0: Deutschland steht vor einer neuen Hitzewelle. In zahlreichen Regionen werden Temperaturen von mehr als 35 Grad erwartet. Die Trockenheit macht seit Wochen Probleme, zum Beispiel in der Landwirtschaft. Auch der Nachrichtenredaktion Thorsten Lange.
1: Der Deutsche Bauernverband rechnet mit starken Ernteeinbußen bis hin zu Totalausfällen. Bauernpräsident Rugwied geht von einer unterdurchschnittlichen Ernte vor allem bei Weizen und Raps aus. Besonders kritisch sei die Lage im Süden, sagte Rugwied im Redaktionsnetzwerk Deutschland. Zunehmende Probleme auch bei der Schifffahrt. Am Rhein werden heute neue Pegeltiefstände erwartet. Schon gestern Abend hat die Trockenheit für Chaos auf der A1 zwischen Hamburg und Bremen gesorgt. Am Seitenstreifen brach ein Feuer aus und die Flammen griffen auf ein angrenzendes Waldgebiet über.
0: Der Iran hat nach Angaben der Vereinigten Arabischen Emirate zwei Schiffe in der Straße von Hormus angegriffen. Laut dem Außenministerium in Abu Dhabi gehören sie zum staatlichen Ölkonzern ADNOC. Die Emirate kritisierten das iranische Vorgehen scharf und sprachen von Piraterie. Dies sei eine unmittelbare Bedrohung für die Stabilität der Region und für die weltweite Energiesicherheit. Die Kontrolle über die Straße von Hormus ist einer der größten Streitpunkte zwischen den USA und dem Iran im Bemühen um ein mögliches Kriegsende. Auf der griechischen Halbinsel Chalkidiki ist ein großer Waldbrand ausgebrochen. Betroffen ist die Landzunge Kassandra. Im beliebten Ferienort Siviri und in umliegenden Dörfern wurden Urlauber und Bewohner aufgefordert, sich in Sicherheit zu bringen. Nach Medienberichten mussten mehr als 250 Touristen mit Notfallbooten vom Strand weggefahren werden. Bei der Leichtathletik-EM in England hat das deutsche Team einen erfolgreichen Wettkampftag mit mehreren Medaillen abgeschlossen. Höhepunkt war am Abend der Doppelsieg der Zehnkämpfer Neugebauer und Kaul. Aus Birmingham Claudia Hogestraat.
2: Wie Leon Neugebauer im Schlussspurt im Rennen über die 1500 Meter über die Ziellinie getaumelt ist und damit seinen Vorsprung auf Niklas Kaul gerettet hat, das war schon sensationell. Und damit hat er sich zu Europas König der Athleten gekrönt, sein zweiter großer Titel nach WM-Gold im vergangenen Jahr. Silber ist auch für Niklas Kaul ein ganz toller Erfolg, aber auch die 3000 Meter Hindernis waren spektakulär. Gesa Krause mit ihrem dritten EM-Titel vor ihrer Teamkollegin Olivia Gürt auf Platz 3. Und für den perfekten Abschluss hat dann noch Henrik Jansen gesorgt mit Bronze im Diskuswurf.
0: Das waren die Nachrichten. Das Wetter in Deutschland. Meist klar bei Tiefstwerten von 22 bis 10 Grad, tagsüber sonnig und trocken, Höchstwerte 31 bis 38 Grad, an der See etwas kühler. Es ist 2.03 Uhr.
3: Der Verkehrsservice in der ARD-Hitnacht mit einem Falschfahrer auf der A94 München-Passau zwischen Lengendorf und Heldenstein kommt Ihnen ein Falschfahrer entgegen. Äußerst rechts fahren, nicht überholen natürlich. Falschfahrer auf der A94 München-Passau zwischen Lengendorf und Heldenstein ist ein Falschfahrer unterwegs. Dann haben wir die A3 Köln Richtung Oberhausen. Zwischen Kreuz Breitscheid und dem Kreuz Kaiserberg eine Sperrung wegen Reparaturarbeiten, noch eine Stunde. Und die A5 Basel-Karlsruhe ist zwischen Riegel und Herbolzheim, zwischen Riegel und Herbolzheim in beiden Richtungen gesperrt. Außerdem die A23 Hamburg Richtung Heide. Die Strecke ist zwischen dem Dreieck Hamburg Nordwest und Hamburg Eidelstedt gesperrt wegen der Nachtbaustelle. Bis um 5. Passen Sie gut auf, kommen Sie gut an.
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3: Mein Name ist Anders. Romy Anders und Sie hören die ARD-Hitnacht. Und das ist gut so. Eine schöne Zeit mit uns.

0: Wer ist gerade wo im Urlaub? Das ist unsere heutige Frage in der ARD-Hitnacht. Wir wünschen eine schöne Nacht, ihr lieben Nachtschwärmer und Frühaufsteher. Und wir danken an dieser Stelle mal ganz, ganz herzlich. Dankeschön für all eure lieben Anrufe. Wer ist denn jetzt dran? Hallo.
1: Ja, hallo Moni. Ich fahre zwar nicht in Urlaub, aber ich bin gerade unterwegs nach Hause von den Bregenzer Festspielen, von einer wundervollen Aufführung von La Traviata. Und ich bin immer noch ganz erfüllt von dieser herrlichen Inszenierung und der wunderschönen Musik. Und ja, bin jetzt auf dem Weg nach München, nach mir zu Hause. Schönen Abend noch und komm gut durch die Nacht. Tschüss, deine Renate.
0: Die Renate, danke schön, Renate. Wir grüßen ganz herzlich München aus der ARD-Hitnacht.

Achtung Autofahrer, leider ist er noch immer aktuell der Falschfahrer auf der A94 München-Passau. Zwischen Lengendorf und Heltenstein, äußerste Vorsicht, Ihnen kommt ein Falschfahrer entgegen. Falschfahrer A94 München-Passau zwischen Lengendorf und Heltenstein. Äußerst rechts fahren, nicht überholen.

0: 2.30 Uhr. Es ist 2:30. Der Verkehrsservice in der ARD-Hitnacht. Es gibt eine Entwarnung. A94 München-Passau. Kein Falschfahrer mehr zwischen Lengdorf und Heldenstein. Das ist schon mal Goodie. Dann haben wir noch die A3 Köln Richtung Oberhausen. Die Strecke ist ja zwischen dem Kreuz Breitscheid und dem Kreuz Kaiserberg gesperrt wegen Reparaturarbeiten. Noch eine halbe Stunde wahrscheinlich. Die A23 Hamburg Richtung Heide ist zwischen dem Dreieck Hamburg Nordwest und Hamburg Eidelstedt wegen der Nachtbaustelle gesperrt bis um 5.
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0: Wir halten Sie wach. Wir halten Sie bei Laune. Wir wünschen einen guten Nachtdienst, wenn Sie arbeiten müssen, oder eine gute Fahrt, wenn Sie unterwegs sind. Ihr ARD-Hitnacht-Team. Ich bin Romy Anders. Hi.

Die drei schönsten Worte, die nur heute und jetzt gelten, die lauten: Morgen ist Wochenende. Hey, ist doch herrlichst. Wochenende. Was für ein schönes Wort.

0: Kings in Town, UB40 in der ARD-Hitnacht. Heute Urlaubsfrage. Das heißt, waren Sie schon, sind Sie vielleicht gerade oder haben Sie es noch vor, demnächst in den Urlaub zu starten? Und wenn ja, wo? Oder wie stehen Sie mit dem Thema Urlaub in Verbindung? 0800 80 80 110. Hallo, die Romy hier.
1: Also zum Thema Urlaub kann ich jetzt auch nur mittelbar etwas beitragen. Okay. Aber ich habe jetzt die Schicht am Flughafen hinter mir und habe heute auf jeden Fall dafür gesorgt, dass wahrscheinlich an die 1000 Menschen oder mehr in den Urlaub geflogen sind oder wieder zurückgekommen sind. Und das, was mich durch die Nacht bringt, ist natürlich die ARD-Hitnacht.
0: Das ist aber genau richtig gesagt. Und schon, wenn man schon selber keinen Urlaub hat, dafür sorgen, dass wenigstens andere gut in den Urlaub reinkommen oder wieder heimkommen aus dem Urlaub. Danke fürs Erzählen an der 0800 80 80 110.

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1: Um 3 Uhr mit Juliette Groß. Deutschland steht vor einer neuen Hitzewelle. In zahlreichen Regionen werden Temperaturen von mehr als 35 Grad erwartet. Die Trockenheit macht seit Wochen Probleme, zum Beispiel in der Landwirtschaft. Aus der Nachrichtenredaktion Thorsten Lange.
2: Der Deutsche Bauernverband rechnet mit starken Ernteeinbußen bis hin zu Totalausfällen. Bauernpräsident Rugwied geht von einer unterdurchschnittlichen Ernte vor allem bei Weizen und Raps aus. Besonders kritisch sei die Lage im Süden, sagte Rugwied im Redaktionsnetzwerk Deutschland. Zunehmende Probleme auch bei der Schifffahrt. Am Rhein werden heute neue Pegeltiefstände erwartet. Schon gestern Abend hat die Trockenheit für Chaos auf der A1 zwischen Hamburg und Bremen gesorgt. Am Seitenstreifen brach ein Feuer aus und die Flammen griffen auf ein angrenzendes Waldgebiet über.
1: Der Iran hat nach Angaben der Vereinigten Arabischen Emirate 2 Schiffe in der Straße von Hormus angegriffen. Laut dem Außenministerium in Abu Dhabi gehören sie zum staatlichen Ölkonzern ADNOC. Die Emirate kritisierten das iranische Vorgehen scharf und sprachen von Piraterie. Dies sei eine unmittelbare Bedrohung für die Stabilität der Region und für die weltweite Energiesicherheit. Die Kontrolle über die Straße von Hormus ist einer der größten Streitpunkte zwischen den USA und dem Iran im Bemühen um ein mögliches Kriegsende. US-Präsident Trump hat Zölle auf die Einfuhr von Drohnen und deren Bauteile verhängt. Nach Angaben des Weißen Hauses werden Drohnen unter anderem aus EU-Staaten, der Schweiz oder Japan mit 15% Abgaben belegt. Für besonders große oder sicherheitsrelevante Fluggeräte sollen 100% Zoll erhoben werden. Als Begründung hieß es, die USA seien zu abhängig von ausländischen Anbietern. Bei der Leichtathletik-EM in England hat das deutsche Team mehrere Medaillen geholt. Höhepunkt war der Doppelsieg der Zehnkämpfer Neugebauer und Kaul. Aus Birmingham Claudia Hogestraat.
3: Wie Leon Neugebauer im Schlussspurt im Rennen über die 1500 Meter über die Ziellinie getaumelt ist und damit seinen Vorsprung auf Niklas Kaul gerettet hat, das war schon sensationell. Und damit hat er sich zu Europas König der Athleten gekrönt, sein 2. großer Titel nach WM-Gold im vergangenen Jahr. Silber ist auch für Niklas Kaul ein ganz toller Erfolg, aber auch die 3000 Meter Hindernis waren spektakulär. Gesa Krause mit ihrem 3. EM-Titel vor ihrer Teamkollegin Olivia Gürt auf Platz 3. Und für den perfekten Abschluss hat dann noch Henrik Jansen gesorgt mit Bronze im Diskuswurf.
1: Das waren die Nachrichten. Das Wetter in Deutschland. Tagsüber sonnig und trocken, Höchstwerte 31 bis 38 Grad, an der See etwas kühler. Am Samstag viel Sonne, auch Wolken, später von Westen her Schauer und Gewitter. Es ist gleich 3.03 Uhr.
4: Sie hören den Verkehrsservice in der ARD-Nacht. Die A3 Köln Richtung Oberhausen ist zwischen dem Kreuz Breitscheid und Kreuz Kaiserberg gesperrt wegen Reparaturarbeiten. Und die A3 Oberhausen Richtung Köln ist im Kreuz Hilden gesperrt nach einem Unfall. Der Verkehr wird auf die A46 abgeleitet. Die A23 Hamburg Richtung Heide ist zwischen dem Dreieck Hamburg Nordwest und Hamburg Eidelstedt wegen einer Nachtbaustelle bis um 5 gesperrt.
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4: Aus Thüringen, aus dem schönen Erfurt, aus den Studios von MDR Thüringen senden wir in dieser Woche die ARD-Hitnacht. Mein Name ist Rumi Anders und Sie machen es genau richtig mit Ihrem Radio. Eine schöne Nacht Ihnen.

0: Trebon, Alice. Bonjour Deutschland, guten Morgen. Grüße aus der ARD Hitnacht.
1: Guten Morgen, Romy.
0: Guten Morgen.
1: Schöne Grüße hier von Deutschlandstraße.
0: Ja.
1: Hier spricht der Nachtpilot aus Aachen,
0: okay.
1: Auch genannt Stadt Allendorf Express. Ich wünsche allen Fahrern, die unterwegs sind, eine angenehme Tour und allzeit Schrott, Knitter und gebührenfreie Fahrt.
0: Das ist aber sehr nett. Danke für den Anruf. 0800 80 80 110. Die ARD-Hitnacht. Jetzt mit Musik von Peter Maffay. Ich will bei dir sein.

Ihr lieben Nachtschwärmer, ihr lieben Frühaufsteher, je später die Nacht, desto seltsamer mitunter, nicht alle, aber mitunter die Nachrichten, die uns hier in der ARD-Hitnacht erreichen. Da schreibt Harry aus Bremen: Moin, na du, heißt das nun Nachtbaustelle oder heißt das Nacktbaustelle? Lol und Lach, Punkt, Punkt, Punkt. Harry, ihr in Bremen, ihr seid echt noch gut drauf jetzt, nach drei mitten in der Nacht. Also gegen eine Nacktbaustelle hätte ich persönlich überhaupt nichts einzuwenden, denn in einer Nackt- und Nebelaktion Dinge wieder in Ordnung zu bringen, das hat durchaus was Befreiendes. Black, Wonderful Life, eine schöne Nacht.

0: Es ist kurz vor 3:30. Der Verkehrsservice in der ARD-Hitnacht. Die A23 Hamburg Richtung Heide ist zwischen dem Dreieck Hamburg Nordwest und Hamburg Eidelstedt wegen einer Nachtbaustelle bis um 5 gesperrt. A81 Stuttgart-Singen, der Schönbuchtunnel, ist wegen eines Feuerwehreinsatzes in beiden Richtungen gesperrt. So viel von unserer Seite. Ihnen wünschen wir eine gute Fahrt und ein baldiges Ankommen.
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0: Mit Romy Anders. Grüß Sie. Hi.

Es ist kurz nach halb vier. Willkommen im Freitag, heute der 14. August, fast Wochenende. Willkommen in der ARD-Nacht und einen wunderschönen guten Morgen.

0: Liebe Nachtschwärmer und ihr lieben Frühaufsteher, wir haben doch in der ARD-Hitnacht nach Ihren Urlaubsplänen gefragt. Also wir wollten wissen, waren Sie schon im Urlaub, fahren Sie noch oder wie ist es? 0800 80 80 110. Guten Morgen.
1: Guten Morgen, Romy.
0: Hey, hey, hey.
1: Also ich bin im Salon Zeitungsbotin. Mhm. Ich habe ab 24. August Urlaub. Wir machen Tagestouren. Am 2. September nach Hamburg, eine Tagestour mit dem Zug.
0: Na, das ist doch ein Plan. Cool. Und noch jemand? Hallo?
2: Schöne Grüße aus dem Ausblick aus Australien. Macht da gerade ein Kumpel Urlaub.
0: Ja.
2: Wir sind gerade im Outback. Super geiles Wetter hier und wir hören euch über Satellitenradio. Ist mega geil. Tolle Musik habt ihr.
0: Na, danke schön. Wir grüßen Australien und überhaupt grüßen wir alle. Denn die ARD-Hitnacht ist Radio für alle. Wir sind total international. Yes.

Jena und freuen uns, euch Vertraute bereits am Flughafen in München gehört zu haben. So begleitest du uns bis nach Hause. Montag geht dir dann die Schule wieder los. Stimmt, in Mitteldeutschland zumindest. Aber, noch sind Sommerferien. Und außerdem heute Freitag, das Wochenende steht an. Reden wir noch nicht von Schule. Schöne Nacht mit der ARD-Hitnacht.

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1: Um 4 Uhr mit Juliette Groß. Der Deutsche Bauernverband befürchtet massive Ernteeinbuße wegen der anhaltenden Trockenheit. Das könne bis zum Totalausfall in manchen Bereichen gehen, sagt der Präsident Rugwied dem Redaktionsnetzwerk Deutschland. Aus der Nachrichtenredaktion Simone Kienzle.
2: Bei Weizen und Raps gehen die Landwirte davon aus, dass die Ernte überall unter dem Durchschnitt bleibt. Und auch für die Herbstkulturen zeichnen sich laut Bauernpräsident Rugwied schon Einbrüche ab. Im Norden habe es noch manchmal geregnet, aber in Süddeutschland könne der Ertrag ganz ausfallen. Betroffen sind da zum Beispiel Kartoffeln, Gemüse oder Zuckerrüben. Und jetzt schon gibt es das Problem, dass keine Futterpflanzen für die Tiere mehr nachwachsen. Zuvor hatte Rugwied bereits kurzfristige Unterstützung aus der Politik gefordert, etwa EU-Hilfe früher auszuzahlen oder die Steuern auf Diesel zu senken.
1: Der Iran hat nach Angaben der Vereinigten Arabischen Emirate 2 Schiffe in der Straße von Hormus angegriffen. Laut dem Außenministerium in Abu Dhabi gehören sie zum staatlichen Ölkonzern ADNOC. Die Emirate kritisierten das iranische Vorgehen scharf und sprachen von Piraterie. Dies sei eine unmittelbare Bedrohung für die Stabilität der Region und für die weltweite Energiesicherheit. Die Kontrolle über die Straße von Hormus ist einer der größten Streitpunkte zwischen den USA und dem Iran im Bemühen um ein mögliches Kriegsende. US-Präsident Trump hat Zölle auf die Einfuhr von Drohnen und deren Bauteile verhängt. Nach Angaben des Weißen Hauses werden Drohnen unter anderem aus EU-Staaten, der Schweiz oder Japan mit 15% Abgaben belegt. Für besonders große oder sicherheitsrelevante Fluggeräte sollen 100% Zoll erhoben werden. Als Begründung hieß es, die USA seien zu abhängig von ausländischen Anbietern. Bei der Leichtathletik-EM in England hat das deutsche Team mehrere Medaillen geholt. Höhepunkt war der Doppelsieg der 10-Kämpfer Neugebauer und Kaul. Aus Birmingham Claudia Hogestraat.
3: Wie Leon Neugebauer im Schlussspurt im Rennen über die 1500 Meter über die Ziellinie getaumelt ist und damit seinen Vorsprung auf Niklas Kaul gerettet hat, das war schon sensationell. Und damit hat er sich zu Europas König der Athleten gekrönt, sein zweiter großer Titel nach WM-Gold im vergangenen Jahr. Silber ist auch für Niklas Kaul ein ganz toller Erfolg, aber auch die 3000 Meter Hindernis waren spektakulär. Gesa Krause mit ihrem dritten EM-Titel vor ihrer Teamkollegin Olivia Gürt auf Platz 3. Und für den perfekten Abschluss hat dann noch Henrik Jansen gesorgt mit Bronze im Diskuswurf.
1: Das waren die Nachrichten. Das Wetter in Deutschland. Tagsüber sonnig und trocken, Höchstwerte 31 bis 38 Grad, an der See etwas kühler. Am Samstag viel Sonne, auch Wolken, später von Westen her Schauer und Gewitter, 21 bis 38 Grad. Es ist 4.03 Uhr.
4: Und hier ist der Verkehrsservice in der ARD-Hitnacht. Die A23 Hamburg Richtung Heide ist zwischen dem Dreieck Hamburg Nordwest und Hamburg Eidelstedt gesperrt wegen der Nachbaustelle. Noch eine Stunde bis um 5. Und die A81 Stuttgart Singen, der Schönbuchtunnel, ist wegen eines Feuerwehreinsatzes in beiden Richtungen gesperrt.
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4: Heute hören Sie die ARD-Hitnacht etwas anders. Mit mir. Ich bin Romy Anders und grüß Sie. Hi.

Die ARD-Hitnacht mit einer Gefahrendurchsage für Hürtgenwald Gay. Aufgrund einer Brandausbreitung des Waldbrandes in Hürtgenwald, welche sich auf den Ortsteil Gay, also G-E-Y, zubewegt, ist der Ortsteil Gay sofort zu evakuieren. Eine Anlaufstelle wird in der Grundschule Straß eingerichtet. Es gibt eine Gefahrendurchsage für Hürtgenwald Gay oder Gay. Aufgrund einer Brandausbreitung des Waldbrandes in Hürtgenwald, welches sich auf den Ortsteil Gay zubewegt, ist dieser Ortsteil sofort zu evakuieren. Eine Anlaufstelle wird in der Grundschule Straß eingerichtet.

Die ARD-Hitnacht mit einer Gefahrendurchsage. Es geht um die Ausbreitung eines Waldbrandes in der Ortslage Hörtgenwald Gey, also G-E-Y geschrieben. Aufgrund eines großen Waldbrandes in Hörtgenwald, welcher sich auf den Ortsteil Gey zubewegt, ist dieser Ortsteil sofort zu evakuieren. Eine Anlaufstelle wird in der Grundschule Straß eingerichtet. Handlungsempfehlung: Meiden Sie das betroffene Gebiet, klar. Achten Sie auf die Durchsagen von Polizei und Feuerwehr. Folgen Sie den Anweisungen der Einsatzkräfte. Verlassen Sie sofort das betroffene Gebiet, bereiten Sie sich auf eine Evakuierung vor.

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0: Es ist 4:45. Guten Morgen. Die ARD hit nach zunächst mit einer Gefahrendurchsage. Es geht um die Ausbreitung eines Waldbrandes in der Ortslage Hörtgenwald-Gai. Aufgrund eines großen Waldbrandes in Hörtgenwald, welcher sich auf den Ortsteil Gai zubewegt, ist dieser Ortsteil sofort zu evakuieren. Eine Anlaufstelle wird in der Grundschule Straß eingerichtet. Handlungsempfehlung: das betroffene Gebiet meiden. Auf die Durchsagen von Polizei und Feuerwehr sind natürlich zu achten. Folgen Sie den Anweisungen der Einsatzkräfte. Dann haben wir die A23, Hamburg Richtung Heide. Die Strecke ist zwischen dem Dreieck Hamburg Nordwest und Hamburg Eidelstedt gesperrt wegen der Nachtbaustelle bis um 5. Und die A81, Stuttgart Singen, der Schönbuchtunnel, ist wegen eines Feuerwehreinsatzes in beiden Richtungen gesperrt.
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0: Mit Romy Anders. Grüß Sie, hi. Einen guten Start in den Freitag.

0: Nacht hier, 4.40 Uhr. Einen schönen guten Morgen wünschen wir. Sie können uns gerne Nachricht hinterlassen, ne? An der 0800 80 80 110. Guten Morgen.
1: Ja, hallo zusammen, hier ist der Gregor. Ich bin mit meinem Gaslaster unterwegs, um Kunden zu beliefern und möchte an dieser Stelle mal ein ganz großes Dankeschön an die Einsatzkräfte loswerden, die zurzeit in Lürkenwald bei dem großen Waldbrand zugange sind, ihre Freizeit, ihre Gesundheit opfern, um uns zu helfen. Jungs, weiter so. Vielen, vielen Dank für euren Einsatz.
0: Dankeschön für Ihren Anruf. Wir haben eine amtliche Gefahrendurchsage für Hürtgenwald-Gai aufgrund einer Brandausbreitung des Waldbrandes in Hürtgenwald, welche sich eben auf den Ortsteil Gai zubewegt. Ist dieser Ortsteil sofort zu evakuieren? Eine Anlaufstelle wird in der Grundschule Straß eingerichtet und das heißt, verlassen Sie sofort das betroffene Gebiet. Nehmen Sie das Notwendigste mit, insbesondere Ausweise, Bargeld. Folgen Sie den Anweisungen der Einsatzkräfte. Ganz wichtig.

0: Vielen Dank an die ARD-Hitnacht und schönen guten Morgen. Hier ist das Sachsenradio.
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0: Es bleibt verbreitet sonnig und trocken. Es wird sehr, sehr heiß heute. Temperaturen 30 bis 35 Grad. Morgen auch sonnig, trocken, heiß bis 37 Grad. Sonntag dann Schauer und Gewitter, die durchziehen, beenden allmählich die große Hitze bei 23 bis 28 Grad und der Montag wechselhaft und kühler.
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2: Um 5 Uhr mit Juliette Groß. Der Deutsche Bauernverband befürchtet massive Ernteeinbuße wegen der anhaltenden Trockenheit. Das könne bis zum Totalausfall in manchen Bereichen gehen, sagt der Präsident Hugwied dem Redaktionsnetzwerk Deutschland. Aus der Nachrichtenredaktion Simone Kinzle.
3: Bei Weizen und Raps gehen die Landwirte davon aus, dass die Ernte überall unter dem Durchschnitt bleibt. Und auch für die Herbstkulturen zeichnen sich laut Bauernpräsident Hugwied schon Einbrüche ab. Im Norden habe es noch manchmal geregnet, aber in Süddeutschland könne der Ertrag ganz ausfallen. Betroffen sind da zum Beispiel Kartoffeln, Gemüse oder Zuckerrüben. Und jetzt schon gibt es das Problem, dass keine Futterpflanzen für die Tiere mehr nachwachsen. Zuvor hatte Hugwied bereits kurzfristige Unterstützung aus der Politik gefordert, etwa EU-Hilfe früher auszuzahlen oder die Steuern auf Diesel zu senken.
2: Der Iran hat nach Angaben der Vereinigten Arabischen Emirate 2 Schiffe in der Straße von Hormus angegriffen. Laut dem Außenministerium in Abu Dhabi gehören sie zum staatlichen Ölkonzern ADNOC. Die Emirate kritisierten das iranische Vorgehen scharf und sprachen von Piraterie. Dies sei eine unmittelbare Bedrohung für die Stabilität der Region und für die weltweite Energiesicherheit. Die Kontrolle über die Straße von Hormus ist einer der größten Streitpunkte zwischen den USA und dem Iran im Bemühen um ein mögliches Kriegsende. US-Präsident Trump hat Zölle auf die Einfuhr von Drohnen und deren Bauteile verhängt. Nach Angaben des Weißen Hauses werden Drohnen unter anderem aus EU-Staaten, der Schweiz oder Japan mit 15% Abgaben belegt. Für besonders große oder sicherheitsrelevante Fluggeräte sollen 100% Zoll erhoben werden. Als Begründung hieß es, die USA seien zu abhängig von ausländischen Anbietern. Bei der Leichtathletik-EM in England hat das deutsche Team mehrere Medaillen geholt. Höhepunkt war der Doppelsieg der 10-Kämpfer Neugebauer und Kaul. Aus Birmingham, Claudia Hogestraat.
4: Wie Leon Neugebauer im Schlussspurt im Rennen über die 1500 Meter über die Ziellinie getaumelt ist und damit seinen Vorsprung auf Niklas Kaul gerettet hat, das war schon sensationell. Und damit hat er sich zu Europas König der Athleten gekrönt, sein 2. großer Titel nach WM-Gold im vergangenen Jahr. Silber ist auch für Niklas Kaul ein ganz toller Erfolg, aber auch die 3000 Meter Hindernis waren spektakulär. Gesa Krause mit ihrem 3. EM-Titel vor ihrer Teamkollegin Olivia Gürt auf Platz 3. Und für den perfekten Abschluss hat dann noch Henrik Jansen gesorgt mit Bronze im Diskuswurf.
2: Das waren die Nachrichten.
0: Hier kommt der MDR Sachsen Verkehrsservice im Moment ohne Verkehrsmeldungen. Für mehr Tipps unsere kostenlose Verkehrshotline 0800 637 5637. 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
0: Guten Morgen.

0: Hier ist das Sachsenradio. Silvio, was würdest du sagen? Wann war der letzte Regentag bei dir im Garten?
1: Im Garten? Also ich sag mal so, es regnet ja fast alle zwei Tage, wenn ich gieße. keine Ahnung. Gott, lang
0: ist's her. Und nicht nur die Wälder leiden unter
1: weißt
0: der Trockenheit.
1: Nein.
0: Nee, ich weiß es auch nicht.
1: Dachte,
0: natürlich.
1: Du kommst jetzt um die Ecke und sagst so, Silvio.
0: Ich war doch gar nicht da. Ich wollte nur hören, lange ist es her. Und okay. Ich finde, jetzt können wir ja ganz schön eigentlich so ein bisschen meckern übers Wetter, weil wir haben ja Regen in Aussicht. Da lässt sich dann immer besser schimpfen.
1: Okay.
0: Aber es ist ja wirklich so weit und breit kein saftiger grüner Rasen mehr zu sehen. Und da haben wir jetzt mal die Gärtner gefragt, wie sieht's denn aus bei dem Gesundheitszustand ihrer kleinen Oasen?
2: Also er hat zu kämpfen, die Arbeit bleibt gleich. Es kommt immer darauf an, wie man Lust hat und wie man Laune hat.
3: Also suboptimal. Also wir probieren schon zu gießen, wie wir können, auch irgendwie entsprechend den Regeln, am besten morgens oder abends. Aber dadurch, dass wir beide Vollzeit arbeiten gehen, ist das halt echt schwierig. Wir probieren schon Blumen anzubauen, die wirklich hitzeresistent sind, wie die Kugeldiesel da vorne, die macht das relativ gut mit. Und ja, man sieht es ja den Pflanzen an, wem es gut geht und wem nicht.
4: Also bei uns hat er ganz gut durchgehalten. Wir haben Wasser, Brunnenwasser, kein Trinkwasser und sieht eigentlich gut aus. Gemüse ist gut geworden, wächst alles.
5: Die Sonnenblumen hinter mir lassen die Köpfchen gerade schon ganz schön hängen. Da ist auf jeden Fall noch was zu tun.
6: Soweit ganz gut. Die Ernte war, was ich angebaut habe, in Ordnung. Bin ich zufrieden gewesen. Ansonsten, jetzt wird es trocken.
7: Man merkt schon bei den Pflanzen, dass die leiden.
8: Naja, jetzt sieht man es ganz deutlich bei den Brombeeren, die arg am Vertrocknen sind. Die Äste sind Riesenäste, die jetzt einfach vertrocknen. Und es fehlt halt Wasser, man schafft das gar nicht mehr.
1: Ich kenne das. Aber übrigens meine Ernte, also meine Tomaten, alle top. Kohlrabis wieder Flop. Ich werde keine Kohlrabis mehr anbauen. Das ist das vierte Jahr in Folge, dass die Kohlrabis nicht groß werden. Keine Ahnung. Aber ich habe dieses Jahr drei Gurken geerntet. Zum ersten Mal. Wow.

0: Guten Morgen mit dem Sachsenradio. Nutzt du eigentlich Packstationen?
1: Nee, tatsächlich nicht. Wir sind mehr so die Packstation fürs ganze Haus eigentlich.
0: Weil wird geklingelt und dann so hier
1: ist halt oft jemand entgegen. Da, genau. Und also, das wissen inzwischen auch die Paketboten. Aber ich finde das sehr gut. Ich finde das ja wirklich ganz praktisch.
0: Also mein Leben wäre ohne Packstation wirklich komplett hinüber, weil wir bekommen so viel denn auch selbst das Versenden schon wieder, ne, wenn du wieder was zurückschickst. Und was wir uns gefragt haben, wie ist das jetzt eigentlich, wenn wir morgen gerade so Temperaturen bekommen mit 36, 37 Grad? Du bestellst vielleicht wunderbare Pralinen. Schokopralinen und dann denke ich mir so, was passiert denn eigentlich mit den Dingern da drin? Weil das ist ja wie so ein Backofen, ne? So eine Packstation, Metall.
1: Ja, Metall in der Sonne, es dürfte warm werden da drin. Wir haben mal nachgefragt, Jenny Bein aus der ARD Verbraucherredaktion, die weiß mehr.
0: Also wer haftet denn zum Beispiel, ne?
2: Im Normalfall liegt die Verantwortung dafür beim Händler. Denn er bestimmt ja, wie und mit welchem Transportdienst er die Ware verschickt. Gerade bei hitzeempfindlichen Produkten bieten viele Online-Shops deshalb gar nicht erst an, die Bestellung an eine Packstation zu schicken. Wenn der Händler es trotzdem so macht und die Ware dann defekt ist, kann der Kunde zum Beispiel einen Ersatz fordern oder vom Vertrag zurücktreten. Diese Möglichkeiten empfiehlt auch die Verbraucherzentrale. Eine Ausnahme gibt es, wenn ich als Kunde selbst aktiv eine Packstation ausgewählt habe und dann die Ware eventuell noch mehrere Tage bei über 30 Grad darin liegen lasse. Da ist man nach Meinung der Verbraucherzentrale dann ein bisschen selbst schuld. Das ist wie beim Einkaufen im Laden. Da kann ich die Schokolade danach ja auch nicht stundenlang im heißen Auto lassen und mich dann beim Supermarkt beschweren, dass sie geschmolzen ist.
0: Aber jetzt gibt es das ja auch, ne? Wenn zum Beispiel keine Elena da ist und der Paketbote kommt nicht weiter, dann liefern die das ja auch ab und an in die Packstation, legen dann einfach nur so eine Karte in den Briefkasten, dann musst du mit der Karte zur Packstation. Wie ist denn das da dann?
2: Auch hier gilt, die Verantwortung liegt beim Händler. Denn ich als Kundin oder Kunde bin ja nicht gefragt worden. Das heißt, ich konnte auch nicht verhindern, dass die Ware in einer Packstation landet und erfahre meistens erst durch eine E-Mail-Benachrichtigung davon. Ist also die Ware durch die Lagerung in der Packstation beschädigt oder verdorben, kann ich beim Händler einen Ersatz fordern oder vom Vertrag zurücktreten.
0: So, und dann noch eine ganz andere Sache, wenn wir gerade mal dabei sind. Ich habe ja eine Packstation bei mir und die geht nur mit einer App zu öffnen. So, das heißt, du brauchst dafür Internet. Was gibt's genau vor dieser Packstation? Nicht.
1: Gutes Netz oder was?
0: Genau. Ich muss dann immer, Achtung, kurz zu Netto rein, weil die haben ein WLAN. Dann muss ich da immer meine Packstation öffnen. Dann renne ich schnell rum, damit kein anderer das Paket rausnimmt. Ja, jetzt mal ehrlich, was mache ich denn da?
2: DHL selbst empfiehlt hier, ein paar Meter von der Packstation wegzugehen und zu versuchen, die App da zu öffnen.
0: Ja, toll.
2: Und dann kann man mit der geöffneten App wieder zurück zur Packstation gehen. Klappt das nicht, empfiehlt die Verbraucherzentrale wieder den Link aus der Sendungsverfolgung zur Umleitung oder zur Zweitzustellung. Oder eben direkt den DHL-Kundenservice anrufen und da dann auch gerne sagen, dass an der Packstation kein Netz ist, denn dann besteht zumindest die Chance, dass DHL da langfristig was dran ändert.
0: Ich glaube, jetzt lacht jeder gerade, wenn es heißt Kundenservice
1: genau,
0: anrufen.
1: Rufen Sie mal bei DHL an und sagen Sie, baut mal hier Internet.
0: Jenny Bein, danke von der ARD Verbraucherredaktion.

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1: Um 5:30. Guten Morgen. Chemnitz meldet aktuell 16 Grad. Wir erwarten heute 28 Grad in Breitenbrunn und bis 32 Grad in Döbeln. Dazu ist es sonnig und es bleibt trocken. Die Löscharbeiten im Schwarzen Holz bei Plauen dauern unvermindert an. Laut Stadtverwaltung bewegt sich die betroffene Brandfläche weiterhin konstant bei rund 7 Hektar. Um das Areal kontinuierlich zu befeuchten, liefen Ringregner. Ermittlungen zur Brandursache könnten erst aufgenommen werden, wenn der Brand vollständig gelöscht sei. Größtes Problem für die Einsatzkräfte seien die Glutnester. Diese müssten mit Schaufeln und Hacke bekämpft werden. Das Feuer war am Dienstagabend ausgebrochen. Das Gebiet ist wegen der Hanglage schwer zugänglich. Der European Peace Ride macht im September Station in Merane. Die rund 200 Radsportler wollen den 22-prozentigen Anstieg der steilen Wand bezwingen. Sie gilt unter Radsportlern als wichtiger Gradmesser bei Bergwertungen. Rund um den Wettkampf plant die Stadt ein großes Familienfest. Dazu wird am 13. September auch Radsportlegende Jan Ulrich erwartet. Der European Peace Ride führt in diesem Jahr von Zittau über Liberec und Dresden nach Chemnitz. Die Stadt Plauen kann den Syrerbach in der Innenstadt ans Licht holen. Dafür fließen 1,7 Millionen Euro Fördergeld vom Land. Damit soll die Syrer, die unter Asphalt und Beton verborgen liegt, auf 125 Metern freigelegt werden. Die Ufer können begrünt und mit Bäumen und Büschen bepflanzt werden. Ziel ist es, im Zentrum eine grüne Oase zu schaffen. Die Bauarbeiten sollen Ende 2027 abgeschlossen sein. Schloss Lichtenwalde lädt von heute an zu den Garten- und Wohnwelten ein. Bis Sonntag präsentieren Aussteller im Barockgarten Pflanzen, Gartendeko, Kunsthandwerk und Schmuck. Außerdem gibt es Beratung rund um die Themen Haushof und Garten. Geöffnet ist an allen 3 Tagen von 10 bis 18 Uhr. Der Eintritt kostet 12 Euro. Und soweit aus Chemnitz. Jacqueline Hehne für MDR Sachsen. Weiter geht's mit dem Verkehr.
2: Und hier kommt der MDR Sachsen Verkehrsservice. Im Moment ohne Verkehrsmeldungen, allen eine gute Fahrt. Wenn Sie dennoch was gesehen haben an Staus, an Blitzern, 0800 637 5637. Schnell und aktuell unser MDR Sachsen Verkehrsservice. Guten Morgen.
3: Morgen.

0: Guten Morgen, hier ist der Sachsenradio. 5.39 Uhr haben wir es.
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2: Josephine Bächler. Im Moment hat man noch ein bisschen frischen Wind, den man sich um die Nase pusten lassen kann, aber das hört dann irgendwann auf.
3: Das stimmt. Wobei der Wind auch nicht so stark ist und deswegen sieht man doch sehr deutlich, dass die Temperaturunterschiede regional recht unterschiedlich sind. Also es gibt zum Beispiel 6 Grad aktuell schön frisch in Solland an der Spree, aber 20 Grad Kallenberg-Langenberg in der Nähe von Chemnitz. Also da sind die Unterschiede schon recht groß. Aber im Laufe des Tages wird es natürlich für alle heiß, egal wo wir uns aufhalten. Selbst auf dem Fichtelberg gehen wir nah an die 30 Grad Marke ran und alles, was darunter liegt, definitiv bei 30 bis 35 Grad.
0: Uiuiui. So, morgen nochmal, ne? So heiß.
3: Genau. Am Samstag werden wir sogar auf dem Fichtelberg voraussichtlich die 30 Grad Marke knacken. Ansonsten auch 33 bis sogar 37 Grad. Und die Sonne scheint eigentlich den ganzen Tag. Am Nachmittag kommen zwar schon so die Quellwolken allmählich mit dazu, aber erst in der Nacht zum Sonntag ziehen dann von Westen her die ersten Schauer und Gewitter auf.
0: Okay, und dann gibt es so einen Wetterwechsel, oder?
3: Genau, es ist eine Kaltfront, die aufzieht. Also die bringt schauerartigen, teilweise auch gewittrigen Regen. Regional aber sehr unterschiedlich. Okay. Also ich verspreche nichts, aber es kann hier und da was durchziehen. Und es kann auch punktuell natürlich kräftig sein. Wir haben natürlich ein hohes Potenzial durch die hohen Temperaturen. Und mit dieser Kaltfront dreht der Wind auf Nordwest und dadurch wird es natürlich ein bisschen runtergehen von den Temperaturen. Wobei am Sonntag immer noch 23 bis 28 Grad erwartet werden und am Montag dann bis 24 Grad.
0: Aber wie das klingt, Kaltfront, haben wir lange nicht mehr gehabt,
3: ja.
0: So ein Wort. Ja, besten Dank, Josephine Bächler, bei uns im MDR Sachsen-Wetterstudio.
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0: Guten Morgen, hier ist der Sachsenradio, 5.49 Uhr haben wir's.
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0: Frank Seibel aus Görlitz, hören Sie da.
2: Ich brauche mal einen Tapetenwechsel. Das ist so ein Spruch aus der Mottenkiste. Er beschreibt ein Grundbedürfnis des Menschen. Er braucht Abwechslung, neue Anreize. Für ein anderes Grundbedürfnis gibt es auch einen Spruch. Zu Hause ist es doch am schönsten. Menschen brauchen auch viel Vertrautes. Das gibt Sicherheit und macht uns überhaupt erst fähig zu handeln. Nicht über jeden Handgriff nachdenken und entscheiden müssen. Aber ohne Abwechslung und neue Anregung wird das Leben fad und öde. Das Mischverhältnis von Vertrautem und Neuem ist ganz individuell. Die Menschen sind halt verschieden. Mancher bricht zwar regelmäßig auf und aus, fährt stundenlang Auto oder fliegt weit weg und wählt doch immer dasselbe Ziel. Denselben Badeort am Meer, dasselbe Dorf in den Bergen. So ist es oft auch mit dem Blick in die Welt. Man will schon wissen, was draußen so los ist oder was in der Politik gerade gehauen und gestochen wird. Aber das ist heute ganz bequem möglich. Wer in den sogenannten sozialen Medien unterwegs ist, fühlt sich auch in der virtuellen Welt schnell zu Hause. Dafür sorgen Algorithmen, Rechenfunktionen, die Informationen sortieren. Mit jedem Gefällt mir oder auch mit jedem Klick auf eine Nachricht kommt mir so ein Algorithmus auf die Schliche. So tickt der also. Der Algorithmus kennt meine Tapeten, so könnte man es sagen. Spannend wird es, wenn man hier mal die Tapeten wechselt. Das geht ganz einfach. Man geht einfach im Zickzack durch diese virtuelle Welt, macht mal eine Tür in eine ganz andere Welt auf als sonst, täuscht Interesse für dies und Zustimmung für jenes vor. Ich mache das manchmal ganz bewusst, weil ich die Welt von verschiedenen Seiten betrachten will. Geistiger Tapetenwechsel, raus aus meiner Blase. Neulich aber bin ich erschrocken. Ich habe 2, 3 Seiten auf Facebook angeklickt, um eine andere Weltsicht anzuschauen. Konkret, ich habe ein paar Pro-Israel-Seiten angeklickt. Beispiel Christen an der Seite Israels. Plötzlich kam ich mir vor wie in einer Geisterbahn. Die Welt drehte sich und ich bekam auf einmal massenhaft Posts von politischen Kräften zu sehen, die ich ganz gruselig finde. Mir war das ein Tapetenwechsel zu viel. Ich habe schnell noch ein paar andere Sachen angeklickt, um meine Welt ins Lot zu bringen. Daheim ist es doch am schönsten.

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1: Heiß, heiß am heißesten. Das gilt, glaube ich, für heute und morgen. Josefine Bechler bei uns im MDR Sachsen Wetterstudio. Komm, lass uns mal gemeinsam schwitzen.
3: Genau, also heute heiß bei 30 bis 35 Grad und morgen dann noch heißer bei 33 bis 37 Grad. Aber am Sonntag geht es dann schon wieder etwas zurück. Es ist immer noch sommerlich warm, so bei 23 bis 28 Grad. Aber ab der Nacht zum Sonntag und auch am Sonntag sind ja einige Schauer und Gewitter unterwegs, die dann immerhin auch mal für Abkühlung sorgen.
1: Okay, und Wettertrend?
3: Ja, wenn ich mir dann die nächste Woche anschaue, sind die Temperaturen dann erstmal etwas niedriger und es ist auch von der, es ist auch von den Wetterverhältnissen erstmal wechselhaft. Aber ich denke, zum nächsten Wochenende könnte es auch wieder aufwärts gehen.
1: Gut, also es ist noch nicht vorbei mit der Wärme oder Hitze. Vielen Dank an Josefine Bechler bei uns im MDR Sachsen Wetterstudio. Jetzt geht's rüber zu unseren Nachrichten heute Morgen mit Gabriela Wegner.
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4: Guten Morgen. Im Leipziger BMW-Werk laufen die Bänder wieder. Nach Unternehmensangaben wurde dort in den vergangenen 5,5 Wochen für einen dreistelligen Millionenbetrag umgebaut. Werkleiterin Petra Peterhensel sagte MDR Sachsen, es seien zum Beispiel mehr als 160 Roboter ausgetauscht worden. Auch in Montage und Lackiererei seien umfangreiche Neuerungen vorgenommen worden. Damit wolle man das Werk für neue Fahrzeugmodelle fit machen. Laut Peterhensel war es die größte Maßnahme dieser Art seit dem Produktionsstart im BMW-Werk Leipzig vor 21 Jahren. An dem Standort arbeiten nach Angaben des Autokonzerns rund 6.800 Beschäftigte. In Sachsen hält die Hitze weiter an. Die Waldbrandgefahr bleibt hoch, der Wasserstand der Flüsse niedrig. Zudem leiden viele Menschen unter den hohen Temperaturen. Auch in Sachsen wird deshalb über zentrale Schutzmaßnahmen diskutiert. Informationen von MDR Sachsen-Reporterin Beate Dietze.
5: Die staatlichen Fördergelder für den Hitzeschutz wie Verschattungen, Sprühnebelanlagen oder Trinkwasserbrunnen werden nur zögerlich abgerufen. Der Großteil der Millionen liegt noch im Fördertopf. Vielen Kommunen fehlt es schlicht an den erforderlichen Eigenmitteln. Die Linken im Landtag fordern jetzt einen landesweiten Aktionsplan. In Sachsen laufe der Hitzeschutz unkoordiniert. So müssten beispielsweise für Krankenhäuser, Kitas, Schulen und Pflegeheime landesweit Schutzmaßnahmen getroffen werden. Rick Ulbricht von der CDU hält einen landesweiten Aktionsplan mit klaren Vorgaben für die Kommunen für nicht zielführend. Hitzeschutz sehe in einer Kommune auf dem Erzgebirgskamm anders aus als in Dresden oder Leipzig.
4: Polen senkt ab der kommenden Woche die Mehrwertsteuer für Benzin und Diesel. Die Regelung gelte bis zum Ende der Sommerferien Ende August, sagte Regierungschef Tusk. Außerdem werde täglich ein Höchstpreis für die Kraftstoffe festgelegt. Tusk schätzt, dass sich der Preis um etwa 23 Cent pro Liter verringern wird. Aktuell müssen für Benzin im Schnitt etwa 1,66 Euro bezahlt werden, für Diesel 1,88 Euro. Die Regierung hatte bereits von Ende März bis Ende Juni die Treibstoffkosten gesenkt. Gesa Krause hat bei den Leichtathletik-Europameisterschaften in Birmingham Gold über 3000 Meter Hindernis gewonnen. Die 34-Jährige aus Trier setzte sich vor Alice Finot aus Frankreich durch. Dritte wurde Krauses Teamkollegin Olivia Gürt. Leo Neugebauer hat sich zum Europameister im Zehnkampf gekürt. Teamkollege Niklas Kaul musste sich nach einem harten Kampf knapp geschlagen geben und holte Silber. Das waren Nachrichten von MDR Sachsen. 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
1: Hier kommt der MDR Sachsen Verkehrsservice. Vorsicht auf der A17 Richtung Prag. Zwischen Dreieck Dresden-West und Dresden-Gorbitz liegen Fahrzeugteile auf der linken Fahrspur und wir haben den Blitzer.
0: Und zwar auf der B169 in Arnsdorf aus Richtung Schlegel. Und für mehr Tipps unsere kostenlose Verkehrshotline, das ist die 0800 6375 637. Schnell und aktuell der MDR Sachsen Verkehrsservice.
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1: Guten Morgen.

0: 26 Minuten und habe schon gerade überlegt, ob ich dich frage, ob du morgen Abend mit deinem Hund bei uns vorbeikommen willst, weil es ist ja Einschulung. Da ist bestimmt wieder Feuerwerk bei euch in Weinböhler an allen Ecken und Enden,
1: du meinst, oder? Weil so der eine Nachbar dem anderen Nachbarn dir zeigen muss, gucke mal. Ich kann 3 Minuten länger.
0: Genau. Also so, knapp 37.000 Kinder werden morgen eingeschult. Und das heißt natürlich für viele Familien und Freunde, es ist Party angesagt. Es ist einiges, was da sicherlich organisiert worden ist
1: für
0: morgen.
1: Die sagen nicht Party, die sagen Zuckertüte, Zuckertüte, Zuckertüte.
0: Ganz genau, Zuckertüte. Aber woher nehmen? Kaufen Sie neu? Recyceln Sie? Basteln Sie?
2: Ja, einfach selbst basteln. Buntes Papier kaufen, verschiedene Motive ausschneiden, bekleben, einfach hübsch machen.
3: Da bin ich nicht so mit Basteln, bin ich nicht so der Mensch. Ich würde dann spenden, aber dann würde ich dann mit der Mutti von dem Schulanfänger gehen, vielleicht in einen Laden, wo es sowas gibt, und würde sagen, suchst aus für das Kind, und dann würde ich die Rechnung dann gerne bezahlen.
4: Ich habe erstmal mehrere bekommen. Eine normale von meinen Eltern, die war auch schon besonders, weil die geblinkt hat. Das fand ich sehr schön, das war so mit Kosmonauten drauf und Weltall. Da war ich einfach sehr Weltall begeistert zu der Zeit. Und da war so eine kleine Spielfigur oben drauf, das war sehr schön. Und ich habe noch eine ganz besondere bekommen von einem Freund, der ist, glaube ich, Tischler. Der hat mir eine aus Holz selber gebaut, die war zu dem Zeitpunkt größer als ich. Das sah ziemlich lustig aus, ich konnte die auch nicht hochheben, weil die zu schwer war. Die war riesig und die habe ich auch noch.
0: Das wäre eine Schultüte, eine Zuckertüte aus Holz.
1: Ich frage mich nur, war die zu schwer, weil das Holz zu schwer war oder weil dann doch noch ganz andere Inhalte drin waren?
0: Der Inhalt?
1: Hammer, Schraubenzieher. So, und du guckst dann als Kind rein und sagst, naja, okay. Nein, also morgen, wie gesagt, Schuleinführung und ich liebe immer diese Bilder, wenn du diese kleinen Steppke siehst, wo du erst diese große Zuckertüte siehst und dahinter läuft dann halt der kleine. Ach, das wird schön.

Guten Morgen, hier ist der Sachsenradio schnell und aktuell, unser MDR Sachsen Verkehrsservice. Vorsicht auf der A4 Richtung Frankfurt zwischen Hainichen und Frankenberg liegt ein Holzbrett auf der Fahrbahn.

0: glaube, dieses Jahr im Herbst muss ich unbedingt wieder in den Zoo Leipzig. Ich habe das ja letztes Jahr schon gesehen, diese Großbaustelle, die es da nämlich gibt. Und in 3 Wochen ist es soweit. Das Feuerland, diese große Anlage, die wird eröffnen.
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2: Und das bedeutet natürlich auch, die Tiere müssen umziehen.
0: Oh, Umzug.
2: Das Seelöwenquintett zum Beispiel, das muss ein paar Wasserkoffer packen. Und wie immer ist es so, bei Tieren, da reicht kein überzeugendes Gespräch. Das muss trainiert werden. Ob mit Erfolg, erzählt uns Dirk Henze.
3: Das ist keine gewöhnliche Morgenrunde im Tierpflegerkreis. Miriam Peach ist umringt von gut 10 Kollegen. Letzte Planung für den Umzug von Hilla, Sissi, Liu, Alice und Blue, Leipzigs Seelöwinnen.
4: Wir haben das jetzt die letzten 2 Wochen ununterbrochen geübt. Es war super positiv, die Robben haben super schnell einen Fortschritt gemacht. 4 von 5 gehen zuverlässig in die Kiste.
3: 5 von 5 wäre freilich besser.
4: Alice ist ein bisschen nervös insgesamt, immer schon auf dem Gang gewesen, immer eine Hibbelige, die überall hinguckt. Und das ist natürlich ein Faktor, den man nicht haben möchte beim Transport. Man möchte Ruhe, man möchte entspanntes Verhalten. Ich bin aufgeregt.
3: Nur zu verständlich, ob man nun will oder nicht. Gerade die Robben mit ihrer außergewöhnlich zugewandten Art wachsen einem sofort ans Herz. Da fiebert man noch mehr, dass alles klappt.
4: Fühlst du, wie meine Hände, wie kalt die sind? Die fühlen sich zumindest ganz kalt an.
3: Zuerst Hilla und Leo, die Musterprofis.
4: Super, Hilla.
3: Sie folgen dem Fisch durch gut 10 Meter Flur, als wäre es eine Schnitzeljagd. Bis in die Kiste.
4: Zu. Sie haben es nicht mal gemerkt.
3: Lief wie ein Länderspiel.
4: Wir konnten den Schieber ruhig zumachen. Sie waren noch völlig beschäftigt mit Fischfressen. Und sind auch hier jetzt an die Hand gekommen und so. Also sie sind echt zufrieden da mit sich so.
3: Per Gabelstapler wird ihre Kiste ins Feuerland geliefert. Schiebe auf, wieder perfekt.
4: Ja, klasse.
3: Oh. Auch mit Sissi klappt alles. Nun die größte Prüfung.
4: Alice und Blue sind die Herausforderung einfach, weil sie tagesformabhängig total unterschiedlich sind. Ich bin relativ zuversichtlich, dass es trotzdem einfach klappt, weil wir haben so lange geübt.
3: Es beginnt auch perfekt. Wieder wirkt der Fisch, lockt durch den Flur, bis schon fast rein in die Kiste.
5: Und wir machen zu.
4: Ach, scheiße.
5: Ja, fast. Weg.
3: Die beiden wollen plötzlich zurück. Doch der Weg ist versperrt. Das gibt ordentlich Gerangel. Mit großen Holzschilden vor sich schieben Helfer die beiden Tiere sanft und trotzdem unnachgiebig Richtung Kiste. Es braucht Zeit, ist letztlich aber überzeugend. Erleichterung.
4: Schlimmer als erwartet, weil beide im Stress waren und jetzt sind sie aber ruhig zusammen. Das ist die Hauptsache.
3: Das Zittern in der Stimme. Es ging gut, aber auch nah. Als auch die beiden schließlich beruhigt in ihrem neuen Becken schwimmen, ist ganz viel Abklatschen und Umarmen im Pflegerteam. Keine Routineaktion. Miriam Peach winkt auch gleich ab. Das Resümee darf Zoo-Kurator Ruben Holland ziehen.
6: Also man ist schon erleichtert, das kann man definitiv sagen. Ich vielleicht ein bisschen weniger als die Pfleger, die wirklich täglich mit den Tieren arbeiten. Aber auch für mich ist natürlich eine Anspannung.
3: Kollektives Durchatmen. Ein emotionaler Umzug ganz nah am Wasser.
0: Boah, da schwitzt man schon beim Zuhören, ja? Und heute Abend kann man dann sogar noch zuschauen in der neuen Folge Elefant, Tiger und Co. 19:50 im MDR-Fernsehen.
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4: Mit Gabriela Wegner. Im Leipziger BMW-Werk laufen die Bänder wieder. Nach Unternehmensangaben ist in den letzten Wochen ein dreistelliger Millionenbetrag investiert worden. Unter anderem wurden mehr als 160 Roboter ausgetauscht. Anhaltende Hitze und Trockenheit machen den Bauern in Deutschland zu schaffen. Bauernpräsident Ruckwied erklärte, in einigen Regionen Deutschlands werde eine unterdurchschnittliche Ernte erwartet. Bei einigen Kulturen könne es sogar zum totalen Ertragsausfall kommen. Gesa Krause hat bei den Leichtathletik-Europameisterschaften in Birmingham Gold über 3000 Meter Hindernis gewonnen. Leo Neugebauer gewann Gold im Zehnkampf.
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5: Guten Morgen. In Chemnitz werden aktuell 16 Grad gemessen. Wir erwarten heute 28 Grad in Erlabrunn und 32 Grad in Leisnig. Dazu ist es sonnig und es bleibt trocken. In der Affäre um den Freiberger Oberbürgermeister Preißler kommt kommende Woche der Stadtrat zu einer Sondersitzung zusammen. Das hat nach einem Bericht der Freien Presse gestern Abend der Ältestenrat beschlossen. Als Termin nennt die Zeitung den 20. August. Dafür müssten die 34 Stadträte ihre Sommerpause unterbrechen. Derweil gilt für Preißler ein vorläufiges Dienstverbot. Ein Disziplinarverfahren wird vorbereitet. Der neue Windpark in Reinsdorf bei Zwickau wird heute mit einem Bürgerfest offiziell eingeweiht. Anwohner erhalten Gelegenheit, sich über das Projekt zu informieren und Fragen zu stellen. Aktuell versorgen die 4 Windräder rund 20.000 Haushalte mit Strom. 2 weitere Anlagen sind in Planung. Dazu Reinsdorf-Bürgermeister Steffen Ludwig.
6: Wir haben natürlich Bürgerversammlungen gemacht, auch mit den entsprechenden Investoren. Wir haben immer mit offenen Karten gespielt. Ja, und ich sag mal dazu, wenn die gesetzliche Situation so ist, dann müssen wir uns danach fühlen. Und natürlich geht es ja auch heute um den Klimawandel. Es geht natürlich um die derzeitigen geopolitischen, geoökonomischen Lagen, die es ja in der Welt gibt. Und man muss natürlich mal dazu sagen, wir müssen ganz einfach vom CO2 weg. Und das ist natürlich ein Maßstab, eine Linie, wo wir ja wenig oder kein CO2 mehr erzeugen.
5: Die Löscharbeiten im Schwarzen Holz bei Plauen dauern unvermindert an. Laut Stadtverwaltung bewegt sich die betroffene Brandfläche weiterhin konstant bei rund 7 Hektar. Um das Areal kontinuierlich zu befeuchten, liefen Ringregner. Ermittlungen zur Brandursache könnten erst aufgenommen werden, wenn der Brand vollständig gelöscht sei. Größtes Problem für die Einsatzkräfte blieben die Glutnester. Diese müssten mit Schaufeln und Hacke bekämpft werden. Das Feuer war am Dienstagabend ausgebrochen. Das Gebiet ist wegen der Hanglage schwer zugänglich. Und soweit aus Chemnitz, Jacqueline Hehne für MDR Sachsen.
1: Hier kommt der MDR Sachsen Verkehrsservice. Die A4 Görlitz Richtung Dresden, die ist zwischen Weißenberg und Bautzen-Ost nach einem Unfall blockiert. Zurzeit gibt es da Stau und Vorsicht auf der A4 Richtung Frankfurt. Zwischen Hainichen und Frankenberg liegt ein Holzbrett auf der Fahrbahn. A9 Richtung Berlin in Höhe Leipzig-West steht ein defekter LKW auf der rechten Fahrspur. Und Vorsicht, hier wird ein Reifen auf der Fahrerseite gewechselt. Und wegen des Waldbrandes im Vogtlandkreis kommt es im Bereich Messbach zu Behinderungen und Sperrungen. Die Straße zwischen Teiltitz und Unterloser ist wegen Löscharbeiten gesperrt. Im Waldgebiet Schwarzes Holz gilt bis auf Weiteres ein Betretungs- und Fahrverbot. Und wir haben einen Blitzer.
0: Und zwar auf der B169 in Arnsdorf aus Richtung Schlegel. Und für mehr Tipps ist das hier die kostenlose Verkehrshotline, die 0800 637 5637. 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
1: Guten Morgen.
0: Morgen.

0: 6.42 Uhr, hier ist das Sachsenradio und das Beste kommt...
1: Zum Schluss.
0: Genau, also in diesem Fall fast zum Schluss. Gestern gab es beim Zehnkampf bei der Leichtathletik-Europameisterschaft ein packendes Finale zwischen Niklas Kaul und Leo Neugebauer. Leo Neugebauer, geborener Görlitzer, ja, ist ja schon Weltmeister, jetzt ist er auch Europameister, aber es war wirklich im Schlussspurt im Rennen über die 1500 Meter, also der ist nicht über die Ziellinie gestolpert, der ist ins Ziel gefallen, kann man sagen, nämlich komplett K.O. Gold und Silber für Deutschland und feiern können die Jungs auch.
2: Hey, schauen wir mal.
3: Wir sind in einem ganz guten Viertel eigentlich, also da ist auf jeden Fall was los in der Nähe vom Hotel.
2: Gibt's nicht nur Coffeeshops,
3: glaub. Auf jeden Fall.
0: Ja, Leichtathletik EM in Birmingham gestern mit einem Medaillensegen, Gold, Silber im Zehnkampf, dann Gold und Bronze über die 3000 Meter Hindernis und Bronze im Diskuswerfen.

0: Was dann noch kommt hier beim Sachsenradio. 6.52 Uhr ist es jetzt und der Schulanfang in Sachsen steht vor der Tür. Die Zuckertüten sind natürlich gekauft, gefüllt. Und ja, dann bringen sie einen Tag lang Freude und verstauben danach eigentlich auf dem Schrank, ne? Sandra Windorfer aus Leipzig hatte deswegen eine besondere Idee, eine Zuckertüte, die danach zum Kissen wird. Wie kam's?
1: Ja, ich bin so, wie man immer zu einer Idee kommt, prinzipiell durch den Eigenbedarf. Also das große Kind wurde 2014 eingeschult und dann stand ich vor dem Ladenregal, habe festgestellt, nee, möchte ich jetzt so nicht, das, was so an klassischen Schultüten da war. Und

0: Und ja, mittlerweile gibt es dann, ich habe nicht mehr mitgezählt, also ich würde sagen, weit über 30 Modelle.
1: Ich
0: Manche
1: finde
0: sind
1: den
0: geblieben,
1: Oktopus
0: manche sind
1: cool.
0: gekommen. Das ist das beliebteste Modell wirklich in diesem Jahr, habe ich gemerkt. Der Oktopus steht bei ganz vielen auf der Wunschliste und
1: Ja.
0: den durfte ich auch zum Glück schon ganz, ganz viel fertigen. Ja.
1: Jetzt will ich wissen, was kostet so eine Schultüte?
0: Das kommt aufs Modell drauf an. Das geht bei 84 € los und steigert sich bis 170 € für so zum Beispiel den Drachen mit einer Kissenfüllung drin.
1: Aber man hat ja was davon am Ende. Man
0: Man
1: kann es
0: hat
1: behalten.
0: sehr lange etwas davon. Das andere ist ja sonst die Pappschultüte, ist ein großes Dekoobjekt, muss man immer abstauben. Und das nutzen die Kinder wirklich ganz aktiv als Kuschelkissen, als Seitenschläferkissen. Und ich persönlich auch als Nackenrolle beim Einschlafen abends, wenn ich den Kindern was vorlesen muss und dann beim Vorlesen selber einschlafe.
2: Und wenn Sie sich's mal angucken wollen, dann schauen Sie einfach rein bei mdr.de/sachsenradio. 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Hier ist das Sachsenradio um 5 Minuten vor 7. Guten Morgen.

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1: Das wird ein heißes Wochenende, zumindest nur ein Tag davon.
2: Josefine Bechler bei uns im MDR Sachsen-Wetterstudio. Der Sonnabend, ne?
3: Genau, also da schaffen wir 33 bis sogar örtlich 37 Grad. Und selbst auf dem Fichtelberg werden wir die 30-Grad-Marke voraussichtlich knacken. Der Sonntag, da schaffen wir das nicht mehr ganz. Wobei, wir sind nah dran mit 28 Grad noch in der Spitze. Aber es sind schon auf jeden Fall einige Schauer und Gewitter unterwegs, die dann für diese kleine Abkühlung sorgen.
1: Ganz kurz noch ein Wort zu heute. Wie wird's?
3: Ja, sehr sonnig. Wenn, dann sind nur ganz wenige dünne Schleierwolken am Himmel. Und wir werden natürlich auch nochmal Spitzenwerte so zwischen 30 und schon örtlich 35 Grad bekommen.
4: Dankeschön, Josefine Bechler. Das ist also der Wetterüberblick. Und jetzt machen wir den Nachrichtenüberblick. Dafür zuständig ist Gabriela Wegner.
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5: Guten Morgen. Sachsen hat noch immer zu wenige Plätze in Schutzhäusern für Opfer häuslicher Gewalt. Eine kleine Anfrage der linken Abgeordneten Juliane Nagel ergab, dass im vergangenen Jahr mehr als 300 Frauen wegen Platzmangels in den Schutzhäusern abgewiesen wurden. 20 Absagen gab es auch für Opfer von Menschenhandel und Zwangsprostitution sowie 50 für Männerschutzwohnungen. Die Zahl der Familienschutzplätze stieg in Sachsen zwar leicht auf 180 an, nach internationalen Vorgaben müsste der Freistaat mehr als doppelt so viele vorhalten. Im Leipziger BMW-Werk laufen die Bänder wieder. Nach Unternehmensangaben wurde dort in den vergangenen 5,5 Wochen für einen dreistelligen Millionenbetrag umgebaut. Werkleiterin Petra Peterhensel sagte MDR Sachsen, es seien zum Beispiel mehr als 160 Roboter ausgetauscht worden. Auch in Montage und Lackiererei seien umfangreiche Neuerungen vorgenommen worden. Damit wolle man das Werk für neue Fahrzeugmodelle fit machen. Laut Peterhensel war es die größte Maßnahme dieser Art seit dem Produktionsstart im BMW-Werk Leipzig vor 21 Jahren. An dem Standort arbeiten nach Angaben des Autokonzerns rund 6.800 Beschäftigte. In Großpößnah bei Leipzig hat am Abend das Highfield-Festival begonnen. Das traditionsreiche Festival für Rockmusik erlebt in diesem Jahr seine letzte Auflage. Mitorganisator Jonas Rode hat deshalb gemischte Gefühle.
6: Jetzt gerade überwiegt noch die Vorfreude, weil das Wochenende vor uns liegt, aber ich bin mir schon sicher, dass viele Leute aus dem großen Team, die das hier zusammen möglich machen, aber auch die Gäste selbst am Sonntagabend sicherlich ein bisschen Wehmut verspüren werden. Also es ist tatsächlich so, dass die Kostensteigerungen alle Bereiche betreffen, die eine Festivalproduktion überhaupt erst möglich machen. Also wir sprechen hier über höhere Kosten für Energie, höhere Kosten für Material, Personal, aber auch beispielsweise Artist-Gagen. Wenn man das beziffern möchte, dann kann man sagen, dass die Kosten um ungefähr 45-50% gestiegen sind im Vergleich zu vor der Pandemie. Die Ticketpreise sind in derselben Zeit natürlich nicht so stark mitgewachsen. Und das stellt nicht nur uns vor Probleme, sondern auch viele andere Veranstalter in Deutschland.
5: Gesa Krause hat bei den Leichtathletik-Europameisterschaften in Birmingham Gold über 3000 Meter Hindernis gewonnen. Die 34-Jährige aus Trier setzte sich vor Alice Finot aus Frankreich durch. Dritte wurde Krauses Teamkollegin Olivia Gürt. Leon Neugebauer hat sich zum Europameister im Zehnkampf gekürt. Teamkollege Niklas Kaul musste sich nach einem harten Kampf knapp geschlagen geben und holte Silber. Das waren Nachrichten von MDR Sachsen. 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
4: Und hier ist der MDR Sachsen Verkehrsservice. Die A4 Görlitz Richtung Dresden ist zwischen Weißenberg und Bautzen-Ost nach einem Unfall gesperrt. Und wegen des Waldbrandes im Vogtlandkreis kommt es im Bereich Mesbach zu Behinderungen und Sperrungen. Die Straße zwischen Teiltitz und Unterloser ist wegen Löscharbeiten aktuell gesperrt. Im Waldgebiet Schwarzes Holz gilt bis auf Weiteres ein Betretungs- und Fahrverbot. Und es wird geblitzt auf der A9 Richtung Berlin zwischen Halle und Bitterfeld-Wolfen und auf der B169 in Arnsdorf aus Richtung Schlegel. Genauso wie in Dresden in der Schönfelder Landstraße stadteinwärts und in Zittau in der Humboldtstraße in beiden Richtungen. Und für mehr Tipps ist das hier die kostenlose Verkehrshotline, die 0800 637 5637. 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
4: Einen schönen guten Morgen.

0: Nachrichten hier beim Sachsenradio. 7:11 Uhr. Kommen Sie gut in den Tag mit uns. Und bei der angekündigten Hitze ist das eigentlich der perfekte Sport. Im Elberitzbad in Delitzsch ist morgen Arschbombenwettbewerb angesagt. Badleiter Ricardo Noll. Was muss denn so ein perfekter Sprung können?
1: Auf alle Fälle spritzen. Und je höher und weiter und breiter, umso besser.
0: Okay, und das sind dann auch die Kriterien, nach denen die Jury bewertet, oder gibt es da noch mehr?
1: Ja, wir haben die Kriterien natürlich auf die Spritzer gelegt und aber auch auf die Ausführung. Also wer da so ein besonderes Highlight draus setzen möchte, manche können ja sogar das in Rückwärtsform, dann gibt es natürlich ein paar Extrapunkte. Ist ja logisch, je schwerer der Sprung und je mehr es spritzt, umso besser wird bewertet.
0: Okay, also da kann man schon ordentlich kreativ sein. Und wir haben gesehen, die Bürgermeisterin von Delitzsch sitzt mit in der Jury. Hat sie besondere Expertise?
1: Tatsächlich hat die Frau Kroth letztes Jahr schon ihre Probe aufs Exempel gelegt und musste ja auch schon beim letzten Wettbewerb mitspringen. Also sie hat das auch schon getestet und geübt und hat gemerkt, dass es gar nicht so einfach ist. Deswegen hat sie ein bisschen trainiert und jetzt kann sie das schon viel besser.
0: Super, da können wir ja gespannt sein. Also morgen 14 Uhr geht's los, Arschbombenwettbewerb im Elberitzbad in Delitzsch. So kann man das mit der Hitze dann ganz gut aushalten. Und vorher bitte gerne nochmal telefonisch anmelden, sagt Badleiter Ricardo Noll, hat er uns gesagt, sollen wir ihn noch mit auf den Weg geben. 7:12 Uhr, hier ist MDR Sachsen, das Sachsenradio.

0: 7.19 Uhr, 19 Minuten. Schönen guten Morgen, hier ist das Sachsenradio und Windenergie ist ja ein Thema, das die Gemüter zurzeit erhitzt.
1: Ja.
0: Aber gesetzlich ist es nun mal so, die Windräder müssen irgendwo hin und bei Zwickau, da wird heute ein besonderer Windpark eröffnet. An dem sind mehrere Gemeinden beteiligt, Reinsdorf, die Gemeinde Mühlsen, die Stadt Zwickau und die Gemeinde Wildenfels. Und das Besondere, das ist der erste Windpark mit Bürgerbeteiligung.
1: Ja, und darüber wollen wir natürlich mit dem Bürgermeister von Reinsdorf sprechen, Steffen Ludwig. Schönen guten Morgen Ihnen.
2: Guten Morgen, herzliche Grüße.
1: Welche Vorteile bringt denn der Windpark der Gemeinde, aber auch den Bürgern?
2: Ja, wir müssen erstmal dazu sagen, dass wir 20, 25 Jahre gegen diesen Windpark gekämpft haben, aber natürlich jetzt die gesetzliche Situation so ist, dass die Gemeinden keine Mitwirkungsrechte mehr haben. Und eigentlich haben wir immer den Vorrang Natur und Landschaft gestellt, aber gibt ja jetzt einen Vorrang erneuerbarer Energien. Und die Vorteile sind natürlich wirklich zweischneidig, weil wir stehen hinter den Bürgern. Es geht immer wieder um Lärm. Und natürlich muss man auch dazu sagen, gibt es jetzt ja die gesetzliche Regelung, dass die Kommunen für Windenergieanlagen, die jetzt in Reinsdorf stehen, eine Vergütung in Höhe von über 70.000 Euro bekommen.
1: Okay. Und wie einfach oder schwer ist denn das gewesen, die Bürger mitzunehmen?
2: Ja, wir haben natürlich Bürgerversammlungen gemacht, auch mit den entsprechenden Investoren, da die Anlagen bauen möchte. Wir haben immer mit offenen Karten gespielt. Ja, und ich sage mal dazu, wenn die gesetzliche Situation so ist, dann müssen wir uns danach fügen. Und natürlich geht es ja auch heute um den Klimawandel. Es geht natürlich um die derzeitigen geopolitischen, geoökonomischen Lagen, die es ja in der Welt gibt. Und man muss natürlich mal deutlich sagen, wir müssen ganz einfach vom CO2 weg. Und das ist natürlich ein Maßstab, eine Linie, wo wir ja wenig oder kein CO2 mehr erzeugen.
1: Okay. Und ich dachte so, es war jetzt das Geld, dass sie einfach sagen, hier, pass auf, es gibt ja Geld für die Gemeinde, so bestimmt mal. Und dann haben sie gesagt, ja, dann machen wir es.
2: Ja, also mal so offen, wir haben jetzt 4 Anlagen stehen. Das sind richtige Klopper mit 261 Meter Gesamthöhe Ruderspitze. Die Gemeinde Reinsdorf ist also sehr potent, hat riesengroße Gewerbegebiete. Und mal ganz ehrlich, wir hätten lieber darauf verzichtet, hätten wir im Prinzip auf diesen Höhenrücken keine Windenergieanlagen stehen.
1: Sagt der Bürgermeister von Reinsdorf, Steffen Ludwig, zu dem ersten Windpark mit Bürgerbeteiligung, der heute eröffnet wird.

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10: Mit Gabriela Wiegner. Sachsen hat noch immer zu wenige Plätze in Schutzhäusern für Opfer häuslicher Gewalt. Eine kleine Anfrage der linken Abgeordneten Juliane Nagel ergab, dass im vergangenen Jahr mehr als 300 Frauen wegen Platzmangels in den Schutzhäusern abgewiesen wurden. Anhaltende Hitze und Trockenheit machen den Bauern in Deutschland zu schaffen. Bauernpräsident Ruckwied erklärte, in einigen Regionen Deutschlands könne es in diesem Jahr zum totalen Ertragsausfall kommen. Gisa Krause hat bei den Leichtathletik-Europameisterschaften in Birmingham Gold über 3000 Meter Hindernis gewonnen. Leon Neugebauer holte Gold im Zehnkampf.
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11: Guten Morgen. In Chemnitz sind es zur Stunde 17 Grad. Wir erwarten 28 in Schwarzenberg und bis 32 Grad in Klosterbuch. Es ist den ganzen Tag über sonnig und es bleibt trocken. In der Affäre um den Freiberger Oberbürgermeister Preisler kommt kommende Woche der Stadtrat zu einer Sondersitzung zusammen. Das hat nach einem Bericht der Freien Presse gestern Abend der Ältestenrat beschlossen. Als Termin nennt die Zeitung den 20. August. Dafür müssten die 34 Stadträte ihre Sommerpause unterbrechen. Derweil gilt für Preisler ein vorläufiges Dienstverbot. Ein Disziplinarverfahren wird vorbereitet. Die Löscharbeiten im Schwarzen Holz bei Plauen dauern unvermindert an. Laut Stadtverwaltung bewegt sich die betroffene Brandfläche weiterhin konstant bei rund 7 Hektar. Um das Areal kontinuierlich zu befeuchten, laufen Ringregner. Unterstützung erhalten die Einsatzkräfte zudem durch einen Löschhubschrauber. Zur dreiköpfigen Besatzung gehört auch Roman Witte. Er sagte:
12: Ehrlich gesagt, für mich der erste scharfe Einsatz mit der neuen Technik. Ich stehe auf der Kurve und in den letzten Momenten bin ich immer tätig. Es ist jetzt nicht einfach mal 500 Kilo mit einmal runter. Hier ist jetzt die Kunst, wollen wir es halt punktuell haben, dann machen wir das natürlich, versuchen wir so wenig wie möglich Vorwärtsfahrt haben, um das senkrecht abzuladen. Es gibt aber auch die Möglichkeit, eben das Wasser wie eine Art Wolke über die Brandstelle zu legen. Und dann machen wir halt eine Vorwärtsfahrt. Wir kalkulieren den Wind ein, der von der Seite kommt. Und dann lösen wir aus. Beim ersten Mal geht es meistens daneben, weil du das natürlich nicht vorher ahnen kannst. Und dann der zweite, der dritte, der sitzt dann meistens auch.
11: Das Feuer war am Dienstagabend ausgebrochen. Das Gebiet ist wegen der Hanglage schwer zugänglich. In Zwickau beginnt heute der Stadtsommer. Die Veranstaltung versteht sich als abgespeckte Version des Stadtfestes, das in diesem Jahr ausfällt. Gefeiert wird 3 Tage lang auf dem Hauptmarkt. Initiator ist der Zwickauer Schaustellerverband. Neben Fahrgeschäften gibt es Live-Musik und DJs. Morgen Abend ist eine Lasershow geplant. Und soweit aus Chemnitz, Jacqueline Hähne für MDR Sachsen. 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
13: Hier kommt der MDR Sachsen Verkehrsservice. Die A4 Görlitz Richtung Dresden ist zwischen Weißenberg und Bautzen Ost nach einem Unfall gesperrt und wegen des Waldbrandes im Vogtlandkreis. Da kommt es im Bereich Messbach zu Behinderungen und Sperrungen. Die Straße zwischen Teiltitz und Unterloser ist wegen Löscharbeiten gesperrt. Und im Waldgebiet Schwarzes Holz nämlich, da gilt bis auf Weiteres ein Betretungs- und Fahrverbot. Blitzer.
14: auf der A9 Richtung Berlin zwischen Halle und Bitterfeld-Wolfen. Dann auf der A38 Richtung Göttingen zwischen Leuna und Merseburg Süd. Auf der B169 in Arnsdorf aus Richtung Schlegel. In Dresden in der Schönfelder Landstraße stadteinwärts. In Zittau in der Humboldtstraße in beiden Richtungen. Und für mehr Tipps unsere kostenlose Verkehrshotline. Das ist die 0800 637 5637. Schnell und aktuell der MDR Sachsen Verkehrsservice.
13: Guten Morgen. Morgen.

0: Gareth Gates hier bei uns beim Sachsenradio, 7.42 Uhr. Guten Morgen.
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2: Josefine Bächler, wie heiß wird's denn?
3: Sehr heiß, aber wir können ja mal vielleicht mit den etwas angenehmeren Temperaturen starten.
0: Oh ja.
3: Also in der Spitze gibt's auf dem Fichtelberg und Zinnwald-Georgenfeld heute bis 25 Grad. Ja, und alles, was darunter liegt, wird dann schon deutlich wärmer und teilweise auch schon heiß. Görlitz und Bad Gottleuba zum Beispiel bis 31 Grad und 35 Grad örtlich dann im Raum Leipzig.
0: Uiuiui, und es wird ja morgen noch heißer, ne?
3: Genau, also morgen sind wir dann sogar bei 33 bis 37 Grad. Selbst der Fichtelberg, der bekommt dann nahe 30 Grad, also mit 29 Grad wäre da Schluss. Ja, ansonsten gibt's natürlich heute und morgen durch Hochdruckeinfluss viel Sonne und meistens keine Wolken. Erst morgen Nachmittag werden da allmählich ein paar Quellwolken aufkommen.
0: Und dann gucken wir auf den Sonntag. Da gibt's so einen Wetterwechsel.
3: Genau, also das ist schon in der Nacht zum Sonntag und auch am Sonntag der Fall. Also da ziehen einige Schauer und Gewitter durch. Trifft natürlich nicht jeden, aber zumindest ist es eine Kaltfront, die dann von Nordwesten her die kühlere Luft heranführt. Und da sind wir aber trotzdem noch im sommerlich warmen Bereich, also 23 bis 28 Grad.
0: Aber herrlich, es heißt halt Kaltfront, ne? Aber wer jetzt denkt, okay, Winterjacke rausholen, nee, also heißt noch Kaltfront,
3: nein.
0: Sind
3: also
0: trotzdem
3: jedes,
0: 23,
3: also oder ja. Oft haben Tiefdruckgebiet eine Warmfront und eine Kaltfront.
0: Oh Gott, okay, in dem Fall 23, 24 Grad. Besten Dank, Josefine Bächler bei uns im MDR Sachsen Wetterstudio.

0: Morgen, hier ist das Sachsenradio am Freitag. Du weißt, warum ich jetzt so langsam wäre, weil wir kommen.
1: Du kommst so lange in einen Gemütlichkeitsentspannungsmodus, ja. Denn das ist jetzt unser Thema. Ich finde wirklich, wenn man das morgens auch so am Himmel sieht oder auch spätabends, die Ballone. Da denkt man immer, wow. Und wenn man mal mit einem mitgefahren ist, dann weiß man
0: auch, nie gemacht.
1: Das ist wirklich eine Entschleunigung.
0: Angst.
1: Es ist da oben so ruhig.
0: Nee, ich hab da echt Angst.
1: Es ist wunderbar.
0: Deswegen, wir hatten erst überlegt, ob einer von uns darauf geht und haben gesagt, nö. Wir schicken einfach jemand anders hin, Roland Kühnke. Denn der darf das doch heute erleben, ne?
2: Ich gebe zu, ich hatte anfangs ein bisschen Muffensausen, aber jetzt hier hoch oben über Leipzig ist das alles verflogen. Einfach wunderschöne Aussicht und ich fühle mich auch sicher in den Händen von Pilot Patrick Scheinpflug. Patrick, für dich ist das ganz normal oder jede Fahrt doch wieder was Neues?
3: Jede Fahrt ist wieder was Neues. Wie gesagt, dadurch, dass der Wind uns das Landeziel ergibt, müssen wir halt gucken, dass wir mit Windgeschwindigkeit sicher und gut aus Leipzig rausfahren können.
2: Ihr sagt bewusst immer fahren, nicht fliegen. Warum?
3: Ja, weil wir fahren ja mit dem Wind. Ne? Wir gucken jetzt, früh morgens ist es immer so, wir haben unterschiedliche Luftschichten, wo der Wind vielleicht aus einer anderen Richtung kommt und dann fahren wir mit dem Wind in dieser Schicht.
2: Unsere Fahrtrichtung, die ist heute speziell, deswegen musst du ja auch immer wieder gucken, immer wieder Verbindung halten mit dem Boden.
3: Genau, ich sage meinem Verfolger, wo es grob lang geht. Und der fährt uns hinterher und sammelt uns nachher wieder ein am Landeort.
2: Es geht in Richtung Flughafen, ist ja ein spezieller Ort.
3: Ja, auf alle Fälle. Ja. Wir müssen uns auch gleich anmelden beim Leipzig-Turm und dann die Einfahrt genehmigen lassen.
2: Also, liebe Grüße hier aus der Luft hoch über Leipzig. Wie hoch sind wir?
3: Gerade aktuell auf 650 Meter über Meeresspiegel.
1: Dann einen lieben Gruß. Aber wieso hast du denn da Angst? Du fliegst doch sonst so gern.
0: Nee, pass auf. Ja, genau. Aber dieses Ding kann nicht fliegen, physikalisch oder fahren. Verstehst du? Bei einem Flieger, sage ich mir, wenn da irgendwas ausfällt, das Ding kann gleiten, das kann segeln. Dieser Ballon stürzt einfach geradeaus. Roland, Entschuldigung, nein, wir wollen jetzt keine Angst machen.
1: Pass auf, ganz anderes Thema. Ich bin nämlich noch total gespannt, ob der Roland gleich getauft wird, weil man bekommt nach seiner ersten Ballonfahrt eigentlich so einen mordskomplizierten Namen. Ja. Und wenn dich ein anderer Ballonfahrer, der seinen Namen aufsagen kann, danach fragt, musst du den wie aus der Pistole geschossen können.
0: Du bist ja schon mehrmals gefahren?
1: Nee.
0: Na, komm.
1: Nein, ich habe gar keine Ahnung mehr.
0: Echt vergessen?
1: Aber du bist ja...

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7: Strahlend blauer Himmel über Sachsen. Josefine Bechler bei uns im MDR Sachsen Wetterstudio. Ist ein Bild für ganz Sachsen, oder?
8: Ja, also da gibt es nur ganz wenige Wolken und wenn, dann sind sie heute auch nur sehr dünn. Die Sonne ist also ungestört den ganzen Tag vorhanden und das lässt die Temperatur natürlich ansteigen. Wir liegen heute so bei 30 bis 35 Grad.
7: Und der Wettertrend?
8: Der ist auch morgen zunächst noch mal heiß und sehr sonnig, 33 bis 37 Grad. Aber ab Sonntag gehen die Temperaturen zurück und da ziehen dann auch einige Schauer und Gewitter durch.
7: So, und

0: hab's dir ja schon versprochen, ne, dass meine Regentonne sich da wirklich füllt. Besten Dank, Josefine Bächle bei uns im MDR Sachsen Wetterstudio. Jetzt geht's rüber zu unseren Nachrichten des Morgens und die gibt's hier mit Gabriela Wegner.
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2: Guten Morgen. Sachsen hat noch immer zu wenige Plätze in Schutzhäusern für Opfer häuslicher Gewalt. Eine kleine Anfrage der linken Abgeordneten Juliane Nagel ergab, dass im vergangenen Jahr mehr als 300 Frauen wegen Platzmangels in den Schutzhäusern abgewiesen wurden. 20 Absagen gab es auch für Opfer von Menschenhandel und Zwangsprostitution sowie 50 für Männerschutzwohnungen. Die Zahl der Familienschutzplätze stieg in Sachsen zwar leicht auf 180 an, nach internationalen Vorgaben müsste der Freistaat mehr als doppelt so viele vorhalten. Bei einem Wohnungsbrand in einem Dresdner Hochhaus ist am Abend ein Mann ums Leben gekommen. Wie die Feuerwehr bestätigte, war das Feuer in der Wohnung des Opfers im 13. Stock ausgebrochen. Der 60-Jährige wurde noch ins Krankenhaus gebracht, erlag dort aber seinen Verletzungen. Die Brandursache ist noch unklar. Auch aktuell ist die Feuerwehr in Dresden im Einsatz. In der Radeberger Vorstadt brennt es derzeit in der 6. Etage einer Wohnung in einem Mehrfamilienhaus. Der Windpark in Reinsdorf bei Zwickau wird heute offiziell eröffnet. Die 4 Windräder liefern dort bereits seit einigen Wochen Strom für rund 20.000 Haushalte. Bei der Eröffnung können sich Anwohner über das Projekt informieren. 2 weitere Anlagen sind bereits geplant. Außerdem wird ein Batteriespeicher geprüft. Reinsdorfs Bürgermeister Steffen Ludwig sagte MDR Sachsen.
3: Wir haben natürlich Bürgerversammlungen gemacht, auch mit den entsprechenden Investoren. Wir haben immer mit offenen Karten gespielt. Ja, und ich sage mal dazu, wenn die gesetzliche Situation so ist, dann müssen wir uns danach fügen. Und natürlich geht es ja auch heute um den Klimawandel. Es geht natürlich um die derzeitigen geopolitischen, geoökonomischen Lagen, die es ja in der Welt gibt. Und man muss natürlich mal dazu sagen, wir müssen ganz einfach vom CO2 weg. Und das ist natürlich ein Maßstab, eine Linie, wo wir ja wenig oder kein CO2 mehr erzeugen.
2: Gisa Krause hat bei den Leichtathletik-Europameisterschaften in Birmingham Gold über 3000 Meter Hindernis gewonnen. Die 34-Jährige aus Trier setzte sich vor Alice Finot aus Frankreich durch. Dritte wurde Krauses Teamkollegin Olivia Gürt. Leon Neugebauer hat sich zum Europameister im Zehnkampf gekürt. Teamkollege Niklas Kaul musste sich nach einem harten Kampf knapp geschlagen geben und holte Silber. Das waren Nachrichten von MDR Sachsen. 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
0: Hier kommt der MDR Sachsen Verkehrsservice. A4 Görlitz Richtung Dresden zwischen Weißenberg und Bautzen Ost ist wegen Bergungsarbeiten nur die linke Fahrspur frei. 4 Kilometer Stau, da brauchen Sie eine Dreiviertelstunde länger. Und A17 Richtung Dresden zwischen Grenzübergang Breitenau-Schönwald und Bad Gottleuba 2 Kilometer Stau, da brauchen Sie 10 Minuten länger. A72 Richtung Hof in der Abfahrt Reichenbach, da steht ein defekter LKW. Und wegen des Waldbrandes im Vogtlandkreis, da kommt es im Bereich Messbach zu Behinderungen und Sperrungen. Die Straße zwischen Teiltitz und Unterloser ist wegen Löscharbeiten gesperrt. Im Waldgebiet Schwarzes Holz gilt bis auf Weiteres ein Betretungs- und Fahrverbot. Und wir haben Blitzer.
4: Und zwar auf der A9 Richtung Berlin zwischen Halle und Bitterfeld-Wolfen, dann auf der A38 Richtung Göttingen zwischen Leuna und Merseburg Süd, auf der B169 in Arnsdorf aus Richtung Schlegel, in Dresden in der Schönfelder Landstraße stadteinwärts, in Rodewische in der alten Lengfelder Straße, in Zittau in der Humboldtstraße in beiden Richtungen. Und für mehr Tipps ist das hier die kostenlose Verkehrshotline. Die 0800 6375 637. Schnell und aktuell der MDR Sachsen Verkehrsservice.
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0: Guten Morgen. Guten Morgen.

0: 8.12 Uhr, hier ist der Sachsenradio. Elena, wie oft bist du im Leben schon umgezogen?
1: Oh, elf,
0: wie anstrengend war das jedes Mal?
1: Ja. Es wurde zunehmend anstrengender, sagen wir mal so.
0: Und jetzt stell dir mal vor, du hast einen großen Umzug im Zoo Leipzig.
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1: Und in diesem Fall ja noch mit Pool. Denn es geht um den Umzug der Seelöwen. Und jetzt ist es bei Tieren natürlich so, denen kannst du das schlecht einfach nur erklären und dann sagen die, naja gut, dann wackeln wir jetzt halt darüber.
0: Und da kannst du auch nicht sagen, du, das ist jetzt eine schöne neue große Anlage. Das Feuerland wird ja in 3 Wochen eröffnet, da bauen wir jahrelang. Nee, es muss richtig trainiert werden. Ob mit Erfolg, Dirk Henze erzählt uns das.
3: Das ist keine gewöhnliche Morgenrunde im Tierpflegerkreis. Miriam Peach ist umringt von gut 10 Kollegen. Letzte Planung für den Umzug von Hilla, Sissi, Liu, Alice und Blue, Leipzigs Seelöwinnen.
4: Wir haben das jetzt die letzten 2 Wochen ununterbrochen geübt. Es war super positiv, die Robben haben einen super schnellen Fortschritt gemacht. 3 von 5, da sagen wir 4 von 5 gehen zuverlässig in die Kiste.
3: 5 von 5 wäre freilich besser.
4: Alice ist ein bisschen nervös insgesamt, immer schon auf dem Gang gewesen, immer eine Hibbelige, die überall hinguckt. Und das ist natürlich ein Faktor, den man nicht haben möchte beim Transport. Man möchte Ruhe, man möchte entspanntes Verhalten. Ich bin aufgeregt.
3: Nur zu verständlich, ob man nun will oder nicht. Gerade die Robben mit ihrer außergewöhnlich zugewandten Art wachsen einem sofort ans Herz. Da fiebert man noch mehr, dass alles klappt.
4: Fühlst du, wie meine Hände, wie kalt die sind? Die fühlen sich zumindest ganz kalt an.
3: Zuerst Hilla und Leo, die Musterprofis.
4: Super, Hilla.
3: Sie folgen dem Fisch durch gut 10 Meter Flur, als wäre es eine Schnitzeljagd. Bis in die Kiste.
4: Zu. Sie haben es nicht mal gemerkt.
3: Lief wie ein Länderspiel.
4: Wir konnten den Schieber ruhig zumachen. Sie waren noch völlig beschäftigt mit Fischfressen. Und sind auch hier jetzt an die Hand gekommen und so. Also sie sind echt zufrieden da mit sich so.
3: Per Gabelstapler wird ihre Kiste ins Feuerland geliefert. Schieber auf, wieder perfekt.
4: Ja, klasse.
3: Oh. Auch mit Sissi klappt alles. Nun die größte Prüfung.
4: Alice und Blue sind die Herausforderung einfach, weil sie tagesformabhängig total unterschiedlich sind. Ich bin relativ zuversichtlich, dass es trotzdem einfach klappt, weil wir haben so lange geübt.
3: Es beginnt auch perfekt. Wieder wirkt der Fisch, lockt durch den Flur, bis schon fast rein in die Kiste.
5: Und wir machen zu.
4: Ach, scheiße.
5: Ja, fast.
4: Weg.
3: Die beiden wollen plötzlich zurück. Doch der Weg ist versperrt. Das gibt ordentlich Gerangel. Mit großen Holzschilden vor sich schieben Helfer die beiden Tiere sanft und trotzdem unnachgiebig Richtung Kiste. Es braucht Zeit, ist letztlich aber überzeugend. Erleichterung.
4: Schlimmer als erwartet. Weil beide im Stress waren und jetzt sind sie aber ruhig zusammen. Das ist die Hauptsache.
3: Das Zittern in der Stimme. Es ging gut, aber auch nah. Als auch die beiden schließlich beruhigt in ihrem neuen Becken schwimmen, ist ganz viel Abklatschen und Umarmen im Pflegerteam. Keine Routineaktion. Miriam Peach winkt auch gleich ab. Das Resümee darf Zoo-Kurator Ruben Holland ziehen.
6: Also man ist schon erleichtert, das kann man definitiv sagen. Ich vielleicht ein bisschen weniger als die Pfleger, die wirklich täglich mit den Tieren arbeiten. Aber auch für mich ist natürlich eine Anspannung.
3: Kollektives Durchatmen. Ein emotionaler Umzug ganz nah am Wasser.
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0: Guten Morgen, hier ist das Sachsenradio, 8.22 Uhr und in den Ballsälen Großmannsdorf in Freital, da findet das Halbfinale des Wettbewerbs Stimme Mitteldeutschlands statt und mit dabei haben wir einen einzigen Mann.
1: Ja, Steffen Machold aus Frau Reuth. So, müssen wir drüber reden. Guten Morgen.
2: Guten Morgen. Guten Morgen, Herr Tschager.
1: Ja, Mensch, als einziger Mann sind Sie mit dabei. Jetzt müssen Sie mal erzählen, warum haben Sie sich denn überhaupt bei diesem Wettbewerb beworben?
2: Also erstmal wurde mir das von Facebook gepetzt, dass es stattfindet.
1: Ah, die sozialen Medien wieder.
2: Schon immer habe ich mal versucht, an so einem Wettbewerb teilzunehmen, aber da wurden meistens nur jüngere Leute gesucht und ich fand es hier total interessant, dass es nach oben keine Altersbegrenzung gab. Und dann fand ich auch die Preise recht attraktiv, also professionelle Studioaufnahme, Veröffentlichung von Radiopromotion, das Musikvideoproduktion, großer Auftritt.
1: Dann haben Sie gleich gesagt, das will ich alles haben. Ja. Jetzt ist ja Ihr Spitzname Singender Busfahrer. Kommt ja aus der Zeit, als Sie als Reisebusfahrer unterwegs waren. Haben Sie da wirklich immer gesungen während der Fahrt?
2: Naja, da nicht, aber ich habe da zum Beispiel ein Reisebuslied gehabt, einfach mal einen Liedtext hergenommen von Patrick Lindner, meine Lieder streicheln dich, und das habe ich dann als Abschlusssong mal abgespielt, die Leute konnten mitschunkeln, und immer wenn ich um die Ecke kam bei einer nächsten oder folgenden Reise, dann sagten die immer, ach, der singende Busfahrer ist wieder da.
1: Sehen Sie, ich hatte schon gedacht, dass Sie während der Busfahrt die ganze Zeit gesungen haben.
2: Das
1: so, hinterm Horizont geht's weiter oder sowas.
2: Ja, ist auch eine gute Idee, ja.
1: Herr Machold, was haben Sie denn jetzt eigentlich schon während des Wettbewerbs so alles Neues gelernt? Gibt's da was?
2: Tatsächlich sogar die beiden Titel, die ich im Vorausscheid bekommen habe, von Katja Epstein, Theater, Theater, und von Uwe Busse, Sommer 76, fand ich einen sehr schönen Titel. Die habe ich tatsächlich für diesen Vorausscheid einstudiert. Und weil am Anfang bei Katja Epstein so eine Klaviermusik ist, dachte ich, da kannst du eigentlich eine kleine Steppeinlage noch mitmachen.
1: Was denken Sie denn jetzt beim Wettbewerb, wie stehen Ihre Chancen?
2: Tja, das ist immer schwer zu sagen. Also ich hätte ursprünglich gar nicht gedacht, dass ich so weit komme. Wir waren, als wir im Vorausscheid waren, ursprünglich drei Männer und ich blieb dann plötzlich mit übrig. Und das war schon eine Überraschung für mich, dass das so gut angekommen ist. Und ich lasse einfach mal auf mich zukommen.
1: Einfach überraschen lassen.
2: Wie mein Weg jetzt weitergeht und arbeite da dran.
1: Drücken wir die Daumen. Steffen Machold für das Halbfinale im Wettbewerb Die Stimme Mitteldeutschlands heute in Freital.

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8: Mit Gabriela Wegner. In Dresden führt die Elbe immer weniger Wasser. Wie aus Daten des Landeshochwasserzentrums hervorgeht, lag der Wasserstand am Pegel am Morgen bei 51 Zentimetern. Bis Sonntag sollen 43 Zentimeter erreicht werden. Im Leipziger BMW-Werk laufen die Bänder wieder. Nach Unternehmensangaben ist in den letzten Wochen ein dreistelliger Millionenbetrag investiert worden. Unter anderem wurden mehr als 160 Roboter ausgetauscht. Sachsen hat noch immer zu wenige Plätze in Schutzhäusern für Opfer häuslicher Gewalt. Eine kleine Anfrage der linken Abgeordneten Juliane Nagel ergab, dass im vergangenen Jahr mehr als 300 Frauen wegen Platzmangels in den Schutzhäusern abgewiesen wurden.
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9: Guten Morgen. In Chemnitz sind es zur Stunde 19 Grad, in Zwickau 13, in Plauen 14 Grad. Der Tag wird sonnig, bleibt trocken und keine Angst, es wird noch wärmer. Werte bis 32 Grad sind drin. Der neue Windpark in Reinsdorf bei Zwickau wird heute mit einem Bürgerfest offiziell eröffnet. Anwohner erhalten Gelegenheit, sich über das Projekt zu informieren. Es werden Führungen angeboten. Aktuell versorgen die 4 Windräder rund 20.000 Haushalte mit Strom. 2 weitere Anlagen sind in Planung. Zudem wird ein Batteriespeicher geprüft. Der Windpark gilt als Vorzeigeprojekt für finanzielle Bürgerbeteiligung. 117 Menschen aus der Umgebung haben zwischen 500 und 10.000 Euro investiert. Dafür erhalten sie 10 Jahre lang Zinsen. Das Feuer im Schwarzen Holz bei Plauen hält die Einsatzkräfte mittlerweile den 4. Tag in Atem. Wie die Stadtverwaltung mitteilte, waren in der vergangenen Nacht erneut rund 130 Kräfte im Einsatz. Hauptproblem blieben die ständig frisch aufflammenden Glutnester. Die Verwaltung appelliert in diesem Zusammenhang an die Plauner, zum bevorstehenden Schulanfang auf private Feuerwerke oder Pyrotechnik zu verzichten. Man bitte um Vernunft und Verständnis. Die Wehren arbeiteten an ihrer absoluten Belastungsgrenze. Die Stadt Plauen kann die Syrer in der Innenstadt ans Licht holen. Dafür fließen 1,7 Millionen Euro Fördergeld vom Land. Aus unserer Redaktion Ines Kroner-Rudelt.
10: Die Stadt Plauen plant, den derzeit noch unter Asphalt und Beton verborgenen Syrerbach auf einer Länge von 125 Metern freizulegen. Anschließend werden der Bach und seine Umgebung naturnah gestaltet. So sollen die Ufer begrünt und mit Bäumen und Sträuchern bepflanzt werden. Mitten im Stadtzentrum lädt dann eine grüne Oase zur Erholung ein. Insgesamt kostet das Projekt knapp 2 Millionen Euro. Davon werden 90% durch den Freistaat Sachsen finanziert. Die Bauarbeiten sollen bis Ende 2027 abgeschlossen sein.
9: Die Informationen von Ines Kroner-Rudelt. Und soweit aus Chemnitz, Jacqueline Hähne für MDR Sachsen. Weiter geht's hier im Programm mit dem Blick auf die Straßen und dem MDR Verkehrsservice.
11: Und hier kommt der MDR Sachsen Verkehrsservice. A4 Görlitz Richtung Dresden zwischen Weißenberg und Bautzen Ost. 5 Kilometer Stau nach einem Unfall. Brauchen Sie 20 Minuten länger. Und A72 Richtung Hof in der Abfahrt Reichenbach. Da steht ein defekter LKW. Wegen des Brandes im Vogtlandkreis kommt es im Bereich Messbach zu Behinderungen und Sperrungen. Die Straße zwischen Teiltitz und Unterloser ist wegen Löscharbeiten gesperrt. Im Waldgebiet Schwarzes Holz gilt bis auf Weiteres ein Betretungs- und Fahrverbot. Und Elena hat die Blitzer.
12: Auf der B6 in Kossebaude Richtung Meißen, auf der B169 in Arnsdorf aus Richtung Schlegel, in Rodewisch in der alten Lengenfelder Straße, dann in der Ortsdurchfahrt Merschwitz bei Nünchritz in beiden Richtungen. Und falls Sie noch was gesehen haben, dann unsere kostenlose Verkehrshotline, die 0800 637 5637. 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
11: Guten Morgen.
12: Morgen.

0: Es ist 8.41 Uhr, Freitagmorgen. Sie hören das Sachsenradio und morgen soll es nochmal richtig heiß werden. Wir sollen so richtig ins Schwitzen kommen mit 37 Grad Celsius. Also zum Auslangen der Sommerferien eigentlich ganz schön, ne? Wenn es zum Beispiel vielleicht nochmal ins Freibad geht. Wie wäre es zum Beispiel mit der Wasserwelt in Steinicht-Wolmsdorf in der Oberlausitz? Also das Bad gibt es ja immerhin schon seit 125 Jahren, aber es ist mit Wasserrutsche und vielen schattigen Plätzen topmodern ausgestattet und bei den Besuchern aller Generationen sehr beliebt.
1: Sehr schön für die Kinder, viele Attraktionen, Nichtschwimmerbereich, Schwimmerbereich. Einen Spielplatz, wenn die Kinder sich mal aufwärmen müssen. Perfekt.
2: Wer früh kommt, kriegt einen Parkplatz in Schatten. Uns muss sich ja lohnen. Ist unser Hausbad und sehr schön. Ne? Wir sind aus der Röstung und wir unten selber haben kein Bad und da fahren wir hierher. Besonders schön erstmal das Wasser. Dann ist auch schön, dass sie für die kleinen Kinder was haben und natürlich die Rutsche für die Enkel.
3: Die Rutsche ist schon cool, weil da ist schon relativ kurvig und auch, dass die Zeit schon so mitgemessen wird. Da kann man sich ja dann immer so mit den Freunden so einen Wettbewerb draus machen. Also ist schon wirklich cool.
0: Oh, klingt super, aber einer, der steht da immer ganz besonders dumm da, wenn alle Planschen sich abkühlen, ist nicht mit der Bademeister, ne? Christoph Papst, also darf man nicht reinspringen.
4: Man wünscht sich dann schon, dass man um ins Wasser kann, aber geht halt in dem Moment leider nicht. Da muss man durch. Man hat sich ja so ausgesucht.
0: Ja, das stimmt wohl. Aber es tut mir schon so ein bisschen leid. Also 37 Grad bei diesem Wetter morgen. Aber etwas Gutes hat der Job ja hoffentlich auch, ne?
4: Dass man nach dem Feierabend das ganze Bad für sich hat, wenn man schwimmen geht. Das nützt sich ja aus. Ja, und der Umgang mit Menschen, dass man immer was Neues erfährt. Man kennt ja die Stammgäste und dann hört man auch einen neuen Tratsch und sowas. Also es gibt welche, die kommen jeden Tag, ja.
0: Ja, so ein Plausch mit den Stammgästen kann ich mir gut vorstellen, dass das Spaß macht im Freibad in Steinicht-Wolmsdorf. Vielleicht dann noch ein Ausflug wert an diesem Wochenende.

0: Guten Morgen, hier ist der Sachsenradio 58, haben wir's.
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0: Frank Seibel aus Görlitz, hören Sie da.
2: Ich brauche mal einen Tapetenwechsel. Das ist so ein Spruch aus der Mottenkiste. Er beschreibt ein Grundbedürfnis des Menschen. Er braucht Abwechslung, neue Anreize. Für ein anderes Grundbedürfnis gibt es auch einen Spruch. Zu Hause ist es doch am schönsten. Menschen brauchen auch viel Vertrautes. Das gibt Sicherheit und macht uns überhaupt erst fähig zu handeln. Nicht über jeden Handgriff nachdenken und entscheiden müssen. Aber ohne Abwechslung und neue Anregung wird das Leben fad und öde. Das Mischverhältnis von Vertrautem und Neuem ist ganz individuell. Die Menschen sind halt verschieden. Mancher bricht zwar regelmäßig auf und aus, fährt stundenlang Auto oder fliegt weit weg und wählt doch immer dasselbe Ziel, denselben Badeort am Meer, dasselbe Dorf in den Bergen. So ist es oft auch mit dem Blick in die Welt. Man will schon wissen, was draußen so los ist oder was in der Politik gerade gehauen und gestochen wird. Aber das ist heute ganz bequem möglich. Wer in den sogenannten sozialen Medien unterwegs ist, fühlt sich auch in der virtuellen Welt schnell zu Hause. Dafür sorgen Algorithmen, Rechenfunktionen, die Informationen sortieren. Mit jedem Gefällt mir oder auch mit jedem Klick auf eine Nachricht kommt mir so ein Algorithmus auf die Schliche. So tickt der also. Der Algorithmus kennt meine Tapeten, so könnte man es sagen. Spannend wird es, wenn man hier mal die Tapeten wechselt. Das geht ganz einfach. Man geht einfach im Zickzack durch diese virtuelle Welt, macht mal eine Tür in eine ganz andere Welt auf als sonst, täuscht Interesse für dies und Zustimmung für jenes vor. Ich mache das manchmal ganz bewusst, weil ich die Welt von verschiedenen Seiten betrachten will. Geistiger Tapetenwechsel, raus aus meiner Blase. Neulich aber bin ich erschrocken. Ich habe 2-3 Seiten auf Facebook angeklickt, um eine andere Weltsicht anzuschauen. Konkret, ich habe ein paar Pro-Israel-Seiten angeklickt. Beispiel Christen an der Seite Israels. Plötzlich kam ich mir vor wie in einer Geisterbahn. Die Welt drehte sich und ich bekam auf einmal massenhaft Posts von politischen Kräften zu sehen, die ich ganz gruselig finde. Mir war das ein Tapetenwechsel zu viel. Ich habe schnell noch ein paar andere Sachen angeklickt, um meine Welt ins Lot zu bringen. Daheim ist es doch am schönsten.

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7: Die Regentonne ist leer. Josefine Bächler bei uns im MDR Sachsen Wetterstudio. Sie bleibt auch leer die nächsten Tage, oder?
8: Ja, die Hoffnung stirbt zuletzt. Aber okay. Es gibt ja noch den Sonntag. Also für heute und morgen definitiv. Aber am Sonntag, da ziehen einige Schauer und Gewitter auf. Das trifft natürlich nicht jeden, aber hier und da kann sie sich ein bisschen füllen. Und vielleicht legt sie auch noch ein bisschen was drauf am Montag und Dienstag.
7: Okay, und bis dahin aber wird es nochmal richtig heiß.
8: Genau, also heute und morgen definitiv im heißen Bereich von den Temperaturen. Heute schon bis 35 Grad in der Spitze und morgen werden wir örtlich sogar bis 37 Grad bekommen.
7: Tja, also das sind nochmal Aussichten hier für die letzten Tage jetzt, wo wir die Ferien genießen können. Vielen Dank an Josefine Bächler bei uns beim MDR Sachsen Wetterstudio. Jetzt geht's rüber zu den Nachrichten aus Sachsen, Deutschland und der Welt und die gibt's heute Morgen hier bei uns mit Gabriela Wegner.
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9: Guten Morgen. Im Osten Deutschlands drohen ohne Zuwanderung größere Lücken auf dem Arbeitsmarkt und ein Wohlstandsverlust. Das geht aus einem Kurzbericht des Instituts der deutschen Wirtschaft hervor. Demnach gingen den ostdeutschen Bundesländern zwischen 2023 und 2025 rund 141.000 deutsche Beschäftigte verloren. Die Zahl der Beschäftigten ohne

0: deutschen Pass stieg in dieser Zeit um 90.000. Die Wirtschaftsforscher rechnen auch in den kommenden Jahren mit Arbeitskraftverlusten etwa durch Ruhestand. Durch verstärkte Rückwanderung in osteuropäische Länder könne sich zudem die Versorgung mit Waren und Dienstleistungen etwa im pflegerischen Bereich verschlechtern. In Dresden führt die Elbe immer weniger Wasser. Wie aus Daten des Landeshochwasserzentrums hervorgeht, lag der Wasserstand am Pegel am Morgen bei 51 Zentimetern. Bis Sonntagmorgen sollen laut Prognose sogar 43 Zentimeter erreicht werden. Die Ausflugsdampfer der Weißen Flotte bleiben wegen des niedrigen Wasserstandes vorerst im Hafen. Nach Angaben der sächsischen Dampfschifffahrt entfallen bis einschließlich Montag auch alle Linienfahrten. Normalerweise hat die Elbe im Schnitt am Pegel Dresden einen Wert von 1,60 Meter. Beim Jahrhunderthochwasser 2002 waren es 9,40 Meter. Im Leipziger BMW-Werk sind am Abend die Bänder wieder angelaufen. Für einen dreistelligen Millionenbetrag wurde in den vergangenen 5,5 Wochen die Produktion umgebaut. Es war die größte Maßnahme dieser Art seit dem Produktionsstart 2005. Die Leipziger Werkleiterin Petra Peterhensel sagte MDR Sachsen.
1: Was wir getan haben, ist, wir haben das Werk befähigt für neue Fahrzeuggenerationen. Das bedeutet, wir haben im Karosseriebau über 160 Roboter ausgetauscht. Wir haben in der Lackiererei Anpassungen in den Öfen, in den Lackieranlagen gemacht. Und hier in der Montage war der größte Umbau, wo wir eigentlich fast die komplette Struktur rausgenommen haben, weil die Fahrzeuge der neuen Generation, die sind schwerer. Wir haben die Gehängetechnik ausgetauscht. Es sind über 1500 Tonnen Stahl raus aus der Montage, aber auch wieder neuer Stahl rein.
0: Sachsen hat noch immer zu wenige Plätze in Schutzhäusern für Opfer häuslicher Gewalt. Eine kleine Anfrage der linken Abgeordneten Juliane Nagel ergab, dass im vergangenen Jahr mehr als 300 Frauen wegen Platzmangels in den Schutzhäusern abgewiesen wurden. 20 Absagen gab es auch für Opfer von Menschenhandel und Zwangsprostitution sowie 50 für Männerschutzwohnungen. Die Zahl der Familienschutzplätze stieg in Sachsen zwar leicht auf 180 an, nach internationalen Vorgaben müsste der Freistaat mehr als doppelt so viele vorhalten. Das waren Nachrichten von MDR Sachsen. 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
2: Hier kommt der MDR Sachsen Verkehrsservice mit den aktuellen Informationen von Sachsens Straße. In A4 Görlitz Richtung Dresden zwischen Weißenberg und Bautzen Ost 2 Kilometer Stau an der geräumten Unfallstelle. Dann Vorsicht auf der A72 Hof Leipzig zwischen Stolberg Nord und Chemnitz Süd sind Rehe auf der Fahrbahn und wegen des Waldbrandes im Vogtlandkreis kommt es im Bereich Messbach zu Behinderungen und Sperrungen. Und im Waldgebiet Schwarzes Holz gilt bis auf Weiteres ein Betretungs- und Fahrverbot. Blitzer
3: haben wir auf der B6 in Kossebaude Richtung Meißen, auf der B169 in Arnsdorf aus Richtung Schlegel, in Rodewisch in der alten Lengenfelder Straße, in der Ortsdurchfahrt Meerschwitz bei Nünchritz in beiden Richtungen. Und für mehr Tipps unsere kostenlose Verkehrshotline, das ist die 0800 637 5637. 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
2: Guten Morgen.
3: Morgen.

0: Guten Morgen mit dem Sachsenradio. Morgen wird in Sachsen Schulanfang gefeiert. Also 37.000 Kinder lernen dann ab Montag rechnen, schreiben, lesen. Das heißt auch, dass ganz, ganz viele Zuckertüten wieder verschenkt werden. Und wir wollten mal wissen, wo nehmen Sie eigentlich die Zuckertüte her? Neu kaufen, recyceln, basteln?
1: Ja, also ich habe bisher erst eine verschenkt an meine Tochter. Und die ist ein Pferdemädchen. Und da habe ich bei uns hier in Magnakirchen im Vogtland, da gibt es einen Hersteller und da habe ich eine tolle Zuckertüte gesehen mit Pferdemotiven und das war dann auch das absolute Highlight für meine Tochter.
2: Ich habe erstmal mehrere bekommen. Eine normale von meinen Eltern, die war auch schon besonders, weil die geblinkt hat. Das fand ich sehr schön, das war so mit Kosmonauten drauf und Weltall. Und ich habe noch eine ganz besondere bekommen von einem Freund, der ist glaube ich Tischler. Der hat mir eine aus Holz selber gebaut, die war zu dem Zeitpunkt größer als ich. Das sah ziemlich lustig aus, ich konnte die auch nicht hochheben, weil die zu schwer war. Und die habe ich auch noch.
3: Einfach selbst basteln. Buntes Papier kaufen, verschiedene Motive ausschneiden, bekleben, einfach hübsch machen.
4: Aus Holz ist natürlich schon wirklich irre. Und aus Stoff macht die Leipzigerin Sandra Windorfer was ganz Tolles. Sie stellt Zuckertüten her, die danach als Kissen genutzt werden können. Heute Morgen hat sie uns erzählt, wie sie auf die Idee gekommen ist.
5: Also das große Kind wurde 2014 eingeschult und dann stand ich vor dem Ladenregal, habe festgestellt, nee, möchte ich jetzt so nicht. Das, was so an klassischen Schultüten da war. Und eine Bekannte hatte mir erzählt, Mensch, du nähst doch sowieso die Sachen aus Stoff, dann mach doch eine Schultüte aus Stoff. Ich habe gehört, die kann man auch nachher mit Watte ausstopfen und dann wird das ein Kissen. Und ich dachte, ach Mensch, mega, ja, mache ich. Und das nutzen die Kinder wirklich ganz aktiv als Kuschelkissen, als Seitenschläferkissen. Und ich persönlich auch als Nackenrolle beim Einschlafen abends, wenn ich den Kindern was vorlesen muss und dann beim Vorlesen selber einschlafe.
4: Ja, das kenne ich gut. Aber wir haben natürlich auch ein bisschen gelacht. Also wenn nach der Schultüte dann direkt das Kissen kommt für die Penne quasi.
0: Ja,
4: schöne Idee auf jeden Fall. Also wir wünschen allen morgen eine ganz zauberhafte Schuleinführung.

0: 21 Uhr. Hier ist das Sachsenradio und das ist ja ein beliebtes Geschenk zum runden Geburtstag oder so zu einem Jubiläum. Eine Fahrt mit dem Heißluftballon. Und das lohnt sich, sagt seit heute auch unser Reporter Roland Kühnke. Er hat es heute Morgen ausprobiert, ist im Ballon über Leipzig gefahren und nach der ersten Ballonfahrt wird man ja immer getauft. Roland, ist es schon geschehen? Bist du jetzt offiziell Ballonfahrer?
1: Es ist vollbracht. Ich bin jetzt ein offiziell getaufter Ballöner. Und ganz ehrlich, ich habe mir den Namen nicht gemerkt. Ich muss ihn ablesen. Herzog Roland, in den luftigen Sphären des Himmels aufsteigender Flammenfürst. Das ist jetzt mein offizieller Titel als Ballöner. Eine Riesenerfahrung, hat sehr viel Spaß gemacht.
0: Schön. Und wir nennen dich ab heute, glaube ich, nur noch Flammenfürst. Finde ich super.
2: Finde ich auch gut.
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0: Guten Morgen, hier ist der Sachsenradio und ja, ich habe lange nichts mehr über meine Regentonne erzählt, einfach
1: ja, weil es so traurig ist wahrscheinlich.
0: Da gibt nichts zu erzählen, also Garten ist schon relativ
1: Es ist ja was in Sicht, aber bis dahin ist immer noch ein kleines bisschen Durchhalten angesagt. Wie haben Sie es denn so gehalten in Ihrer kleinen grünen Oase?
2: Gießen, das lohnt sich nicht, das bringt es nicht mehr jetzt. Das ist schade ums Wasser dann, ne? Zumindest was hier so Wiese ist und solche Sachen.
3: Naja, nicht so gut. Müssen viel gegossen werden. Das macht mein Mann.
4: Gemüsepflanzen generell, obwohl jetzt hier bei uns, also im Gewächshaus, wir gießen das auch nicht jeden Tag, aber die schaffen das irgendwie, weil sich da wahrscheinlich auch durch das ganze Konstrukt einfach die Nässe ein bisschen besser hält.
5: Ja, man sieht schon, dass sehr viel Wasser fällt, viele Pflanzen, diese Wärme gar nicht mehr vertragen und dass man das mit Wässern fast nicht mehr schafft.
6: Wir durften viel gießen und hatten damit natürlich ein bisschen zu tun, aber ich sage jetzt mal, es lässt sich managen.
7: Also ich habe dieses Jahr das erste Mal Melonen angebaut. Keine Ahnung. Also die haben jetzt das Zeitliche gesegnet. Für die war es wahrscheinlich zu heiß, obwohl ich mir das gar nicht vorstellen kann, aber mache ich nicht mehr.
0: Melonen heißen ja auch Wassermelonen. Ich glaube einfach, dass sie ganz, ganz viel Wasser brauchen. Ah, okay, aber Elena, du hast ja schon gesagt, da kommt ein bisschen was runter. Am Sonntag könnte es soweit sein. Ne? Aber auch wieder nur punktuell, wir wissen nicht genau wo, wann.
1: Und wir drücken einfach mal die Daumen jetzt.

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10: Mit Gabriela Wegner. Im Osten Deutschlands drohen ohne Zuwanderung größere Lücken auf dem Arbeitsmarkt. Nach einem Bericht des Instituts der deutschen Wirtschaft gingen den Ostbundesländern zwischen 2023 und 2025 rund 140.000 deutsche Beschäftigte verloren. Gleichzeitig stieg die Zahl der Beschäftigten ohne deutschen Pass um 90.000. Anhaltende Hitze und Trockenheit machen den Bauern in Deutschland zu schaffen. Bauernpräsident Ruckwied erklärte, in einigen Regionen Deutschlands könne es in diesem Jahr zum totalen Ertragsausfall kommen. Bei den Leichtathletik-Europameisterschaften in Birmingham hat Gesa Krause Gold über 3000 Meter Hindernis gewonnen. Leo Neugebauer holte Gold im Zehnkampf.
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11: Guten Morgen. Schauen wir aufs Thermometer. In Chemnitz sind es aktuell 21 Grad. Wir erwarten heute bis 26 Grad in Annaberg-Buchholz, bis 32 in Döbeln. Der Tag wird sonnig und bleibt trocken. In der Affäre um den Freiberger Oberbürgermeister Preißler kommt nächste Woche der Stadtrat zu einer Sondersitzung zusammen. Wie die Stadtverwaltung auf Nachfrage bestätigte, hat das am Abend der Ältestenrat beschlossen. Die 34 Stadträte müssen dafür ihre Sommerpause unterbrechen. Derweil gilt für Preißler ein vorläufiges Dienstverbot. Ein Disziplinarverfahren wird vorbereitet. Das Feuer im Schwarzen Holz bei Plauen hält die Einsatzkräfte mittlerweile den vierten Tag in Atem. Wie die Stadtverwaltung mitteilte, waren in der vergangenen Nacht erneut rund 100 Kräfte im Einsatz. Hauptproblem blieben die ständig frisch aufflammenden Glutnester. Die Verwaltung appelliert in diesem Zusammenhang an die Plauner, zum bevorstehenden Schulanfang auf private Feuerwerke zu verzichten. Man bitte um Vernunft und Verständnis. Die Wehren arbeiteten an ihrer absoluten Belastungsgrenze. Der European Peace Ride kommt im September nach Merane. Die rund 200 Radsportler wollen den 22-prozentigen Anstieg der steilen Wand bezwingen. Diese gilt unter Radsportlern als wichtiger Gradmesser bei Bergwertungen. Rund um den Wettkampf plant die Stadt ein großes Familienfest. Dazu wird am 13. September auch Radsportlegende Jan Ullrich erwartet. Der European Peace Ride führt in diesem Jahr von Zittau über Liberec und Dresden nach Chemnitz. Plauen feiert morgen zum fünften Mal den Christopher Street Day. Die Organisatoren wollen damit für die Rechte queerer Menschen sowie gegen Ausgrenzung und Hass demonstrieren. Die Parade zieht vom oberen Bahnhof zum unteren Graben. Endpunkt soll das Malzhaus sein. Entlang der Strecke kommt es zu Verkehrseinschränkungen, auch im Bus- und Straßenbahnverkehr. Und soweit aus Chemnitz, Jacqueline Hehne für MDR Sachsen. 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
12: Hier kommt der MDR Sachsen Verkehrsservice mit den aktuellen Informationen von Sachsens Straßen. A17 Richtung Dresden zwischen Grenzübergang Breitenau-Schönwald und Bad Gottleuba. Stau und stockender Verkehr, brauchen Sie 10 Minuten länger. Wegen des Waldbrandes im Vogtlandkreis kommt es im Bereich Messbach zu Behinderungen und Sperrungen. Die Straße zwischen Taltitz und Unterloser ist wegen Löscharbeiten gesperrt. Im Waldgebiet Schwarzes Holz gilt bis auf Weiteres ein Betretungs- und Fahrverbot. Und wir haben Blitzer. Die stehen auf der B6 in Kossebaude Richtung Meißen, auf der B169 in Arnsdorf aus Richtung Schlegel. In Rodewisch in der alten Lengenfelder Straße und in der Ortsdurchfahrt Merschwitz bei Nünchritz in beiden Richtungen. Für mehr Tipps unsere kostenlose Verkehrshotline 0800 637 5637. Schnell und aktuell der MDR Sachsen Verkehrsservice.
10: Guten Morgen.

0: komm, sing mal laut mit. Die Elena singt die ganze Zeit und sobald das Mikro aufgeht.
1: Aber weißt du, was ich mich jetzt die ganze Zeit frage? Ja. Ich erinnere mich, dass es von Caught in the Act irgendwie in den 90ern in so einer kleinen Stadt im Ruhrgebiet ein Konzert in einer Sporthalle gab. Und ich frage mich die ganze Zeit, stimmt das? Oder bilde ich mir das ein? Aber ich meine, ganz zu Beginn ihrer Karriere
0: kann
1: war das
0: jetzt
1: so.
0: Nicht helfen.
1: Nee, war das so plötzlich so, ja, da spielt irgend so eine Band.
0: Ich weiß nur, dass die bei gute Zeiten, schlechte Zeiten eigentlich ihren Durchbruch hatten. So, Elena, worüber wir reden müssen, ich habe ja gerade wieder mal so mit Gartenprofi-Fachwissen geglänzt. Mhm. Ging es um die Melone, die dieses Jahr nicht geworden ist. Und da habe ich gesagt, ja, warum heißt denn die auch Wassermelone? Weil die ganz, ganz viel Wasser braucht.
1: Und das ist wahrscheinlich der allergröbste Unfug.
0: Jetzt hat jemand hier tatsächlich aus Zwickau uns ein wunderbares Foto über die MDR Sachsen-App geschickt und hat noch dazu geschrieben, Silvio, es ist ein ganz großer Irrtum, dass Melonen viel Wasser brauchen. Im Gegenteil, ich habe meine kaum gegossen und die wachsen gut. Und die sehen wirklich groß aus. Ich frage mich dann ja trotzdem, wo kommt denn das Wasser her, was in dieser Wassermelone drin ist?
1: Das weiß ich jetzt auch nicht, aber wenn man es mal so angeht, dass man sich fragt, wo wohnen denn die Melonen? Dann hätte man schon drauf kommen können, dass es da ja meistens doch eher warm ist.
0: Ich dachte, die gießen die auch.
1: Hä?
0: So, ich habe ja heute schon verraten, dass meine Kohlrabis im vierten Jahr nichts wären. Das heißt, für kommendes Jahr machen wir jetzt Folgendes. Die Kohlrabis
1: fliegen raus.
0: Nie wieder, dafür Melonen.
1: Hauptsache rund.
0: So.

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0: Guten Morgen, hier ist das Sachsenradio. 10 Minütchen noch bis um 10 und man weiß ja nicht, wer uns so alles zuhört, aber vielleicht ist ein richtiger Arschbombenprofi dabei. Dann, zugehört, aufgepasst, Elberitzbad in Delitzsch. Morgen, da gibt's richtig was abzustauben. Ab 14 Uhr ist Arschbomben-Wettbewerb.
1: Ui. Und da gibt es eine richtige Jury, ne? Die bewertet auch diese Arschbomben. Und eine der führenden Expertinnen auf dem Feld ist in Delitzsch die Bürgermeisterin Patricia Groth. Also, die sitzt in der Jury, sagt Badeleiter Rickard Noll.
2: Tatsächlich hat die Frau Groth letztes Jahr schon ihre Probe aufs Exempel gelegt und musste ja auch schon beim letzten Wettbewerb mitspringen. Also, sie hat das auch schon getestet und geübt und hat gemerkt, dass es gar nicht so einfach ist. Deswegen hat sie ein bisschen trainiert und jetzt kann sie das schon viel besser.
0: Ja, und wichtigste Frage bei dem Wettbewerb ist aber natürlich, was es dann am Ende bitteschön zu gewinnen gibt.
2: Wir haben die ersten 3 Plätze, werden wir prämieren, jeweils mit unterschiedlichen Sachen. Sich einfach ein bisschen überraschen lassen, es sind ein paar Überraschungspakete mit dabei, auch von unserem Bad jetzt mit. Und natürlich dann auch in der Richtung, dass man sagen kann, hey cool, hier hat es mir auch gefallen und hier komme ich auch gerne wieder.
1: Also man soll da wirklich dann auch zu Ihnen kommen. Und eine Hilfestellung gibt Badeleiter Ricardo Noll natürlich noch, denn der hat ja natürlich die besten Tipps.
2: Der erste Tipp wäre auf alle Fälle, sich schon auch telefonisch bei uns zu melden, dass sie sich schon in die Listen eintragen können, weil wer zu spät kommt, dem straft das Leben und dann gibt es keinen Platz mehr. Und ansonsten würde ich sagen, natürlich kommt es immer auf die Form drauf an, auf die Spannung und je nachdem auch auf die Größe, um halt im Wasser richtig reinzukommen, um dann eben den bestmöglichen Spritzer loszuwerden.
1: Meint er die Größe des...
0: Ja, natürlich. Fokus. Also möglichst große Fläche.
1: Kannst du gar nicht mitmachen,
0: Denken
1: Elena.
0: Sie einfach nicht an den Schmerz danach, sagt Badleiter Ricardo Noll zum Arschbombenwettbewerb im Elberitzbad. Morgen 14 Uhr geht's los.

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8: Und es wird nochmal richtig heiß und einfach nur sonnig werden. Heute sind wir schon bei Temperaturen um und über 30 Grad und morgen dann nochmal heißer mit 36, 37 Grad bei uns in Sachsen. Regen ist dann punktuell erst ab Sonntag in Sicht und dann kühlt es auch wieder ein bisschen ab. Und jetzt geht's weiter mit den Nachrichten. Schönes Wochenende, sagen wir schon mal.
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9: Mit Gabriela Wegner. Guten Tag. Ohne Zuwanderung drohen im Osten Deutschlands größere Lücken auf dem Arbeitsmarkt und ein Wohlstandsverlust. Das geht aus einem Bericht des Instituts der deutschen Wirtschaft hervor. Demnach gingen den Ostbundesländern zwischen 2023 und 2025 rund 141.000 deutsche Beschäftigte verloren. Die Zahl der Beschäftigten ohne deutschen Pass stieg in dieser Zeit um 90.000. Die Wirtschaftsforscher rechnen auch in den kommenden Jahren mit Arbeitskraftverlusten etwa durch Ruhestand. Durch verstärkte Rückwanderung in osteuropäische Länder könne sich zudem die Versorgung mit Waren und Dienstleistungen etwa im Pflegebereich verschlechtern. Der Wasserstand der Elbe in Dresden ist weiter gesunken. Nach Daten des Landeshochwasserzentrums wurden heute Morgen am Pegel 51 Zentimeter gemessen. Laut Prognosen ist das aber noch nicht das Ende, berichtet MDR Sachsen-Redakteurin Katja Lippmann-Wagner.
10: Bis Sonntagmorgen soll der Wasserstand am Pegel in Dresden auf 43 Zentimeter sinken. Von den historischen Tiefständen mit 21

0: cm. In den Jahren 1947 und 1952 ist die Elbe aktuell weit entfernt. Trotzdem hat das Niedrigwasser Auswirkungen. So müssen die Ausflugsdampfer der Weißen Flotte eine Zwangspause einlegen. Auch für die Zuckertütenfahrt kann das Schiff nicht ablegen. Laut sächsischer Dampfschifffahrt entfallen bis einschließlich Montag zudem alle Linienfahrten. Normalerweise hat die Elbe im Schnitt am Pegel Dresden einen Wert von 1,60 Meter. Beim Jahrhunderthochwasser 2002 waren es 9,40 Meter.
1: Die Feuerwehr kämpft bei Plauen im Vogtland weiter gegen einen Waldbrand. Wie die Stadtverwaltung mitteilte, waren in der Nacht erneut etwa 130 Kräfte vor Ort. Um Glutnester aufzuspüren, kam auch eine Drohne zum Einsatz. Zudem setzte die Feuerwehr einen Kreisregner ein. Zusätzlich gruben die Einsatzkräfte die Erde um. Dadurch soll das Löschwasser Glutnester im tiefen Boden erreichen. Den Angaben nach liegt die vom Waldbrand betroffene Fläche unverändert bei rund 7 Hektar. Das Feuer war am Dienstag im Plauener Ortsteil Messbach im Gebiet Schwarzes Holz ausgebrochen. Polen senkt ab der kommenden Woche die Mehrwertsteuer für Benzin und Diesel. Die Regelung gelte bis zum Ende der Sommerferien Ende August, sagte Regierungschef Tusk. Außerdem werde täglich ein Höchstpreis für die Kraftstoffe festgelegt. Tusk schätzt, dass sich der Preis um etwa 23 Cent pro Liter verringern wird. Aktuell müssen für Benzin im Schnitt etwa 1,66 Euro bezahlt werden, für Diesel 1,88 Euro. Die Regierung hatte bereits von Ende März bis Ende Juni die Treibstoffkosten gesenkt. Das waren Nachrichten von MDR Sachsen. 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
2: MDR Sachsen Verkehrsservice A17 Richtung Dresden. Zwischen Grenzübergang Breitenau-Schönwald und Bad Gottleuber Stau und stockender Verkehr. 10 Minuten die Verzögerung. Auf der B172 Vorsicht zwischen Postelwitz und Schmilker. Hier gibt es eine Ölspur auf der Fahrbahn. Und wegen des Waldbrandes im Vogtlandkreis kommt es im Bereich Messbach zu Behinderungen und Sperrungen. Die Straße zwischen Teititz und Unterloser ist wegen Löscharbeiten zudem gesperrt. Und im Waldgebiet Schwarzes Holz gilt bis auf Weiteres ein Betretungs- und Fahrverbot. Blitzer haben wir auch auf der B169 in Arnsdorf aus Richtung Schlegel, in Bad Gottleuber in der Königstraße stadtauswärts, in Chemnitz in der Rembrandtstraße, in Rodewisch in der alten Lengenfelder Straße. Dann haben wir noch einen Blitzer, der steht in der Ortsdurchfahrt Merschwitz bei Nünchritz in beiden Richtungen. Für Ihre Tipps die kostenlose Verkehrshotline 0800 637 5637. Schnell und aktuell der MDR Sachsen Verkehrsservice.
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2: In dieser Stunde mit Musik von Los Bravos, den Prinzen und Freddie Mercury.
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0: raus.
1: Die Prinzen im nächsten Jahr ist vorbei mit der Karriere der Prinzen. Die Platten wird es natürlich nach wie vor geben, vor allen Dingen in unseren eigenen Plattenregalen. Aber die Abschiedstournee steht eben an. Living on my own, das ist ja einer der großen Hits von Freddie Mercury, Queen-Sänger auf Solofaden. Und mit diesem Song hat er sich eigentlich einen Wunsch erfüllt. Er hat nämlich jahrelang schon die Filme von Greta Garbo gesammelt und nicht nur die englischen Originalfilme, sondern auch Filme in allen möglichen Synchronisationen. Und da gab es dann Abende, da hat er sich ein und denselben Film mit Greta Garbo in 5 Sprachen angeschaut und 1 oder 2 Sprachen davon auch nur verstanden. Und das alles und ein paar Zitate aus Filmtexten sind hier drin. Living on my own.

0: Stuart und Year of the Cats, MDR Sachsen ist hier und wir Menschen, gerade unter der Woche sind wir ja doch im Dauerstress, Telefon klingelt die ganze Zeit, wir beobachten die E-Mails, machen unseren Job, sind produktiv, da will man doch irgendwann auch mal den Punkt haben, wo man die Seele baumeln kann. Das geht prima auf Terrasse oder Balkon mit einem ganz bestimmten Möbelstück, das es schon ewig gibt, nämlich die Hollywood-Schaukel. Ziemlich dekadent und aus der Mode, würden die einen sagen, aber nicht unser Experte, Kollege Mario Süßengut. Der findet, das ist ein echtes Freizeitelixier.
1: Ihr Name schürt Erwartungen wie an einen Star. Glanz, Glamour, großes Kino. Dabei ist die Hollywood-Schaukel vielen ganz nah.
2: Ja, ich habe zu Hause eine Hollywood-Schaukel. Im Garten, ja, die steht im Garten auf der Terrasse. Gemütlich, die Bewegung ist irgendwie beruhigend und erinnert so ein bisschen an die Kindheit.
1: Ein bisschen wie in der Babywiege, nur eben eine für Erwachsene. Die sanfte Vor- und Zurückbewegung wirkt wie ein mechanisches Beruhigungsmittel gegen den Alltagsstress. Und das Beste, man braucht dafür nicht einmal einen Garten.
3: Haben wir eine, auf dem Balkon. Nur ganz normal eine kleine, weil der Balkon ist bloß 1,50 breit. Externe Anfertigung, ob das reicht für uns zwei, für mich und meine Frau. Nur man kann nicht bloß die Beine, sondern die Seele baumeln lassen. Wenn die Mutti mit drauf sitzt, also meine Frau mit drauf ist, dann lassen wir beide mal alles baumeln. Fast alles.
1: Mal fast alles baumeln lassen. Das muss man sich in unserer Leistungsgesellschaft erstmal trauen. Genau hier liegt die Kraft der Schaukel. Sie entschleunigt schwungvoll, womit wir bei der perfekten Schaukelbegleitung wären.
4: Entspannt, Seele baumeln lassen und ein Glas Wein. Und nicht verkippen, ja.
1: Richtig, die wichtigste physikalische Grundregel lautet, Rhythmus halten, damit der Rotwein nicht auf der weißen Bluse landet. Und was sagt die Jugend? Ist das sanfte Wippen noch hip?
5: Ich denke mal eher so, was man sagt, so für den Lebensabend. Stell ich mir das vor, wo man dann auf der Veranda sitzt.
1: Von wegen nur für den Lebensabend. Kenner wissen, das Schaukelfieber kennt kein Alter.
6: Als Jugendlicher, als Kind wunderbar. Man kann drauf schlafen, man kann sich in die Ruhe wiegen, es ist einfach nur entspannend. Für Erwachsene, für ältere Menschen, ich glaube, es trifft alle.
1: Ob nun im eleganten Schwarz oder im blau-rot gestreiften Retro-Look, die Hollywood-Schaukel ist eine geniale Erfindung. Seit Anfang des 20. Jahrhunderts bekannt, zuerst in England, dann in den USA. Und von dort aus als amerikanische und letztlich Hollywood-Schaukel wie ein Star unsterblich geworden.
0: Also die Hollywood-Schaukel geben wir nicht auf, die brauchen wir. Und beim Zuhören bin ich auch ganz ruhig geworden und dachte, wie wäre es eigentlich, wenn man in so einer Hollywood-Schaukel moderieren würde? Ich glaube, ich mache immer den Vorschlag. 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
4: Um 10:30. Schönen guten Tag. In Chemnitz sind es aktuell 23 Grad. Brand-Erbisdorf meldet 21, Eibenstock 19 Grad. Der Tag wird sonnig, es bleibt trocken bei Werten bis 32 Grad. Der neue Windpark in Reinsdorf bei Zwickau wird am Nachmittag mit einem Bürgerfest offiziell eröffnet. Anwohner erhalten Gelegenheit, sich über das Projekt zu informieren. Es werden Führungen angeboten. Aktuell versorgen 4 Windräder rund 20.000 Haushalte mit Strom. 2 weitere Anlagen sind in Planung. Der Windpark gilt als Vorzeigeprojekt für finanzielle Bürgerbeteiligung. 117 Menschen aus der Umgebung haben zwischen 500 und 10.000 Euro in den Windpark investiert. Dafür erhalten sie 10 Jahre lang Zinsen. Ein Busfahrer aus dem Landkreis Zwickau will die Stimme Mitteldeutschlands werden. Steffen Machold aus Fraureuth steht heute im Halbfinale des Gesangswettbewerbs, der in Freital ausgetragen wird. Der 63-Jährige ist der einzige Mann im Teilnehmerfeld. Schafft er es unter die besten 5, kommt er ins Finale. Bekannt wurde Machold als singender Busfahrer, weil er seinen Fahrgästen auf den Touren regelmäßig Lieder vorsang.
5: Schon immer habe ich mal versucht, an so einem Wettbewerb teilzunehmen, aber da wurden meistens nur jüngere Leute gesucht. Und ich fand es hier total interessant, dass es nach oben keine Altersbegrenzung gab. Und dann fand ich auch die Preise recht attraktiv. Professionelle Studioaufnahme, Veröffentlichung von Audio Promotion, das Musikvideoproduktion. Ich hätte ursprünglich gar nicht gedacht, dass ich so weit komme. Wir waren, als wir im Vorausscheid waren, ursprünglich 3 Männer. Und ich bin dann plötzlich mit übrig. Und das war schon eine Überraschung für mich, dass das so gut angekommen ist.
4: Fußball-Regionalligist Chemnitzer FC trauert um seinen früheren Meisterspieler Peter Müller. Der gebürtige Auerbacher ist im Alter von 79 Jahren verstorben. Müller gewann 1967 mit dem damaligen FC Karl-Marx-Stadt die DDR-Meisterschaft. Er bestritt insgesamt 343 Spiele für den Verein. Und soweit aus Chemnitz, Jacqueline Hähne für MDR Sachsen.
6: MDR Sachsen Verkehrsservice und hier kommt gerade eine Meldung von der A72 rein Richtung Leipzig. Zwischen Zwickau Ost und Hartenstein liegt ein Unterlegkeil auf der Fahrbahn, bitte vorsichtig fahren. Weiter auf der A17 Richtung Dresden zwischen Grenzübergang Breitenau-Schönwald und Bad Gottleuber Stau und stockender Verkehr, 10 Minuten die Verzögerung. A72 Richtung Leipzig zwischen Chemnitz Süd und Kreuz Chemnitz 3 Kilometer stockender Verkehr, der Grund sind Bauarbeiten. Wegen des Waldbrandes im Vogtlandkreis kommt es im Bereich Messbach zu Behinderungen und Sperrungen. Die Straße zwischen Thaltitz und Unterloser ist ebenfalls wegen Löscharbeiten gesperrt. Und im Waldgebiet Schwarzes Holz gilt bis auf Weiteres Betreten und Hineinfahren verboten. Kommen wir zu den Blitzern. Da haben wir einen auf der B169 in Arnsdorf aus Richtung Schlegel. In Bad Gottleuber, in der Königstraße stadtauswärts, in Chemnitz in der Rembrandtstraße, in Rodewisch, in der alten Lengenfelder Straße. Außerdem haben wir noch einen Blitzer in der Ortsdurchfahrt Merschwitz bei Nünchritz in beiden Richtungen. Für Ihre Tipps die kostenlose Verkehrshotline 0800 637 5637. Schnell und aktuell der MDR Sachsen Verkehrsservice.
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6: Schön, dass Sie dabei sind.

melancholisch schön die Zweiraumwohnung bei MDR Sachsen. Den Song Tausendmal berührt von Klaus Lage, den kennen wir alle und die Geschichte dahinter ist ja, dass man sich schon ewig kennt, bis dann irgendwann die Liebe ausbricht. So einen Song haben früher schon mal Hot Chocolate gemacht, denn im Grunde geht der Text von It Started With A Kiss genau in dieselbe Richtung. 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

0: MDR Sachsen ist hier, mein Leben, meine Musik. Und immer am Freitag geht's um Technik, denn Alexander Schubert, unser Technikfuchs, kommt zu mir ins Studio. Hallo Alex.
1: Hallo Thomas.
0: Die großen Sommerferien, die gehen zwar heute bei uns im Freistaat zu Ende, aber die Urlaubszeit, die ist ja noch nicht um.
1: Nee.
0: Wer keine schulpflichtigen Kinder oder Enkel mehr hat, startet vielleicht erst jetzt oder dann im September. Und da könnte die erste App sehr nützlich sein.
1: Die App Maps.me bietet kostenlose Karten, mit denen ich im Urlaubsland offline die Orientierung behalten kann.
0: Aha, das heißt, ich lade mir die App runter und zack, kann ich die Karten nutzen, ohne dass ich ständig eine Internetverbindung brauche?
1: Das ist der ganz große Vorteil davon, ja.
0: Das ist total praktisch, vor allen Dingen, wenn man im Ausland unterwegs ist, außerhalb der Europäischen Union. Wie genau funktioniert denn das?
1: Einfach Land oder Region auswählen, wo man bei der nächsten Reise hin möchte, Karte in der App aussuchen und runterladen. Innerhalb so einer Karte kann ich nun nach Orten, Straßen oder Sonderzielen suchen. Und ich kann mir auch Routen erstellen. Aber, und das muss ich an dieser Stelle auch anbringen, man kann sich in der kostenlosen Variante nur 10 Karten herunterladen.
0: Ja, aber das ist super Salz nicht.
1: Naja, das war schon mal anders. Da konnte man sich alle Karten kostenlos herunterladen. Aber weil die App innerhalb kürzester Zeit sehr erfolgreich geworden ist, ja, da wollten alle ein bisschen was vom Kuchen abhaben. Und so wurde die App an eine große, profitorientierte Firma verkauft. Und so ist unter anderem eine kostenpflichtige Premium-Version eingeführt worden.
0: Ja, es gibt aber bestimmt Alternativen.
1: Die gibt's witzigerweise von den ursprünglichen Entwicklern der App Maps.me. Denn die wollten eigentlich immer dafür sorgen, dass die App kostenlos bleibt. Wurden dann aber schon zweimal ausgebotet. Erst bei Maps.me, daraufhin kam 2021 Organic Maps heraus. Aber dort wollten die Geldgeber letztes Jahr Werbung in der App ermöglichen.
0: Ja, lass mich raten. Das war nicht im Sinne der App-Entwickler.
1: Ja, so sieht's aus. Es gab wieder Streit und die App-Entwickler haben sich im vergangenen Jahr hingesetzt und einfach eine dritte App entwickelt. Die gibt's jetzt seit gut einem Jahr. Es ist die App CoMaps. Wieder sehr ähnlich zu den anderen beiden, aber ohne Werbung und komplett kostenlos. Und was alle drei Apps gemein haben, sie haben kein eigenes Kartenmaterial, sondern diese drei Apps greifen auf Daten von OpenStreetMap zurück. Das ist eine frei zugängliche weltweite Datenbank, in der Städte, Straßen, Wege und alle möglichen Sehenswürdigkeiten eingetragen sind. Kann man so ein bisschen mit Wikipedia vergleichen, kann jeder reinschreiben. Dadurch können da also auch Fehler drin stehen.
0: Wenn ich im Urlaub bin, dann interessieren mich natürlich auch Sehenswürdigkeiten, touristische Punkte. Da muss man erstmal ausprobieren, ob die App was für einen ist. Aber es gibt eine App, die Sehenswürdigkeiten in einer fremden Stadt leichter finden lässt. Ja, mehr dazu gibt's gleich natürlich hier bei MDR Sachsen.

Nena und Lass mich dein Pirat sein. Bei MDR Sachsen gibt es gleich die 11 Uhr Nachrichten mit allen Informationen, die man für den Tag braucht.

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1: Viel Sonnenschein gibt es bis zum Abend, nur ein paar wenige Schleierwolken. Es bleibt trocken, Temperaturen maximal 30 bis 35 Grad.
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2: Mit Gabriela Wegner, guten Tag. In einem Wald bei Seematal im Erzgebirge ist am Vormittag ein Hubschrauber abgestürzt. Das hat die Feuerwehr MDR Sachsen bestätigt. Augenzeugen berichteten demnach von einer weithin sichtbaren Rauchsäule. Der zuständige Forstbezirk Neudorf und die Polizei bestätigten auf Nachfrage einen Notfall mit einem Helikopter. Der Hubschrauber war demnach zum Kalken in dem Waldgebiet unterwegs. Ob Menschen zu Schaden kamen, ist noch nicht bekannt. Ermittler des Landeskriminalamtes Sachsen haben zwei mutmaßliche IS-Kämpfer festgenommen. Wie die Generalstaatsanwaltschaft mitteilte, wurden auch die Wohnungen der beiden Iraker in Dresden und Königstein durchsucht. Den 33 und 27 Jahre alten Männern wird die Mitgliedschaft in einer terroristischen Vereinigung im Ausland vorgeworfen. Sie sollen 2016 und 2017 als Kämpfer für den Islamischen Staat tätig gewesen und dafür auch entlohnt worden sein. Im Rahmen der Durchsuchungen haben die Ermittler Mobiltelefone, einen Laptop und Ausweisdokumente sichergestellt. Die Beschuldigten wurden dem Ermittlungsrichter am Oberlandesgericht Dresden vorgeführt. Dieser setzte die Haftbefehle in Vollzug. Ohne Zuwanderung drohen im Osten Deutschlands größere Lücken auf dem Arbeitsmarkt. Das geht aus einem Kurzbericht des Instituts der deutschen Wirtschaft hervor. Demnach gingen den Ostbundesländern zwischen 2023 und 2025 rund 141.000 deutsche Beschäftigte verloren. Die Zahl der Beschäftigten ohne deutschen Pass stieg in dieser Zeit um 90.000. Die Wirtschaftsforscher rechnen auch in den kommenden Jahren mit Arbeitskraftverlusten, etwa durch Ruhestand. Durch verstärkte Rückwanderung in osteuropäische Länder könne sich zudem die Versorgung mit Waren und Dienstleistungen

0: etwa im Pflegebereich verschlechtern. In Dresden beginnt heute das Canaletto-Stadtfest. 3 Tage lang verwandelt sich die Innenstadt in eine Open-Air-Bühne. Der Eintritt ist an allen Tagen frei. Bis zum Sonntag sorgen rund 1000 Künstler auf 11 Bühnen für ein abwechslungsreiches Programm. Dazu sagte der künstlerische Leiter Stefan Kästner, MDR Sachsen.
1: Es ist natürlich so, dass die Künstler, die wir zum Stadtfest haben, natürlich auch sehr namhafte Künstler sind, die normalerweise Hallen füllen. Somit ist das natürlich für Eintritt frei schon sehr, sehr besonders. Also als Beispiel der Theaterplatz mit der Band Juli oder auch was Klassisches wie die Dresdner Philharmonie, die ja im Kulturpalast ständig ausverkaufte Konzerte hat. Wir haben wirklich auch sehr, sehr viele Programmpunkte, die von Dresdnern gemacht sind. Und das ist schon ein Alleinstellungsmerkmal, was man in einer anderen Stadt jetzt nicht so ersichtlich mitbekommt.
0: Das waren Nachrichten von MDR Sachsen. 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
2: MDR Sachsen Verkehrsservice A4 Richtung Frankfurt. Vorsicht in der Abfahrt Limbach über Frohna steht ein defekter PKW. Und Vorsicht auf der A14 Richtung Magdeburg zwischen Grimma und Klinger liegt ein Fahrrad auf der linken Fahrspur. Vorsicht auf der A72 Richtung Leipzig. Zwischen Zwickau Ost und Hartenstein liegt ein Unterlegkeil auf der Fahrbahn. Und A72 Richtung Leipzig zwischen Chemnitz Süd und Kreuz Chemnitz. 3 Kilometer stockender Verkehr wegen Bauarbeiten. Hier müssten Sie mit 15 Minuten mehr rechnen. Vorsicht auf der A72 Richtung Leipzig. Zwischen Hartmannsdorf und Niederfrohna liegen Fahrzeugteile auf der Fahrbahn. Und wegen des Waldbrandes im Vogtlandkreis kommt es im Bereich Messbach zu Behinderungen und Sperrungen. Die Straße zwischen Thaltitz und Unterloser ist gesperrt wegen Löcharbeiten und im Waldgebiet Schwarzes Holz gibt es bis auf weiteres Betretungs- und Fahrverbot. Die Blitzer stehen aktuell auf der B169 in Arnsdorf aus Richtung Schlegel, in Bad Gottleuber in der Königstraße stadtauswärts. In Chemnitz in der Rembrandtstraße, in Rodewisch in der alten Lengenfelder Straße und in der Ortsdurchfahrt Mertschwitz beim Nünchritz in beiden Richtungen. Für Ihre Tipps die kostenlose Verkehrshotline 0800 637 5637. Schnell und aktuell der MDR Sachsen Verkehrsservice.
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2: Unser Technikfuchs ist immer noch bei mir im Studio. Er hat ja noch eine App versprochen für einen Urlaub, wo man als jemand, der sich gerne mal Städte anschaut, eine gute Hilfe auf sein Handy bekommt. Na, werden wir gleich hören.
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0: Mein Leben, meine Musik, mein MDR Sachsen. Heute ist Freitag, das ist schon mal gut, aber es wird ja immer am Freitag noch besser, denn der Technikfuchs Alexander Schubert kommt zu mir ins Studio. Alex stellt uns ja heute wieder nützliche Apps vor. Eine oder besser gesagt drei Karten-Apps hat er uns schon vorgestellt und jetzt hast du eine App für uns, die den Weg zu den Sehenswürdigkeiten erleichtert.
1: Den bezahlten Guide in einer Stadt, die man dann erkunden möchte, kann man sich damit ersparen und das Geld lieber für ein leckeres Eis ausgeben. Denn die App Smart Guide bringt einen nicht nur zu den Sehenswürdigkeiten, nein, sie ist auch noch Audioguide in den Sehenswürdigkeiten.
0: Das finde ich echt gut. Wie wird denn das dargestellt auf der App?
1: Auf einer Karte wird man via GPS zu den Sehenswürdigkeiten navigiert. Außerdem möchte die App durch lokale Geheimnisse punkten. Sprich, mit dieser App kann man sehenswerte Ecken und Lokalitäten abseits der Touristenströme entdecken. Und damit verbunden warnt einen diese App auch vor bekannten Touristenfallen.
0: Das klingt total nützlich für den nächsten Städtetrip. Was kostet denn die App?
1: Die App ist kostenlos und es gibt sie für Android- und iOS-Geräte. Aber man kann die Karten nur in der App mit einer Internetverbindung nutzen. Eine Offline-Nutzung kostet dann Geld.
0: Ja, gut zu wissen. Aber dann kann es losgehen mit dem nächsten Städtetrip, bei dem die heutigen App-Tipps sicher helfen werden. Alex, vielen Dank.

0: Und wenn wir damals das Gebäude übernommen hatten, waren dort, wir haben es mal grob geschätzt, zwischen 1,5 und 2 Millionen Bücher eingelagert. Und kurioserweise waren die auch noch alle in Regalen eingeschlichtet, sortiert nach Fachrichtungen. Es waren nur englischsprachige Bücher. Und wir konnten uns erstmals keinen Reim draus machen, wie die Bücher in das Gebäude gelangt sind. Aufgrund der Brandlast mussten die raus aus dem Gebäude. Wir haben es dann entsorgt. Die Feuerwehr stand uns im Nacken, hat gesagt, das geht so nicht. Das war das Problem.
1: Tja, und wo ist der Fund gemacht worden? In Zwickau, in einem der vier größten Kaufhauskonzerne Deutschlands, das jüdische Schocken-Kaufhaus. 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
3: MDR Sachsen Verkehrsservice. Kleiner Moment, jetzt erst noch die Autoradios anschalten. Und dann kann ich loslegen. Es ist nämlich ein Falschfahrer unterwegs, also Achtung, auf der B93 Borner Schneeberg zwischen Zedlitz und Schaschelwitz ist ein Falschfahrer unterwegs. Bitte fahren Sie äußerst rechts und überholen Sie nicht. Nochmal der Hinweis, ein Falschfahrer auf der B93 Borner Schneeberg zwischen Zedlitz und Schaschelwitz.
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5: Um 11:30, guten Tag. In Chemnitz sind es aktuell 24 Grad, Kühnheide meldet 20, Plauen 23 Grad. Der Tag wird sonnig, bleibt trocken und die Werte klettern auf bis 32 Grad. Im Wald bei Seematal im Erzgebirge ist am Vormittag ein Hubschrauber abgestürzt. Der Pilot hat das Unglück nicht überlebt. Das bestätigte Kreisbrandmeister Auerswald, MDR Sachsen. Seinen Angaben zufolge war der Helikopter im Einsatz, um die Wälder zu kalken. Augenzeugen berichten von einer weithin sichtbaren Rauchsäule. Die genaue Unglücksursache ist noch unklar. Der Waldbrand bei Plauen hat auch Einfluss auf den morgigen Städtelauf Plauenhof. Die Organisatoren müssen die Streckenführung ändern. MDR Sachsen-Reporter Bernd Schädlich.
6: Wegen der andauernden Löscharbeiten und einer Sperrung des Waldes bei Mesbach führt die Strecke jetzt entlang der Elster nach Straßberg und dann weiter nach Kürbitz auf die ursprüngliche Route. Insgesamt haben sich fast 250 Sportlerinnen und Sportler für die traditionsreiche Veranstaltung der beiden Partnerstädte angemeldet. Mehr als die Hälfte will die komplette Distanz über 33 Kilometer in Angriff nehmen. Daneben sind auch eine Strecke von 16,5 Kilometer für Läufer und Nordic Walker sowie ein 8 Kilometer Lauf im Angebot. Der Startschuss fällt um 8.30 Uhr auf dem Concordia-Sportplatz in Plauen. Anmeldungen sind vor Ort noch möglich.
5: Der MDR Musiksommer gastiert am Abend im Freiberger Dom. Unter dem Motto Naturstimmen präsentiert der MDR Rundfunkchor unter anderem Werke von Brahms und Mahler sowie Fanny Hensels Gartenlieder. Das Konzert beginnt 19.30 Uhr. Morgen gastiert das MDR Sinfonieorchester in Bad Elster und begleitet Jazzsängerin Emma Smith. Bei der Fichtelbergbahn haben Kinder bis 14 Jahre morgen freie Fahrt. Anlass sind das Ferienende und die Schuleinführungen. Einzige Bedingung ist ein erwachsener Begleiter. Pro Erwachsenem können bis zu 4 Kinder das Angebot nutzen. Auch Kinderwagen werden kostenfrei befördert. Für Fahrräder steht gegen Gebühr der Gepäckwagen zur Verfügung. Und soweit aus Chemnitz. Jacqueline Hähne für MDR Sachsen. Mehr Nachrichten für Sie gibt's im Netz und in der App. Und hier folgt jetzt der Blick auf die Straßen.
3: MDR Sachsen Verkehrsservice. Achtung Autofahrer auf der B93 Borner Schneeberg. Zwischen Zedlitz und Schaschelwitz ist ein Falschfahrer unterwegs. Bitte fahren Sie äußerst rechts. Überholen Sie nicht. Wir sagen Bescheid, wenn die Gefahr vorüber ist. Auf der B93 Schneeberg zwischen Zedlitz und Schaschelwitz ist auch noch ein Fahrradfahrer unterwegs. Auch hier Vorsicht in beiden Richtungen. A17 Richtung Dresden zwischen Breitenau-Schönwald und Bad Gottleuba Stau und stockender Verkehr. 15 Minuten länger brauchen Sie hier. Im Erzgebirgskreis ist die Straße zwischen Drehbach und B101 wegen Bergungsarbeiten in beiden Richtungen gesperrt. Wegen des Waldbrandes im Vogtlandkreis kommt es im Bereich Messbach zu Behinderungen und Sperrungen. Die Straße zwischen Thaltitz und Unterloser ist wegen Löscharbeiten gesperrt. Und im Waldgebiet Schwarzes Holz gibt es Betretungs- und Fahrverbot. In Geising ist die Teplitzer Straße wegen eines Feuerwehreinsatzes gesperrt und geblitzt wird heute auch auf der B169 in Arnsdorf Richtung Schlegel, auf der B173 in Kesselsdorf Richtung Freiberg. Dann haben wir Blitzer auf der B174 zwischen Marienberg und Lauter, in Bad Gottleuber in der Königstraße stadtauswärts, in Chemnitz in der Rembrandtstraße, ein Blitzer in der Ortsdurchfahrt Merschwitz bei Nünchritz in beiden Richtungen und in Rodewisch in der alten Langenfelder Straße wird auch geblitzt, genauso wie zwischen Tosfell und Pfaffengrün. Und hier kommt die Entwarnung für die B93 Borner Schneeberg. Hier kein Falschfahrer mehr. Sie haben wieder freie Fahrt zwischen Zedlitz und Zaschelwitz. Was haben wir noch? Den Rest, den hatten wir schon. So, wenn Sie noch was entdecken, her mit der Info 0800 637 5637. Schnell und aktuell der MDR Sachsen Verkehrsservice.
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0: Im Stadtzentrum von Zwickau, da gibt es ein Gebäude. Große gelbe Klinkerbauten sind das, gleich gegenüber des neuen Stadtarchivs. Seit fast 30 Jahren ist hier alles verschlossen und es passiert eigentlich gar nichts. Und viele fragen sich, warum? Die Häuser verfallen ja immer mehr. Und einige wissen auch um ihre Geschichte oder sind sogar Zeitzeugen. Diese Gebäude waren einst nämlich die Zentrale des jüdischen Schocken-Kaufhauses. Und von Zwickau aus wurde der viertgrößte Kaufhauskonzern Deutschlands aufgebaut. Reporterin Dani Striese, die durfte mal hinter die Kulissen schauen.
1: Da war alles Wandverkleidung mal, das haben sie alles rausgerissen.
2: Und unten drunter ist noch das alte Parkett.
1: Das Original, originales Eichenparkett.
3: Wir laufen über lange Gänge mit etlichen Türen auf mehreren Etagen. Eine Spurensuche, fast genau 100 Jahre später. Wir, das sind Andreas Freund, der sich um die Gebäude, die der Schocken-Erbengemeinschaft in Israel gehören, kümmert, und Museumskuratorin Yvonne Schmuhl. Die leerstehenden Gebäude stehen auf einem etwa 8000 Quadratmeter großen Gelände in bester Innenstadtlage. Teilweise sind sie mit grünen Netzen und Bauzäunen gesichert. Etliche Scheiben sind eingeschlagen, Fenster mit Holzbrettern verschlossen, die Fassade mit Graffiti beschmiert. Ganz früher war hier das Krankenhaus der Stadt Zwickau. Ab 1923 wurde der Komplex vom jüdischen Schocken-Konzern genutzt.
2: Hier war die Personalabteilung, hier sind die Wochenprogramme erstellt worden, die allen anderen Häusern gesagt haben, wie ihre Schaufenster auszusehen hatten, was sie im Sonderangebot haben sollten. Hier waren die Büros der Verwaltungsangestellten und sicherlich auch die Büros vom Konzernchefs von Salman Schocken und Simon Schocken.
3: 1907 hatten die Schockenbrüder die Firma Schockensöhne Zwickau gegründet. Mit Erfolg. Sie wuchs zu einer der größten Kaufhausketten in Deutschland. Rainer Eichhorn, Zwickaus Altoberbürgermeister.
4: Wenn es erfolgreich sein will, muss es natürlich von den Kunden geliebt werden. Und das kann ich bestätigen. Das haben ja Nürnberger gesagt, das haben ja Stuttgarter gesagt. Das lebt also bis heute nach den vielen, vielen Jahrzehnten fort. Schocken war eine wichtige Nummer in den Städten.
3: In den heute verfallenen Gebäuden arbeiteten einst etwa 550 Menschen. Neben der Verwaltung, erklärt Kuratorin Yvonne Schmuhl, waren hier unter anderem auch das Großlager, Werkstätten, eine Druckerei für die Schockenwerbung und die damals wohl erste Stiftung Warentest.
2: Man hat natürlich einen ganz großen Wert auf Qualität gelegt bei Schocken und die Qualität der Waren hat man überprüft im sogenannten Warenprüfungslabor. Da gibt es sogar eine Maschine, die hat überprüft, wie lange ein Scheuerlappen gescheuert werden kann, bis er Löcher bekommt. Und es gab hier einen Garten, in dem die Sämereien, die man in den Kaufhäusern angeboten hat, ausgesät hat, um zu schauen, ob die Sämereien auch wirklich gut sind.
3: Von der Zentrale in Zwickau aus wurde der jüdische Schocken-Konzern aufgebaut. Bis Anfang der 1930er Jahre waren es 20 Kaufhäuser mit gut 6000 Mitarbeitenden in ganz Deutschland.

Die Rolling Stones Köpfe Keith Richard, der Gitarrist und Sänger Mick Jagger, die haben sich ja im Laufe ihrer Karriere auch mal um andere Künstler gekümmert. So haben sie zum Beispiel die damals 17-jährige Marianne Faithfull entdeckt und ihr gemeinsam auch gleich den ersten Hit geschrieben. Später sollten da noch ein paar Produktionen folgen und eine Beziehung obendrein auch. Hier ist der Titel The Ballad of Lucy Jordan. 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
5: Sonne haben wir heute den ganzen Nachmittag bis hin zum Abend. Dazu kommen ein paar kleine Schleierwolken, macht aber nichts. Regen wird es keinen geben. Die Temperaturen, die steigen heute noch ein bisschen weiter auf 30 bis 35 Grad.
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6: Mit Gabriela Wegner. Guten Tag. In einem Wald bei Siematal im Erzgebirge ist am Vormittag ein Hubschrauber abgestürzt. Das hat die Feuerwehr MDR Sachsen bestätigt. Demnach ist bei dem Unglück der Pilot ums Leben gekommen. Augenzeugen hatten zuvor von einer weithin sichtbaren Rauchsäule berichtet. Der Brand konnte schnell gelöscht werden. Nach Feuerwehrangaben war der Hubschrauber zum Kalken in dem Waldgebiet unterwegs, als es zum Absturz kam. Der fehlende Regen sorgt in der sächsischen Landwirtschaft für eine kritische Futtersituation bei der Tierzucht. Wie der Landesbauernverband auf seiner Homepage informiert, macht die anhaltende Trockenheit dem Grünland und dem Silomais in vielen Regionen zu schaffen. Besonders kritisch sieht demnach die Wasserversorgung für den Sommerschnitt aus. In einigen Betrieben mit Tierhaltung werde deshalb bereits das Futter knapp. Mit seiner Futtermittelbörse will der Landesbauernverband Sachsen gegensteuern und Landwirte und Tierhalter besser vernetzen. Die Börse bringt Tierhalter, die Futter oder zusätzliche Weideflächen benötigen, mit Betrieben zusammen, die Futtermittel anbieten können. Der Wasserstand der Elbe in Dresden ist weiter gesunken. Nach Daten des Landeshochwasserzentrums wurden heute Morgen am Pegel 51 Zentimeter gemessen. Laut Prognosen ist das aber noch nicht das Ende, berichtet MDR Sachsen-Redakteurin Katja Lippmann-Wagner.
7: Bis Sonntagmorgen soll der Wasserstand am Pegel in Dresden auf 43 Zentimeter sinken. Von den historischen Tiefständen mit 21 Zentimetern in den Jahren 1947 und 1952 ist die Elbe aktuell weit entfernt. Trotzdem hat das Niedrigwasser Auswirkungen. So müssen die Ausflugsdampfer der Weißen Flotte eine Zwangspause einlegen. Auch für die Zuckertütenfahrt kann das Schiff nicht ablegen. Laut sächsischer Dampfschifffahrt fallen bis einschließlich Montag zudem alle Linienfahrten. Normalerweise hat die Elbe im Schnitt am Pegel Dresden einen Wert von 1,60 Meter. Beim Jahrhunderthochwasser 2002 waren es 9,40 Meter.
6: Ohne Zuwanderung drohen im Osten Deutschlands größere Lücken auf dem Arbeitsmarkt. Das geht aus einem Kurzbericht des Instituts der deutschen Wirtschaft hervor. Demnach gingen den Ostbundesländern zwischen 2023 und 2025 rund 141.000 deutsche Beschäftigte verloren. Die Zahl der Beschäftigten ohne deutschen Pass stieg in dieser Zeit um 90.000. Die Wirtschaftsforscher rechnen auch in den kommenden Jahren mit Arbeitskraftverlusten etwa durch

0: Ruhestand. Durch verstärkte Rückwanderung in osteuropäische Länder könne sich zudem die Versorgung mit Waren und Dienstleistungen etwa im Pflegebereich verschlechtern. Das waren Nachrichten von MDR Sachsen. 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
1: MDR Sachsen Verkehrsservice A17 Richtung Dresden zwischen Breitenau-Schönwald und Bad Gottleuba. Stau und stockender Verkehr, 15 Minuten hier die Verzögerung. A72 Richtung Leipzig zwischen Stolberg Nord und Kreuz Chemnitz, 7 Kilometer Stau. Der Grund sind Bauarbeiten. Hier brauchen Sie 30 Minuten länger. Im Erzgebirgskreis ist die Straße zwischen Drehbach und B101 wegen Reinigungsarbeiten in beiden Richtungen gesperrt. Und wegen des Waldbrandes im Vogtlandkreis kommt es im Bereich Messbach zu Behinderungen und Sperrungen. Die Straße zwischen Thaltitz und Unterloser ist wegen Löscharbeiten gesperrt. Und im Waldgebiet Schwarzes Holz gilt bis auf Weiteres Betreten verboten und Fahrverbot. In Geising ist die Teplitzer Straße wegen eines Feuerwehreinsatzes gesperrt. Und wir bekommen hier noch eine aktuelle Meldung rein. Vorsicht auf der A9 Richtung Berlin. Zwischen Lederhose und Hermsdorf Süd befindet sich eine ungesicherte Unfallstelle auf der linken Spur. Blitzer haben wir heute auch, und zwar auf der B169 in Arnsdorf aus Richtung Stegel, auf der B173 in Kesselsdorf Richtung Freiberg, auf der B174 zwischen Marienberg und Lauter, außerdem in Bad Gottleuba in der Königstraße stadtauswärts. Für Ihre Tipps die kostenlose Verkehrshotline 0800 637 5637. Schnell und aktuell der MDR Sachsen Verkehrsservice.
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1: Schön, dass Sie auch in dieser Stunde wieder mit uns unterwegs sind. Wir bringen Sie Richtung Feierabend und damit auch automatisch Richtung Wochenende. In dieser Stunde, da gibt es Musik von Don Williams. Tutu Coutinho ist dabei, Scott McKenzie aber auch.
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0: Verlassene Orte zu erkunden, das ist für viele ein großes Hobby und da gibt es auch ganz viele selbstgedrehte Dokumentationen im Internet auf den sozialen Kanälen. Lost Places wird das Ganze dann oft genannt und so ein Lost Places gibt es auch, oder Lost Place, und zwar im Zwickauer Stadtgebiet. Da stehen zwei große gelbe Klinkerbauten gegenüber vom Stadtarchiv. Seit 30 Jahren verriegelt und verrammelt. Ganz früher war das mal die Zentrale eines Kaufhauskonzerns, eines der vier größten. Und Zwickau-Reporterin Denny Striese, die durfte dort hinter die verriegelten Türen schauen.
1: Vor gut 20 Jahren hat Andreas Freund die Betreuung der Gebäude, die der Schocken-Erbengemeinschaft in Israel gehören, übernommen. Regelmäßig ist er hier, um nach dem Rechten zu schauen. Doch der lange Leerstand, Vandalismus, Witterungseinflüsse hinterlassen Spuren.
2: Riesenprobleme. Wir müssen von Zeit zu Zeit einen Baustatiker herholen. Wir müssen ja der Stadt Rechenschaft ablegen. Und es wird nicht besser, es wird immer schlimmer. Wir haben schon einige Beschädigungen an Fahrzeugen gehabt, wo Fensterscheiben, Glas runtergefallen ist. Deswegen die Netze auf einem Gebäude teilen.
1: Sicherungsarbeiten gebe es immer wieder. Die Häuser sind zwar verfallen, aber nicht ihre Geschichte. Von hier aus bauten die jüdischen Schockenbrüder ihren Kaufhauskonzern auf. Er wuchs bis zur Enteignung durch die Nazis zu einem der größten in Deutschland. Zwickaus Altoberbürgermeister Rainer Eichhorn.
3: In der schwierigen Zeit der Weltwirtschaftskrise hat die Familie Schocken aus ihrem Besitz Geld genommen und hat in der Pestalozzi-Schule die Schulspeisung bezahlt. Insofern wäre es sehr, sehr wichtig, dass dieses Haus, was für die Wirtschaftsgeschichte dieser Stadt von Bedeutung ist, wieder zu einer Zukunft kommt.
1: Die Schocken selbst haben auf MDR-Anfrage keine Pläne mit der Immobilie. Jede denkmalgerechte Nutzung sei willkommen. Seit vielen Jahren schon versuche man, einen Investor zu finden. Gespräche gäbe es immer wieder. Zuletzt war das Zwickauer Gericht interessiert, aber auch hier konnte man sich nicht einigen.
2: Ja, schade ist es schon, dass es so verfällt. Wenn man sich das Gebäude mal von außen anguckt, die Architektur, das ist hervorragend. Und wenn ich dran denke, wo wir das damals übernommen hatten, konntest du in jeder Etage laufen. Und mittlerweile sind die Decken durchgebrochen, vom Dachgeschoss bis ins Erdgeschoss. Und das ist traurig. Eigentlich sagt jeder, das ist ein hoffnungsloser Fall. Ne? Aber wir haben oftmals Dinge erlebt, es findet sich doch jemand. Und die Hoffnung war mal halt, die ist noch da.
1: Man braucht einen langen Atem, so Rainer Eichhorn, der bis heute den Kontakt zu den Schockennachfahren hält. Zwickaus Altoberbürgermeister spricht aus Erfahrung.
3: Wenn man mit absolutem Pessimismus rangegangen wäre in dieser Stadt, hätten wir auch das Schloss Osterstein nicht entwickelt, was eine viel, viel schlimmere Ruine war. Das Kornhaus, das Johannesbad, was Jahre geschlossen war, oder die Priesterhäuser in der Innenstadt mit viel gutem Willen, einer Funktion, die tragfähig ist, kann es gelingen.
1: Momentan sieht Eichhorn die neue Funktion der Immobilie nicht. Und auch niemanden, der das Geld für eine neue Nutzung in die Hand nehmen könnte.
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Ich nehme Sie mal 50 Jahre zurück. Wir gehen nach Frankreich. In Paris entsteht ein neues Album mit einer damals noch nicht ganz so bekannten Künstlerin. Das Album erscheint dann 77, ein Jahr später, also knapp vor 50 Jahren. Und darauf sind insgesamt 6 Hits. Die letzte Auskopplung, für mich eigentlich die schönste, der Titel Queen of Chinatown. Da gefällt mir besonders, dass da so ein paar orientalische Einflüsse drin waren. Hier ist bei MDR Sachsen Amanda Lear. Da.

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15: 12.30 Uhr, guten Tag. In Chemnitz ist es wolkenlos bei 28 Grad. In Werder sind 26 Grad gemeldet, in Mülsen 29. In der Nacht klar und trocken bei 20 bis 10 Grad. Morgen viel Sonne, tagsüber trocken bei bis zu 36 Grad. Bei einem Hubschrauberunglück im Erzgebirge ist am Vormittag der Pilot ums Leben gekommen. Der Helikopter war in einem Waldstück bei Seematal abgestürzt und anschließend ausgebrannt. Er war dort für Waldkalkungsarbeiten im Einsatz. Die Absturzursache ist noch unklar. Die Feuerwehr rückte mit einem Großaufgebot an. Der Brand sei inzwischen gelöscht, sagt Kreisbrandmeister Falco Auerswald.
16: Da ist über Brand groß gemeldet worden, waren halt auch schnell viele Feuerwehren an der Einsatzstelle. Und somit konnte eine Ausdehnung des Brandes in den Wald hinein verhindert werden. Ich sag mal, wenn es anders gemeldet worden wäre oder später gemeldet worden wäre, hätte sich dort also ein größerer Waldbrand entwickeln können. Aber das konnte glücklicherweise aufgrund des schnellen Eingreifens der Feuerwehr verhindert werden.
15: Das Feuer im Schwarzen Holz bei Plauen hält die Einsatzkräfte mittlerweile den vierten Tag in Atem. Wie die Stadtverwaltung mitteilte, müssen weiterhin Glutnester, Reste und auch aufflammendes Material gelöscht werden. Erstmals kommt heute schweres Gerät zum Einsatz. So werden die Arbeiten von einem Forstrüttelgerät und einer Bodenfräse unterstützt. So könnte unter anderem auch tiefbrennendes Material wie Baumstümpfe beseitigt werden, hieß es. Die Verwaltung appelliert an die Plauen, zum bevorstehenden Schulanfang auf private Feuerwerke und Pyrotechnik zu verzichten. Man bitte um Vernunft und Verständnis. Die Wehren arbeiten an ihrer absoluten Belastungsgrenze. Für das Sachsen-Derby in der Regionalliga morgen in Chemnitz werden die Tickets knapp. Wie der Chemnitzer FC mitteilte, wurden inzwischen mehr als 12.000 Karten verkauft. Davon gingen etwa 2.000 Stück an die Gäste. Anpfiff im Stadion an der Gellertstraße ist morgen um 16 Uhr. Soweit aus Chemnitz, Nora Kileni für MDR Sachsen.
12: MDR Sachsen Verkehrsservice A4 Richtung Frankfurt zwischen Hohenstein-Ernstthal und Glauchau-Ost steht ein defekter LKW auf der rechten Spur. Und auf der A17 Richtung Dresden zwischen Breitenau-Schönwald und Bad Gottleuber Stau und stockender Verkehr und eine Verzögerung von 20 Minuten. A72 Richtung Leipzig zwischen Stolberg Nord und Kreuz Chemnitz 7 Kilometer Stau. Der Grund sind Bauarbeiten und Sie brauchen hier etwa eine Stunde, um durchzukommen. Nochmal A72 jetzt Richtung Hof zwischen Kreuz Chemnitz und Chemnitz Süd 3 Kilometer Stau an einer Baustelle. Hier 20 Minuten Passierdauer. Und wegen des Waldbrandes im Vogtlandkreis kommt es im Bereich Messbach zu Behinderungen und Sperrungen. Die Straße zwischen Thaltitz und Unterloser ist wegen Löscharbeiten gesperrt. Und im Waldgebiet Schwarzes Holz gibt es bis auf weiteres Fahrverbot und das Verbot, den Wald zu betreten. Die B107 Chemnitz-Rochlitz ist zwischen Dietensdorf und Wiederau wegen Löscharbeiten gesperrt. Und wir haben auch noch Blitzer auf der A9 Richtung Berlin zwischen Halle und Bitterfeld-Wolfen, auf der B169 in Arnsdorf aus Richtung Stegel, auf der B173 in Kesselsdorf Richtung Freiberg, auf der B174 zwischen Marienberg und Lauter, außerdem in Bad Gottleuber in der Königsstraße stadtauswärts und in Chemnitz in der Rembrandtstraße. Am Ortsausgang Zittau steht auch noch ein Blitzer in Richtung Olbersdorf. Für Ihre Tipps die kostenlose Verkehrshotline 0800 637 5637. Schnell und aktuell der MDR Sachsen Verkehrsservice.
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12: Ja, und die Ferien, die gehen jetzt wirklich langsam zu Ende, aber gleich gibt's noch mal einen Buchtipp für ein ganz tolles Buch.

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1: Wer A sagt, der muss auch B sagen. Das kennen wir ja schon. Aber C ist ja auch ganz wichtig, denn Ines Meinert hat uns Buchempfehlungen für den morgigen Schulanfang mitgebracht. Das sind ganz besondere ABC-Geschichten, nächtlich, wissenschaftlich und essbar.
2: Und es geht direkt rein in ein ABC über das Schlafen gehen. Da haben wir zum Beispiel B wie Bett, das auch ein Boot sein könnte. Ein Schlauchboot, ein Tauchboot. Es taucht gegen 8 in die Träume der Nacht. Oder Q wie Quatsch. Quatsch auch in Träumen und ganz ohne Sorgen. Quatsch gern mit Quatschen bis in den Morgen. Martin Baltscheid und Anne-Kathrin Behe verpacken alte und neue Nachtgewohnheiten in Reime und Bilder. Ein Buch wie gemacht fürs gemeinsame im Bett lesen, erschienen bei Penguin Junior. Das gute Nacht-ABC für Kinder ab 4 Jahre.
1: Ja, ein schönes Format ist es auch so. Schnappen wir uns das nächste Buch. Das sieht so ein bisschen aus wie ein Blick in das Vorratsregal. Also springen wir jetzt von nächtlich zu essbar.
2: Ja, wir Menschen schicken uns gedanklich ja gern mal dahin, wo der Pfeffer wächst. Das ist dann eher nichts Schönes. Aber in diesem ABC erfahren Kinder tatsächlich, wo der Pfeffer wächst und das roter Pfeffer nur einmal im Jahr geerntet werden kann, weil er 9 Monate bis zur Reife benötigt. Grüner Pfeffer dagegen 2-mal, weil er unreif geerntet wird, was aber in dem Fall ja kein Problem ist. Wissen appetitlich in feinen Häppchen angerichtet, von Ananas bis Zimt, erschienen im DTV-Verlag, ein Buch irgendwo zwischen Obstalphabet, Gewürzmischung und Gemüsesammlung. Weißt du, wo der Pfeffer wächst? Für Kinder ab 5 Jahre.
1: Ja, nächtlich haben wir, essbar haben wir, bleibt noch die Wissenschaft. Da hast du uns auch ein ABC mitgebracht, natürlich kindgerecht aufbearbeitet.
2: Deswegen sind die Fragen auch so formuliert. Wie konnte aus nur einem Pop das ganze Universum entstehen? Und warum bestehen wir alle nur aus Punkten? Dieses ABC beginnt bei Atomen und macht weiter mit B wie Big Bang, dem Urknall. Nicht nur die interessanten Texte, auch die warmherzigen Bilder laden zum Entdecken und immer wieder lesen ein. Erschienen bei Fischer und Sauerländer, ABC der Wissenschaften für Kinder ab 7 Jahren.
1: Und im ABC finde ich ja immer das Y eigentlich ganz besonders schwierig. Wenn man da ein Wort mit Y sucht, da muss man ganz schön im Gehirn rumkramen. Sind denn in allen 3 Büchern entsprechende Begriffe drin?
2: Ja, beim Gute-Nacht-ABC ist es der Yeti, in den man sich ja nachts im Traum mal verwandeln kann. Beim Wissenschafts-ABC ist es Yttrium, Atom und chemisches Element. Ach, und bei den essbaren Dingen findet sich unter Y, Jams, die unterirdische Sprossknolle.
1: Ui, da habe ich ja jetzt gleich mal was gelernt. Also, wer nun A, B und C und auch Y sagen möchte, der kann sich die spannenden ABC-Bücher holen, zumindest eins jeweils davon. 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

0: gibt Songs, da kann ich auch nach so vielen Jahren noch das Plattencover erinnern. In dem Fall auf jeden Fall. Da waren die Musiker von Africa, von der Band Toto, um einen Brunnen platziert. Und dieser Brunnen war mit Gittern zugeschlossen und sie schauten nach unten. Also ein echt starkes Cover. Bei mir im Studio ist Lukas Görlach. Er erwartet Sie um 13 Uhr, hat die Themen des Tages für Sie. Lukas, warum wird's denn gehen?
1: Ja, wir müssen natürlich ins Erzgebirge schauen. In Seematal ist da ja heute unbedingt am Vormittag ein Hubschrauber abgestürzt und wir fragen mal bei uns im Regionalstudio nach, wie denn der Stand ist, was wir eigentlich gerade wissen. Und dann gucken wir auch noch ganz in den Westen von Deutschland, in Nordrhein-Westfalen. In der Eifel konkreter, da brennt es seit gestern Abend. Gestern Nacht mussten dann 2000 Bewohnerinnen und Bewohner von einem Ortsteil evakuiert werden wegen des Waldbrands. Und auch da fragen wir natürlich nach, wie der aktuelle Stand ist und ob sich es vielleicht wieder so ein bisschen, ob die Löscharbeiten gut vorangekommen sind, sagen wir es mal so.
0: Das alles pünktlich 13 Uhr. Lukas, schöne Sendung.

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2: Und da haben wir heute Nachmittag überwiegend Sonnenschein. Es bleibt bis zum Abend so ein paar Schleierwolken ziehen mal über den Himmel, aber das macht gar nichts. Regen gibt's da keinen. Die Temperaturen 30 bis 35 Grad, mäßigen Südostwind gibt's. Heute Nacht gehen die Werte etwas runter. 21 bis 10 Grad sind drin und meist ist es auch sternklar. Morgen erstmal längere Zeit Sonnenschein. Am Nachmittag nehmen die Wolken zu. Es bleibt trocken, sehr heiß. Temperaturen 33 bis maximal 37 Grad.
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3: Im Erzgebirge ist ein Hubschrauber abgestürzt. Was ist bisher bekannt? Und beim Waldbrand in der Eifel musste evakuiert werden. Wie ist dort die Lage? Besprechen wir gleich. Ja, diese Meldung von heute Vormittag macht betroffen. Im Erzgebirge ist ein Hubschrauber abgestürzt. Der Pilot kam dabei ums Leben. Meine Kollegin Doreen Mennel aus unserem Regionalstudio Chemnitz verfolgt den Einsatz. Doreen, ja, was wissen wir denn inzwischen über den Absturz?
4: Ja, also der Absturz passierte heute Vormittag gegen 10 Uhr in einem Waldstück zwischen Seematal und Bärenstein. Über dem Gebiet war kurz darauf eine große Rauchsäule zu sehen. Infolgedessen sind dann mehrere Feuerwehren aus der Umgebung alarmiert worden und mit zahlreichen Rettungskräften angerückt. Sie konnten den Brand relativ schnell löschen und damit verhindern, dass sich die Flammen in dem Wald weiter ausbreiten. Zu dem Hubschrauber wissen wir inzwischen, die Maschine war dort schon seit Wochen immer wieder routinemäßig unterwegs. Der Pilot muss dann aber heute Vormittag die Kontrolle über den Helikopter verloren haben. Kreisbrandmeister Falco Auerswald sagt uns dazu.
5: Das war ein Hubschrauber, der schon seit Juni hier im Bereich des Sachsenforstes eingesetzt worden ist zum Kalben der Wälder. Und das war halt das Problem dann letzten Endes, dass er hier in dem Bereich dann unsanft zu Boden gekommen ist. Er liegt am Boden und ist ausgebrannt. Dementsprechend kann man sagen, dass er abgestürzt ist.
4: Der Notarzt konnte die Unglücksstelle zwar schnell erreichen, für den Piloten kam aber jede Hilfe zu spät. Er starb noch vor Ort. Wie alt der Mann war, ist bislang nicht bekannt und auch zur Unglücksursache muss nun erstmal ermittelt werden.
3: Danke, Doreen. In Sachsen sind zwei mutmaßliche IS-Kämpfer festgenommen worden. Arndt Groß mit den Einzelheiten.
6: Die beiden Männer stammen aus dem Irak. Sie sind 33 bzw. 27 Jahre alt. Der Vorwurf, der ihnen gemacht wird, Mitgliedschaft in einer terroristischen Vereinigung im Ausland. Es geht um den sogenannten Islamischen Staat. Beide Männer sollen als Kämpfer bezahlt worden sein und sollen in den Jahren 2016 und 2017 der Terrororganisation angehört haben. Bereits am Dienstag dieser Woche hatte es die erste Festnahme gegeben. Die Wohnungen der Verdächtigen in Königstein und Dresden sind durchsucht worden. Die Ermittlungen gegen Mitglieder des Islamischen Staats in Sachsen dauern bereits Monate an. Im März und April dieses Jahres hatte die Generalstaatsanwaltschaft Dresden und das sächsische polizeiliche Terrorismusabwehrzentrum drei irakische Staatsbürger in Plauen, Chemnitz und Leipzig festgenommen. Ebenfalls wegen Mitgliedschaft beim IS.
3: Danke, Arndt Groß. Weitere Meldungen jetzt mit Gabriela Wegner.
7: Ohne Zuwanderung drohen im Osten Deutschlands größere Lücken auf dem Arbeitsmarkt. Das geht aus einem Bericht des Instituts der deutschen Wirtschaft hervor. Demnach gingen den Ostbundesländern zwischen 2023 und 2025 rund 141.000 deutsche Beschäftigte verloren. Die Zahl der Beschäftigten ohne deutschen Pass stieg in dieser Zeit um 90.000. Der fehlende Regen sorgt in der sächsischen Landwirtschaft für eine kritische Futtersituation bei der Tierzucht. Wie der Landesbauernverband informiert, macht die anhaltende Trockenheit dem Grünland und dem Silomais in vielen Regionen zu schaffen. Besonders kritisch sieht demnach die Wasserversorgung für den Sommerschnitt aus. In einigen Betrieben mit Tierhaltung werde deshalb bereits das Futter knapp. In Dresden führt die Elbe immer weniger Wasser. Wie das Landeshochwasserzentrum mitteilte, lag der Wasserstand am Pegel heute früh bei 51 Zentimeter.

0: Zentimetern. Bis Sonntagmorgen sollen laut Prognose sogar 43 Zentimeter erreicht werden. Die Ausflugsdampfer der Weißen Flotte bleiben deshalb vorerst im Hafen. Bis einschließlich Montag entfallen auch alle Linienfahrten.
1: Danke, Gabi. Seit gestern Abend brennt es ganz im Westen in der Eifel. Inzwischen ist die Rede von einem Gebiet so groß wie 420 Fußballfeldern. In der Nacht mussten sogar Menschen evakuiert werden. Stefan Haas berichtet.
2: Thomas aus Hürtgenwald hat mit seiner Familie den Ernst der Lage schon vor allen anderen erkannt.
3: Wir hatten gestern Nachmittag schon am späten Abend, haben wir gesagt, wir packen die Koffer, weil man sah das Feuer einfach, dass das da war und wusste noch, das ist in der Nähe von Gai. Und haben dann um kurz vor 3:30 nachts gesehen, das wird bedrohlich nah. Und dann haben wir uns ins Auto gesetzt, sind gefahren.
2: Kurz danach kam dann die Gefahrenmeldung in der Nina-Warn-App, den Gefahrenbereich zu verlassen. Parallel haben Bürgermeister Stefan Kranen und das Team der Feuerwehr um 3 Uhr heute Morgen entschieden, der Ortsteil Gai wird komplett evakuiert.
4: Wir haben gesagt, Sicherheit geht vor über alles. Und ich glaube, es ist besser für die Leute, sie sind hier in der Sicherheit. Und die blockieren auch nicht die Feuerwehrleute, das kommt ja auch noch hinzu. Die können da oben arbeiten, die Löschzüge, alles da arbeiten. Und ich denke, das war die richtige Entscheidung. Und wir hoffen so, dass wir den Ort verschont bekommen vom Feuer.
2: Doch während die einen versuchen, so schnell so viele Menschen wie möglich raus aus der Gefahrenzone zu bringen, kommen immer mehr Fremde von außen in das Gebiet hineingefahren, und zwar Gaffer und Schaulustige.
3: Bis Holland kommen hier die Leute, das ist unglaublich, was hier los ist. Alles nur stören.
2: Parallel geht der Kampf gegen die Flammen weiter. Insgesamt 350 Feuerwehrleute sind im Einsatz mit Löschhubschraubern, Wasserwerfern und schwerem Gerät am Boden. Auch Bauern aus der Region haben ihre Traktoren mit Wasserfässern beladen und kommen, um beim Löschen zu helfen. All das hilft, damit Bürgermeister Stefan Kranen am Vormittag sagen kann:
5: Wir haben die richtigen Entscheidungen getroffen und Menschen sind nicht zu Schaden gekommen, Häuser sind auch nicht abgebrannt. Das war so in den frühen Morgenstunden unsere größte Angst.
2: Die Feuerwehr spricht inzwischen von einem Red Flag Day, weil der Wind jederzeit das Feuer in eine andere Richtung lenken kann. Aber auch der Rauch wird zum Problem. Die Notunterkunft für die Menschen, die bereits in Sicherheit gebracht wurden, musste inzwischen ebenfalls evakuiert werden, weil Asche vom Waldbrand dorthin geweht wird. Also die Lage wird auch in den nächsten Stunden in Hürtgenwald dynamisch und gefährlich bleiben.
1: Vielen Dank, Stefan Haase. Freitag, das ist bei uns im Sachsenradio nicht nur Zeit, um uns aufs Wochenende zu freuen, sondern auch, um nochmal die landespolitischen Ereignisse dieser Woche Revue passieren zu lassen. Das tun wir immer im Sachsenpolitik-Podcast, zu finden in ARD Sounds. Bei mir sitzt meine Kollegin Uta Deko aus unserer Landespolitik-Redaktion. Uta, was ist denn heute Thema?
6: Also ganz klar liegen die Themen ja förmlich auf der Hand. Hitzeschutz angesichts des Wochenendes, das uns bevorsteht und sehr heiß werden soll. Wir werden natürlich nochmal über die Drohne reden. Wir werden reden über die Veranstaltung MK direkt von Michael Kretschmer in Waltersdorf und was die Leute da so alles gesagt haben. Die ist nämlich ein gutes Beispiel dafür, dass man wirklich alles sagen darf und sagen kann und dann trotzdem mit einem diskutiert und gesprochen wird. Und wir beschäftigen uns natürlich auch mit Maximilian Krah, der in dieser Woche ja wieder für Schlagzeilen gesorgt hat. Da geht es am Ende um einen Haftbefehl wegen Prozesskosten in Höhe von 296,26 Euro, die er nicht bezahlt haben soll, von denen er uns aber schon mal gesagt hat, dass er sie natürlich bezahlen wird und wegen sowas nicht ins Gefängnis gehen wird. Aber da geht es auch um Champagnerflaschen, also die ganze Geschichte dann bei uns im Sachsenpolitik-Podcast.
1: Ein voller Podcast, also der Sachsenpolitik-Podcast zu finden in ARD Sounds und heute Abend kurz nach 18 Uhr auch hier im Sachsenradio. Ja, davor übernimmt aber noch Mike Teschner und nimmt sie mit in Richtung Wochenende.
7: Und da starten wir mit dem MDR Sachsen Verkehrsservice. Schöne Grüße an Steuer. Und gleich mal auf die A17 Richtung Dresden zwischen dem Grenzübergang und Bad Gottleuber. Stau und stockender Verkehr, 20 Minuten plus. A72 Richtung Leipzig zwischen Stolberg Nord und Kreuz Chemnitz, 7 Kilometer Stau. Bauarbeiten hier, 3/4 Stunde mehr. 20 Minuten auch auf der A72 Richtung Hof zwischen Kreuz Chemnitz und Chemnitz Süd, 3 Kilometer Stau an einer Baustelle. Wegen des Waldbrandes im Vogtlandkreis kommt es im Bereich Messbach zu Behinderungen und Sperrungen. Die Straße zwischen Thaltitz und Unterloser ist wegen Löscharbeiten gesperrt. Im Waldgebiet Schwarzes Holz gilt bis auf Weiteres ein Betretungs- und Fahrverbot. Die B107 Chemnitz-Rochlitz ist zwischen Dietensdorf und Wiederau wegen Löscharbeiten gesperrt. In Großhennersdorf ist die Bernstädter Straße nach einem Unfall gesperrt, und zwar in Höhe Hirschfelder Straße. Es wird geblitzt auf der A9 Richtung Berlin zwischen Halle und Bitterfeld-Wolfen. Auf der B169 in Arnsdorf aus Richtung Schlegel. Auf der 173 wieder in Kesselsdorf Richtung Freiberg. Auf der 174 zwischen Marienberg und Lauta. In Bad Gottleuba in der Königstraße stadtauswärts. In Chemnitz in der Rembrandtstraße zwischen Tossfeld und Pfaffengrün. Am Ortsausgang Zittau Richtung Olbersdorf. Eine gute Fahrt wünschen wir.
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7: Der hier einfach mal so in ihr Leben knallt.
9: Du kommst in Überfallkommando und ich bin K.O.
7: Udo gibt's gleich und die Turtles haben da gleich den Soundtrack fürs nahende Wochenende. Happy zusammen.
10: We're happy together.
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0: Tja, so muss eine Power-Rockballade klingen. Aus dem Jahre 87 Hart beim Sachsenradio und jetzt geht es 30 Jahre zurück. Mitte August 96, da kam ein wegweisendes Telefon auf den Markt. Teschner? So unspektakulär klingelte der Nokia Communicator 9000. Er gilt als das erste Smartphone der Welt. Damals noch mit richtigen Tasten, kleines Klappbüro, Mobiltelefon, Minicomputer und sein Akku ist wahrscheinlich immer noch bei 26%. Arne Bertram erinnert an alte Zeiten.
1: Es gibt viele Wege, sich zu verständigen. Mit dem neuen Nokia Communicator haben Sie es in der Hand, immer den besten Weg zu finden. Er ist ein Handy und er bietet Fax, E-Mail und Internetzugang.
2: 1996 ist das eine Weltsensation. Ein kleines mobiles Büro für die Hosentasche mit aufklappbarer Tastatur und kleinem Display. Das Ganze wiegt so viel wie eine kleine Konservendose und kostet 2700 D-Mark. Der Finne Panu Johansson hat den Communicator damals im Team bei Nokia mitentwickelt. Ich erinnere mich noch gut an das erste Mal, als ich jemanden den Communicator benutzen sah. Es war der Manager einer Rock'n'Roll-Band. Er stieg aus einem Tourbus und tippte auf seinem Communicator herum. Und ich dachte, ja, genau so einen Typen wollte ich mit diesem Produkt erreichen. Dass der Uropa der heutigen Smartphones ausgerechnet aus Finnland kommt, ist kein Zufall. Die nordischen Länder haben schon früh angefangen zu experimentieren, wie Daten über das Mobilfunknetz übertragen werden können. Nokia trifft einen Nerv. Das finnische Unternehmen steigt in den folgenden Jahren zum dominierenden Handyhersteller der Welt auf. Doch dann kommt das Jahr 2007.
3: And we are calling it iPhone.
2: Apple-Chef Steve Jobs stellt das iPhone vor. Touchscreen statt Tastatur, Musik, Internet und Telefon in einem Gerät. Nokia verliert den Anschluss. 30 Jahre später ist der Communicator längst Geschichte. Die Idee dahinter aber ist heute Alltag. Ein kleines Gerät, das Telefon, Computer und Internet miteinander verbindet.
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6: 13.30 Uhr ist es.
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7: Guten Tag. In Chemnitz ist es wolkenlos bei 29 Grad. In Waldheim sind 30 Grad gemeldet. In Gornsdorf 29. In der Nacht klar und trocken bei 20 bis 10 Grad. Morgen viel Sonne, tagsüber trocken bei bis zu 36 Grad. Bei einem Hubschrauberunglück im Erzgebirge ist am Vormittag der Pilot ums Leben gekommen. Der Helikopter war in einem Waldstück bei Seematal abgestürzt und anschließend ausgebrannt. Dorin Mennel berichtet.
8: Das Unglück ereignete sich heute Vormittag gegen 10 Uhr. Der Hubschrauber war routinemäßig für Waldkalkungsarbeiten in dem Gebiet unterwegs. Warum er dann abstürzte, ist bislang noch unklar. Über dem Gebiet war eine große Rauchsäule zu sehen. Daraufhin wurden mehrere Feuerwehren der Region zu einem Großeinsatz alarmiert. Nach Angaben des zuständigen Kreisbrandmeisters konnten die Einsatzkräfte den Brand schnell löschen und damit verhindern, dass sich das Feuer im Wald weiter ausbreitet. Angaben zum Alter des getöteten Piloten gibt es bislang noch nicht.
7: Das Gesundheitsamt des Vogtlandkreises rät dringend vom Baden in der Talsperre Pirk ab. Aufgrund der hohen Temperaturen kam es dort zu einer Massenvermehrung von Blaualgen, wie das Landratsamt mitteilte. Der Kontakt mit Blaualgen könne zu Hautreizungen, Übelkeit oder anderen gesundheitlichen Problemen führen. Auch Tiere sollten mit dem Wasser nicht in Berührung kommen. Das Gesundheitsamt behalte die Badewasserqualität durch regelmäßige Kontrollen weiterhin im Blick. Der Ministerpräsident Thürings Mario Vogt hat Klage gegen die Aberkennung seines Doktortitels eingereicht. Wie das Verwaltungsgericht Chemnitz dem MDR mitteilte, ist die Klageschrift gegen die TU Chemnitz eingegangen. Die Uni hatte Vogt im Januar die Doktorwürde entzogen und seinen Widerspruch im Juli zurückgewiesen. Vogt kritisiert vor allem das Prüfverfahren der Hochschule. Der Ministerpräsident steht seit Monaten wegen der Sache unter Druck. Dem CDU-Politiker wird vorgeworfen, in seiner Dissertation im Jahr 2008 unsauber gearbeitet zu haben. Soweit aus Chemnitz, Nora Kileni für MDR Sachsen.
6: Kurz nach halb zum MDR Sachsen Verkehrsservice. Vorsicht auf der A9 Richtung München. Zwischen Weißenfels und Naumburg liegt ein Plasteteil auf der rechten Spur zwischen Weißenfels und Naumburg. A17 Richtung Dresden zwischen Breitenau-Schönwald und Bad Gottleuba Stau und stockend. 10 Minuten plus. 30 Minuten, halbe Stunde auf der A72 Richtung Leipzig. Zwischen Stolberg Nord und Kreuz Chemnitz 7 Kilometer Stau wegen Bauarbeiten. Wegen des Waldbrandes im Vogtlandkreis kommt es im Bereich Messbach zu Behinderungen und Sperrungen. Die Straße zwischen Thaltitz und Unterloser ist wegen Löscharbeiten gesperrt. Die B107 Chemnitz-Rochlitz ist zwischen Dietensdorf und Wiederau wegen Löscharbeiten auch gesperrt. In Großhennersdorf ist die Bernstädter Straße in Höhe Hirschfelder Straße nach einem Unfall gesperrt. In Leipzig ist die Alfred-Kästner-Straße nach einem Unfall auch gesperrt, und zwar in Höhe August-Bebel-Straße. Es wird geblitzt auf der A9 Richtung Berlin zwischen Halle und Bitterfeld-Wolfen, auf der B169 in Arnsdorf aus Richtung Schlegel, auf der 173 in Kesselsdorf Richtung Freiberg, auf der 174 Ortsumfahrung Marienberg Richtung Reitzenheim. Dann in Dresden in der Loschwitzer Straße in beiden Richtungen, in Sebnitz in der Böhmischen Straße zwischen Tosfell und Pfaffengrün und am Ortsausgang Zittau Richtung Olbersdorf. Vielen Dank für diese vielen Tipps. Weitere geben Sie sehr gern durch, kostenfrei unter 0800 6375 637 und kommen Sie vor allem gut an. 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
1: Da hinten kommt Leo Neugebauer, der bläst richtig die Wangen auf, der kämpft, der taumelt. Oh mein Gott, Leo Neugebauer auf den letzten Metern jetzt. Der strauchelt, der kann sich kaum noch auf den Beinen halten. Der ist völlig fertig und der fällt im Ziel. Was ist das bitte?
2: Ja. Was war das bitte für ein episches Finale gestern Abend im Zehnkampf zwischen Leo Neugebauer und Niklas Kaul? Gold und Silber für Deutschland bei der Leichtathletik EM. Antonio Zische vom Sport ist bei uns hier an der Ziellinie. Antonio, wie eng war dieses deutsche Duell um Gold?
3: Ja, ich sag nur 4 Sekunden. Mm. Ja. Es ging am Ende um 4 Sekunden, die zwischen Leo Neugebauer und Niklas Kaul lagen. Das ist totaler Wahnsinn. Ja, nach 2 Tagen, nach 9 Disziplinen ging es über die 1500 Meter um kriege 4 Sekunden. Umgerechnet in Zehnkampfsystem sind das 38 Punkte. Niklas Kaul lief schneller als der gebürtige Görlitzer Leo Neugebauer. Der rettete seinen Vorsprung aber eben gerade so ins Ziel.
4: Ich wusste vor dem 1500er, es ist nur ein Win-Win, also es ist eh wie Deutsch 1 und 2 haben. Ich habe dann nochmal bis zum Ende gekämpft, Niklas auch, und ich bin einfach froh, dass ich nochmal voll durchziehen konnte. Letzte 50 waren sehr, sehr hart und ja, ich habe durchgezogen, hat noch gereicht.
3: Ja, und das war wirklich sehr, sehr hart, wie Leo Neugebauer erzählt. Der taumelte am Ende dann irgendwie über diese Ziellinie auf den letzten Metern. Der hatte Riesenschwierigkeiten, einen Fuß vor den anderen zu setzen. Mhm. Niklas Kaul war da schon im Ziel.
5: Ich habe nur gesehen, da irgendwer mit einem Deutschland-Trikot, der relativ groß und breit ist, wankt da gerade ein bisschen. Aber mir war relativ klar, dass mit einer 4,20 das nicht reicht. Das war schon klar. Aber hätte mir jemand Silber angeboten vorher, ich hätte gesagt, komm, nimm ich sofort.
3: Das ist ein Riesenerfolg, diese Silbermedaille für Niklas Kaul. Der war vor 4 Jahren Europameister, hat seitdem aber ein paar schwierige Jahre jetzt hinter sich gehabt. Von daher alles gut, deutscher Doppelsieg. Was willst du nur mehr?
2: Na, vielleicht noch mehr oder weitere sächsische Medaillen. Was ist da noch drin bei dieser EM?
3: Ja, ich hatte im Angebot noch morgen Abend den Leipziger Robert Faken über die 1500 Meter. Das ist der Spezialist, hat auf jeden Fall was drauf. Rebecca Hase, Chemnitzerin, Teil der 4x100 Meter Staffel der Frauen, morgen Abend. Und dann am Sonntag in der Mixstaffel nochmal dran. Und natürlich unser Dresdner Karl Bebendorf über die 3000 Meter Hindernis am Sonntagabend. Der macht dann sozusagen das Licht aus in Birmingham.
2: Und ich das Mikro. Besten Dank, Antonio Zische vom Sport. 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

0: Joachim Witz, goldener Reiter beim Sachsenradio, der die Welt um sich herum irgendwie nicht mehr so richtig versteht. Ein Gefühl, das aktuell auch viele von uns haben, wenn es um künstliche Intelligenz geht. Wie sieht es da bei Ihnen aus? Nutzen Sie ChatGPT oder Copilot oder Gemini schon im Alltag? Moment, hier ist der MDR Sachsen Verkehrsservice. Gerade reingekommen, Vorsicht auf der A9 Richtung Berlin. Zwischen Bad Klosterlausnitz und Eisenberg gibt es eine ungesicherte Unfallstelle auf der linken Spur. Zwischen Bad Klosterlausnitz und Eisenberg auf der A9 Richtung Berlin. Gute Fahrt wünschen wir. Also Schüler muss ich wahrscheinlich nicht fragen in Sachen KI. Das läuft alles. Ja, ich bin auch großer Fan. Andere sehen große Gefahren in der Technik für unsere Zukunft. Mein Nachbar, der Boschert, hat sie das nicht so?
1: Also, dass die KI jetzt alles übernimmt und so, das sehe ich nicht mehr gut. Ja. Denn irgendwann, da kommt mal der Tag. Ja. Da sagt dann so eine KI ganz einfach zu einer Frau, beruhige dich, du liegst falsch.
0: Oh, eine Frau liegt falsch. Was passiert dann?
1: Nö, das, also spätestens das, wird dann das Ende von der KI sein.

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2: 28 bis 35 Grad heute, morgen 29 bis 37, das sind die heißen Aussichten. Es bleibt weiter trocken und sonnig bei uns in Sachsen. Am Sonntag ziehen dann Regen und vereinzelte Gewitter durch bei 22 bis 29 Grad maximal.
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3: Mit Klaus Becker, guten Tag. In einem Wald bei Seematal im Erzgebirge ist am Vormittag ein Hubschrauber abgestürzt. Das hat die Feuerwehr MDR Sachsen bestätigt. Demnach ist bei dem Unglück der Pilot ums Leben gekommen. Augenzeugen hatten zuvor von einer weithin sichtbaren Rauchsäule berichtet. Der Brand konnte schnell gelöscht werden. Nach Feuerwehrangaben war der Hubschrauber zum Kalken in dem Waldgebiet unterwegs, als es zum Absturz kam. Zur Ursache ermitteln nun die Kriminalpolizei und die Bundesstelle für Flugunfalluntersuchung. Sachsens Landwirte rechnen aufgrund von Trockenheit und Hitze mit erheblichen Ernteverlusten. Das bestätigte der Vizepräsident des Landesbauernverbandes Michael Thiele, MDR Sachsen. Ein Problem ist in einigen Regionen bereits jetzt der Futtermangel. MDR Sachsen-Redakteurin Katja Lippmann-Wagner berichtet.
4: Besonders kritisch sei demnach die Situation in Mittel- und Nordsachsen. Dort mache der Futtermais Sorgen, die Wuchshöhen seien zu gering. Mancherorts bringe es der Mais gerade einmal auf einen Meter. Normalerweise wächst er 3 bis 4 Meter in die Höhe. Zudem fehle dem Mais die Qualität, weil der Kolben nicht richtig ausgebildet ist. Laut Landesbauernverband wird es zudem Verluste beim Weizen und beim Raps geben. Im Durchschnitt breche der Ertrag in Sachsen um 20% ein. Die Qualität sei zu schlecht, der Weizen zu leicht und könne deshalb nicht verarbeitet werden. Beim Raps fallen demnach die Ölsaaten zu gering aus. Je Hektar fehlen bis zu 2 Tonnen Ertrag.
3: Ermittler des Landeskriminalamtes Sachsen haben 2 mutmaßliche IS-Kämpfer festgenommen. Wie die Generalstaatsanwaltschaft mitteilte, wurden auch die Wohnungen der beiden Iraker in Dresden und Königstein durchsucht. Den 33 und 27 Jahre alten Männern wird die Mitgliedschaft in einer terroristischen Vereinigung im Ausland vorgeworfen. Sie sollen 2016 und 2017 als Kämpfer für den Islamischen Staat tätig gewesen und dafür auch entlohnt worden sein. Im Rahmen der Durchsuchungen haben die Ermittler Mobiltelefone, einen Laptop und Ausweisdokumente sichergestellt. Die Beschuldigten kamen in Haft. In Dresden führt die Elbe immer weniger Wasser. Der Wasserstand am Pegel lag am Morgen bei 51 Zentimetern, wie aus Daten des Landeshochwasserzentrums hervorgeht. Bis Sonntagmorgen sollen laut Prognose 43 Zentimeter erreicht werden. Die Ausflugsdampfer der meisten Flotte bleiben wegen des niedrigen Wasserstandes vorerst am Anleger. Nach Angaben der sächsischen Dampfschifffahrt entfallen bis einschließlich Montag alle Linienfahrten. Normalerweise hat die Elbe im Schnitt am Pegel Dresden einen Wert von 1,60 Meter. Das waren Nachrichten von MDR Sachsen. 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
2: Und hier kurz noch 2 zum MDR Sachsen Verkehrsservice. A4 Richtung Frankfurt zwischen Chemnitz Ost und Kreuz Chemnitz, 6 Kilometer Stau, an der Baustelle 20 Minuten Verzögerung. A9 Richtung Berlin zwischen Bad Klosterlausnitz und Eisenberg ist die linke Spur nach einem Unfall gesperrt. A17 Richtung Dresden zwischen Breitenau-Schönwald und Bad Gottleuba, Stau und stockender Verkehr, 20 Minuten, hier auch plus. A72 Richtung Leipzig, hier eine Viertelstunde mehr, zwischen Stolberg Nord und Kreuz Chemnitz, 7 Kilometer Stau wegen Bauarbeiten. Wegen des Waldbrandes im Vogtlandkreis kommt es im Bereich Mesbach zu Behinderungen und Sperrungen. Die Straße zwischen Thaltitz und Unterlosa ist wegen Löscharbeiten gesperrt. Die B107 Chemnitz-Rochlitz ist zwischen Dietensdorf und Wiederau wegen Löscharbeiten gesperrt. In Leipzig ist die Alfred-Kästner-Straße in Höhe Bebelstraße nach einem Unfall gesperrt. Es wird geblitzt auf der A9 Richtung Berlin zwischen Halle und Bitterfeld-Wolfen, auf der B169 in Arnsdorf aus Richtung Schlegel, auf der 173 in Kesselsdorf Richtung Freiberg, auf der 174 Ortsumfahrung Marienberg Richtung Reitzenhain, in Dresden in der Loschwitzer Straße in beiden Richtungen, in Sebnitz in der Böhmischen Straße zwischen Tosfell und Pfaffengrün, am Ortsausgang Zittau Richtung Olbersdorf. Und schon was los. Sie können trotzdem weitere Tipps durchgeben, kostenfrei unter 0800 6375 637.

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1: Eine gute Fahrt wünschen wir. Ich grüße schön Freitag nach 2 und wir spielen gleich ein Lied über den Montag, ja, weil es sich heute viel entspannter über den Wochenanfang schmunzeln lässt. Neulich haben wir Monday Monday von den Mamas und Papas am Freitag gespielt. Da hat sich sofort René aus Pulsnitz per MDR Sachsen-App gemeldet mit den Worten: Wie kann man denn Freitag Monday Monday spielen? Das ist ja wie Frühkartoffeln abends zu essen.
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1: Das Spiel beginnt an diesem 35-Grad-Freitag. Passendes Finale also, denn heute ist der letzte Tag der Ferienspiele in den Schulen. Und auch bei uns im Radio bricht die letzte Runde an. Wir spielen noch ein letztes Mal unser Sommergeräusche-Geräuscheraten. Heute suchen wir den ultimativen Retter für hitzige Tage, einen echten Meister der Kühlillusionen. Was surrt uns hier ums Ohr? Mein Retter der Nacht, diesen Urlaub in Frankreich. Worum handelt es sich? Hier dreht sich etwas so schnell wie Deutschlands Schuldenuhr. 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

0: Schönen Nachmittag mit dem Sachsenradio. Willkommen zurück aus dem Urlaub. Out ist heute, Bußgelder aus dem Urlaub im Ausland zu ignorieren. Der ADAC warnt aktuell, die Bußgelder aus der EU und auch aus der Schweiz können in Deutschland eingetrieben werden. Also meine 90 Euro für ein km/h zu schnell in der 50er-Zone habe ich schon überwiesen nach Frankreich. Und sollten Sie in Italien falsch geparkt haben oder geblitzt worden sein, zahlen Sie schnell. Einige Behörden geben Rabatt. Und innen sind Kühlakkus für die Zuckertüten, ja, sonst schmilzt da alles weg morgen. Und trotz der angekündigten Hitze wünschen wir richtig schöne Feiern, Herzklopfen inklusive, ein neuer Lebensabschnitt beginnt. Manometer, worauf freust du dich am meisten?
1: Ich freue mich auf meine Party,
0: ja?
1: Und sogar auf meine Gäste.
0: Sogar?
1: Und dass wir tolles Essen haben, weil Papa hat sehr Gutes.
2: Ich kriege zu meiner Einschulungsfeier eine eigene Hüpfburg. Darauf freue ich mich.
3: Bei der Einschulung, da freue ich mich am meisten auf die Geschenke, dass wir zusammen sind und so.

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1: Richtig frisch! 14.30 Uhr ist es.
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3: Guten Tag. In Chemnitz ist es wolkenlos bei 29 Grad. In Grünbach sind 28 Grad gemeldet. In Liechtenstein 31. In der Nacht klar und trocken bei 20 bis 10 Grad. Morgen viel Sonne, tagsüber trocken bei bis zu 36 Grad. Bei einem Hubschrauberunglück im Erzgebirge ist am Vormittag der Pilot ums Leben gekommen. Der Helikopter war in einem Waldstück bei Seematal abgestürzt und anschließend ausgebrannt. Nach Angaben der Polizei zogen Arbeiter den Piloten noch aus der Maschine, er starb jedoch vor Ort. Der Hubschrauber war für Waldkalkungsarbeiten im Einsatz. Zur Absturzursache ermitteln nun die Kriminalpolizei und die Bundesstelle für Flugunfalluntersuchung. Durch den Absturz war zudem ein Brand im Wald entstanden, den die Feuerwehr aber schnell löschen konnte. Nach dem Waldbrand bei Plauen ist jetzt schweres Forstgerät im Einsatz. Eine Fräse soll den Waldboden umarbeiten und tiefliegende Brandstellen, zum Beispiel Baumstümpfe, beseitigen. Die Zahl der Einsatzkräfte konnte inzwischen von knapp 200 auf rund 120 reduziert werden. Wegen der anhaltenden Hitze und angekündigter Winde bleibt die Lage aber sehr angespannt, sagt Patrick Heinritz von der Plauener Berufsfeuerwehr. Mit Blick auf die Schulanfangsfeiern morgen warnt er zudem eindringlich vor dem Abbrennen von Feuerwerk.
4: Ich appelliere an jeden Einzelnen, an jeden Einzelnen. Bitte lassen Sie es sein. Wir haben Temperaturen jenseits der 30 Grad Marke. Wir haben ausgetrocknete Böden und Wälder. Wir haben Winde. Es ist aktuell die schlechteste Kombination, in irgendeiner Form ein Feuerwerk zu machen. Im Gegenteil, die Auswirkungen, die sein könnten, die wären enorm.
3: Der Mittelsächsische Kultursommer beteiligt sich mit einem Konzert an Tacheles, dem Jahr der jüdischen Kultur in Sachsen. So wird am 29. August zur Nacht der Schlösser auf Schloss Rochsburg die Dresdner Band Klezmart auftreten. Die fünf Musiker machen die musikalische Welt der osteuropäischen Städte lebendig. Der Kartenvorverkauf für das Konzert am 29. August läuft bereits. Soweit aus Chemnitz, Nora Kieleni für MDR Sachsen.
1: Besten Dank, bis 3:30 nachher und hier ist der MDR Sachsen Verkehrsservice. A4 Frankfurt Richtung Dresden zwischen Dreigenossen und Wilsdruf ist die rechte Spur gesperrt, ein Lkw-Unfall hier. A4 Richtung Frankfurt, 6 Kilometer Stau an der Baustelle zwischen Chemnitz Ost und Kreuz Chemnitz, halbe Stunde kommt drauf. Eine Stunde gleich mal auf der A9 Richtung Berlin zwischen Bad Klosterlausnitz und Eisenberg, Stau nach einem Unfall. A17 Richtung Dresden zwischen Breitenau-Schönwald und Bad Gottleuba Stau und stockend, Viertelstunde plus. Halbe Stunde plus auf der A72 Richtung Leipzig zwischen Stolberg Nord und Kreuz Chemnitz 7 Kilometer Stau wegen Bauarbeiten. Die B107 Chemnitz-Rochlitz ist zwischen Dietensdorf und Wiederau wegen Löscharbeiten gesperrt. Die Straße zwischen Reinholzhain und Oberhäslich ist nach einem Unfall gesperrt. Wegen des Waldbrandes im Vogtlandkreis kommt es im Bereich Messbach zu Behinderungen und Sperrungen. Die Straße zwischen Thaltitz und Unterlosa ist wegen Löscharbeiten gesperrt. In Leipzig ist die Alfred-Kästner-Straße nach einem Unfall gesperrt, und zwar in Höhe August-Bebel-Straße. Einige Blitze haben wir auch noch auf der A9 Richtung Berlin zwischen Halle und Bitterfeld-Wolfen, auf der B93 Richtung Zwickau nach dem Moseltunnel, auf der B169 in Arnsdorf aus Richtung Schlegel, auf der 173 in Kesselsdorf Richtung Freiberg. Auf der 174 Ortsumfahrung Marienberg Richtung Reizenhain, in Dresden in der Loschwitzer Straße in beiden Richtungen, in Sebnitz in der Böhmischen Straße zwischen Tosfell und Pfaffengrün und am Ortsausgang Zittau Richtung Olbersdorf. Eine Menge Holz, Sie können gern weiter anrufen, Tipps geben unter 0800 6375 637, der Service ist kostenfrei.
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Leo Sayer und seine fast sprachlose Liebeserklärung beim Sachsenradio. Etwas gesprächiger zeigt sich unser nächster Künstler, ein heimatloser Vagabund auf Achse. Sein Lied lief in der Vergangenheit so oft im US-Radio, dass es mit über 6 Millionen Einsätzen lange Platz 2 der ewigen Bestenliste belegte. Platz 1 hat er bei uns beim Sachsenradio. Hier ist Glenn Campbell für den perfekten Wohlfühlmoment am Nachmittag.

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2: Zweiter Aufruf und Finale im Hort, in den Schulen und Finale auch bei unserem Sommergeräusche. Geräusche raten, nutzen Sie noch die Chance. Wir suchen heute einen echten Haushaltsklassiker, in den schon so einige Kerle ja ein Streichholz reingesteckt haben. Mal sehen, was passiert. Und in vielen Büros, auch hier im Sprechzimmer, steht das Ding als stiller Helfer im Büro. Was läuft hier mühsam an und fährt gerade hoch? Welchen Hitzekiller suchen wir? Sieht immer so ein bisschen aus wie ein Fotoshooting bei Heidi Klums GNTM. 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

0: Unglück im Erzgebirge ist der Pilot ums Leben gekommen. Der Helikopter war in einem Waldstück bei Seematal abgestürzt und anschließend ausgebrannt. MDR Sachsen-Reporterin Doreen Mendel berichtet.
1: Das Unglück ereignete sich heute Vormittag gegen 10 Uhr. Der Hubschrauber war routinemäßig für Waldkalkungsarbeiten in dem Gebiet unterwegs. Warum er dann abstürzte, ist bislang noch unklar. Über dem Gebiet war eine große Rauchsäule zu sehen. Daraufhin wurden mehrere Feuerwehren der Region zu einem Großeinsatz alarmiert. Nach Angaben des zuständigen Kreisbrandmeisters konnten die Einsatzkräfte den Brand schnell löschen und damit verhindern, dass sich das Feuer im Wald weiter ausbreitet. Angaben zum Alter des getöteten Piloten gibt es bislang noch nicht.
0: Wegen der anhaltenden Trockenheit wird in der sächsischen Landwirtschaft in einigen Betrieben mit Tierhaltung das Futter knapp. Wie der Landesbauernverband informierte, macht der fehlende Regen dem Grünland und dem Silomais in vielen Regionen zu schaffen. Besonders kritisch sieht demnach die Wasserversorgung für den zweiten und dritten Schnitt aus. Mit seiner Futtermittelbörse will der Landesbauernverband gegensteuern. Die Börse bringt Tierhalter, die Futter oder zusätzliche Weideflächen benötigen, mit Betrieben zusammen, die Futtermittel anbieten können. In Dresden sind ein 38-jähriger Mann und eine 39-jährige Frau wegen schweren Betrugs angeklagt worden. Laut Staatsanwaltschaft wird ihnen vorgeworfen, Teil einer international agierenden Bande zu sein. Verkäufer seien zu treffen ins Ausland gelockt und dort mit Falschgeld bezahlt worden. Bundesweit gab es mehrere Geschädigte, darunter zwei Unternehmer aus Dresden. Der Schaden soll insgesamt rund 2,5 Millionen Euro betragen. Die Beschuldigten wurden im Dezember bei einem internationalen Polizeieinsatz festgenommen und sitzen seitdem in Untersuchungshaft. Das Gesundheitsamt des Vogtlandkreises rät dringend vom Baden in der Talsperre Pirk ab. Durch die Hitze hätten sich die Blaualgen stark vermehrt, heißt es in der Mitteilung. Ein Kontakt mit Blaualgen könne zu Hautreizungen, Übelkeit, Durchfall und anderen Beschwerden führen. Dies treffe auch für Tiere zu. Sie sollten ebenfalls von der Talsperre ferngehalten werden. Bei den Leichtathletik-Europameisterschaften in Birmingham hat Robert Fagen aus Leipzig das Finale über 1500 Meter erreicht. Fagen schaffte die Qualifikation als Zweiter seines Vorlaufs. Er zählt im Finale morgen Abend zu den Favoriten. Das waren Nachrichten von MDR Sachsen. 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
2: Der große Klaus. Besten Dank, Klaus Becker. Und hier ist der MDR Sachsen Verkehrsservice. A4 Frankfurt Richtung Dresden. Zwischen Siebenlehen und Wilsdruff stauen nach einem LKW-Unfall halbe Stunde plus. Auch halbe Stunde auf der A4 Richtung Frankfurt. Zwischen Chemnitz Ost und Kreuz Chemnitz 6 Kilometer Stau an einer Baustelle. Die A9 Richtung Berlin ist zwischen Bad Klosterlausnitz und Eisenberg nach einem Unfall gesperrt, 2 Kilometer Stau. A17 Richtung Dresden zwischen Breitenau-Schönwald und Bad Gottleuba Stau und stockender Verkehr weiter, Viertelstunde mehr. A72 Richtung Leipzig zwischen Stolberg Nord und Kreuz Chemnitz, 7 Kilometer Stau wegen Bauarbeiten, 20 Minuten plus. Die B107 Chemnitz-Rochlitz ist zwischen Dietensdorf und Wiederau wegen Löscharbeiten gesperrt. Die Straße zwischen Reinholzhain und Oberhäslich ist nach einem Unfall gesperrt. Wegen des Waldbrandes im Vogtlandkreis kommt es im Bereich Meßbach zu Behinderungen und Sperrungen. Die Straße zwischen Thaltitz und Unterloser ist wegen Löscharbeiten gesperrt. Im Waldgebiet Schwarzes Holz gilt bis auf Weiteres ein Betretungs- und Fahrverbot. In Leipzig ist die Alfred-Kästner-Straße in Höhe August-Bebel-Straße nach einem Unfall gesperrt. Es wird geblitzt aktuell auf der A9 Richtung Berlin zwischen Halle und Bitterfeld-Wolfen. Auf der B93 Richtung Zwickau nach dem Moseltunnel. Auf der B169 in Arnsdorf aus Richtung Schlegel. Auf der 173 in Kesselsdorf Richtung Freiberg. Auf der 174 Ortsumfahrung Marienberg Richtung Reizenhain. In Dresden in der Loschwitzer Straße in beiden Richtungen. In Sebnitz in der Böhmischen Straße zwischen Tossfeld und Pfaffengrün. Und am Ortsausgang Zittau Richtung Olbersdorf. Und so könnte ich weitermachen. Sie können weitere Tipps durchgeben unter 0800 6375 637. Ist kostenfrei.
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2: Gute Fahrt wünschen wir und die anderen, ja, Sie können das Wasser aufsetzen. Zeit für ein Nachmittagskäffchen, heute am endlich Freitag. Und das Phänomen ist ja, am Montag ist meine Kaffeetasse halb leer und am Freitag ist sie immer halb voll.

0: Billy Ocean, raus aus den Träumen, rein in mein Auto. Er ist wohl kein großer Fan der Öffentlichen. Aber Sie können an diesem Wochenende den Zündschlüssel stecken lassen, vor allem alle in der Oberlausitz. Wir steigen stattdessen ganz entspannt um in eine ganz besondere Linie, in den Kunstbus. Der hält sogar an den Ecken, wo sich sonst nicht mal Linienbus hin verirrt. Ein perfekter Wochenendeausflug, ganz ohne Parkplatzsuche und Navigationsstress. Es geht unter anderem in den Mammutgarten nach Britiz und rüber nach Pulsnitz in die traditionelle Blaudruckwerkstatt. Stefan Wiegand, mein Kollege, kennt die komplette Route. Stefan, erstmal, was ist das für ein Bus?
1: In diesem Jahr ist erstmals ein großer Gelenkbus unterwegs. Mehr Sitzplätze, mehr Publikum für eine Region, die deutlich mehr zu bieten hat als Karpfenteiche. Und der diesjährige Kunstbus ist wirklich ein gutes Beispiel dafür, was diesen Bus so ausmacht. Denn wenn man beispielsweise Blaudruck in Pulsnitz hört, denkt man vielleicht erstmal schönes blaues Muster, altes Handwerk und fertig. Aber dahinter steckt natürlich viel mehr.
0: Es soll bereits Kunst im Bus geben und vor allem an Orte gehen, die sonst kaum gesehen werden, richtig?
1: Ja, das ist eine Fahrt gegen das Vergessen. Denn Bands aus der Region werden kaum gehört. Galerien müssen viele Klimmzüge machen, bis wirklich mal jemand vorbeikommt. Und deshalb steigen Musiker mit in den Bus. Und das Allerbeste, die Leute können nachfragen und nachschauen. Es ist eben eine Bildungsreise für die Fahrgäste und für diejenigen, die ihre Türen öffnen, wie Sabine Zimmermann-Törners in Wachau, Referentin für Kulturentwicklung in der Lausitz.
2: Es ist eine große Einladung, in der Zukunftsregion der Lausitz quasi mitzuspielen, mit sehr viel Freude und immer wieder neu gestalten zu wollen.
0: Und gibt es noch Tickets, Stefan?
1: Ich habe gerade nochmal nachgeschaut. Mhm. Ja, es gibt noch Tickets, die kann man online kaufen auf der Homepage Kunstbus Oberlausitz. Und wer nicht unbedingt die ganze Runde mitfahren will, der kann auch überall an den Stationen vorbeischauen und ist dann ein gern gesehener Gast. Und wenn der letzte Bus abgefahren ist, kann man morgen Grit Lemke in Wachau treffen. Manche haben vielleicht die Kinder von Heu gelesen. 20 Uhr läuft da ihr Film. Bei uns heißt sie Hanka. Keine leichte Kost, aber Grit Lemke ist in Wachau mit dabei. Und ich muss sagen, ich tue mich mit einer Einschätzung immer relativ schwer. Ich kann aber trotzdem sagen, ohne sie wäre mein Interesse an der Lausitz nie wachgeküsst worden.
0: Besten Dank, Stefan Wiegand. Und den kompletten Fahrplan finden Sie online im Netz unter kunstbus-ol.de.

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2: Da saßen Sie bestimmt vorhin vor dem Radio und dachten sich, dieses Geräusch brauche ich jetzt sofort im Original, bei der Hitze da draußen. Unser letztes Rätsel bei den Ferienspielen klang nach ordentlich Wind und der absolute Rettung ist das oft im aufgeheizten Wohnzimmer, wahlweise Schlafzimmer. So klingt unser liebster Sommerretter. Ja. Auflösen werde ich jetzt und ausgelost wurde aus den vielen Mails und App-Nachrichten und Anrufen heute eine Dresdnerin.
3: Hempel, hallo?
2: Hallo Frau Hempel, Mike Teschner hier, MDR Sachsen.
3: Hallo!
2: Sie sind unsere Finalkandidatin. Glückwunsch schon mal.
3: Danke!
2: Wie schwitzt es sich denn so bei 30, 31 Grad gerade?
3: Ich habe alle Vorhänge zugezogen und die Fenster zu. Und da ist es erträglich, wenn man sich nicht so doll bewegt.
2: Waren Sie mal draußen?
3: Nee. Doch, halt früh am Briefkasten.
2: Nur mal kurz.
3: Nur mal kurz, da ging es doch gerade Schatten.
2: Ja. Frau Hempel, Vorschläge waren heute Flugzeugpropeller, Klimaanlage und Miefquirl.
3: Also der Ventilator.
2: Ja, ist richtig. Herzlichen Glückwunsch. Wie viele haben Sie denn verteilt?
3: Einen.
2: So, nicht viel.
3: Nö.
2: Und der wird dann mitgeschleppt vom Wohnzimmer ins Schlafzimmer und zurück?
3: Genau.
2: Ah, alles klar.
3: Ist ja eine Platzfrage.
2: Wunderbar, dann kommt unser Sachsenradio-Überraschungspäckchen, Frau Hempel.
3: Oh, vielen Dank.
2: Mhm.
3: Da freue ich mich.
2: Kleine Überraschung zum Wochenende.
3: Ja.
2: Was haben Sie sonst noch Schönes vor am Wochenende?
3: Na, am Sonntag ist doch im Botanischen Garten das Sommerfest.
2: Morgen 37 Grad, bleiben Sie wieder schön drin.
3: Das mache ich morgen.
2: Nur mal kurz Briefkasten, das war's.
3: Ja.
2: Gut, Frau Hempel. Dann wünsche ich ein schönes Wochenende. Viel Freude im Botanischen Garten.
3: Dankeschön. Ihnen auch ein schönes Wochenende.
2: Besten Dank.

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4: 15.30 Uhr ist es.
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6: Guten Tag. In Chemnitz ist es wolkenlos bei 30 Grad. In Lunzenau sind 32 Grad gemeldet. In Sorgau 28. Morgen viel Sonne und trocken bei bis zu 36 Grad. In Chemnitz-Kappel brennt es in einem Mehrfamilienhaus. Wie die Polizei mitteilte, brach das Feuer gegen Mittag im Keller des Wohnhauses aus. Zu diesem Zeitpunkt sollen sich mehrere Personen im Haus aufgehalten haben. Ob es Verletzte gibt, ist derzeit noch unklar. Polizei, Feuerwehr und Rettungsdienst sind vor Ort. Auf dem Schlossfelsen in Falkenstein im Vogtland wird morgen erstmals geheiratet. Zwei Brautpaare wollen sich auf dem gut 20 Meter hohen Felsen das Jawort geben. Standesbeamtin Jana Schmidt.
7: Das ist schon was Besonderes, vor allen Dingen, weil das ist eigentlich lange geplant. Dieses Jahr wurde es dann im Mai kurzfristig durch den Stadtrat beschlossen und abgesegnet. Das muss gewidmet sein, dieser Ort. Wenn die Braut kommt, meistens ist es ja dann so, die kommt alleine von unten hoch und der Bräutigam erwartet sie. Und die laufen dann praktisch das letzte Stück von der Treppe hoch, gehen dann durch ihre Gäste hindurch und nehmen Platz. Dann haben wir halt diese Bänke, die natürlich von den Gästen genutzt werden können. Ansonsten müssen die 20 Minuten stehen. Das ist ja sehr lange, was das dauert.
6: Im Rahmen der Sanierung sind auf dem Felsplateau unter anderem ein überdachter Pavillon und ein Mini-Skywalk errichtet worden. In Stein, einem Ortsteil der Gemeinde Königshain-Widerau, ist heute der Bau der Bergstraße offiziell gestartet worden. In den kommenden 2 Jahren werden hier insgesamt 750 Meter Straßenbelag erneuert. Laut Landratsamt Mittelsachsen sollen zudem Entwässerungskanäle und Parkplätze neu gebaut, die Beleuchtung und die Stromleitungen erneuert werden. An den Baukosten in Höhe von 2,5 Millionen Euro beteiligt sich der Freistaat mit Fördermitteln. Der Eigenanteil der Gemeinde beträgt laut Bürgermeister Johannes Vogt rund 200.000 Euro, unter anderem für den Bau von barrierefreien Bushaltestellen. Vogt kämpft eigenen Angaben zufolge seit seinem Amtsantritt vor 25 Jahren um die Sanierung der Straßen im Ort. Soweit aus Chemnitz, Nora Keleni für MDR Sachsen.
4: Zweieinhalb zum MDR Sachsen Verkehrsservice. A4 Frankfurt Richtung Dresden zwischen Siebenlehn und Wilsdruff, Stau nach einem LKW-Unfall. Halbe Stunde kommt hier drauf. A4 Richtung Frankfurt zwischen Chemnitz Ost und Kreuz Chemnitz, 6 Kilometer Stau, Baustelle, halbe Stunde auch hier plus. Die A9 Richtung Berlin ist zwischen Bad Klosterlausnitz und Eisenberg nach einem Unfall gesperrt. Zurzeit Stau bis Hermsdorf Süd. A72 Richtung Leipzig zwischen Stolberg Nord und Kreuz Chemnitz. 7 Kilometer Stau wegen Bauarbeiten, Viertelstunde plus. Die B107 Chemnitz-Rochlitz ist zwischen Dietensdorf und Widerau wegen Löscharbeiten gesperrt. Die Straße zwischen Reinholzheim und Oberhäslich ist nach einem Unfall gesperrt. Wegen des Waldbrandes im Vogtlandkreis kommt es im Bereich Messbach zu Behinderungen und Sperrungen. Die Straße zwischen Thaltitz und Unterloser ist wegen Löscharbeiten gesperrt. Und Blitzer stehen. Auf der A9 Richtung Berlin zwischen Halle und Bitterfeld-Wolfen, auf der B93 zwischen Zwickau und nach dem Moseltunnel, auf der B174 Ortsumfahrung Marienberg Richtung Reitzenhain. In Chemnitz, in der Leipziger Straße, stadteinwärts, in Dresden, in der Loschwitzer Straße in beiden Richtungen, am Ortsausgang Zittau Richtung Olbersdorf. Wenn Sie noch einen Tipp haben, können Sie den gerne kostenfrei durchgeben unter 0800 6375 637 und eine gute Fahrt.
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7:30 hier ist der MDR Sachsen-Verkehrsservice. Die A14 Richtung Dresden ist zwischen Mutschen und Leisnig nach einem Unfall gesperrt. Zurzeit Stau zwischen Mutschen und Leisnig Richtung Dresden.

0: Der ewige Freddy beim Sachsenradio und das fast schon dramatische Versprechen, allein für diese eine Liebe geboren zu sein. Unser Nächster bewies seine tiefe Zuneigung vor allem durch seine stoische Geduld. Er griff nur zur Gitarre, weil seine Frau beim Umziehen für eine Party einfach nicht fertig wurde. Das kennt man doch.
1: Ich lese hier nur, weil du deine Fingernägel lackierst.
0: Wir warten gerne mit ihm. Hier ist Eric Clapton.

0: mit Silbermond, unterwegs in Sachsen, B96. Wir verlassen mal den Asphalt und biegen ab direkt in den Himmel, wobei dort aktuell erstaunlich wenig Verkehr herrscht. Haben Sie auch den Eindruck, dass da oben früher viel mehr los war? Also früher schwebte gefühlt jeden Sommerabend eine ganze Flotte Heißluftballons über uns hinweg. Heute muss man schon fast Glück haben, um mal einen zu entdecken. Wir wollten wissen, ob das nur unser Eindruck ist, ob der Eindruck täuscht, und haben Kollegen Roland Kühnke in Leipzig zum Testaufstieg geschickt.
1: Patrick Scheinflug gibt Gas im wahrsten Sinne des Wortes und der Ballon steigt langsam auf. Hinterm Leipziger Völkerschlachtdenkmal zeigt sich die Morgensonne. Der 32-Jährige hat das schon hunderte Male erlebt. Eine ganz normale Sache?
2: Nee, ganz normal nicht. Also jede Fahrt ist immer anders. Man hat immer erstens mit netten Menschen zu tun, immer andere Leute. Und die Windrichtung entscheidet unser Ziel und ist immer spannend. Ja. Wo werden wir hingetrieben? Wo ist unser Landeort? Ist immer, jede Ballonfahrt ist immer wieder eine aufregende Fahrt.
1: Mit dem Korb ist Ina Baumann Carlo mit Ehemann Ralf. Sie war anfangs etwas ängstlich. Jetzt geht es ihr.
3: Super, es ist enorm schön. Ja, ganz entspannt. Ich kann sogar über den Korb nach unten gucken, ohne Angst. Hätte ich nicht gedacht. Ja.
4: Ihr habt euch das zum Geburtstag gegönnt?
3: Ja, ja. Ich werde 60 dieses Jahr und der Papa 90. Und da haben wir gesagt, wir machen das mal.
1: Der Papa, Manfred Peter, man sieht es ihm an, er genießt diese Fahrt.
5: Herrlich, unvorstellbar schön, wunderbar. Höhenangst habe ich nie gehabt. Also man muss sich da ein bisschen geistig, moralisch vorbereiten. Aber ich bin sehr zufrieden. Absolute Spitze ist das.
1: Es geht gemächlich voran, rund 600 Meter hoch über der Stadt, nordwärts Richtung Flughafen. Kein Problem.
2: Wenn wir uns da ordentlich anmelden, die Jungs am Tower, die sind auch schwer in Ordnung. Ist das eigentlich alles unproblematisch.
1: Doch wie ist das jetzt? War noch vor wenigen Jahren tatsächlich mehr los am Himmel? Von einer Krise in der Branche könne keine Rede sein, meint Patrick Scheinflug.
2: Es haben auch ein paar Ballonfahrer aufgehört, tatsächlich Privatballonfahrer. Natürlich, die Wetterbedingungen sind nicht mehr so irgendwie wie früher, muss man echt sagen. Wir haben viel Wind dieses Jahr gehabt und konnten dadurch noch nicht viel fahren.
1: Und stetig steigende Betriebskosten machen den Unternehmen zusätzlich schwer zu schaffen.
2: Aber ich denke, das ist in allen Branchen so, ne? Überall, alles wird teurer, auch die Angestellten, die Versicherung.
1: Nach einer guten Stunde setzt Patrick Scheinflug zur Landung an. Die gerät etwas ruppig. Der Korb schleift über den Stoppelacker bei Göpschelwitz, kippt schließlich. Zu Schaden kommt niemand.
2: Das passiert, genau, ja. Zum Boden hin ist der Wind jetzt stärker geworden und dadurch sind wir halt ein bisschen übers Feld, leicht geschliffen und da hat der Ballon sich komplett niedergelegt.
1: Die Ballöner-Taufe beendet das Abenteuer. Ein Haarbüschelchen wird angezündet und mit Sekt gelöscht. Herzog Roland in den luftigen Sphären des Himmels aufsteigender Flammenfürst darf sich der Autor dieses Beitrags künftig nennen.
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3: 28 bis 33 Grad haben wir jetzt kurz vor 4 bei uns in Sachsen. Morgen bekommen wir 29 bis 37 Grad. Das sind die heißen Aussichten. Es wird wohl Anzugserleichterung geben bei den Einschulungsfeiern. Es bleibt weiter trocken und sonnig. Am Sonntag ziehen dann Regen und vereinzelte Gewitter durch bei 22 bis 29 Grad.
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4: 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In einem Wald bei Seematal im Erzgebirge ist am

0: 27 Jahre alt, wie MDR Sachsen-Reporter Arndt Groß berichtet.
1: Der Vorwurf, der ihnen gemacht wird, Mitgliedschaft in einer terroristischen Vereinigung im Ausland. Es geht um den sogenannten Islamischen Staat. Beide Männer sollen als Kämpfer bezahlt worden sein und sollen in den Jahren 2016 und 2017 der Terrororganisation angehört haben. Bereits am Dienstag dieser Woche hatte es die erste Festnahme gegeben. Die Wohnungen der Verdächtigen in Königstein und Dresden sind durchsucht worden. Die Ermittlungen gegen Mitglieder des Islamischen Staats in Sachsen dauern bereits Monate an. Im März und April dieses Jahres hatte die Generalstaatsanwaltschaft Dresden und das sächsische polizeiliche Terrorismusabwehrzentrum drei irakische Staatsbürger in Plauen, Chemnitz und Leipzig festgenommen, ebenfalls wegen Mitgliedschaft beim IS.
0: Die Teichwirtschaften in Sachsen wissen sich angesichts von Hitze und Trockenheit kaum mehr zu helfen. Die Situation sei so schlimm wie noch nie, sagte der Geschäftsführer des Fischereiverbandes Kevin Kretschmar. Mitglieder würden von ausgetrockneten Teichen berichten, mehrere Tonnen Karpfen seien bereits verloren. Betroffen sind vor allem Nord-, Mittel- und Ostsachsen. Die Teichwirte versuchen mit dem Einbringen von Sauerstoff, Notabfischungen oder der Nutzung tiefer gelegener Winterteiche das Schlimmste zu verhindern. Das Angebot im Herbst werde sich aber verringern, sagte Kretschmar. Die Preise für Karpfen würden damit steigen. Autofahrer müssen sich an diesem Wochenende auf volle Autobahnen und Staus einstellen. In mehreren Bundesländern enden die Sommerferien, darunter in Sachsen, Sachsen-Anhalt und Thüringen. Der ADAC erwartet deshalb viel Rückreiseverkehr in Richtung Süden und an den Küsten. Für zusätzliche Belastungen könnten Lastwagen sorgen. Wegen des Niedrigwassers haben 15 Bundesländer das Fahrverbot an Sonn- und Feiertagen gelockert, auch Sachsen. Das waren Nachrichten von MDR Sachsen. 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
2: Der MDR Sachsen Verkehrsservice ist jetzt schon gut gefüllt. Wir beginnen auf der A4 Frankfurt-Dresden. Zwischen Hohenstein-Ernsthal und Wüstenbrand sind Hunde unterwegs. Zwischen Hohenstein-Ernsthal und Wüstenbrand. A4 Frankfurt Richtung Dresden zwischen Siebenlehn und Wilsdruff. Stau an der geräumten Unfallstelle 20 Minuten plus. A4 Richtung Frankfurt zwischen Chemnitz Ost und Kreuz Chemnitz, 6 Kilometer Stau, Baustelle hier, halbe Stunde mehr. Die A9 Richtung Berlin ist zwischen Bad Klosterlausnitz und Eisenberg nach einem Unfall gesperrt, zurzeit Stau bis Hermsdorf Süd. Die A14 Richtung Dresden zwischen Mutschen und Leisnig nach einem Unfall gesperrt, zurzeit Stau. A72 Richtung Leipzig zwischen Stolberg Nord und Kreuz Chemnitz, 7 Kilometer Stau, Bauarbeiten, Viertelstunde plus. Die B107 Chemnitz-Rochlitz ist zwischen Dietensdorf und Wiederau wegen Löscharbeiten gesperrt. Nach Unfällen sind dicht die Straße zwischen Reinholzheim und Oberhäslich und die Straße zwischen Hohenheider und Göpschelwitz. Wegen des Waldbrandes im Vogtlandkreis kommt es im Bereich Messbach zu Behinderungen und Sperrungen. Die Straße zwischen Thaltitz und Unterloser ist wegen Löscharbeiten gesperrt. Und Blitzer stehen auf der B93 Richtung Zwickau nach dem Moseltunnel, auf der B174 Ortsumfahrung Marienberg Richtung Reizenhain. In Chemnitz in der Leipziger Straße stadteinwärts, in Dresden in der Loschwitzer Straße in beiden Richtungen, in Dresden-Kossebaude auf der B6 Richtung Gauernitz. Kommen Sie bloß gut an.
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2: Schönen Nachmittag, eine gute Feierabendzeit und toi toi toi, falls gerade eine Führerscheinprüfung anstehen sollte. Heute vor 133 Jahren gab es die allererste in Paris damals und damit wird auch das Wort Schulterblick. Ja, 133. Unter dem Motto der Fahrschullehrer:
4: Die Haare müssen fliegen!

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1: 19 Uhr geht's los, heute mit Julian Mengler.
2: Hallöchen.
1: Hallo Julian.
2: Grüß dich.
1: Wir hatten jetzt auch in den Nachrichten heute Hubschrauberabsturz im Erzgebirge. Thema bei euch, klar.
2: Ja, am Vormittag ist in einem Waldgebiet zwischen Neudorf und Bärenstein ein Hubschrauber abgestürzt. Du sagst es, der Pilot hat nicht überlebt. Der Helikopter war offenbar bei Waldkalkungsarbeiten im Einsatz. Die dichte Rauchsäule war von weitem zu sehen. Wir fassen nachher zusammen, was bisher bekannt ist und haben Bilder von der schwer zu erreichenden Unglücksstelle.
1: Und es gibt gute Nachrichten für uns Wanderer in der Sächsischen Schweiz.
2: Ja, wir erinnern uns, das schwere Unwetter vor zwei Wochen hat im Nationalpark Sächsische Schweiz eine Spur der Verwüstung hinterlassen. Bäume knickten um wie Streichhölzer, beliebte Wanderwege wurden komplett blockiert und aus Sicherheitsgründen dann gesperrt. Die Aufräumarbeiten laufen seitdem fast durchgehend. Heute der nächste Meilenstein für die Helfer und eben auch für die Touristen wie dich und die anderen Wanderer. Ein Herzstück der Region, die Schlucht der Schwedenlöcher, ist ab sofort wieder frei.
1: Na Mensch, dickes Dankeschön rüber. Mehr dazu heute auch noch bei uns hier beim Sachsenspiegel. Okay. Die Bilder gibt's bei euch. Danke für den Ausblick, Julian Mengler. Schöne Sendung, 19 Uhr der Sachsenspiegel.
2: Dankeschön, schönen Nachmittag.
1: Hab ich das vergessen? Nee, alles drin.
2: Ja, ne?

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1: Übermorgen Sonntag steht für unsere Fußball-Dynamos das erste Heimspiel der Saison an. Dynamo empfängt den SV Darmstadt 98 und da ist schon ordentlich Druck auf dem Kessel. Antonio Ziesche vom Sport ist nochmal bei uns hier im F-Block. Antonio, warum?
2: Ja, weil Dynamo das erste Saisonspiel in Nürnberg ziemlich versemmelt hat. Da gab es eine 0-3-Niederlage. Dresden hatte nicht den Hauch einer Chance. Das war ein ziemlich ernüchternder Auftritt. Und damit ist auch diese ganze Euphorie, die vor dem Saisonstart herrschte, relativ schnell verflogen. Nach der starken vergangenen Rückrunde und den verheißungsvollen Transfers im Sommer, da dachten ja einige, Dynamo würde durch die Liga marschieren. Mhm. Aber danach sah es vergangenes Wochenende eben ganz und gar nicht aus. Und damit es nicht schon früh in der Saison unruhig wird in Dresden, da wäre jetzt ein Heimsieg ganz gut.
1: Na. Unruhig war es in den letzten Wochen vor allem um das Thema K-Block. Aktueller Stand, offen.
2: Der Stehplatzbereich im Dresdner Stadion, der wird ganz normal offen und gefüllt sein. Der DFB, der hatte zwar eine Sperre verhängt, die Strafe mittlerweile aber ausgesetzt. Das Verfahren, das läuft noch. Hintergrund sind die Ausschreitungen beim Heimspiel gegen Hertha BSC im April. Wichtig ist jetzt erstmal, dass Dynamo am Sonntag die volle Unterstützung bekommt. Das weiß auch der Trainer Thomas Stamm.
3: Ist immer wichtig, das glaube ich, muss ich gar nicht benennen. Volle Hütte zu Hause, die Wucht, die vom K-Block und dann K-Block ist ja auch in der Lage, das ganze Stadion mitzunehmen. Ein Stück weit. Ist ein Schlüssel.
2: Mal schauen, ob der Schlüssel passt am Sonntag gegen Darmstadt. Gibt ehrlich gesagt leichtere Gegner in der zweiten Liga, um die ersten Punkte zu holen.
1: Ja. Dynamo Dresden am Sonntag mit dem ersten Heimspiel gegen Darmstadt. Anpfiff ist 13:30 Uhr. Und wir von MDR Sachsen schalten dann live ins Stadion. Besten Dank soweit Antonio Ziesche vom Sport.

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0: 16:30 Uhr.
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15: Guten Tag. In Chemnitz ist es wolkenlos bei 30 Grad. In Rotewisch sind 31 Grad gemeldet, in Glauchau 32. Morgen viel Sonne und trocken bei bis zu 36 Grad. Der Waldbrand im Schwarzen Holz bei Plauen wird die Einsatzkräfte auch am Wochenende beschäftigen. Je nach Lage werde allerdings die Zahl der Einsatzkräfte nach und nach reduziert, teilte die Stadt Plauen mit. Nach wie vor kämpfe die Feuerwehr gegen Glutnester und wieder aufflammendes Material. Seit heute sei schweres Forstgerät im Einsatz. Die Verwaltung appelliert an die Plauener, zum bevorstehenden Schulanfang auf private Feuerwerke und Pyrotechnik zu verzichten. Im Klausnitzer Ortsteil Dietensdorf an der Bundesstraße 107 ist am Mittag bei einem Traktor ein Feuer ausgebrochen. Grund ist laut Polizei ein technischer Defekt. Der Traktor brannte vollständig aus. Auch ein 15 x 15 Meter großer angrenzender Feldbereich fing Feuer. Das konnte jedoch rechtzeitig gelöscht werden. Zum Altstadtfest in Mittweida tritt morgen Abend Sängerin Vanessa Mai auf. Eröffnet wird das Fest heute Abend auf dem Markt mit Fassbieranstich und Konzert. Zu den Highlights am Sonntag gehört die Oldtimer-Parade am Mittag und um 15 Uhr das neue Theaterstück des mittelsächsischen Kultursommers. Es befasst sich mit der Eröffnung der ersten sächsischen Omnibuslinie zwischen Mittweida und Limbach vor 120 Jahren. Wegen des Altstadtfestes sind Teile der Innenstadt für den Autoverkehr gesperrt.
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15: Ja, heiraten mit Ausblick. Diese Premiere steht morgen im vogtländischen Falkenstein an. Ganz oben auf dem Wahrzeichen der Stadt, dem gut 20 Meter hohen Schlossfelsen, gibt es erstmals eine Eheschließung. Bernd Schädlich hat sich vorab mit in die Hochzeitsvorbereitungen gestürzt.
16: Die Einladungen sind schon lange verschickt, Essen und Party organisiert. Nun fiebern Erik und Emily ihrem großen Tag entgegen.
17: Am Anfang war ich gar nicht aufgeregt und jetzt bin ich sehr aufgeregt. Also einfach aufgeregt, ja.
16: Vielleicht liegt es ja auch an der besonderen Hochzeitslocation. Die beiden sind das erste Paar, das sich unter dem Pavillon auf dem Falkensteiner Schlossfelsen trauen lässt.
18: Seitdem ich klein bin. Also das sag ich mal, seit 29 Jahren kenne ich den Felsen.
17: Im Standesamt drinne kann ja jeder. Ist halt mal was anderes, ne? Also schöner Ausblick, alles neu gemacht.
18: Das würde ich auch sagen, es macht es besonderer.
17: Wir waren da schon beide eigentlich gleich dafür.
16: Auch ihre Gäste mussten die beiden nicht zum Kommen überreden.
18: Die Familie war eigentlich auch von vornherein glücklich über die Location. Ja, also die war hellfund begeistert.
16: Selbst der Aufstieg mit den vielen Treppen wird für die Braut morgen nicht zum Problem.
17: Ich habe flache Schuhe an.
16: Große Vorfreude herrscht auch bei Falkensteins Standesbeamtin Jana Schmidt. Mit der frisch sanierten Aussichtsplattform auf dem Schlossfelsen habe die Stadt nun endlich auch einen außergewöhnlichen Platz zum Heiraten.
1: Das ist eigentlich lange geplant. Wir waren immer ein bisschen traurig. Wir hatten jedes Jahr 10, 15 Eheschließungen, die wir abgegeben haben, die immer eine besondere Location gesucht haben. Und dieses Jahr wurde es dann im Mai kurzfristig durch den Stadtrat abgesegnet.
16: Letzte Woche gab es einen finalen Trauungstestlauf, bei dem Technik und Ablauf noch einmal geprobt wurden.
1: Die Braut kommt und der Bräutigam erwartet sie. Und die laufen dann praktisch das letzte Stück von der Treppe hoch, gehen dann durch ihre Gäste hindurch und nehmen Platz unter dem Pavillon.
16: Dennoch ist Jana Schmidt vor der Premiere etwas nervöser als sonst. Sie hat nämlich nicht nur das Brautpaar und die Hochzeitsgäste vor sich, sondern aller Wahrscheinlichkeit nach die Sonne im Rücken.
1: Ich habe eigentlich so ein kleines Laptop, wo dann Rede und Musik alles drauf ist. Ich bin mir nicht ganz sicher, ob ich auf diesem Laptop überhaupt was sehe. Also wird es auf alle Fälle noch eine ausgedruckte Rede geben.
16: Damit sollte bei der Hochzeitspremiere auf dem Falkensteiner Schlossfelsen nichts schiefgehen. Zwei Stunden nach Emily und Erik will sich morgen ein weiteres Paar in luftiger Höhe das Jawort geben. Und auch fürs kommende Jahr gäbe es laut Standesamt bereits einige Anfragen.
15: Und soweit aus Chemnitz, Nora Kileni für MDR Sachsen.
0: Weiter geht's hier mit dem MDR Sachsen Verkehrsservice 4 nach halb. Und da Vorsicht auf der A4 Frankfurt-Dresden. Hier sind immer noch Hunde unterwegs zwischen Hohenstein-Ernsttal und Wüstenbrand. A4 Richtung Frankfurt, 6 Kilometer Stau an einer Baustelle zwischen Chemnitz-Ost und Kreuz-Chemnitz, halbe Stunde plus. Die A9 Richtung Berlin ist zwischen Bad Klosterlausnitz und Eisenberg nicht mehr gesperrt, zurzeit schon noch Stau bis Hermsdorf Süd. Vorsicht auf der A14 Richtung Dresden in Höhe Leipzig-Mitte liegt ein Brett auf der Fahrbahn Höhe Leipzig-Mitte. Die A14 Richtung Dresden ist zwischen Mutschen und Leisnig nach einem Unfall gesperrt, zurzeit Stau. A72 Richtung Leipzig zwischen Stolberg Nord und Kreuz Chemnitz, 7 Kilometer Stau, Bauarbeiten, 20 Minuten mehr. Die B107 Chemnitz-Rochlitz ist zwischen Dietensdorf und Wiederau wegen Bergungsarbeiten gesperrt. Nach Unfällen sind dicht die Straße zwischen Reinholzhain und Oberhäslich, die Straße zwischen Hohenheider und Göpschelwitz. Wegen des Waldbrandes im Vogtlandkreis kommt es im Bereich Messbach zu Behinderungen und Sperrungen. Die Straße zwischen Taltitz und Unterloser ist wegen Löscharbeiten gesperrt. Blitzer stehen. Aktuell auf der B93 Richtung Zwickau nach dem Moseltunnel, auf der B174 Ortsumfahrung Marienberg Richtung Reizenhain, in Chemnitz in der Leipziger Straße stadteinwärts, in Dresden-Kossebaude auf der B6 Richtung Gauernitz. Vielen Dank für diese Tipps. Ergänzen können Sie sehr gern kostenfrei unter 0800 6375 637. Gute Fahrt mit uns.
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Juice Newton, unsere Herzkönigin hier beim Sachsenradio. Die kürzeste Meldung des Tages, die kommt heute aus der Meinungsforschung. Das klare Fazit: Glauben Sie nicht jeder Online-Umfrage, die Sie sich selbst beaufsichtigt haben. Professor Ulrich Kohler von der Uni Potsdam hat das mal alles genauer untersucht. Das Problem: Bei vielen Online-Umfragen werden die Teilnehmer nicht zufällig ausgewählt. Die Leute melden sich an, weil sie Lust haben mitzumachen. Und dadurch sind die Ergebnisse am Ende schlichtweg nicht repräsentativ. Anders bei uns in der Redaktion. Ich habe da gerade eine Spontanumfrage zum Nachmittagstief gemacht und sowohl mein Redakteur als auch ich waren repräsentativ einer Meinung, es ist Zeit für einen Türkischen.

0: Sie ist eine Dame. Tom Jones hier beim Sachsenradio. Schönen Nachmittag. Und Sie haben es vielleicht schon kurz gehört vorhin hier beim der Sachsen. Es gibt gute Nachrichten aus der sächsischen Schweiz. 2 Wochen nach dem schlimmen Unwetter in Rathen. Seitdem arbeitet der Sachsenforst unermüdlich daran, die Wanderwege von Bäumen freizuräumen. Und Kollegin Luise Schemesser hat heute gesehen:
1: Die Wege sind freigeräumt. Kaum etwas erinnert hier an den Sturm vor 14 Tagen. Nur wenn man genau abseits des Wanderweges Amselgrund schaut, kann man noch einige heruntergefallene Äste sehen. Der Sachsenforst hat einen Teil des Amselgrundes und die Schwedenlöcher wieder zum Begehen freigegeben. Für Silke Großmann, Bürgermeisterin von Lohmen, ein erfreuliches Zeichen.
2: Dass hier wirklich sehr schnell gehandelt wurde und alles rausgeschnitten wird, dass die Wege wieder frei sind, begehbar sind und zwar nicht nur für die Touristen, sondern auch für die Einheimischen.
1: 14 Tage lang waren die beliebten Routen durch die sächsische Schweiz gesperrt. Nicht nur Aufräumarbeiten standen für die 28 Forstwirte und 4 Ranger des Sachsenforstes an, erzählt Verwaltungsleiter Uwe Bohrmeister.
3: Dann haben wir sturmbedingte Gefahren, also zum Beispiel schiefe Bäume, angeschobene Bäume, aber auch über den Weg querhängende Bäume beseitigt, sodass also die sturmbedingten Gefahren wieder beseitigt sind. Und wir haben auch in den Schwedenlöchern Reparaturarbeiten durchführen müssen, weil unter anderem Treppenanlagen durch den Sturm beschädigt waren.
1: Vor allem der Kurort Rathen ist von den gesperrten Wanderwegen betroffen gewesen. Da der Amselsee immer noch gesperrt ist, kann auch der klassische Rundweg an der Bastei über Schwedenlöcher und dann den Amselsee zurück noch nicht begangen werden. Doch Roman Roloff, Bürgermeister des Kurortes Rathen, sieht positiv in die Zukunft.
4: Also das ist natürlich ursächlich für den Empfang der Gäste, die sich natürlich den traditionellen Rundweg auf die Bastei, über den Basteiweg, die Schwedenlöcher runter und den Amselsee zurück wünschen. Wir haben ja sehr große Hilfe und sind zuversichtlich, dass wir das im Oktober wieder zur Verfügung stellen können.
1: Am Amselsee liegen noch viele Baumstämme an den Hängen. Einige Bäume hängen über und sehen so aus, als würden sie bald abbrechen. Der Sachsenforst steckt schon tief in den Vorbereitungen für die komplizierten Aufräumarbeiten, erzählt Uwe Bohrmeister.
3: Und geplant ist mit einem Hubschraubereinsatz, dass die geschädigten Bäume dann über die Luft ausfliegen können, weil wir sie an dieser Stelle nicht rausfahren können.
1: Im September werden die Hubschrauber dann fliegen. Geplant sind 10 Tage lang. Und das erhoffte Ziel: Anfang Oktober den Amselsee wieder für Touristen und Einheimische freizugeben.
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8: 25 bis 33 Grad, das ist die Spanne jetzt kurz vor 5 bei uns im Freistaat. Morgen soll es noch wärmer werden. 29 bis 37 Grad, Petrus grillt uns. Es bleibt weiter trocken und sonnig. Am Sonntag ziehen dann Regen und vereinzelte Gewitter durch bei 22 bis 29 Grad. Ob das viel wird an Regen, das hören wir 10 nach 5 nachher live aus unserem Sachsen-Radio-Wetterstudio.
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9: Mit Klaus Becker. Nach dem schweren Unwetter in der Sächsischen Schweiz sind weitere Wanderwege wieder freigegeben worden. Seit dem Nachmittag können Besucher nach Angaben von Sachsenforst die Schwedenlöcher und den Amselgrund Richtung Rathewalde wieder begehen. Forstarbeiter haben dort umgestutzte Bäume und Äste beseitigt. Gesperrt bleiben der Weg am Amselsee und der Zugang zur Felsenbühne Rathen. Ab September soll eine Spezialfirma mit Hubschraubern weiteres Sturmholz beräumen. Das Unwetter Ende Juli hatte schwere Schäden verursacht und ein Todesopfer gefordert. Leipzigs Umweltbürgermeister Heiko Rosenthal sieht die Städte in Deutschland vor neuen Aufgaben durch Hitze und Trockenheit. Vor allem im Neubau müssten neue Dinge stärker berücksichtigt werden, sagte Rosenthal MDR Sachsen.
10: Wir müssen sehen, dass wir, wenn wir neu bauen, Straßen neu herstellen, noch mehr in den Fokus nehmen, dass wir nicht zu viel versiegeln, dass wir viel mehr grüne Oasen schaffen, auch unter dem Starkregen, als dass wir viel mehr grüne Oasen schaffen, auch unter dem Starkregen-Aspekt in diesen grünen Oasen noch Wasserspeicher integrieren, damit dann in solchen Situationen

0: Forst war der Pilot kein Angestellter des staatseigenen Unternehmens. Durch den Absturz war zudem ein Brand im Wald entstanden, den die Feuerwehr aber schnell löschen konnte. Zur Absturzursache ermitteln die Kriminalpolizei und die Bundesstelle für Flugunfalluntersuchung. In Reinsdorf bei Zwickau sind mit einem Bürgerfest 4 Windkraftanlagen offiziell eröffnet worden. Die Windräder versorgen rund 20.000 Haushalte mit Strom. 2 weitere Anlagen sind in Planung. Zudem wird der Bau eines Batteriespeichers geprüft. Der Windpark ist einer der ersten in Sachsen, an dem sich Bürger finanziell beteiligen konnten. Über 100 Menschen aus der Umgebung haben zwischen 500 und 10.000 Euro investiert. Dafür erhalten sie langfristig 10 oder Gewinnbeteiligungen. Das waren Nachrichten von MDR Sachsen. 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
1: 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A4 Richtung Frankfurt. Hier liegt eine Radkappe vor sich zwischen Dreieck Nossen und Siebenleben. Eine Radkappe auf der linken Spur. A4 Richtung Frankfurt zwischen Chemnitz Ost und Kreuz Chemnitz. 6 Kilometer Stau an einer Baustelle. Halbe Stunde plus. A9 Richtung Berlin, zwischen Lederhose und Eisenberg. Stau durch ein defektes Fahrzeug, 1,5 Stunden plus. Dadurch auch Stau auf der A4 am Hermsdorfer Kreuz aus Richtung Frankfurt. A14 Richtung Dresden, zwischen Mutschen und Leisnig. Stau nach einem Unfall, der Verkehr wird auf der linken Spur an der Unfallstelle vorbeigeführt. A72 Richtung Leipzig, zwischen Stolberg Nord und Kreuz Chemnitz. 7 Kilometer Stau wegen Bauarbeiten, halbe Stunde mehr. Die B107 Chemnitz-Rochlitz ist zwischen Dietensdorf und Wiederau wegen Bergungsarbeiten gesperrt. Nach Unfällen sind gesperrt die Straße zwischen Reinholzheim und Oberhäslich, die Straße zwischen Hohenheider und Göpschelwitz. Es wird geblitzt auf der B93 Richtung Zwickau nach dem Moseltunnel, auf der B174 Ortsumfahrung Marienberg Richtung Reitzenhain, in Chemnitz in der Leipziger Straße, stadteinwärts, in Dresden-Kossebaude auf der B6 Richtung Gauernitz. Dankeschön für diese vielen Meldungen. Sie können weitere Tipps durchgeben unter 0800 6375 637 und eine gute Fahrt.
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1: Ich wünsche Ihnen auch schon mal ein schönes Wochenende. 14. August heute. Glückwunsch, wenn Sie Geburtstag haben und gleich die Grillparty beginnt. Filmregisseur Wim Wenders wird heute 81 und ohne sein Signal, Regisseur klar, darf natürlich niemand die Torte anschneiden.
3: Und Action!

0: 10 nach 5 hier ist der MDR Sachsen Verkehrsservice. Diese Meldung kam gerade rein. Die A9 Richtung Berlin ist zwischen Kreuz-Rippachtal und Bad Dürrenberg nach einem Unfall gesperrt. Zwischen Kreuz-Rippachtal, Bad Dürrenberg Richtung Berlin.
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0: Unser Sonnenschein, Diana Smikalla, ist für uns da. Hallo Diana.
2: Ich grüß dich, Mike.
0: Wie geht's dir so mit der Hitze? Alles gut soweit?
2: Also, da wir in klimatisierten Räumen sein dürfen, ist es natürlich in Ordnung.
0: Aber danke, ich habe 27 Grad.
2: Ja, herrlich. Da muss man fast schon wieder einen Schal anziehen, damit man sich den Hals nicht verzieht.
0: Ja, ja, richtig. Es bleibt auch morgen warm, ja?
2: Ja, es bleibt morgen warm. Wir werden Temperaturen haben von 32 bis 37 Grad. Also morgen ist so der Höhepunkt der Hitze. Sogar auf dem Fichtelberg 28 und Zinnwald 29. Also das ist schon nochmal ordentlich.
0: Ja, ansonsten sonnig und trocken, keine bemerkenswerten Dinge, die
2: passieren. Nicht bemerkenswert, ne? Nicht ganz so durchweg sonnig wie heute. Morgen Nachmittag können so ein paar Wolken aufziehen. Da, es heißt so leichtes Schauer- und Gewitterrisiko. Das sehe ich im Moment aber mehr weiter im Westen, also sprich in Sachsen-Anhalt und Thüringen.
0: Okay, gut, dann mal gleich zum Sonntag.
2: Ja, der Sonntag, der ist so ein Übergangstag. Wir werden weniger Temperaturwerte haben, also nur noch 25 bis 28 Grad und auch einige Wolken sind dabei, aber so schauerartiger Regen, der zieht auch mal durch, aber jetzt nicht großflächig. Und dann am Montag, da werden wir viele Wolken haben und die Temperatur geht deutlich zurück. Nur noch maximal 24 Grad. Der ein oder andere wird aufatmen.
0: Na klar.
2: Und das ohne Klimaanlage.
0: Ja, und Regen ist auch dabei, ja?
2: Ja, also der Sonntag, da ist schon auch Regen mit dabei. Wenn jetzt die, die jetzt endlich aufatmen wollen, weil sie jetzt mal nicht mehr den Garten gießen müssen oder auch beim keine Waldbrandgefahr mehr wittern wollen, da ist noch nicht Entwarnung gegeben.
0: Okay, gut. Dann danke erstmal. Schönes Wochenende, Diana.
2: Ebenso wünsche ich auch noch.
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0: Stefan Remmler und sein Vogel der Nacht, der hat auch schon erste graue Federn, ja, 40 Jahre alt. Für viele Familien bei uns in Sachsen wird die kommende Nacht aber wahrscheinlich ziemlich kurz, auch weil noch heimlich die Zuckertüte gefüllt wird und weil die Aufregung einfach viel zu groß ist. An diesem Wochenende steht für tausende Kinder ein absoluter Meilenstein an. Raus aus dem Kindergarten, Sandkasten, rein ins Klassenzimmer. Ja, das ist ein typischer Gänsehautmoment für viele Eltern und Großeltern, wenn die Kleinen plötzlich gefühlt einen Meter gewachsen sind. Und ihr, worauf freut ihr euch eigentlich am meisten?
1: Ich freue mich auf meine Party,
0: ja,
1: und sogar auf meine Gäste,
0: ja,
1: und dass wir tolles Essen haben, weil Papa hat sehr Gutes.
2: Ich kriege zu meiner Einschulungsfeier eine eigene Hüpfburg. Darauf freue ich mich.
3: Bei der Einschulung, da freue ich mich am meisten auf die Geschenke, dass wir zusammen sind.

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9: 17.30 Uhr ist es.
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11: Guten Tag. In Chemnitz ist es wolkenlos bei 31 Grad. In Mittweida sind 32 Grad gemeldet, in Thum 30. Morgen viel Sonne und trocken bei bis zu 36 Grad.
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11: Ja, seit 4 Tagen kämpft die Feuerwehr bei Plauen gegen den größten Waldbrand in der Region seit Jahrzehnten. Zeitweise waren knapp 200 Einsatzkräfte vor Ort, unterstützt auch von Löschhubschraubern. Wir haben dazu heute Patrick Heinritz von der Berufsfeuerwehr Plauen in einer kurzen Pause mal an die Strippe bekommen. Herr Heinritz, heute war erstmals schweres Forstgerät im Einsatz, eine Fräse. Was genau macht die?
12: Ja, und das Gerät ist eine 2 Meter breite Fräse an einem schweren Forstdrückegerät, ähnlich wie ein Traktor, sage ich mal, was quasi den Boden, teilweise Wurzelstücke, so eingebrannte Wurzelstücke, ne? Das ist ja hier ein aufgebauter Boden durch diese Rekultivierung und dann kann man quasi den Boden umarbeiten, sodass man Glutnester dann jetzt hier wirklich ausräumen kann.
11: Die Zahl der Einsatzkräfte konnten Sie heute zum ersten Mal reduzieren auf etwa 120. Wie sicher ist die Lage inzwischen?
12: Es ist halt trotzdem so, dass wir hier in einer ganz eurigen Abhängigkeit vom Wetter stehen. Jeder von Ihnen hat natürlich den Wetterbericht, genauso wie wir im Blick. Und wenn man dann sieht, dass die nächsten Tage mit Winden und mit Gewittern zu Buchen stehen, dann ist es natürlich so, dass dieses vorsichtig optimistisch oder dieses leichte Aufatmen unsererseits ja dann schon immer wieder, na hoffentlich kriegen wir es nicht ganz so euch ab.
11: Also halten Sie in dem Wald auch übers Wochenende die Stellung?
12: Wir haben die Drohne mit Wärmebild und Luftaufnahme die ganze Zeit regelmäßig hier fliegen, sodass wir quasi auch immer reagieren können, wenn mal was passiert an der Stelle, wo wir eben nicht gerade sind. Es sind ja immer noch die 7 Hektar hier insgesamt, die betroffen sind. Da brennt es jetzt nicht mehr, im Gegenteil, ne? Also es sieht schon teilweise echt gut aus, aber trotzdem sind immer wieder kleine Glutnester. Also abrücken, das geht jetzt gerade noch nicht.
11: Ja, und morgen wird ja Schulanfang gefeiert und da wird erfahrungsgemäß auch mal ein Feuerwerk gezündet. Was sagen Sie denn den Familien?
12: Ich appelliere an jeden Einzelnen, an jeden Einzelnen. Bitte lassen Sie es sein. Wir haben Temperaturen jenseits der 30 Grad Marke. Wir haben ausgetrocknete Böden und Wälder. Wir haben Winde. Es ist aktuell die schlechteste Kombination, in irgendeiner Form Feuerwerk zu machen. Im Gegenteil. Die Auswirkungen, die sein könnten, die wären enorm.
11: Sagt Patrick Heinritz von der Berufsfeuerwehr Plauen. Vielen Dank. Und damit zu weiteren Meldungen aus unserer Region. Die Kriminalpolizei sucht Zeugen nach einem Feldbrand im Plauener Ortsteil Tiergarten. Das Feuer war vorgestern Abend im Bereich Burgteich-Zottnerweg gemeldet worden. Die Feuerwehr konnte den Brand rasch löschen. Die Polizei geht derzeit von fahrlässiger oder vorsätzlicher Brandstiftung aus. Einige Stunden zuvor sollen in der Nähe mehrere Menschen die Sonnenfinsternis beobachtet haben. Das Gesundheitsamt des Vogtlandkreises rät dringend vom Baden in der Talsperre Pirk ab. Aufgrund der hohen Temperaturen kam es dort zu einer Massenvermehrung von Blaualgen, wie das Landratsamt mitteilte. Der Kontakt mit Blaualgen könne zu Hautreizungen, Übelkeit oder anderen gesundheitlichen Problemen führen. Auch Tiere sollten mit dem Wasser nicht in Berührung kommen. Das Gesundheitsamt behalte die Badewasserqualität durch regelmäßige Kontrollen weiterhin im Blick. Und in Zwickau beginnt heute der Stadtsommer. Die Veranstaltung versteht sich als abgespeckte Version des Stadtfestes, das in diesem Jahr ausfällt. Gefeiert wird 3 Tage lang auf dem Hauptmarkt. Initiator ist der Zwickauer Schaustellerverband. Neben Fahrgeschäften gibt es Live-Musik und morgen Abend ist eine Lesershow geplant. Soweit aus Chemnitz, Nora Kileni für MDR Sachsen und hier geht's weiter mit dem Blick auf die Straßen.
9: Viereinhalb, der MDR Sachsen Verkehrsservice hier. An neuen Richtung Berlin zwischen Lederhose und Eisenberg. Stau durch ein defektes Fahrzeug, 20 Minuten kommen drauf. Die A9 Richtung Berlin zwischen Kreuz Rippachtal und Bad Dürrenberg nach einem Unfall gesperrt. A14 Richtung Dresden zwischen Mutschen und Leisnig, Stau nach einem Unfall, 3/4 Stunde hier plus. Auch eine 3/4 Stunde auf der A72 Richtung Leipzig zwischen Stolberg Nord und Kreuz Chemnitz, 7 Kilometer Stau wegen Bauarbeiten. Die B107 Chemnitz-Rochlitz ist zwischen Dietensdorf und Wiederau wegen Bergungsarbeiten gesperrt. Nach Unfällen sind gesperrt die Straße zwischen Reinholzhain und Oberhäslich, im Kreis Leipzig die Straße zwischen Hohenheida und Göpschelwitz. Wegen des Waldbrandes im Vogtlandkreis kommt es im Bereich Messbach zu Behinderungen und Sperrungen. Die Straße zwischen Taltitz und Unterloser ist wegen Löscharbeiten weiter gesperrt. Es wird geblitzt auf der B93 Richtung Zwickau nach dem Moseltunnel, auf der B95 am Ortsausgang Chemnitz, Höhe A4 Auffahrt Chemnitz-Mitte Richtung Röhrsdorf, in Chemnitz in der Leipziger Straße stadteinwärts, in Dresden-Kossebaude auf der B6 Richtung Gauernitz und in Zittau in der Dresdner Straße stadtauswärts. Gute Fahrt wünschen wir.
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0: Bruni Fischer beim Sachsenradio. Sehnsucht nach Wärme, die haben die meisten Pendler auch. Willkommen daheim. Ja, die meisten von uns, ja, heißt es nichts wie ab ins sonnige Wochenende. Aber es gibt Menschen bei uns in Sachsen, die schauen gerade weder auf den Kalender noch aufs Thermometer, weil sie auf die wichtigste Nachricht ihres Lebens warten. Es geht um Herztransplantationen. Wenn irgendwo ein passendes Spenderorgan bereitsteht, dann zählt plötzlich jede Sekunde, dann startet im Hintergrund eine gigantische Maschinerie. Da darf nichts schiefgehen. Unser Reporter Till Schäbitz durfte diesen nervenaufreibenden Weg am Herzzentrum Leipzig hautnah begleiten.
1: Mit schnellen Schritten läuft Christian Biretta zum Auto. Über seine Schulter hängt eine weiße Styroportasche mit rotem Henkel. Sie sieht aus wie eine Kühltasche und ist das auch. Aber der Inhalt ungewöhnlich.
2: Also das Herz muss innerhalb von 4 Stunden schlagen. Ab da, wo wir die Klemme und die kardioplegische Lösung geben, ab da schlägt die Uhr rückwärts für 4 Stunden.
1: Christian Biretta ist Herzchirurg am Herzzentrum in Leipzig und spezialisiert auf Herztransplantationen. Noch vor wenigen Minuten hat er dieses Herz entnommen. Es ist ein gesundes Spenderherz. Dann muss es wirklich schnell gehen.
2: Nicht in den Stau, man kann keine Kaffeepause machen oder sowas. Der Rückweg ist Beine in die Hand und Vollgas mit allem, was man hat.
1: Weil so wenig Zeit ist, werden Spenderherzen häufig in der Luft transportiert. Heute aber geht es über die Autobahn mit Blaulicht und über 200 km/h.
2: Also wir haben jetzt auf der Fahrt ungefähr 20 Minuten, 25 Minuten gut gemacht, ne? Dafür, dass wir mit Blaulicht fahren können und dann dementsprechend auch Gas geben können.
1: Noch während die Vorbereitungen für die Entnahme laufen, wird parallel der Patient informiert, der das Herz dann bekommen wird. Es ist ein Anruf wie ein Segen, auf den einige Patienten bis zu 5 Jahre warten müssen. Etwas, das auch Christian Biretta noch immer berührt.
2: Klar, es ist eine Freude auch, wenn man einem mitteilen kann, dass da ein passendes Organ ist. Aber in der Letztinstanz entscheidet der Chirurg vor Ort, ob das Herz gut genug ist oder nicht.
1: Das heute entnommene Herz ist gut.
2: Ja, 4 Minuten. 4 Minuten im Auto bis zum Ziel, ja.
1: Kaum angekommen, eilt Christian Biretta durch die Klinikflure. Dann, endlich, kann er die Kühlbox übergeben. Der Patient liegt schon auf dem OP-Tisch. Woher das neue Herz kommt, das wird er nie erfahren. Es herrscht strengste Anonymität. Das Einsetzen übernehmen nun Birettas Kollegen. Etwa 30 Herzen werden jedes Jahr im Herzzentrum in Leipzig transplantiert. Doch ein Moment, der bleibt jedes Mal wieder ein ganz besonderer.
2: Wenn ich das Herz bringe, implantiere und die Hauptschlagaderklemme geht auf, das Blut fließt in das Herz und es fängt von alleine an zu schlagen, und dann fällt einem selber so der Stein vom Herzen.
1: Nach der OP muss sich der Empfänger nun schonen. Zu anfällig ist noch das Immunsystem. Schon kleinste Infektionen, wie zum Beispiel ein Pilz in der Blumenerde, könnten lebensgefährlich werden. Auch darauf werden die Patienten schon lange vorbereitet. Und so überleben mittlerweile zwischen 80 und 90% von ihnen das erste Jahr nach der Organspende.

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3: Kurz vor sechs, gleich gibt's den Radioreport hier beim Sachsenradio mit den Themen des Tages. Und in der Nacht gibt es tropische Temperaturen, 20 Grad, 20 bis 13. Und die sind der Anlauf für einen heißen Samstag bei 29 bis 37 Grad. Es bleibt trocken und meist sonnig. Am Sonntag ziehen dann Regen und vereinzelt Gewitter durch bei 22 bis 29 Grad. Schönen Abend erstmal, bis morgen Vormittag.
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4: Mit Klaus Becker und diesen Themen. Zwischen Dürre und Preisdruck, Landwirte in Sachsen sehen ihre Zukunft bedroht. Nach Hubschrauberabsturz im Erzgebirge, Experten untersuchen Wrack. Und Schluss mit dem Mülldurcheinander, EU plant einheitliche Kennzeichnung. Hitze, Trockenheit, weniger Ertrag und niedrige Preise. Die Bauern in Sachsen sind gerade mehrfach gefordert. Was das konkret bedeutet und wie es weitergehen könnte, wollte mein Kollege Matthias Wetzel wissen.
5: 500 Milchkühe hat die Gersdorfer Agrarproduktion in Hertha auf der Weide und im Stall stehen. Außerdem bewirtschaften die 27 Mitarbeiter rund 1000 Hektar Land. Für Betriebsleiter Thomas Thiele derzeit kein leichter Job.
6: Dadurch, dass wir die trockene Phase vor 4-5 Wochen hatten, sind eigentlich die meisten Bestände auf den Flächen notreif geworden. Die schlechten Qualitäten sehen so aus, dass wir zum einen minder Erträge haben. Ich sag mal, im sächsischen Durchschnitt irgendwo, denke ich mal, jetzt so um die 20%.
5: Das bedeutet große finanzielle Einbußen. Auch auf den Feldern vom Wirtschaftshof Sachsenland in Röhrsdorf, einem Ortsteil von Chemnitz, war die Ernte bisher bescheiden. Die Trockenheit sorgt für Sorgenfalten beim Vorstandschef Jens Hoffmann.
7: Also wir beginnen heute mit der Aussaat vom Winterraps für die Ernte nächsten Jahres. Und auch diese kleinen Körnchen brauchen irgendwann mal Wasser zum Gedeihen. Und wir hoffen mal am Sonntag auf Niederschlag.
5: Noch schlimmer sei Nordsachsen betroffen. Vor allem der Silomais für Tierfutter wächst schlecht und verspricht geringe Erträge. Als wäre das nicht schon genug, hat die Branche mit niedrigen Marktpreisen zu kämpfen, zum Beispiel für Schweinefleisch.
7: Also selbst große, stellenweise mit 10.000 Mastschweinen oder sowas, geben.

0: ins Ungeheim.
1: Trotz all der Probleme liebt Jens Hoffmann seinen Beruf.
2: Wenn du vor im Feld stehst mit einem gesunden Pflanzenbestand, wenn du so mit der Hand über die Ähren streichen kannst, wenn du am Stall stehst und gesunde Tiere siehst, dann macht das Spaß. So, und dann musst du in dein Büro gehen und dann kannst du das Gesicht aufsetzen, von dem wir jetzt gerade gesprochen haben.
1: Wenn alles gut läuft, so Hoffmann, schreibt sein Betrieb am Jahresende eine schwarze Null.
3: Der Sommer ist heiß und trocken und es brennt an allen Ecken und Enden, wie wir gerade von den Landwirten in Sachsen gehört haben. Aber nicht nur sprichwörtlich. In Plauen, in Düren brennt der Wald und jetzt auch im Sauerland. Die Opposition fordert schon länger, dass die Bundesregierung reagiert. Und was macht Friedrich Merz? Ein Kommentar von Sabine Henkel.
4: Es brennt in Deutschland und vielleicht muss man es sich so vorstellen. Der Kanzler sitzt auf dem Risserkogel am Tegernsee oder auf einem Hochsitz im Sauerland und beobachtet die Wetterlage. Er hat schließlich vor seinem Urlaub meteorologische Beobachtungen angekündigt. Es war seine Antwort auf die Frage, warum er zu den 10.000 Hitzetoten schweigt und warum er nichts unternimmt. Er werde die Lage weiter im Blick behalten. Wirklich wahr. Handlungsbedarf. Den hat der Kanzler nicht angekündigt. Und er sieht ihn offensichtlich auch nicht. Klimaschutz spielt für diese Regierung keine Rolle. Der Landwirtschaftsminister erklärt, dass er es nicht regnen lassen kann. Der Verkehrsminister, dass er das Wetter nicht ändern kann. Ist das eigentlich Ignoranz oder unterlassene Hilfeleistung? Überraschend ist es jedenfalls nicht. Denn die Regierung Merz verbilligt das Fliegen, setzt weiter auf Verbrennermotoren, hat ein sinnvolles Heizungsgesetz wieder einkassiert und Windräder, die findet Friedrich Merz hässlich. Von seiner in fossile Energie verliebte Wirtschaftsministerin ganz zu schweigen. Und jetzt hoffen sie vermutlich alle zusammen auf Regen. Der Hobby-Meteorologe im Kanzleramt und seine sich wegduckende Truppe. Ganz so, als hätten wir mit Regen, mit Starkregen, der ganz sicher wieder einsetzen wird, nicht schon die allerschlimmsten Erfahrungen gemacht. Auch das eine Folge des Klimawandels. Wo immer Merz gerade das Wetter beobachtet, es brennt. Auch im Sauerland, vor seiner Haustür. Vielleicht öffnet ihm das endlich die Augen.
3: Sabine Henkel kommentierte. Nach dem Hubschrauberabsturz in Seematal im Erzgebirge haben die Ermittlungen zur Ursache begonnen. Zwei Mitarbeiter der Bundesstelle für Flugunfalluntersuchung sind bereits an der Absturzstelle und untersuchen das Wrack. MDR Sachsen-Reporterin Doreen Mennel berichtet.
5: Die Experten sollen nun klären, was genau zum Absturz des Helikopters geführt hat. Sie haben bereits damit begonnen, die ausgebrannte Maschine zu untersuchen. Bis alle Informationen ausgewertet sind und ein Abschlussbericht vorliegt, könnte es allerdings etwa ein Jahr dauern, sagte ein Sprecher der Bundesstelle für Flugunfalluntersuchung. Der Hubschrauber war am Vormittag bei Kalkungsarbeiten über dem Waldgebiet in Seematal abgestürzt und ausgebrannt. Der Pilot kam dabei ums Leben. Den durch den Absturz entstandenen Brand konnten die etwa 90 Feuerwehrleute der umliegenden Gemeinden schnell löschen.
3: Deutschland ist bekanntlich Weltmeister bei der Mülltrennung. Es gibt Tonnen für Glas, Papier, Plastik und Restmüll. Doch wissen Sie eigentlich, wo ein verschmutzter Pizzakarton hinkommt? Altpapier oder Restmüll? Kein Problem, das soll bald anders werden, europaweit, wie Ulrike Köhler berichtet.
6: Künftig muss auf der Verpackung schon klar erkennbar sein, wie sie entsorgt werden muss, erklärt Ines Oehmer vom Umweltbundesamt in Dessau-Roßlau.
7: Man findet dann auf der Verpackung selbst Symbole, woraus sie zusammengesetzt sind und wie diese zu entsorgen sind. Und die gleichen Symbole sind dann auf den Abfallsammelbehältern anzubringen, sodass man allein schon optisch erkennen kann, wohin eine Verpackung zu entsorgen ist. Und das ist auch ein Ziel dieser Verordnung, harmonisierte Symbole in der gesamten EU einzuführen. Also wenn ich dann auch in Urlaub fahre, erkenne ich die gleichen Symbole dort auch auf der Verpackung.
6: Außerdem muss deutlicher werden, wer die Verpackung hergestellt hat, sagt Nathalie Brandenburg, Geschäftsführerin des Deutschen Verpackungsinstituts.
8: Derjenige, der verantwortlich ist für die Verpackung, der entscheidet, wie sieht die aus, wie gestalte ich die, welche Funktionalitäten hat die, aus welchem Material ist die recyclingfähig, ja oder nein. Wer diese Verantwortung trägt, muss so auf der Verpackung draufstehen, dass ich eine Kontaktmöglichkeit als Konsumentin über die Verpackung finde.
6: Mit dieser neuen Verordnung soll für Verbraucher also mit einem Blick klar werden, was in welche Tonne gehört. Allerdings, das kann noch dauern. Die EU-Kommission wird erst bis Mitte 2028 entscheiden, welche Symbole wofür benutzt werden sollen. Danach haben die Hersteller 2 Jahre Zeit, die Verpackungsproduktion umzustellen. Die neue EU-Verpackungsordnung soll Verbraucher vor schädlichen Stoffen schützen und

0: Es geht um die europaweite Anti-Plastik-Strategie. Die war vor einigen Jahren das Aus für Strohhalme und Besteck aus Plaste. Und künftig sollen Verpackungen folgen, die schlecht recycelt werden können.
1: Das war der Radioreport von MDR Sachsen. 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Stau durch ein defektes Fahrzeug. Hier 20 Minuten länger. A9 Richtung Berlin zwischen Weißenfels und Bad Dürrenberg. Stau und stockender Verkehr. Hier 10 Minuten mehr. A9 Richtung Berlin ist zwischen Kreuz Rippachtal und Bad Dürrenberg nach einem Unfall gesperrt. A14 Richtung Dresden zwischen Mutschen und Leißnich. Stau nach einem Unfall. Hier brauchen Sie eine Dreiviertelstunde. Länger. A72 Richtung Leipzig zwischen Stolberg Nord und Kreuz Chemnitz. 7 Kilometer Stau wegen Bauarbeiten. Auch hier dauert es etwa eine Dreiviertelstunde länger. Die B107 Chemnitz-Rochlitz ist zwischen Dietensdorf und Widerau wegen Bergungsarbeiten gesperrt. Nach Unfällen sind auch gesperrt im Landkreis Sächsische Schweiz-Osterzgebirge die Straße zwischen Reinholzhain und Oberheslich und im Kreis Leipzig die Straße zwischen Hohenheida und Göpschelwitz. Wegen des Waldbrandes im Vogtlandkreis kommt es im Bereich Messbach zu Behinderungen und Sperrungen. Die Straße zwischen Taltitz und Unterloser ist wegen Löscharbeiten gesperrt. Und im Waldgebiet Schwarzes Holz gilt bis auf Weiteres ein Betretungs- und Fahrverbot. Und jetzt alle neuen Blitzer. Sie stehen auf der B93 Richtung Zwickau nach dem Moseltunnel. Auf der B95 am Ortsausgang Chemnitz, Höhe A4, Auffahrt Chemnitz Mitte Richtung Röhrsdorf. In Chemnitz in der Leipziger Straße stadteinwärts. In Dresden-Kossebaude auf der B6 Richtung Gauernitz. Und in Zittau in der Dresdner Straße stadtauswärts. 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
3: Freitag, kurz nach 18 Uhr, es ist wieder Zeit für unseren Rückblick auf die politische Woche in Sachsen. Da war eine Menge los, kann man auf jeden Fall so sagen.
4: Ja, unter anderem wird das Thema Hitzeschutz jetzt eben auch in der Politik logisch diskutiert. Wer sollte entscheiden, was Städte und Kommunen in puncto Hitzeschutz ihre Bürger tun müssen? Wer bezahlt nötige Baumaßnahmen, drängende Fragen passend zum bevorstehenden heißen Wochenende?
3: Ja, und wie sieht's aus mit dem Schutz vor Drohnenangriffen? Das Thema hat in dieser Woche der Innenausschuss des Sächsischen Landtags in einer Sondersitzung beraten. Hintergrund ist natürlich der vermutliche Anschlag auf den Leipziger Flughafen in der vergangenen Woche.
4: Diese und noch viel mehr Themen können Sie in der ausführlichen Version dieser Sendung im Sachsenpolitik-Podcast auch nachhören. Auch noch mal länger, was beim MK direkt in Waltersdorf so los war. Finden Sie alles bei uns in ARD Sounds unter dem Stichwort Sachsenpolitik-Podcast. Schön, dass Sie jetzt bei uns eingeschaltet haben, auf jeden Fall. Mein Name ist Uta Deko.
3: Und ich bin Daniela Karls. Guten Abend.
4: Gott, was waren das nochmal für ein paar schöne, kühlere Tage und vor allem auch kühlere Nächte, in denen man endlich mal alles richtig durchlüften konnte und wieder auf erträgliche Schlaftemperaturen bringen.
3: Tja, das ist aber vorbei. Uns steht wieder ein heißes Wochenende bevor. Viele Menschen stöhnen schon jetzt. Vor allem in den Innenstädten ist es ja unerträglich, wenn es über die 30 Grad geht. Und es ist schon krass. Ich merke das direkt, wenn ich dann von der Dresdner Innenstadt dann Richtung Klotzsche durch den Wald fahre. Das sind schon mal gut und gerne 3 Grad weniger als hier unten in den Häuserschluchten.
4: Ist inzwischen wahrscheinlich fast jedem klar, Extremtemperaturen, Hitzewellen, das ist das neue Normal im Sommer. Darauf müssen wir, muss Sachsen sich auch einstellen. Auch in der Politik ist das Thema auf der Agenda weit nach vorne gerückt. Beate Dietze aus unserer Landespolitikredaktion hat das für uns recherchiert. Beate, was passiert denn da bereits? Und vor allem wichtige Frage in der Politik, wer ist wofür zuständig?
5: Ja, zuständig für den Hitzeschutz sind die Kommunen. Für die ist es eine freiwillige Aufgabe. Nun ist die finanzielle Lage der Städte und Gemeinden ja hinlänglich bekannt. Die Kassen sind klamm. Die Kommunen haben zu tun, ihre Pflichtaufgaben zu erfüllen. Da fallen zusätzliche Aufgaben wie der Hitzeschutz häufig hinten runter. Ralf Leimkühler, Geschäftsführer des Städte- und Gemeindetags, sagt deshalb ganz klar:
6: Für die Kommunen ist es vor allen Dingen auch eine zusätzliche finanzielle Herausforderung. Die Kommunen brauchen also eine bessere allgemeine Finanzausstattung, um sich auch dem Thema zu widmen.
5: Nun ist es ja nicht so, dass nichts passiert. Das Wirtschaftsministerium hat einen speziellen Fördertopf. 80% Förderung sind möglich, zum Beispiel für Trinkwasserbrunnen in den Städten, für Verschattungen von Parkplätzen zum Beispiel oder aber auch für Vernebelungsanlagen, die die Hitze in den Innenstädten erträglicher machen sollen. Zur Wahrheit gehört aber auch, der Großteil der Fördermillionen ist noch im Fördertopf.
4: Tja, woran liegt das wohl, dass da Geld nicht abgerufen wird? Nur an den Eigenmitteln, die die Kommunen eben nicht haben?
5: Nicht nur. Die bürokratischen Hürden sind hoch, die Förderprogramme kompliziert gestrickt und diesen Aufwand scheuen meistens die Kommunen. Sie wollen das Geld pauschal, um selbst entscheiden zu können, wofür sie die Gelder einsetzen, wo sie am dringlichsten in ihrer Stadt oder aber auch in der Gemeinde notwendig sind. Das könnte eigentlich so laufen wie bei den Bundesgeldern für Infrastruktur. Da bekommen die Kommunen Budgets und können dann selbst darüber verfügen. Aber wie du schon sagst, vielen Kommunen fehlt es auch schlicht an den erforderlichen Eigenmitteln, um die Fördergelder des Landes für Hitzeschutz aufzunehmen.
4: Ja, und jetzt fordern also die Linken im Landtag einen landesweiten Aktionsplan und verweisen auf die Stadtstaaten, auf Bundesländer wie Hessen, auf das Saarland. In Sachsen laufe der Hitzeschutz noch unkoordiniert, heißt es. Was halten denn die anderen Fraktionen von so einem Aktionsplan?
5: Ja, wir haben es nicht alle gefragt, aber die wir gefragt haben, da sind die Meinungen geteilt. Hitzeschutzpläne sind generell sinnvoll, müssen aber von Klimaanpassungsmaßnahmen flankiert werden, sagt Franziska Schubert, Fraktionschefin der Grünen. Das heißt, es muss anders geplant und auch anders gebaut werden, beispielsweise Schulhöfe. Die Außenanlagen werden bei Neubauten immer noch rund um das gesamte Schulgebäude komplett versiegelt. Da sind nur solche kleinen Grünflächen angelegt, wo ein paar Sträucher oder Blumen wachsen. Im Sommer heizen sich die Schulhöfe dann so auf, dass die Kinder in der Mittagssonne überhaupt nicht mehr auf den Hof können.
7: Sowas dürfte nicht mehr gebaut werden. Sowas dürfte auch nicht mehr gefördert werden mit öffentlichen Geldern, gerade wenn es um Gesundheit geht, von Kindern, von älteren Menschen. Also ein Schulhof, der komplett versiegelt ist, wo es keine Bäume gibt, wo es vielleicht auch keinen Trinkwasserbrunnen gibt, das ist für mich ein Relikt der Vergangenheit. Sowas sollte nicht mehr genehmigt werden.
5: Das war Franziska Schubert, Fraktionschefin der Grünen im Landtag. Rick Ulbricht, Umweltpolitiker der CDU, ist bei einem landesweiten Aktionsplan eher skeptisch, denn Hitzeschutz ist in einer Gemeinde auf dem Erzgebirgskamm eben was ganz anderes, oder auch im Morgenröte-Rautenkranz in Rehefeld, als zum Beispiel in der Innenstadt von Dresden oder Leipzig. Da sind zentrale Vorgaben überhaupt nicht hilfreich und eben nicht das Mittel der Wahl.
8: Wir prüfen das, wir haben das auch auf der Agenda. Das Sozialministerium hat auch schon Handlungsempfehlungen rausgegeben. Aber viel wichtiger ist ja eben, was bei den Menschen ankommt, als dass wir jetzt immer mehr Papier produzieren. Ja, also auch wenn wir so ein Konzept haben, kann das ja nicht der Weisheit letzter Schluss sein.
5: Also Hitzeschutz ist derzeit in aller Munde. Mal sehen, wie lange. Spätestens, wenn wir im Herbst wieder die Heizung andrehen, wird sich zeigen, wie es in Sachsen mit dem Hitzeschutz weitergeht. Denn der nächste Sommer kommt bestimmt.
4: Naja, ich bin da auch mal gespannt. Wir werden jedenfalls nicht bis zum Sommer warten, bis wir das Thema wieder aufgreifen. Das wird regelmäßig passieren. Und so wie die Situation momentan ist bei einer Minderheitsregierung, da kann das schon eine Rolle spielen, was die Oppositionsfraktionen eben zu so einem Thema sagen.
5: Genau.
3: Rumlungern im Landtag. Auch das gehört tatsächlich zur Jobbeschreibung eines Redakteurs, Redakteurin in der Politikredaktion. Ja, zumindest immer dann, wenn sich Ausschüsse zu nicht öffentlichen Sitzungen treffen. Und das ist ja ziemlich oft der Fall.
4: Ja, das heißt dann warten vor verschlossenen Türen in der Hoffnung, dass hinterher jemand was sagt. Und so war es nun also auch diese Woche am Mittwoch. Der Innenausschuss kam da ja zusammen zu einer Sondersitzung. Thema klar. Der Drohnenvorfall am Leipziger Flughafen.
3: Ja, 2,5 Stunden haben unsere Kollegen da rumgelungert, aber hinterher mussten sie sagen, eigentlich gab es nicht wirklich was Neues. Das war auch den Abgeordneten vorher klar, dass sie da zu der Sondersitzung kommen mussten und nicht wirklich viel zu erfahren, zu erwarten war. Der Innenminister hatte in der Woche davor ja bereits per Schalte alle Innenausschussmitglieder über den aktuellen Stand der Ermittlungen in Kenntnis gesetzt. Ja, und deshalb gab es auch Kritik daran, dass die AfD diese Sondersitzung überhaupt beantragt hat. Valentin Lippmann von den Grünen.
9: Es war klar, dass in dem Moment, wo der Generalbundesanwalt das Verfahren an sich gezogen hat, diese Innenausschusssitzung nicht viel bringt. Es hätte der AfD bewusst sein müssen, dass hier heute wenig rauskommt zu konkreten Ermittlungsergebnissen. Natürlich hätte mich auch interessiert, welche konkreten Kenntnisse es dazu gibt, wo die Drohne herkam, wer sie gesteuert hat, ob es tatsächlich über Mobilfunk gesteuert war, ob das mit der Antenne im Baum stimmt und so weiter. Und wie die Maschine beladen war, bloß all das ist Gegenstand laufender Ermittlungen und das ist Sache jetzt des Generalbundesanwalts, haben wir nicht viel von gehört.
4: Also, wir hören's. Nichts Neues zum Ermittlungsstand selbst, nicht im Ausschuss. In den Medien allerdings, da kursieren derweil immer mehr Details, auch wenn BKA, LKA und die Generalbundesanwaltschaft sich offiziell ja zurückhalten und offiziell nichts preisgeben. Auch gestern wurde ja noch in der Nähe des Flughafens in Kursdorf ermittelt, heißt, war die Polizei vor Ort, um die Gegend abzusuchen.
3: Ja, Zeugen wollen nämlich, so berichtet es auch die ARD, mit Verweis auf Ermittlerkreise gegen 19.19 Uhr am Dienstagabend in der vergangenen Woche eine Detonation gehört haben. Verbrannte Erde, kleine Metallfragmente sollen tatsächlich auch gefunden worden sein. In einem Baum soll es eine mit Klebeband befestigte Antenne und weitere Elektronik gegeben haben, hat ja auch eben Valentin Lippmann schon erwähnt, diese Stichworte. Und damit, so die These, könnte die Drohne auf dem Flughafen gesteuert worden sein.
4: Ja, und an der Antenne und an der Drohne am Flughafen sollen DNA-Spuren gefunden worden sein. Wie gesagt, hier heißt es stets in den Medien immer aus Ermittlerkreisen, wenn es um die Quelle geht. Nichts Offizielles also dazu. Und im Ausschuss wurde eben nur gesagt, was öffentlich mit Blick auf die Ergebnisse der Ermittlungen gesagt werden kann und soll.
3: Ja, und so kam dann auch die AfD selbst ernüchtert aus dieser Sondersitzung heraus. Den Fraktionschef Jörg Urban hören wir.
10: Ein bisschen unbefriedigend, weil wir wollten natürlich schon wissen, wie es dazu kommen konnte, dass überhaupt eine sprengstoffbeladene Drohne auf den Flughafen in die Nähe von einem Flugzeug gelangen kann. Das ist nach wie vor nicht geklärt, dort werden wir auch weiter dranbleiben. Wir wissen, dass heute die Drohnenabwehr verstärkt worden ist. Die Bundespolizei ist mit neuer Technik am Leipziger Flughafen. Auch dort die Frage, inwieweit diese neue Technik jetzt in der Lage ist, tatsächlich alles abzufangen und vom Himmel zu holen, was bedrohlich ist, konnte nicht abschließend beantwortet werden. Wir haben ein Problem mit der Sicherheit unseren Flughäfen und wir werden dort weiter dranbleiben.
4: Also grundsätzlich ist ja klar, an Flughäfen ist in puncto Drohnenabwehr die Bundespolizei zuständig. Inzwischen ist dort auch eine mobile Abwehr installiert. Das feste System soll bis zum Jahresende kommen, hatte Innenminister Schuster ja schon im Interview mit uns in der vergangenen Woche gesagt. Und er hat nun wohl auch bei der Innenministerkonferenz nochmal deutlich gemacht, dass Leipzig da doch bitte prioritär behandelt werden solle bei der Ausrüstung vom Bund.
3: Ja, anders sieht es bei der kritischen Infrastruktur in Sachsen aus. Dort ist der Freistaat zumindest teilweise mit in der Pflicht. Und klar sei nun, dass auf so etwas, solche möglicherweise professionellen Drohnenanschläge, dass man da nicht wirklich vorbereitet sei, sagt nochmal Valentin Lippmann von den Grünen.
9: Es ist klar geworden, dass man weiterhin ausschließlich von sogenannten konventionellen Drohnen, also Drohnen, die im Handel kaufbar sind, die dann mit Sprengvorrichtungen bestückt werden, bei der Gefährdung beispielsweise von Fußballstadien, in der quasi Gefahrenanalyse von ausgegangen ist, aber nicht von quasi staatlichen oder potenziell staatlichen Akteuren, hochprofessionellen Drohnen. Und das, obwohl nach dem Angriff Russlands auf die Ukraine hätte klar sein müssen, dass so ein solches Szenario auch in Deutschland denkbar ist, spätestens nach dem Überflug von zig Drohnen in den polnischen Luftraum 2025. Hätte eben klar sein müssen, dass komplett die Risikobewertung für die kritische Infrastruktur in Sachsen hätte neu geschrieben werden müssen und auch solche Szenarien dort mit aufgenommen wurden. Da habe ich heute gelernt, dass man das schlicht nicht getan hat. Ich würde jetzt allen empfehlen, mal dringend nachzugucken, wann man das letzte Mal die entsprechenden Sicherheitspläne von Talsperren bis Flughäfen, von Bahnhöfen bis Knotenpunkten und Kraftwerken oder Chemieanlagen tatsächlich überprüft hat und ob dieses Szenario eines solchen Angriffs dort mit bedacht ist. Denn wir können jetzt nach diesem Vorfall nicht mehr so tun, dass wir das nicht wissen und wir werden nicht ein drittes Mal Glück haben in Sachsen.
3: Ja, nicht zu vergessen auch die Standorte der Chipfabriken im Dresdner Norden. Auch auf die hatte der Innenminister ja bei uns im Interview schon hingewiesen. Er hat ja sogar einen sächsischen Sicherheitsrat angeregt nach dem Vorbild des Nationalen Sicherheitsrates der Bundesregierung und Armin Schuster hat erklärt, es gäbe auch bereits Pläne, Objekte der kritischen Infrastruktur zu erfassen und besser zu schützen.
4: Ja, dass das passieren muss, da waren sich also die Fraktionen im Innenausschuss, zumindest nach dem, was wir gehört haben, auch recht einig. Dabei muss auch die Frage der Zuständigkeiten nochmal auf den Tisch. Bund und Länder müssten ihre Fähigkeiten gemeinsam überprüfen, sagt Ronny Wähner von der CDU.
11: Für uns immer schon wichtig, wir hatten ja es ja als Punkt in der Novelle unseres Polizeivollzugsdienstgesetzes in Sachsen, ist die Herausforderung von Drohnen für die Sicherheit für uns alle. Aber der Vorfall hat nochmal ganz deutlich gezeigt, welche Dimension das haben kann im Einzelfall. Und das ist jetzt eine gemeinsame Zukunftsaufgabe der Länder, des Bundes, auch eventuell unter Einbeziehung der Bundeswehr, Kompetenzen zu bündeln und eine effektive Drohnendetektierung und natürlich eine Drohnenabwehr zu installieren und auszubauen.
3: Ja, Rico Geppert, der innenpolitische Sprecher der Linken, hat schon eine ganze Reihe von Anfragen zum Thema Drohnen und Drohnenabwehr in Sachsen gestellt. Und gestern hat er nochmal die Antwort auf seine Anfrage zum Einsatz der Drohnenabwehr der Landespolizei im ersten Halbjahr verschickt.
4: Ja, 8-mal war die im Einsatz, aber eben offenbar nicht im Zusammenhang mit kritischer Infrastruktur, sondern zuletzt vor allem zur präventiven Absicherung von Konzerten, Sportevents und Gerichtsverhandlungen.
3: Registriert wurden im gleichen Zeitraum aber auch 13 sicherheitsrelevante Drohnenüberflüge, bei denen kritische Infrastruktur zum Beispiel im Bereich Energie, aber auch im Verkehrsbereich betroffen war. Allerdings wurden hier keine Hinweise auf politisch motivierte Kriminalität oder Spionage oder dergleichen festgestellt. Geppert kommt also zu dem Schluss, die Drohnenabwehr funktioniert, habe aber Fähigkeitslücken. Hier müsse die Ausstattung verbessert werden, um mit der technischen Entwicklung Schritt zu halten.
4: Ja, das erinnert uns doch wieder an den Satz des sächsischen Innenministers aus unserem Interview vergangene Woche. Es ist eben ein ständiges Wettrüsten. Wer die Akteure gewesen sein könnten, jetzt in Leipzig, auch da wird man 9 Tage nach dem Fund der Sprengstoffdrohne noch nicht konkreter, schon gar nicht im Innenausschuss. Innenminister Dobrindt hatte ja in Leipzig schon lediglich von der Beteiligung fremder Mächte gesprochen. Weder hier auf Landesebene noch im Bund gibt es da Konkreteres. Das wurmt den innenpolitischen Sprecher der Grünen, Valentin Lippmann.
9: Aber an der einen oder anderen Stelle täte gerade auch ein bisschen mehr Offenheit gut. Denn ich glaube, wenn der Tatverdacht Richtung ausländische Kräfte reicht, dann wird man auch den Ermittlungserfolg jetzt nicht dadurch vereiteln, dass man adressiert, wer es war. Das gehört eben dazu, da bleibe ich bei dem, was ich schon generell im Bereich der Drohnenabwehr gesagt habe. Wenn es watschelt wie eine Ente, quakt wie eine Ente und aussieht wie eine Ente, dann wird es am Ende eine Ente sein. Und für mich ist die Frage, ob die Ente Russisch spricht.
3: Tja, lustiges Entenbild. Aber wenn wir das mal zu Ende denken, sollte man eben wirklich beweisen können oder auch behaupten, dass Russland, was ja selbst alles bestreitet, hinter der Drohne steckt, dann müsste eben Deutschland reagieren. Auch die NATO müsste sich mit dem Fall befassen. Also es ist schon verständlich, dass man da vorsichtig vorgeht. Wir schauen ja, wie gesagt, aus sächsischer Perspektive auf die Ereignisse, lesen natürlich auch all die Artikel, die sich jetzt mit der Frage nach den Hintermännern befassen und wie gut Deutschland aufgestellt ist.
4: Ja, ein Punkt sei dann noch erwähnt, der weitreichende Beschluss, den das Bundeskabinett am Dienstag gefasst hat, der ja die deutschen Geheimdienste mit weit mehr Befugnissen ausstattet, als sie bisher hatten. Da gibt es nun also auch die Lizenz zum Gegenschlag, wie der Spiegel es nannte.
3: Wir hatten in der vergangenen Folge des Sachsen-Politik-Podcasts in einem längeren Gespräch mit dem Politikwissenschaftler Janek Treiber von der TU Dresden ja über einen, ich sag mal, gewissen Trend zur Anfechtung von Wahlergebnissen gesprochen. Und ein Beispiel, was wir in diesem Gespräch erörtert haben, war die Oberbürgermeisterwahl in Freiberg. Da hat es ja 8 Monate gedauert, bis Philipp Preisler von den Freien Wählern Mittelsachsen sein Amt tatsächlich antreten konnte.
4: Ja, und wie es nun scheint, hat diese monatelange Hängepartie dem 40-jährigen Philipp Preisler ganz schön zugesetzt. Das zumindest hat am Montag der Landrat von Mittelsachsen, Sven Krüger, in einer Pressekonferenz so formuliert.
12: Es ist natürlich schon so, dass die relativ lange Vakanz nach der Oberbürgermeisterwahl ihn persönlich belastet hat. Das hat man also zunehmend mit dem Zeitverlauf seit Anfang diesen Jahres festgestellt. Und das ist natürlich für einen Betroffenen auch eine schwierige persönliche Situation.
3: Ja, diesen Eindruck über das persönliche Befinden von Philipp Preisler schildert Landrat Sven Krüger natürlich nicht ohne Grund. Diese Pressekonferenz war am Montag kurzfristig im Landratsamt einberufen worden, weil Philipp Preisler offenbar Donnerstagabend vergangener Woche in einem Leipziger Hotel randaliert hatte. Er soll Möbel aus dem Fenster geworfen haben, sich Polizeibeamten widersetzt haben. Die Ermittlungen zu dem Vorfall, die laufen. Und so viel Verständnis Sven Krüger gegenüber Philipp Preisler äußert, der übrigens 8 Jahre lang sein Büroleiter war, als Krüger selbst Oberbürgermeister von Freiberg war, so klar verurteilt Krüger trotzdem das, was da offenkundig in Leipzig passiert ist.
4: Ja, und auch der Landrat appelliert ja quasi über die Medien an Philipp Preisler, sich Hilfe zu holen.
12: Für mich persönlich gilt auch der Appell an Herrn Preisler, doch sich schnellstmöglich in eine mögliche ärztliche Behandlung zu begeben. Denn es geht auch um den Menschen, es geht auch um den Menschen, der eine Familie hat. Und ich denke, dass man ihm auch als Mensch helfen sollte. Unabhängig davon werden wir
13: kommunalrechtlich die Dinge durchführen, damit die Stadt Freiberg mit dem heutigen Tag uneingeschränkt handlungsfähig ist und eine klare gesetzliche Vertretung hat.
3: Ja, ein ungewöhnlicher Vorgang, ungewöhnlich persönliche Worte auch eines Landrates, die einmal mehr zeigen, auch Politiker sind nur Menschen. Gut, zu den kommunalrechtlichen Dingen, die jetzt geordnet worden sind, gehört, dass Preisler die Führung der Dienstgeschäfte mit sofortiger Wirkung untersagt worden ist und dass ein Disziplinarverfahren gegen ihn vorbereitet wird. Der bisherige Baubürgermeister Martin Seltmann, der führt ab jetzt die Amtsgeschäfte des Oberbürgermeisters. Diese Stellvertreterfunktion hatte er bereits in der Zeit der Wahlanfechtung ausgeübt.
14: Die Stadt Freiberg hat viele Aufgaben zu bewältigen und wir waren doch recht froh, dass wir im Juni, Ende Juni, diese Thematik mit der Vakanz des Oberbürgermeisters erstmal abstellen konnten. Dass wir so schnell eine neue Situation haben, die Probleme mit sich bringt, das ist für uns auch schwer begreifbar und nachvollziehbar. Dennoch, wir sind als Stadtverwaltung weiterhin in der gewohnten Art und Weise für unsere Bürgerinnen und Bürger da, für alle unsere Partner, Unternehmen und Fragesteller immer zur Verfügung. Ich denke, das hat das letzte Jahr in dieser Situation auch gezeigt.
4: Da sei noch angefügt, dass nach der Sitzung des Ältestenrates gestern Abend, also Donnerstagabend, klar ist, jetzt müssen die Stadträte ihre Sommerpause unterbrechen. Sie sollen am Donnerstag kommende Woche, also am 20. August, zu einer Sondersitzung zusammenkommen, wie die Lokalredaktion der Freien Presse zuerst geschrieben hatte. Einziger Tagesordnungspunkt, die Folgen des Polizeieinsatzes in Leipzig für Stadt und Stadtspitze.
3: So, das soll es für heute gewesen sein mit dem Rückblick auf das, was Sachsen politisch in dieser Woche bewegt hat. Das war noch viel mehr. Deshalb gibt es diese Sendung auch ausführlicher als Podcast. 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
4: So, jetzt aber rein in den Freitagabend bei MDR Sachsen gleich mit Heiko Rasch und seiner 80er-Show. Tschüss sagen für heute Uta Deko
3: und Daniela Karls. Machen es gut.
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17: 18.30 Uhr, guten Abend. In Chemnitz ist es wolkenlos bei 31 Grad. In Theuma sind 32 Grad gemeldet. In Hartenstein 31. Morgen viel Sonne und trocken bei bis zu 36 Grad. Die Arbeitsagentur macht künftig von Chemnitz aus Jagd auf Sozialbetrüger. In der Stadt soll eines der 5 bundesweit geplanten Kompetenzzentren Leistungsmissbrauch angesiedelt werden. Das bestätigte ein Sprecher der Chemnitzer Agentur heute MDR Sachsen. Das Zentrum soll voraussichtlich für Sachsen und Bayern zuständig sein. Es soll den bandenmäßigen Missbrauch von Leistungen wie etwa Kurzarbeitergeld oder Unterkunftskosten aufdecken. Ein Beispiel dafür ist das Unterbringen von Arbeitslosen in Schrott, Immobilien, für die dann überhöhte Mietkosten abgerechnet werden. Für das morgige Sachsen-Derby in der Regionalliga in Chemnitz gibt es kaum noch Tickets. Wie der Chemnitzer FC mitteilte, sind inzwischen deutlich über 12.000 Tickets weg. CFC-Verteidiger Jan Löhmannsröben freut sich auf die Kulisse.
18: Das sind so Bonusspiele, die du in der Saison hast, wo man merkt, das Umfeld ist besonders heiß. Es geht um Prestige und jedes Derby ist natürlich anders. Aber natürlich, das Stadion ist voll. Du hast eine ganz andere, ein ganz anderes Augenmerk auf so ein Spiel. Du kannst dich, auch wenn es nur ein Spiel ist und da jetzt nicht die Saison entschieden wird, aber über Nacht einen kleinen Legendenbonus erspielen, kann sich für eine gewisse Zeit feiern lassen. Das hält ein bisschen nach und darum freuen wir uns.
17: Nach dem Absturz eines Helikopters in Seemata im Erzgebirge laufen nun die Ermittlungen zur Ursache. Wie ein Sprecher der Bundesstelle für Flugunfalluntersuchungen dem MDR sagte, sind bereits 2 Mitarbeiter vor Ort. Bis alle Informationen ausgewertet sind und der Bericht zur Absturzursache vorliegt, kann es jedoch etwa 1 Jahr dauern, hieß es. Der Hubschrauber war am Vormittag bei Kalkungsarbeiten über einem Waldstück in Seemattal abgestürzt und ausgebrannt. Der Pilot kam bei dem Unglück ums Leben. Soweit aus Chemnitz, Nora Kileni für MDR Sachsen.
19: Und damit ein Gruß auf die Straßen und Autobahnen. Ja, allerhand los noch um diese Zeit. A4 Frankfurt Richtung Dresden zwischen Wilsdruff und Dreieck Dresden West. Stockender Verkehr nach einem Unfall. A9 Richtung Berlin zwischen Lederhose und Eisenberg. Stau durch ein defektes Fahrzeug. 10 Minuten dauert es hier länger. A9 Richtung Berlin zwischen Kreuz Rippachtal und Bad Dürrenberg, Stau und stockender Verkehr, ebenfalls ein Unfall, 10 Minuten länger. A14 Richtung Dresden zwischen Mutschen und Leisnig, Stau nach einem Unfall, 45 Minuten Zeitverlust. A72 Richtung Leipzig zwischen Stolberg Nord und Kreuz Chemnitz, 7 Kilometer Stau wegen Bauarbeiten. Hier brauchen Sie 20 Minuten Geduld. Die B107 Chemnitz-Rochlitz ist zwischen Dietensdorf und Wiederau wegen Bergungsarbeiten gesperrt. Nach Unfällen sind gesperrt im Landkreis Sächsische Schweiz-Osterzgebirge die Straße zwischen Reinholzhain und Oberheslich und im Kreis Leipzig die Straße zwischen Hohenheider und Göpschelwitz. Wegen des Waldbrandes im Vogtlandkreis kommt es im Bereich Messbach zu Behinderungen und Sperrungen. Die Straße zwischen Thaltitz und Unterloser ist wegen Löscharbeiten gesperrt. Und im Waldgebiet Schwarzes Holz gilt bis auf Weiteres ein Betretungs- und Fahrverbot. Geblitzt wird auf der B93 Richtung Zwickau nach dem Moseltunnel, auf der B95 am Ortsausgang Chemnitz, Höhe A4, Auffahrt Chemnitz-Mitte in Richtung Dürrösdorf, runter vom Gas auch in Chemnitz, in der Leipziger Straße stadteinwärts, in Dresden, Kossebaude wird geblitzt auf der B6 Richtung Gauernitz und in Zittau in der Dresdner Straße stadtauswärts. Wenn Sie noch etwas entdecken, Staus, Behinderung oder Blitzer, melden Sie sich kostenfrei für Sie 0800 6375 637. 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
19: Die Arbeitswoche abschütteln und auf geht's in die 80er. Gerade an dieses Jahrzehnt erinnern sich doch die meisten ganz gern. Für viele die Sturm- und Drangzeit, den Kopf voller Pläne und Wünsche und manchmal auch Rosinen im Kopf. Und mit der passenden Musik wird doch diese Zeit erst recht präsent. Willkommen und schönen guten Abend.
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18.39 Uhr, hier nochmal der MDR Sachsen Verkehrsservice mit einer aktuellen Meldung, betrifft die A4 Frankfurt Richtung Dresden. Die A4 ist zwischen Wilsdruff und Dreieck Dresden West nach einem Unfall gesperrt. Stau jetzt bis Dreieck Nossen. Bitte bilden Sie eine Gasse für die Rettungsfahrzeuge. Zwischen Wilsdruff und Dreieck Dresden West. Vollsperrung nach einem Unfall, Stau bis Dreieck Nossen.

0: Zu den großen Hits der 80er gehört unbedingt auch dieser Song True Colors von Cyndi Lauper. Sie setzte ja zuvor sehr auf Äußerlichkeiten. Da war die aufmüpfige Cyndi mit der wilden Zottelfigur und auf der anderen Seite aber auch dann die zurückhaltende und ernstzunehmende Balladensängerin, die mit viel Gefühl, ohne jegliche äußere Ablenkung. Da kam Cyndi Lauper dann mit Two Colors 1986, also vor 40 Jahren, in die Hitparaden. Und auch damit hat sie voll ins Schwarze getroffen, Platz 1 in Amerika. Und jetzt bei uns Dire Straits, Mark Knopfler und sein Bruder David. Sie haben ja die Band schon in den 70er Jahren mit zwei weiteren musikbegeisterten Freunden gegründet. Und mit über 120 Millionen verkaufter Platten haben sie Musikgeschichte geschrieben. Und der Erfolg, der blieb ja dann bei Mark auch als Solist an seiner Seite. Loves and Jokes, Drinks and Smokes, ja, die Zeiten sind längst vorbei. Mark ist vorgestern 77 Jahre alt geworden, aber kein bisschen leiser. Und die aufkommenden Stirnbänder damals in den 80ern, Sie werden sich erinnern, die hatten für ihn nicht nur einen modischen Grund.
1: Die Scheinwerfer der damaligen Zeit strahlten eine unheimliche Wärme ab. Bei Auftritten habe ich Schweißfontänen über die ganze Bühne versprüht. Es war so nass, dass ich kaum erkennen konnte, welche Akkorde ich spielte. Daher die Stirnbänder.
0: Und natürlich habe ich noch einen Song dabei von den Dire Straits aus der Mitte der 80er Jahre. 1985, das war doch das Jahr, in dem sie auch ihre größte Tournee absolvierten. Sage und schreibe 234 Konzerte in über 100 Städten vor insgesamt etwa 2,5 Millionen Menschen. Hier sind die Dire Straits.

Schöne Erinnerung an Tina Turner, The Best vom Ende der 80er. Ja, sie war damals auch irgendwie die Beste. Gab das bis dahin auch größte Konzert. Das war in Rio de Janeiro. 188.000 Menschen kamen zu diesem Konzert. Und das war einen Eintrag ins Guinness-Buch der Rekorde wert. Keine andere Solokünstlerin hatte zuvor einen größeren Konzertauftritt. Und heute hat eine Sängerin ihren 65. Geburtstag, die damals in den 80er Jahren gemeinsam mit Peter Kent einen großen Hit landen konnte. Die Rede ist von Luisa Fernandez. In Spanien geboren, kam die Familie Anfang der 70er Jahre schon nach Deutschland. Luisa ging auch hier zur Schule und lernte den Beruf einer Friseurin. Musik war aber schon immer ihre große Leidenschaft und das hätte sie nur allzu gern schon damals gehabt, gleich nach der Schulzeit, dass sie diese Leidenschaft zum Beruf machen könnte. Und so kam es dann auch. Den Anfang machte ein Talentewettbewerb. Da wurde sie entdeckt, bekam sofort einen Plattenvertrag und wenig später lernte sie dann den deutschen Sänger und Produzenten Peter Kent kennen. Und beide produzierten 1986 dieses Single Solo Porti. Also 40-jähriges Jubiläum und ihr größter Hit.

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1: Beste Gelegenheit, mal wieder die Stirnbänder aus den 80ern rauszugraben, damit der Schweiß nicht in den Grill tropft. Die Sonne heizt immer noch kräftig ein. Gut, dass es da die Nächte gibt. Wenigstens ein bisschen Abkühlung. Nur wenige Wolken bis sternenklar in der Nacht. Durchweg trocken, 20 bis 13 Grad. Morgen nochmal richtig heiß und trocken. Sonne satt, 34 bis 37 Grad. Kommt man schon beim Lesen ins Schwitzen. In höherem Bergland um die 30 Grad. Der Sonntag, der bringt dann mal dickere Wolken und auch einige Regenschauer. Örtlich kann es auch Gewitter geben. Angenehme 24 bis 28 Grad. Am Montag und Dienstag auch mehr Wolken als Sonne. Schauer aber nur noch vereinzelt und noch etwas kühler, aber immer noch sommerliche 24 Grad.
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2: Mit Klaus Becker. Nach dem Sturm in der Sächsischen Schweiz vor zwei Wochen sind Teile der Wanderwege wieder begehbar. Das teilte der Staatsbetrieb Sachsenforst mit. MDR Sachsen-Reporterin Luise Schermesser mit den Einzelheiten.
3: Ab heute kann in der Sächsischen Schweiz wieder zu den Schwedenlöchern gewandert werden. Nach dem Sturm mussten nicht nur viele abgebrochene Bäume und Äste weggeräumt werden, auch Reparaturarbeiten standen an. Einige der Treppen waren beschädigt. Auch der Weg von den Schwedenlöchern durch den Amselgrund zur Ratewalder Mühle ist wieder freigegeben. Für einen Rundweg über die Bastei sind dadurch zwei Alternativen möglich. Der Originalweg am Amselsee entlang ist nicht begehbar, da der Amselsee weiterhin gesperrt ist. Die Schäden dort sind so schwer, dass laut Sachsenforst vermutlich erst im Oktober der Weg für Touristen und Einheimische freigegeben werden kann.
2: Nach dem Hubschrauberabsturz in Seematal im Erzgebirge haben die Ermittlungen zur Unglücksursache begonnen. Zwei Mitarbeiter der Bundesstelle für Flugunfalluntersuchung sind bereits vor Ort und untersuchen das Wrack. Die Experten sollen klären, was genau zum Absturz des Hubschraubers geführt hat. Er war am Vormittag bei Kalkungsarbeiten abgestürzt und anschließend ausgebrannt. Der Pilot kam dabei ums Leben. Den durch den Absturz ausgelösten Brand konnte die Feuerwehr rasch löschen. In Dresden sind ein 38-jähriger Mann und eine 39-jährige Frau wegen schweren Betrugs angeklagt worden. Laut Staatsanwaltschaft wird ihnen vorgeworfen, Teil einer international agierenden Bande zu sein. Verkäufer seien zu Treffen ins Ausland gelockt und dort mit Falschgeld bezahlt worden. Bundesweit gab es mehrere Geschädigte, darunter zwei Unternehmer aus Dresden. Der Schaden soll insgesamt rund 2,5 Millionen Euro betragen. Die Beschuldigten wurden im Dezember bei einem internationalen Polizeieinsatz festgenommen und sitzen seitdem in Untersuchungshaft. In Reinsdorf bei Zwickau sind mit einem Bürgerfest vier Windkraftanlagen offiziell eröffnet worden. Die Windräder versorgen rund 20.000 Haushalte mit Strom. Zwei weitere Anlagen sind in Planung. Zudem wird der Bau eines Batteriespeichers geprüft. Der Windpark ist einer der ersten in Sachsen, an dem sich Bürger finanziell beteiligen konnten. Über 100 Menschen aus der Umgebung haben zwischen 500 und 10.000 Euro investiert. Dafür erhalten sie langfristig Zinsen oder Gewinnbeteiligungen. Bei den Schwimm-Europameisterschaften in Paris hat Angelina Köhler über 100 Meter Schmetterling die Silbermedaille gewonnen. Köhler schlug hinter

0: Dresden zwischen Mutschen und Leisnig. Stau nach einem Unfall. Hier brauchen Sie 30 Minuten Geduld. A72 Richtung Leipzig zwischen Stolberg Nord und Kreuz Chemnitz. 7 Kilometer Stau wegen Bauarbeiten. Bitte hier 20 Minuten mehr einplanen. Die B107 Chemnitz-Rochlitz ist zwischen Dietensdorf und Wiederau wegen Bergungsarbeiten gesperrt. Wegen des Waldbrandes im Vogtlandkreis kommt es im Bereich Messbach zu Behinderungen und Sperrungen. Die Straße zwischen Thaltitz und Unterlosa ist wegen Löscharbeiten gesperrt. Im Waldgebiet Schwarzes Holz gilt bis auf Weiteres ein Betretungs- und Fahrverbot. Nach Unfällen sind gesperrt im Vogtlandkreis die Straße zwischen Waldkirchen und Abzweig Lengenfeld und im Kreis Leipzig die Straße zwischen Hohenheider und Göpschelwitz. Vorsicht bitte in Leipzig. In der Coburger Straße zwischen Konnewitz und Markkleeberg sind mehrere Schweine auf der Fahrbahn. Und geblitzt wird auf der B93 Richtung Zwickau nach dem Moseltunnel, auf der B95 am Ortsausgang Chemnitz, Höhe A4, Auffahrt Chemnitz-Mitte Richtung Röhrsdorf. Geblitzt wird auch in Chemnitz in der Leipziger Straße stadteinwärts, in Dresden-Kossebaude auf der B6 Richtung Gauernitz und noch ein Blitzer in Zittau in der Dresdner Straße stadtauswärts. Wenn Sie noch mehr entdecken, Staus, Behinderung oder Blitzer, Anruf genügt, kostenfrei für Sie 0800 637 5 637. Danke für Ihre Tipps, schnell und aktuell, der MDR Sachsen Verkehrsservice.
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0: Tanita Tikaram, die Saragossa-Band, Ulla Meinecke oder auch Madonna, sie alle zeigen doch uns schon mal, dass es vor allem sehr vielseitig musikalisch zuging, damals in den 80er Jahren. Willkommen und weiter einen schönen Freitagabend. Los geht's mit David Bowie.
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0: Terence Trent D'Arby hier beim Sachsenradio am Freitagabend. Einer der erfolgreichsten Titel aus den 80ern. Und jetzt habe ich einen Namen, der eigentlich auch nur mit einem Hit in Verbindung gebracht wird. Tanita Tikaram, die Frau mit der tiefen Stimme, die 1988 einen großen Hit landen konnte mit Twist in My Sobriety. Der Song mit der charakteristischen Oboe hat sich ja rund 4 Millionen Mal verkaufen können. Die britische Sängerin hat sich danach auch immer mal wieder aus dem Musikgeschäft zurückgezogen. Und in dieser Woche, vorgestern nämlich, da feierte sie ihren 57. Geburtstag. Tobias Breuer mit ihrer Geschichte. Look, my eyes
1: 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Ein einziger Song hallt ihr ewig nach. Und sie wirkt auch irgendwie wie der ewige Teenager, der Ende der 80er Jahre auf der ganzen Welt diesen Song raunte. Twist in My Sobriety eroberte Ende der 80er Jahre Europa, was natürlich nicht zuletzt an ihrer rauchigen, dunklen Stimmfarbe lag. Sie war damals gerade 19. Das dazugehörige Album Ancient Heart zog einfach jeden in seinen Bann mit über 4 Millionen verkauften Exemplaren. Entdeckt wurde sie eher zufällig in einem Londoner Nachtclub. Um ihr geplantes Studium zu finanzieren, spielte sie dort nämlich des Öfteren ihre eigenen Songs auf der Gitarre. Musik sollte ab sofort die Nummer 1 in ihrem Leben sein. Und das war auch gut so. Zwar konnte sie nie mehr an die Erfolge ihres Debüts anknüpfen, aber ihrem Stil ist sie bis heute treu geblieben.

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2: Es war in einer schwülen Sommernacht im Ristorante von Al Carbonara, dem Vater des organisierten

0: Heiße Nächte, na, das kann ja passender nicht sein, oder? Wobei uns ein bisschen Abkühlung nach diesem Tag auch ganz gut tun würde. Schöne Erinnerungen waren das an die erste allgemeine Verunsicherung hier beim Sachsenradio. Und was haben wir auch damals nach der Band geschrien? Die Saragossa-Band. Bunt, laut und Partylaune pur. Da war uns doch auch kein Sommertag zu heiß, oder? Und sie haben ja auch einige Sommerhits auf Platte bringen können und standen vor allem auch für karibische südliche Klänge.
1: Hände nach oben.
2: Ja.
1: Es ist ja nach wie vor, man muss gleich vorwegschicken, nach wie vor der Animationstitel im Club Mediterranee. Jetzt auch bei den Kids. Und da habe ich mir schon mal gedacht, normalerweise ist es ja bei uns in Deutschland immer so, dass also Sachen oder Produktionen, die für Kinder oder Schnappi, das kleine Krokodil
2: ja,
1: und so,
2: ja,
1: dass die eigentlich einen riesen Hype haben und so richtige Smash-Hits werden. Da habe ich gedacht, normalerweise müsste eigentlich das mit Akadu auch probieren. Weil mein Freund war vor kurzem in Ibiza in so einem Club mit seiner Tochter und hat gesagt, ach, den ganzen Tag, Akadu, du, Hände nach oben, push the pineapple, shake the tree. Aber es ist halt einfach nach wie vor geblieben.
0: Tja, also wenn jetzt keine Wochenendlaune aufkommt, weiß ich auch nicht. An diesem Freitagabend, Sie haben es gehört, Hände nach oben, Party und Sommer, Feeling pur, die Saragossa-Band.

0: Großer Hit, vor 40 Jahren auf Platte gebracht. Einer von vielen, der Pet Shop Boys. Und heute hat Ulla Meinecke Grund zum Feiern. 73 ist sie geworden. Seit Jahrzehnten ist sie ja für ihre poetischen Texte und ihre einzigartige Stimme bekannt. Sie jagt den Hitparaden nicht hinterher. Sie ist ja auch nun mal keine Hitschreiberin. Auch wenn es sie natürlich auch freut, dass sich manche Platte sehr gut verkauft hat. Am bekanntesten wohl ihr Hit von 1983, Die Tänzerin.
1: Also ich muss wirklich sagen, das ist ein ausgesprochener Glücksfall. Ich nenne jetzt keine Namen, aber es gibt ja durchaus Kollegen, die überraschenderweise einen großen Erfolg hatten mit irgendeinem Song, den sie persönlich gar nicht so mochten. Und das ist natürlich gruselig. Also wenn ich mir vorstelle, ich müsste jetzt so einen Song, den ich am Anfang schon nicht so richtig gut fand, müsste den jetzt irgendwie jahrzehntelang Hilfe. Ja, aber Tänzerin ist nun wirklich so ein ungewöhnlich, nicht nur ungewöhnliches Stück, sondern ungewöhnlich tolles Stück. Und da zahlt sich eben auch meine Arbeit als Texterin aus, weil meine Umgebung hat häufig gesagt, sag mal, was dauert denn das alles so lange? Das kann doch nicht so lange dauern, so ein Text. Doch. Also meine Sachen halten dann aber auch wirklich stand. Die sind zeitlos. Da ist kein blöder Satz drin.

Mit dem Song stand sie vor 40 Jahren an der Spitze der US-Charts, genau an ihrem 28. Geburtstag damals. Ja, lange her. Und vor allem die Männerwelt schaute ja in den 80ern auf diese Sängerin, die so ganz anders war. Madonna, schrill, sexy und erfolgreich. Schrill ist sie bis heute geblieben und erfolgreich auch. Wohl keine andere wurde so oft in den Himmel gehoben und gleichzeitig von den Kritikern zerrissen. Seit Jahrzehnten ist sie eine der meistfotografierten und meistdiskutierten Frauen der Welt. Damals, Anfang der 80er Jahre, meldete sich Madonna auf eine Zeitungsannonce. Gesucht wurden Aktmodelle und für eine Aufnahme bekam sie damals $25. Einige Fotos aus dem Jahre 85, die sind heute über $10.000 wert. Sie hat viele Gesichter, die Frau, die jahrzehntelang der Popgeschichte mitgeschrieben hat. Und übermorgen am Sonntag wird sie 68. Und am Sonntag vor 44 Jahren, da führte Markus in Deutschland die Hitlisten an. Damals die neue Deutsche Welle. Sie erinnern sich, Ich will Spaß, sein erfolgreichster Song. Und mit Frank-Michael Bauer wird der Radioabend auch Spaß machen. Gleich startet der ARD-Abend auch mit vielen Hits aus den 80er Jahren. Kommen Sie gut ins Wochenende.

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1: Um 20 Uhr mit Klaus Becker. Die Bundesagentur für Arbeit will stärker gegen den organisierten Leistungsmissbrauch vorgehen. Eines von bundesweit 5 Kompetenzzentren wird in Chemnitz angesiedelt. Das hat der Sprecher der Agentur MDR Sachsen bestätigt. Das Zentrum soll voraussichtlich für Sachsen und Bayern zuständig sein. Es geht darum, gegen Verbrecherbanden vorzugehen, die in großem Stil Leistungen wie Kurzarbeitergeld oder Unterkunftskosten erschleichen. Ein bekanntes Beispiel dafür ist die Unterbringung von Arbeitslosen in Schrottimmobilien, für die überhöhte Mietkosten abgerechnet werden. In den kommenden 2 Jahren soll die Förderung für Ganztagsangebote an den sächsischen Schulen weiter gekürzt werden. Dagegen wenden sich der Ganztagsschulverband und der Lehrerverband. Sie fordern, die bisherige Finanzierung mindestens abzusichern. Schulen, Horte und Kooperationspartner benötigten Planungssicherheit, um Angebote zu erhalten und neue aufzubauen, hieß es. Im Entwurf für den Doppelhaushalt 2027 und 2028 sind 30 Millionen Euro für die Unterstützung vorgesehen. 2024 waren es noch 45 Millionen Euro. Nach dem schweren Unwetter in der sächsischen Schweiz sind weitere Wanderwege wieder freigegeben. Seit dem Nachmittag können Besucher nach Angaben von Sachsenforst die Schwedenlöcher und den Amselgrund Richtung Rathewalde wieder begehen. Forstarbeiter haben dort umgestürzte Bäume und Äste beseitigt. Gesperrt bleiben der Weg am Amselsee und der Zugang zur Felsenbühne Rathen. Ab September soll eine Spezialfirma mit Hubschraubern weiteres Sturmholz beräumen. Das Unwetter Ende Juli hatte schwere Schäden verursacht und ein Todesopfer gefordert. Bei den Schwimmeuropameisterschaften hat Angelina Köhler über 100 Meter Schmetterling die Silbermedaille gewonnen. Aus Paris berichtet Lars Becker.
2: Sie war ja Weltmeisterin 2024 in Doha, der größte Erfolg ihrer Karriere. 4. bei den Olympischen Spielen, geschlagen um Bronze von einer Chinesin, die eigentlich wegen eines Dopingfalls hätte gesperrt werden müssen. Da war sie extrem frustriert, wollte hier unbedingt in Paris eine Medaille holen über ihre 100 Meter Schmetterling. Das hat sie geschafft, Silber. Die Favoritin hat gewonnen. Und das auch mit Vorsprung raus von Otterdijk aus Belgien. Aber hinterher angeschlagen als Zweite Angelina Köhler aus Berlin. So kann es weitergehen bei den anderen 3 Finalwettbewerben mit deutscher Beteiligung.
1: Yara Fee-Riefstahl aus Chemnitz war im Vorlauf ausgeschieden. Das Wetter in Sachsen. In der Nacht ist es gering bewölkt oder klar bei Tiefstwerten zwischen 20 und 13 Grad. Morgen ändert sich wenig. Es wird sonnig und mit 34 bis 37 Grad noch heißer. Sogar im höheren Bergland um 30 Grad. Am Sonntag ist es dann häufig stark bewölkt mit Regen oder Gewittern. Die Temperaturen erreichen 24 bis 28 Grad.
3: Hier ist der Verkehrsservice für den ARD-Abend. A1 Heiligenhafen Richtung Lübeck zwischen Scharbeutz und Rathekau. 9 Kilometer Stau. Derzeit haben Sie dort eine längere Zeit, die Sie warten müssen, nämlich aktuell eine Stunde. A1 Hamburg Richtung Osnabrück zwischen Bremer Kreuz und Bremen-Hemmelingen. 6 Kilometer stockender Verkehr. 20 Minuten dauert es hier länger. Die

Im ARD-Abend Johnny Nash, das war I Can See Clearly Now von ihm aus dem Jahre 1972. Der US-amerikanische Musiker feierte mit diesem selbstgeschriebenen Titel seinen größten weltweiten Hitparadenerfolg Nummer 1 in den USA. Johnny, der im Jahr 2020 verstorben ist, gilt als einer der ersten Künstler, die Reggae-Rhythmen in der internationalen Popmusik etablieren konnten. Der Song wurde im Laufe der Jahrzehnte von zahlreichen Musikern gecovert. Und jetzt bei uns Musik mit ABBA und One of Us.

Babacar, das war im ARD am France Gall aus Frankreich. Und von dort hat sich Franziska Sanz vor ein paar Tagen gemeldet und uns geschrieben per E-Mail, dass sie eigentlich in Saarbrücken wohnt, aber gern eben Urlaub in Frankreich verbringt. Ist ja auch nicht so weit weg. Und jedes Mal schreibt sie Ansichtskarten, verschickt die aus dem Urlaub. Und sie hat für uns auch eine geschrieben. Haben wir noch nicht bekommen. Liebe Franziska, falls Sie gerade auch zuhören, da sind wir schon mal gespannt drauf. Ansichtskarten sind aus der Mode gekommen. Ich weiß, schreibt sie, aber alle freuen sich immer über meine Grüße. Ja, und natürlich auch über die schönen bunten Karten. Wann schreiben Sie noch Ansichtskarten? Passiert das wirklich noch? Oder vielleicht Briefe? Können Sie uns ja auch mal verraten. So wie das Franziska getan hat. ard-abend@mdr.de oder 0800 80 80 110. Kostenfrei 0800 80 80 110. Ja, Briefe, ist das überhaupt noch ein Ding? Oder passiert das alles nur noch auf elektronischem Weg per E-Mail und auch gerade die Ansichtskarten mit so einer angehängten kleinen Videobotschaft aus dem Urlaub oder einem Filmchen, was man selber gedreht hat. Und jetzt geht es bei uns übrigens auch um einen Brief, The Letter von der Gruppe The Box Tops. Das Musikstück thematisiert die Sehnsucht eines Mannes, der einen Brief von seiner Partnerin erhalten hat und nun schnellstmöglich zu ihr zurückkehren möchte. Der Text beschreibt die Eile dieses Mannes, der für den Heimweg auch die Nutzung eines Flugzeuges durchaus in Betracht zieht. Die musikalische Umsetzung, die fängt diese Dringlichkeit auch irgendwie und das schnelle Tempo ein mit dem Sound von startenden Triebwerken am Ende des Liedes. Hören wir gleich. Das Lied gehört mit einer Laufzeit von unter 2 Minuten zu den kürzesten Hits der Popgeschichte. Und der Sänger, der eine ziemlich tiefe Stimme hat, war bei der Aufnahme gerade 16 Jahre alt. Klingt aber viel erwachsener.

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8: 20.32 Uhr, hier ist der Verkehrsservice für den ARD-Abend. A1 Heiligenhafen Richtung Lübeck. Zwischen Scharbeutz und Ratekau 9 Kilometer Stau. Es dauert eine Stunde, bis Sie durch sind. A1 Hamburg Richtung Osnabrück. Zwischen Bremer Kreuz und Bremen-Hemelingen 6 Kilometer stockender Verkehr und eine Wartezeit von 20 Minuten. Die A4 Frankfurt Richtung Dresden ist zwischen Wilsdruff und Dreieck Dresden-West nach einem Unfall gesperrt. Stau bis Dreieck Nossen. Der Verkehr wird hier über die Standspur geleitet. Die A448 Bochum-West Richtung Dortmund-Witten ist zwischen Dreieck Bochum-West und Bochum-Süd wegen Bauarbeiten bis Montag früh 5 Uhr gesperrt. Soweit unsere Meldungen. Weiterhin gute Fahrt durch den Abend und kommen Sie gut an Ihr Ziel.
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8: Aus Dresden mit Frank-Michael Bauer und hier ist Eric Carmen und Hungry Eyes.

Die Crash-Test-Dummies im ARD-Abend. Und jetzt folgt ein Duett von Olivia Newton-John und John Travolta, You Are The One That I Want. Das Lied, das wurde 1978 für eine Verfilmung aufgenommen, nämlich für die Verfilmung des Musicals Grease. Und die Zusammenarbeit der australischen Sängerin und des US-amerikanischen Schauspielers, die entwickelte sich zu einem weltweiten Charterfolg. Ob das so werden würde, na, da hatten so einige ihre Zweifel dran, aber es ist ja dann ein Superhit geworden. In Deutschland belegte die Single ab dem 14. August 1978 insgesamt 6 Wochen lang Platz 1 der bundesdeutschen Verkaufshitparade. Das Stück gehört mit über 15 Millionen verkauften Einheiten zu den kommerziell erfolgreichsten Singles der Popgeschichte. Na, doch wunderbar geklappt. Vielleicht manchmal gar nicht so schlecht, wenn man noch ein bisschen selbstkritisch ist und zweifelt und das Ding dann richtig einschlägt. Da ist die Freude besonders gut. Hier sind John und

0: 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Das waren im ARD-Abend Paul McCartney und Michael Jackson. Die haben sich gut verstanden, doch dann hat Michael Jackson den Ex-Beatle total verärgert. Was war los? Er hat einfach die Rechte an fast allen Beatles-Songs Paul McCartney vor der Nase weggekauft. Er hat den Ex-Beatle und Lennons Witwe Yoko Ono überboten, obwohl er versprochen hatte, das eben nicht zu tun. Tja, bei Geld hört ja bekanntermaßen manchmal dann doch die Freundschaft auf, auch wenn man ein Versprechen bricht. Ja, nach dem Duett von Paul und Michael kommt jetzt ein Trio zu Wort. Genau, zu Wort. Die singen nicht. Olaf, Thorsten und Johann. Mal hören, auf welches Thema sie sich heute stürzen.
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2: Ahnenforschung.
3: Mir geht es ja wie vielen anderen Deutschen auch. Meiner Mutter ging das ja wie gesagt auch so, dass sie sich immer gedacht hat, es kann nicht alles gewesen sein. Wir müssen ja von hohem geblüht sein. Und deswegen hat die unglaublich viel geforscht, so was mit dem Ahnen geschieht. Was sie vergessen hat mir zu sagen, war, dass mein Vater nicht mein leiblicher Vater ist. Das ist ihr unter den Tisch gefallen. Und sie hat mir aber, also ich meine, ich war fast erleichtert, als ich feststellte, mein Vater ist doch nicht Busfahrer, sondern Krimineller. Da habe ich mich gefreut.
4: Aber ich glaube, worauf, also ich glaube, das zielt ja, glaube ich, eher so auf diese Möglichkeiten, die man hier heute hat. Wobei, ich habe es nicht gemacht. Ich würde bei mir auch nichts nutzen. Ich habe keine Vorfahren, ich bin der Erste. Johann, Ahnenforschung, was für dich?
5: Also meine Eltern sind aus Ostfriesland,
4: ja.
5: Aber das bringt uns auch nicht weiter. Ja.
4: Die Faktenlage ist wirklich äußerst unsicher. Ich denke, wir sind alle im Endeffekt eins, wir sind eine große Familie, wir sind alles Menschen und es gibt eben Geile und nicht so Geile.
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0: Und hier kommt einer aus Gronau, Udo Lindenberg. Und seine Vorfahren, hat er selber mal im Interview erzählt, die stammen wohl von den Molukken ab.

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1: Um 21 Uhr mit Klaus Becker. Die Bundesagentur für Arbeit will stärker gegen den organisierten Leistungsmissbrauch vorgehen. Eines von bundesweit 5 Kompetenzzentren wird in Chemnitz angesiedelt. Das hat der Sprecher der Agentur MDR Sachsen bestätigt. Das Zentrum soll voraussichtlich für Sachsen und Bayern zuständig sein. Es geht darum, gegen Verbrecherbanden vorzugehen, die in großem Stil Leistungen wie Kurzarbeitergeld oder Unterkunftskosten erschleichen. Ein bekanntes Beispiel dafür ist die Unterbringung von Arbeitslosen in Schrottimmobilien, für die überhöhte Mietkosten abgerechnet werden. Nach dem Hubschrauberabsturz in Seematal im Erzgebirge haben die Ermittlungen zur Unglücksursache begonnen. 2 Mitarbeiter der Bundesstelle für Flugunfalluntersuchung waren bereits vor Ort und untersuchten das Wrack. Die Experten sollen klären, was genau zum Absturz des Hubschraubers geführt hat. Er war am Vormittag bei Kalkungsarbeiten abgestürzt und anschließend ausgebrannt. Der Pilot kam dabei ums Leben. Den durch den Absturz ausgelösten Brand konnte die Feuerwehr rasch löschen. Leipzigs Umweltbürgermeister Heiko Rosenthal sieht die Städte in Deutschland vor neuen Aufgaben durch Hitze und Trockenheit. Vor allem im Neubau müssten neue Dinge stärker berücksichtigt werden, sagte Rosenthal MDR Sachsen.
2: Wir müssen sehen, dass wir, wenn wir neu bauen, Straßen neu herstellen, noch mehr in den Fokus nehmen, dass wir nicht zu viel versiegeln, dass wir viel mehr grüne Oasen schaffen. Auch unter dem Starkregen-Aspekt in diesen grünen Oasen noch Wasserspeicher integrieren, damit dann in solchen Situationen dort auch Wasser vorhanden ist für die Bewässerung. Da sind wir gerade, glaube ich, generell auch in der Bundesrepublik, aber eben auch in Leipzig in so einem auch Stadtumbau. Aber da ist nichts verschlafen worden. Da sind wir gerade mittendrin in einer Entwicklung, die uns alle in Deutschland, glaube ich, sehr beschäftigt.
1: Leipzigs Umweltbürgermeister Heiko Rosenthal. Bei den Schwimmeuropameisterschaften in Paris gab es am Abend 3 Medaillen für die deutsche Mannschaft. Isabel Gose und Maja Werner aus Magdeburg gewannen über 1500 Meter Freistil Silber und Bronze. Der Titel ging an Simona Quadarella aus Italien. Angelina Köhler schlug über 100 Meter Schmetterling als Zweite an und gewann Silber. Gold ging an Roos van Noterdijk aus Belgien. Jara Fey-Riefenstahl aus Chemnitz war im Vorlauf ausgeschieden. Das Wetter in Sachsen. In der Nacht ist es gering bewölkt oder klar bei Tiefstwerten zwischen 20 und 13 Grad. Morgen ändert sich wenig, es wird sonnig und mit 34 bis 37 Grad noch heißer, sogar im höheren Bergland um 30 Grad. Am Sonntag ist es dann häufig stark bewölkt mit Regen oder Gewittern bei 24 bis 28 Grad. Am Montag und Dienstag überwiegend bewölkt, Schauer sind selten. Maximal werden 24 Grad erreicht.
3: Hier ist der Verkehrsservice für den ARD-Abend. A1 Heiligenhafen Richtung Lübeck zwischen Scharbeutz und Rathekau. 9 Kilometer Stau, etwa eine Stunde dauert es, bis sie durch sind. A4 Frankfurt Richtung Dresden zwischen Wilsdruff und Dreieck Dresden-West. Stau an der geräumten Unfallstelle. Die A30 Osnabrück Richtung Rheine ist bis 23 Uhr zwischen Hörstel und Rheine gesperrt. Dort wird die Fahrbahn erneuert. Die A448 Bochum-West Richtung Dortmund-Witten ist zwischen Dreieck Bochum-West und Bochum-Süd wegen Bauarbeiten bis Montag früh 5 Uhr gesperrt. Das waren die Meldungen. Weiter gute Fahrt durch diesen Abend und kommen Sie gut an Ihr Ziel.
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3: Ich bin Frank Michael Bauer. Ein Hallo aus Dresden und hier ist das MDR Sachsenradio mit den Bee Gees. You Win Again. Die Plattenfirma war von diesem Stampfen nicht begeistert. Sie sollten das aus dem Song entfernen, die 3 Brüder. Ha, das machten sie nicht. Sie waren stur und das Lied wurde ein großer Hit.

Ja, die Amtsmütter Chocolate, Emma, Emily. Franziska aus Saarbrücken hat uns erzählt, sie schreibt in jedem Urlaub Ansichtskarten. Diesmal war sie wieder mal in Frankreich und zu uns ist auch eine Karte unterwegs. Und sie stellt sich die Frage, ob das noch einige andere tun, Ansichtskarten schreiben. Ist das noch zeitgemäß oder nur noch über Messenger-Dienste mit angehängtem Video der Standard? ard-abend@mdr.de. Und da haben wir zum Beispiel von Astrid Scherf Post bekommen aus Frankfurt-Oder. Sie ist 42 und hat das ihrer Tochter sozusagen weitervermittelt. Sie schreibt nämlich noch regelmäßig Karten. Da kommen so vielleicht 10 bis 20 im Jahr zusammen. Und ihre Tochter, die ist jetzt 17 und die hat sich das auch angewöhnt. Und wenn Mama mal keine Karte schreibt, dann fragt sie auch gleich nach, was ist denn hier los? Warum hat das nicht stattgefunden? Ich finde das auch übrigens nicht altmodisch. Meine jüngere Schwester war gerade in Kärnten im Urlaub. Und was hat sie gemacht? Sie hat mir natürlich eine Ansichtskarte geschickt. Ja, wie ist das bei Ihnen? ard-abend@mdr.de. Und hier ist Britney Spears mit Sometimes und gleich danach aus dem fernen Australien John Farnham mit You're the Voice im ARD-Abend.

John Farnham aus Australien, hier mal die Abendtja. Von dort habe ich auch schon Postkarten bekommen. Und ich schreibe manchmal auch einfach so bebilderte Karten und Grüße, kommen immer gut an. Nicht nur an die Familie, auch an Freunde. Und ich stehe da ganz besonders auf diese 3D-Hologramm-Ansichtskarten. Habe gerade wieder einen Stapel gekauft. Die sind zwar ein bisschen teurer, aber das ist auch immer was ganz Besonderes, wenn man die verschickt. Und sie haben auch schon fleißig angerufen unter 0800 80 80 110 und uns Mails geschrieben über ard-abend@mdr.de. Zum Beispiel Lothar aus Königs-Wusterhausen schreibt seit 40 Jahren Karten, ungefähr 20 im Jahr, zum Beispiel von Wanderungen. Die letzte hat er vor 2 Wochen auf der Insel Usedom Cruzeiro geschickt, bekommt auch selbst Karten von seiner Familie zugeschickt. Kerstin aus Glashütte schreibt immer im Urlaub Karten und meine große Familie freut sich immer darüber. Warum muss immer alles über den Orbit gehen? Warum müssen wir denn so bequem sein? Fragezeichen, fragt sie sich. Und da hat sie wohl auch recht. Und manchmal hat es ja auch ein bisschen was mit Bequemlichkeit zu tun. Aber es ist ja auch wirklich schön bequem, nicht? Wenn man da einfach nur was eintippt oder einsprechen kann, das geht ja auch alles mittlerweile. So, und wir hören jetzt die US-amerikanische Band The Byrds mit dem Titel Turn, Turn, Turn. Anlass ist der heutige Tag, an dem das Gründungsmitglied David Crosby 85 Jahre alt geworden wäre. Im Januar 2023 ist er von uns gegangen und hier gibt es von 1965 den Titel eben Turn, Turn, Turn, erreichte Platz 1 der US-amerikanischen Hitparade.

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6: 21.32 Uhr, hier ist der Verkehrsservice für den ARD-Abend. A1 Fehmarn Richtung Lübeck zwischen Scharbeutz und Rathekau, da haben wir 9 Kilometer Stau. A4 Frankfurt Richtung Dresden zwischen Dreiknossen und Wilsdruff Stau nach einem Unfall. A7 Kassel Richtung Hannover zwischen Dreieck-Salzgitter und Hildesheim 3 Kilometer Stau und zwar im Baustellenbereich. A7 Hamburg Richtung Flensburg, die Einfahrt Dreieck Hamburg Nordwest ist wegen einer Nachtbaustelle bis morgen ca. 5 Uhr gesperrt. Und dann schauen wir noch auf die B81 Halberstadt Magdeburg, die ist zwischen den Abzweigen Egeln und Egeln Nord wegen Löscharbeiten gesperrt. Soweit die Meldungen, kommen Sie gut an jetzt hier.
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6: Mit vielen Grüßen aus Dresden. Ich bin Frank-Michael Bauer und hier aus Kanada Michael Bublé. It's a beautiful day.

U2 im ARD-Abend. Na, da hat ja Franziska aus Saarbrücken was ausgelöst mit ihrer Frage, ob noch andere so wie sie regelmäßig Postkarten und Ansichtskarten verschicken oder auch Briefe. Ja, ich tue das ja zum Beispiel auch, habe ich auch schon mehrfach gesagt. Und Franziska, der Thomas, Sie haben uns ja auch eine Karte geschickt, die noch nicht angekommen ist. Thomas aus Wuppertal, der war auf Sylt und hat uns auch eine Karte geschickt. Die ist leider gar nicht angekommen. Wer weiß, wo die abgeblieben ist. Also ich schiebe da niemandem die Schuld zu, aber er hat was Witziges getan. Er hat mit dem Handy diese Karte vorn und hinten fotografiert und hat uns sicherheitshalber das zugeschickt. So haben wir natürlich die Karte, wenn man so will, dann auch noch bekommen. Herzlichen Dank an dieser Stelle nochmal an Thomas. Uns haben aus Mildenau Birgit und Dietrich geschrieben, ja, wir schreiben auch manchmal Karten aus dem Urlaub, aber es ist eine schlechte Handschrift, die wir haben und die dann dazu führt, dass wir dann doch Fotos aussuchen und das Ganze mit der App verschicken. Und Karin aus Mögeln schreibt selbst auch Postkarten und bittet all ihre Freunde, ihr Postkarten auch zuzuschicken. Darüber freut sie sich natürlich dann auch immer sehr. Und wir machen weiter mit einem Mann, der sehr fröhlich, geheimnisvoll, einzigartig und kreativ und extravagant war zu Lebzeiten, Freddie Mercury. Und der ein oder andere weiß gar nicht, dass er eigentlich auf Michael Jacksons Thriller-Album auftauchen sollte und mitwirken sollte. Dazu ist es dann leider nicht gekommen, obwohl die beiden Stars, Michael und er, ein paar Songs aufgenommen haben, die dann aber erst nach dem Tod beider veröffentlicht worden sind. Und hier ist Freddie mit Living on My Own, aufgenommen 1985 fürs erste Soloalbum Mr. Bad Guy. Und dann wurde der Song daraus 1993 nochmal geremixed und war dann vor 33 Jahren auf Platz 1 in Großbritannien. Hier ist diese Version mit Freddie Mercury und hier bei uns das Ganze im ARD-Abend.

0: Das waren Spliff und Carbonara im ARD-Abend. Briefe sind doch noch nicht out. Und Henry hat uns auch geschrieben aus Hamburg. Ja, er schreibt ganz oft Briefe. Mindestens ein Brief pro Woche. Und da kommen dann schon im Jahr 50 bis 60 Briefe zustande. Und diejenigen, die antworten manchmal per Mail, aber dennoch finden sie es toll, wenn sie selbstgeschriebene, handgeschriebene Briefe bekommen. Man verlernt das ja auch mit der Zeit. Deswegen schreibe ich zum Beispiel auch grundsätzlich immer mit einem Füllfederhalter. Und jetzt müsste ich Ute noch hier bei uns haben, nicht?
1: Ja, schönen guten Abend. Hier ist Ute aus Aschersleben.
0: Ja.
1: Und ich selber schreibe selber gerne noch an Discord, wenn ich mal verreisen sollte. Aber es gibt einen wunderschönen Spruch, der ist noch aus Ferienlagerzeit. Hallo, Darling, süße Traube, sehr geehrtes Trampeltier. Wegen dir, du alter Schraube, muss ich kaufen Briefpapier. Tinte muss ich auch verschwenden, um dir einen Brief zu senden. Schicke mir ein Bild von dir, das hänge ich an die Kellertür. Es grüßt dich aus der Ferne, deine alte Blechlaterne.
0: Das kenne ich noch.
1: Also das ist aus Ferienlagerzeit noch von 1975. Also ich schreibe gerne noch Karten. Wenn es geht, noch mit Füllfederhalter, muss ich dazu sagen.
0: Wunderbar. Und dann ein Brief oder eine Karte. Und hier sind Ariel Speedwagon mit In Your Letter.

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1: Um 22 Uhr mit Klaus Becker. Die Bundesagentur für Arbeit will stärker gegen den organisierten Leistungsmissbrauch vorgehen. Eines von bundesweit 5 Kompetenzzentren wird in Chemnitz angesiedelt. Das hat der Sprecher der Agentur MDR Sachsen bestätigt. Das Zentrum soll voraussichtlich für Sachsen und Bayern zuständig sein. Es geht darum, gegen Verbrecherbanden vorzugehen, die in großem Stil Leistungen wie Kurzarbeitergeld oder Unterkunftskosten erschleichen. Ein bekanntes Beispiel dafür ist die Unterbringung von Arbeitslosen in Schrottimmobilien, für die überhöhte Mietkosten abgerechnet werden. Nach dem Hubschrauberabsturz in Seematal im Erzgebirge haben die Ermittlungen zur Ursache begonnen. 2 Mitarbeiter der Bundesstelle für Flugunfalluntersuchung waren bereits an der Absturzstelle und untersuchten das Wrack. MDR Sachsen-Reporterin Doreen Mähnel berichtet.
2: Die Experten sollen nun klären, was genau zum Absturz des Helikopters geführt hat. Sie haben bereits damit begonnen, die ausgebrannte Maschine zu untersuchen. Bis alle Informationen ausgewertet sind und ein Abschlussbericht vorliegt, könnte es allerdings etwa ein Jahr dauern, sagte ein Sprecher der Bundesstelle für Flugunfalluntersuchung. Der Hubschrauber war am Vormittag bei Kalkungsarbeiten über dem Waldgebiet in Seematal abgestürzt und ausgebrannt. Der Pilot kam dabei ums Leben. Den durch den Absturz entstandenen Brand konnten die etwa 90 Feuerwehrleute der umliegenden Gemeinden schnell löschen.
1: Nach dem schweren Unwetter in der Sächsischen Schweiz sind weitere Wanderwege wieder freigegeben. Seit dem Nachmittag können Besucher nach Angaben von Sachsenforst die Schwedenlöcher und den Amselgrund Richtung Rathewalde wieder begehen. Forstarbeiter haben dort umgestutzte Bäume und Äste beseitigt. Gesperrt bleiben der Weg am Amselsee und der Zugang zur Felsenbühne Rathen. Ab September soll eine Spezialfirma mit Hubschraubern weiteres Sturmholz beräumen. Das Unwetter Ende Juli hatte schwere Schäden verursacht und ein Todesopfer gefordert. Bei der Leichtathletik-Europameisterschaft in Birmingham hat die deutsche Mannschaft eine weitere Medaille geholt. Emil Atschekum gewann über 400 Meter Hürden Silber. Er musste sich nur dem Norweger Carsten Warholm geschlagen geben, der bereits 3-mal die Europameisterschaft gewonnen hatte. Bei den Schwimm-Europameisterschaften in Paris gab es 3 Medaillen für die deutsche Mannschaft. Isabel Gose und Maja Werner aus Magdeburg gewannen über 1500 Meter Freistil Silber und Bronze. Angelina Köhler gewann Silber über 100 Meter Schmetterling. Gold ging an Roos van Noterdijk aus Belgien. Das Wetter in Sachsen. In der Nacht ist es gering bewölkt oder klar bei Tiefstwerten zwischen 20 und 13 Grad. Morgen ändert sich wenig. Es wird sonnig und heiß bei 34 bis 37 Grad. Am Sonntag häufig stark bewölkt mit Regen oder Gewittern bis 28 Grad.
3: Hier ist der Verkehrsservice für den ARD-Abend. Achtung, es folgt eine Gefahreninformation für Nordrhein-Westfalen. Der Waldbrand in der Nordeifel sorgt für starken Rauch weit über Hürtgenwald und Düren hinaus. In betroffenen Gebieten sollten geschlossene Räume nicht verlassen und Klima- und Lüftungsanlagen abgeschaltet werden. A1, Fehmarn Richtung Lübeck, zwischen Scharbeutz und Rathekau 9 Kilometer Stau. Die A2 Hannover Richtung Dortmund ist zwischen Beckum und Hamm-Öntrop nach einem LKW-Unfall gesperrt. A4, Frankfurt Richtung Dresden, zwischen Dreieck-Nossen und Wilsdruf Stau nach einem Unfall. A7 Kassel Richtung Hannover, zwischen Dreieck-Salzgitter und Hildesheim, 3 Kilometer Stau im Baustellenbereich. Die A14 Leipzig Richtung Nossen ist zwischen Mutschen und Leisnig wegen Bergungsarbeiten gesperrt. Die A30 Osnabrück Richtung Rheine ist zwischen Hörstel und Rheine wegen Bauarbeiten gesperrt. Die A57 Köln Richtung Krefeld ist zwischen Kreuz Meerbusch und Krefelds Zentrum wegen Bauarbeiten bis Montag früh gesperrt. Die A61 Mönchengladbach Richtung Venlo ist zwischen Kreuz Mönchengladbach und Mackenstein in beiden Richtungen wegen Brückenarbeiten bis Dienstag 5 Uhr gesperrt. Die A448 Bochum West Richtung Dortmund-Witten ist zwischen Dreieck Bochum West und Bochum Süd wegen Bauarbeiten bis Montag früh gesperrt. Die B81 Halberstadt-Magdeburg ist zwischen den Abzweigen Egeln und Egeln Nord wegen Löscharbeiten derzeit gesperrt. Soweit die Meldungen und wir wünschen Ihnen auf jeden Fall eine gute Fahrt und kommen Sie gut an Ihr Ziel.
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3: Aus Dresden mit Frank Michael Bauer. Schön, dass Sie dabei sind. Und hier ist Ferkel Chagi.

Knock, Knock on Heaven's Door, Knocking on Heaven's Door, unverkennbar dieser Bob Dylan hier bei uns im ARD-Abend. Vielen Dank für Ihre Mails und Anrufe zum Thema. Schreiben Sie denn noch Postkarten oder Ansichtskarten? Und da haben wir auch von Patricia Lehmann Post bekommen. Sie lebt an der vorpommerschen Ostseeküste als gebürtige Hamburgerin. Und ich bin viel unterwegs, schicke immer noch altmodisch Postkarten, finde ich viel persönlicher und liebevoller. Und es bekommt auch jeder einen persönlichen Text von mir. Ich schreibe nicht 10-mal einen Standardtext. Nein, für jede Karte gibt's da was extra Geschriebenes. Ich freue mich auch, wenn ich Postkarten und Briefe natürlich zurückbekomme, kann ich mir vorstellen. Und bei uns, da gibt es jetzt Musik mit Boy George. Der hatte sich wieder mal daneben benommen. Und am 14. August 2006, ist ja nun auch schon ein paar Jährchen her, da musste er 5 Tage lang die Straßen von Manhattan reinigen. Der Grund, er hatte behauptet, man habe in sein Apartment eingebrochen. Statt Einbruchsspuren fand die Polizei 13 kleine Päckchen Kokain. Ja, dumm gelaufen. Für die Stadt wiederum gut, da hat er dann sauber machen müssen. 2006, vor genau 20 Jahren. Boy George.

0: Amy McDonald, es ist Urlaubszeit für den einen oder anderen noch und da wird auch die ein oder andere Karte, haben wir heute Abend schon gehört, geschrieben. Und Michael hat auch geschrieben, unser Großer schickt immer welche von seinen Reisen. Meist ist er dann eher wieder da als die Karte, aber dann freuen sich alle, dass sie doch angekommen ist. Und dann haben wir noch einen Anruf gekriegt.
1: Ja, hallo, hier ist Silke aus dem schönen Thüringen, aus Erfurt. Ich schreibe regelmäßig, wenn ich im Urlaub bin, an meine Enkel 5 Karten. Jeder kriegt seine individuelle Karte. Natürlich auch die Muttis kriegen eine individuelle Karte. Und der Jüngste ist 2,5 und die nehmen auch immer sehr, sehr gern ihre Karten mit in den Kindergarten und sind immer ganz stolz drauf. Und jetzt hatten wir auch so einen Fall, dass ich von einer Internetseite, auf der ich bin, einer Facebook-Seite, da hat ein Kind auch, wollte ganz, ganz viele schöne Karten haben und da habe ich natürlich auch aus dem Urlaub auch an dieses Mädchen eine ganz, ganz liebe Geburtstagskarte geschickt. Und die hat, glaube ich, gefühlt über 100 Karten gekriegt und hat sich wahnsinnig gefreut. Und da freue ich mich dann natürlich auch.
0: Na wunderbar, das ist doch eine schöne Idee. Und hier ist Joshua Gaddison mit Picture Postcards from L.A. Jetzt gibt es hier noch eine Ansichtskarte aus Los Angeles. Musikalisch dafür Joshua zuständig im ARD-Abend.

0: Hier ist der ARD-Abend mit dem Verkehrsservice. Achtung, Falschfahrer im Kreis Wesel. Auf der B528 zwischen Kamp Lindfort und Kreuz Kamp Lindfort kommt Ihnen ein Falschfahrer entgegen. Fahren Sie äußerst rechts und überholen Sie nicht. Im Kreis Wesel auf der B528 zwischen Kamp Lindfort und Kreuz Kamp Lindfort ist ein Falschfahrer unterwegs. Vorsicht in beiden Richtungen. Soweit die Verkehrsmeldung. Wir sagen Ihnen Bescheid, wenn Sie dort wieder freie Fahrt haben. Und jetzt habe ich wen am Telefon?
1: Hallo, Roswitha. Für mich war heute Thema und ist es nach wie vor für alle hier der Wald von Fürthgenwald. Ich wohne nur 6 Kilometer von diesem Brand entfernt. Von meinem Balkonfenster aus habe ich den immer im Blick. Ich hoffe, dass er bald gelöscht ist, so wie in ganz Deutschland. Danke an alle Feuerwehrleute und Helfer.
0: Ja. Das musste gesagt werden. Auf jeden Fall überall da, wo Feuerwehrmänner und Frauen und Helfer im Einsatz sind, wo es trocken ist und jederzeit auch ein Brand ausbrechen kann, so wie jetzt dort im Hürthgenwald. Und wir haben Bryan Adams und dann schauen wir auf die Straßen im ARD-Abend.

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7: 22.33 Uhr, hier ist der Verkehrsservice für den ARD-Abend. Achtung, Falschfahrer im Kreis Wesel auf der B528 zwischen Kamp-Lindfort und Kreuz-Kamp-Lindfort kommt Ihnen ein Falschfahrer entgegen. Fahren Sie äußerst rechts und überholen Sie nicht. Es gibt eine Gefahreninformation für Nordrhein-Westfalen und das Rheinland, für Rheinland-Pfalz. Der Waldbrand in der Nordeifel sorgt für starken Rauch weit über Hürtgenwald und Düren hinaus. In betroffenen Gebieten sollten geschlossene Räume nicht verlassen und Klima- und Lüftungsanlagen abgeschaltet werden. A1 Fehmarn Richtung Lübeck, zwischen Scharbeutz und Rathekau 9 Kilometer Stau. Die A2 Hannover Richtung Dortmund ist zwischen Beckum und Hamm-Hüntrop nach einem LKW-Unfall gesperrt. A7 Kassel Richtung Hannover, zwischen Dreieck Salzgitter und Hildesheim 3 Kilometer Stau im Baustellenbereich. Die A14 Leipzig Richtung Nossen ist zwischen Mutschen und Leisnig wegen Bergungsarbeiten gesperrt. Die A30 Osnabrück Richtung Rheine ist zwischen Hörstel und Rheine wegen Bauarbeiten gesperrt. Die A57 Köln Richtung Krefeld ist zwischen Kreuz Meerbusch und Krefeld Zentrum wegen Bauarbeiten bis Montag früh gesperrt. Die A61 Mönchengladbach-Venlo ist zwischen Kreuz Mönchengladbach und Mackenstein in beiden Richtungen wegen Brückenarbeiten bis Dienstag 5 Uhr gesperrt. Die A448 Bochum-West Richtung Dortmund-Witten ist zwischen Dreieck Bochum-West und Bochum-Süd wegen Bauarbeiten bis Montag früh gesperrt. Soweit die Meldungen. Kommen Sie gut an Ihr Ziel.

Aretha Franklin hier bei uns im ARD-Abend und es gibt eine Entwarnung auf der B528 aus dem Kreis Wesel. Kein Falschfahrer mehr zwischen Kamp Lindfort und Kreuz Kamp Lindfort. Sie haben wieder freie Fahrt.

0: Jason Ross war das hier bei uns im ARD-Abend. Eine Menge Post ist eingegangen zum Thema Postkarten. Eine Postkarte ist natürlich nicht angekommen, so schnell würde das nicht gehen. Es gibt ja auch keine Telegramme mehr, wo man es hätte vielleicht noch auf anderem Wege schneller erledigen können. Das ganz Schnelle ist natürlich die E-Mail. Und Peter hat auch gerade geschrieben, ja, das gehört aber noch für ihn dazu, auch hin und wieder eine Ansichtskarte zu schicken. Macht man natürlich hauptsächlich im Urlaub. Und ich glaube, es gibt auch richtige Sammler, nicht wahr?
1: Ja, guten Abend. Hier ist der Klaus aus Forst.
0: Hallo.
1: Ich bin nach wie vor Postkartensammler und bin besonders begeistert, wenn mir Leute irgendwie aus dem Urlaub eine Ansichtskarte schicken. Aber ich sammle auch die alten Schwarz-Weiß-Postkarten noch aus DDR-Zeiten. Und da habe ich inzwischen eine riesengroße Sammlung, die ich auch weiterführen werde. Ich bin, wie gesagt, ein Postkartensammler und finde dieses Thema heute Abend sehr gut. Also schönen Abend noch und dann alles Gute aus Forst in der Lausitz.
0: Viele Grüße in die Lausitz und hier sind Smokey.

0: Cliff Richard, she's so beautiful. Hier im ARD Abend, Grit Henschel aus Göttingen hat sich gerade noch gemeldet. Sie schreibt sehr regelmäßig Postkarten und Briefe und das immer von Hand natürlich und mit Füller. Sie hat eine eigene Tintenfarbe kreiert, dunkelgrün, schimmernd. Und aus welchen Farben sie das mischt, das will sie uns allerdings nicht verraten. Das bleibt dann Grits Geheimnis. Und hier ist auch noch jemand.
1: Ja, hallo, Frank-Michael Bauer.
0: Hallo.
1: Matthias aus Neumünster. Ich schreibe auch gerne Karten und bekomme auch selber gerne Post, wenn irgendwie einer in Urlaub ist oder auf Kur ist oder irgendwo, wo der auf dem Campingplatz. Alle Karten, die behalte ich und ich habe die ganze Stubenwand voller Karten.
0: Und bei anderen ist es halt der Kühlschrank, wie zum Beispiel auch bei mir. Ich habe einen riesen Kühlschrank, aber da passt auch fast gar nichts mehr ran. So, es ist Zeit zu sagen Goodbye und da gibt es auch gleich mal den Titel Time to Say Goodbye und der ist nun auch schon wieder 30 Jahre alt. Damals ist er ja so durch übers Fernsehen geflimmert im November 96 beim Abschiedskampf des deutschen Halbgeschwergewichtsboxers Henry Maske gegen Virgil Hill und immens hat sich die Platte damals verkauft. Hier sind Andrea Bocelli und Sarah Brightman. Time to say goodbye und Sarah Brightman feiert heute Schnapszahl 66. Geburtstag. Ich bin Frank-Michael Bauer, wünsche Ihnen noch einen schönen Abend und gleich nach 23 Uhr geht's mit der ARD-Hitnacht aus Thüringen weiter und da begrüßt Sie mein lieber Kollege Markus Poschlott. Viel Spaß und eine entspannte Nacht.

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1: Um 23 Uhr mit Emily Seidel. In der Eifel kämpfen weiter hunderte Einsatzkräfte gegen einen großen Waldbrand. Nach Einschätzung der Landesregierung handelt es sich um den wohl größten Waldbrand in der Geschichte Nordrhein-Westfalens. Zur aktuellen Lage Ingo Wagner aus Hürtgenwald.
2: Ja, der Pressesprecher der Feuerwehren hier im Kreis Düren, der spricht immer noch von einer sehr, sehr bedrohlichen Lage. Zum Glück hat man es jetzt abwenden können, dass die Flammen einen Ortsteil der Gemeinde Hürtgenwald, den Ortsteil Gai, erreichten. Da mussten ja heute Morgen schon 2000 Menschen evakuiert und nach Düren gebracht werden. Und die Flammen aber haben sich bis auf etwa 150 Meter an diesen Ortsteil herangearbeitet. Dann aber hat zum Glück der Wind gedreht und zusammen mit dem massiven Einsatz von Löschhubschraubern konnten die Flammen davon abgehalten werden, in diesen Ort einzudringen.
1: In Frankreich hat der Verfassungsrat das Social-Media-Verbot für unter 15-Jährige gekippt. Die Regelung stelle einen unverhältnismäßigen Eingriff in die Meinungs- und Kommunikationsfreiheit dar, hieß es zur Begründung. Aus Paris Kai Rienecker.
3: Der Gesetzgeber habe ein allgemeines Verbot für unter 15-Jährige eingeführt, das ihnen den Zugang zu zahlreichen Online-Kommunikationsdiensten entziehe, ohne dabei die individuelle Situation der Minderjährigen oder die spezifischen Risiken der jeweiligen Dienste zu berücksichtigen. Das Gesetz sei auch ein Verstoß gegen die Achtung des Privatlebens, da es zwangsläufig dazu führe, dass jede Person, auch volljährige Nutzer, ihr Alter nachweisen müssten, bevor sie auf Dienste zugreifen. Das Veto des obersten Verfassungsgremiums ist eine schwere politische Niederlage für Präsident Macron.
1: Die italienische Polizei hat 3 gestohlene Gemälde wiedergefunden. Es handelt sich um Werke der bekannten Maler Renoir, Cézanne und Matisse. Sie waren im März aus einem Privatmuseum in Norditalien entwendet worden. Die 3 Bilder haben schätzungsweise einen Wert von mehreren Millionen Euro. Nach Angaben der Polizei in Parma wurden die Gemälde im Haus eines Verdächtigen entdeckt. Die Ermittlungen konzentrierten sich auf eine Bande von 9 Moldauern, hieß es. Bei der Leichtathletik-EM in Birmingham hat der deutsche Sprinter Owen Ansah Gold über 200 Meter geholt. Ansah sorgte damit für den ersten deutschen EM-Titel über diese Distanz seit 44 Jahren. Außerdem gab es heute Abend noch eine Silbermedaille für das deutsche Team, und zwar für Diskuswerferin Shanice Kraft. In der 2. Fußball-Bundesliga hat Holstein Kiel gegen FC St. Pauli 2:2 gespielt und Bochum gewann in Braunschweig mit 1:0. Das waren die Nachrichten. Das Wetter in Deutschland, nachts oft klar und trocken, Tiefstwerte 22 bis 10 Grad. Morgen viel Sonne, von Westen Wolken und einzelne teils kräftige Schauer und Gewitter, Höchstwerte 20 bis 30 Grad im Nordwesten, sonst bis 38 Grad. Und Sonntag gebietsweise Schauer und Gewitter, dann bei Temperaturen zwischen 20 bis maximal 33 Grad. Es ist 23.03 Uhr.
4: Und das ist der Verkehrsservice in der ARD-Hitnacht. Zunächst die Gefahreninformation für Nordrhein-Westfalen und Rheinland-Pfalz. Der Waldbrand in der Nordeifel sorgt für starken Rauch weit über Hürtgenwald und Düren hinaus. In betroffenen Gebieten sollten geschlossene Räume nicht verlassen und Klima- und Lüftungsanlagen abgeschaltet werden. Dann erreicht uns ja auch noch parallel die Meldung aus Duisburg von der Feuerwehr. Dort gibt es in Duisburg-Ruhrort im Bereich der Schrottinsel einen Brand. Dieser sorgt für eine starke Rauchentwicklung. Die Rauchwolke, die von diesem Brand ausgeht, zieht über das Duisburger Stadtgebiet. Zurzeit gibt es keine Gefährdung von der Rauchentwicklung aus. Allerdings kann eine Geruchsbelästigung wahrgenommen werden, informiert die Polizei und die Feuerwehr. So, dann schauen wir mal auf die weiteren Meldungen. Da gucken wir jetzt auf die Straßen. Die A1 Fehmarn Richtung Lübeck zwischen Scharbeutz und Rathekau. 9 Kilometer stockender Verkehr. Dann die A2 Hannover Richtung Dortmund zwischen Beckum und Hamm-Üntrop nach einem LKW-Unfall gesperrt. A3 Nürnberg Richtung Passau zwischen Schwarzach und Hengersberg. 5 Kilometer Stau. A7 Kassel Richtung Hannover zwischen dem Dreieck Salzgitter und Hildesheim. 3 Kilometer Stau in der Baustelle. Die A10, Dreieck Spreeau Richtung Dreieck Barnim, ist zwischen Berlin-Hellersdorf und Marzahn nach einem Unfall gesperrt. A30 Osnabrück Richtung Rheine zwischen Hörstel und Rheine wegen Bauarbeiten gesperrt. A57 Köln Richtung Krefeld zwischen dem Kreuz Meerbusch und Krefeld Zentrum wegen Bauarbeiten bis Montag früh gesperrt. A61 Mönchengladbach-Venlo zwischen dem Kreuz Mönchengladbach und Mackenstein in beiden Richtungen wegen Brückenarbeiten bis Dienstag früh gesperrt. A81 Stuttgart Richtung Heilbronn zwischen Stuttgart-Feuerbach und Ludwigsburg-Süd nach einem Unfall gesperrt. Und die A448 Bochum-West Richtung Dortmund-Witten zwischen dem Dreieck Bochum-West und Bochum-Süd wegen Bauarbeiten bis Montag früh gesperrt. Dann eine gute Fahrt!
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4: Mit Markus Poschlott und besten Grüßen hier aus Erfurt ins ganze Land. Hier ist die ARD-Hitnacht.

0: Das ist Dido mit Live for Rent. Und das ist die ARD-Hitnacht. Heute am 14. August, bevor es rübergeht in den 15. in den Samstag, kommt jetzt hier erstmal noch eine große Hymne, die vor allem in Ungarn sehr, sehr viele Fans hat. Und das, obwohl der Song eigentlich, naja, jetzt muss ich aufpassen, was ich sage, eigentlich von den Scorpions stammt. Die wiederum haben sich aber in diesem Hit an einer ungarischen Band bedient, an ihrem großen Hit mit dem Perlenhaarmädchen. Die Rede ist von der Band Omega. Und die Scorpions haben einfach dieser wunderschönen Melodie eine neue Botschaft gegeben. Sie haben daraus einen Friedenssong gemacht, nämlich White Dove. Das Ganze damals vor dem Hintergrund der Kriege im ehemaligen Jugoslawien. Mit der Veröffentlichung wurde auch das Ganze von UNICEF mit unterstützt. 1994, da erschien diese Nummer. White Dove, hier sind die Scorpions.
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0: Robert Palmer ist das mit Johnny und Mary und gleich gibt's bei uns CC Catch mit Backseat of Your Cadillac gleich. Vorher der Blick auf die Straßen, das ist der Verkehrsservice in der ARD Hitnacht. Zunächst einmal mit der Gefahreninformation für Nordrhein-Westfalen und Rheinland-Pfalz. Der Waldbrand in der Nordeifel sorgt für starken Rauch weit über Hürtgenwald und Düren hinaus. In betroffenen Gebieten sollten geschlossene Räume nicht verlassen und Klima- und Lüftungsanlagen bitte abgeschaltet werden. Dann die Verkehrsmeldung, die A2, Hannover Richtung Dortmund, zwischen Beckum und Hamm-Üntrop nach einem LKW-Unfall gesperrt. A3, Nürnberg Richtung Passau, zwischen Schwarzach und Hengersberg, 3 Kilometer Stau wegen eines defekten Lasters. Die A10, Dreieck Spreeau Richtung Dreieck Barnim, zwischen Berlin-Hellersdorf und Marzahn, nach einem Unfall Vollsperrung. A30, Osnabrück Richtung Rheine, zwischen Hörstel und Rheine wegen Bauarbeiten gesperrt. A57, Köln Richtung Krefeld, zwischen dem Kreuz Meerbusch und Krefeld Zentrum, Bauarbeiten bis Montag früh die Vollsperrung. A81, Stuttgart Richtung Heilbronn, zwischen Stuttgart-Feuerbach und Ludwigsburg Süd, nach einem Unfall gesperrt. Ich wünsche eine gute Fahrt durch diese Nacht.
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0: Mit Markus Poschlott. Hallo zusammen.

0: Jawohl, Max Giesinger ist das in der ARD Hitnacht. Hallo zusammen, heute vor 133 Jahren verfügt die Polizei in Paris, dass es jetzt Fahrprüfungen braucht, um ein Auto fahren zu dürfen. Deswegen schauen wir doch heute Nacht mal auf Ihre Fahrprüfung. Theorie oder Praxis, ganz gleich. Wir erzählen heute alle mal heute Nacht, was bei uns schief ging, wie viele Anläufe wir gebraucht haben. Und wo hat der Prüfer vielleicht mein Auge zugedrückt oder war er doch vielleicht einfach zu streng? Ich glaube, es gibt eine ganze Menge Geschichten rund um das Thema Fahrprüfung im Auto oder gerne auch auf dem Motorrad. Schreiben Sie mir ard-hitnacht@mdr.de Ihre Geschichte oder natürlich können Sie auch gerne durchrufen bei uns, das geht ja auch. Kostenfreie Nummer zu uns im Studio ist die 0800 80 80 110. Führerscheinprüfung. Klingelt da was bei Ihnen? Also bei mir eine ganze Menge, aber das erzähle ich später.
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0: Roxy Music und Jealous Guy. Das ist die ARD-Hitnacht. Hallihallo.
1: Ja, hallo, hier ist der Talk aus Dortmund. Ich habe heute leider im Skatspielen verloren, aber an Erfahrung gewonnen. Und jetzt höre ich zum Abschluss des Abends und zum Start ans Wochenende die super Musik der ARD-Hitnacht. Da geht ja nichts drüber. Ne? Ich wünsche allen Hörern und allen, die auch nicht zu hören, eine wunderbare Nacht und alles Gute hier aus Dortmund. Der Talki, ciao, ciao.
0: Dankeschön ciao. Dafür. Und ebenfalls eine schöne Nacht mit der ARD-Hitnacht und Boney

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1: Um 0 Uhr mit Juliette Groß. In der Eifel bedroht ein großer Waldbrand weiter die Gemeinde Hürtgenwald. Im Laufe des Tages sind die Flammen immer weiter an den Ortsteil Gay herangerückt, konnten aber gestoppt werden. Dennoch blicken die Einsatzkräfte mit Sorge auf diese Nacht, wie Jens Eberl aus Hürtgenwald berichtet.
2: Ja, es gibt einen Punkt und das ist einfach die Wetterlage. Das heißt, das Problem ist, dass einfach Windböen erwartet werden, bis zu 40 km/h. Und das ist natürlich ein Riesenproblem für die Rettungskräfte, vor allem weil die Löschhubschrauber heute Nacht fehlen und dieser Wind das Feuer wieder anfachen kann. Was hat man dafür getan? Man hat sogenannte Regelstellungen in der Ortschaft Gay eingerichtet. Das heißt, man kann sich das bildlich so vorstellen, dass ungefähr 500 Löschkräfte wirklich wie eine Kette aufgereiht in dem Ort stehen und versuchen wirklich mit ihren Löschkräften dort, falls wieder ein Feuer kommt, wirklich dem sofort entgegenzuwirken.
1: 3 Wochen nach dem islamistischen Terroranschlag am Rande des CSD steht in Berlin unweit des Tatorts das nächste große Ereignis an. Die Technoparade Rave the Planet findet unter erhöhten Sicherheitsvorkehrungen statt. Zehntausende Menschen werden dazu im Berliner Tiergarten erwartet. Etwa 1500 Polizisten begleiten die als Demonstration angemeldete Veranstaltung. Die italienische Polizei hat 3 gestohlene Gemälde wiedergefunden. Es handelt sich um Werke der bekannten Maler Renoir, Cézanne und Matisse. Sie waren im März aus einem Privatmuseum in Norditalien entwendet worden. Die 3 Bilder haben schätzungsweise einen Wert von mehreren Millionen Euro. Laut Polizei in Parma wurden die Gemälde im Haus eines Verdächtigen entdeckt. Bei der Leichtathletik-EM in Birmingham hat es am Abend 3 Medaillen für das deutsche Team gegeben. Sprinter Owen Ansah holte Gold über 200 Meter. Aus Birmingham, Jens-Jörg Krieg.
3: Das hat es seit 44 Jahren nicht gegeben. Der Europameister über 200 Meter kommt aus Deutschland. In 19,95 Sekunden sprintete Owen Ansah zu Gold. Allerdings steht der Titel genau wie seine Bronzemedaille über 100 Meter unter Vorbehalt. Dem Hamburger droht wegen eines vermeintlich verweigerten Dopingtests eine Sperre. Auch Emil Adjekum beendete mit Silber über 400 Meter Hürden eine lange Durchstrecke. Er ist der erste Deutsche seit 40 Jahren mit einer EM-Medaille auf dieser Distanz. Silber gewann auch Diskuswerferin Shanice Kraft.
1: Und in der 2. Fußball-Bundesliga hat Holstein Kiel gegen St. Pauli 2:2 gespielt. Bochum gewann in Braunschweig mit 1:0. Das waren die Nachrichten. Das Wetter in Deutschland. Heute Nacht klar und trocken bei 22 bis 14 Grad. Tagsüber viel Sonne. Im Westen sind später einzelne kräftige Schauer und Gewitter möglich. 33 bis 36 Grad. Im Norden etwas kühler. Am Sonntag Sonne und Wolken. Vor allem im Süden auch Schauer und Gewitter. 21 bis 25 Grad. Im Süden nochmal bis 32 Grad. Es ist 0:03 Uhr.
4: Und das ist der Verkehrsservice in der ARD-Hitnacht. Zunächst die Gefahreninformationen für Nordrhein-Westfalen und Rheinland-Pfalz. Der Waldbrand in der Nordeifel sorgt weiter für starken Rauch, weit über Hürtgenwald und den Kreis Düren hinaus. Im betroffenen Gebieten sollten geschlossene Räume nicht verlassen und Klima- und Lüftungsanlagen abgeschaltet werden. Dann die Meldung von der A2 Hannover Richtung Dortmund zwischen Beckum und Hamm-Üntrop nach einem LKW-Unfall gesperrt. A10 Dreieck Spreeau Richtung Dreieck Barnim zwischen Berlin-Hellersdorf und Marzahn nach einem Unfall Vollsperrung. A30 Osnabrück Richtung Rheine zwischen Hörstel und Rheine wegen Bauarbeiten gesperrt. A57 Köln Richtung Krefeld zwischen dem Kreuz Meerbusch und Krefeld Zentrum Bauarbeiten bis Montag früh, deswegen die Vollsperrung. A61 Mönchengladbach-Venlo zwischen dem Kreuz Mönchengladbach und Mackenstein wegen Brückenarbeiten bis Dienstag früh gesperrt. Und die A448 Bochum-West Richtung Dortmund-Witten zwischen dem Dreieck Bochum-West und Bochum-Süd wegen Bauarbeiten bis Montag früh die Vollsperrung. Gute Fahrt für Sie.
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4: Mit Markus Poschlott, viele Grüße aus Erfurt. Welcher ist denn hier der erste Song an diesem Samstag, den 15. August? Wir fangen mit Lynyrd Skynyrd an. Hier ist Sweet Home Alabama. Guten Morgen zusammen.

0: Das ist die ARD Hitnacht. Mit Musik von Duran Duran. Und heute Nacht erzählen wir uns unsere Führerscheingeschichten. Und zwar die Geschichte von der Fahrprüfung. Wie lief's damals? Lief alles so durch? Oder ist eine Geschichte dabei, die man auch Jahre später noch erzählen möchte?
1: Ja, hallo. Ich wollte mal von meiner Fahrprüfung berichten.
0: Na bitte.
1: Ich habe in den 90er Jahren, 1990, meine LKW-Prüfung gemacht. Theorie habe ich gut bestanden, beim ersten Mal gleich durchgekommen. Praktisches Fahren, die Übungen habe ich auch gut überstanden. Als die Prüfung, die Fahrprüfung stattfinden sollte, habe ich mit meinem Fahrschullehrer eine Dreiviertelstunde auf einem Parkplatz gestanden und gewartet und gewartet. Und irgendwann kam dann der Fahrprüfer, der hatte keine Zeit mehr, hat er gesagt, okay, der hat bestanden.

0: bestanden. Also habe ich meinen LKW-Führerschein auf einem Parkplatz gemacht.
1: Ohne einen Meter gefahren zu sein. Naja, eine Geschichte. Was ist Ihre? Ihre Fahrscheinprüfung von einst? Egal ob LKW, Motorrad oder Auto, erzählen Sie uns gerne davon, entweder per Mail ard-hitnacht@mdr.de, MDR wieder Mitteldeutscher Rundfunk, oder Sie klingen einfach durch, machen es wie der Hörer von eben auf dieser kostenfreien Nummer 0800 80 80 110. Das ist die ARD-Hitnacht.

Klaus Lage. Komm, halt mich fest in der ARD-Hitnacht. 0.23 Uhr. Das geht ja gut los hier. So, willkommen in der ARD-Hitnacht. Wir springen jetzt in das Jahr 1976. Das Jahr, in dem man in Deutschland sich auf einmal anschnallen musste im Auto. Da bestand die Anschnallpflicht. Und genau in einem Auto wurde ein Mega-Hit über ein Hotel geschrieben, in das keiner einchecken kann. Weil es es einfach nicht gibt. Die Eagles kommen jetzt hier mit Hotel California.

0: großer Hit von den Eagles, Hotel California. Und damit ist es gleich 12:30. Das ist der Verkehrsfunk in der ARD. Hitnacht mit der Gefahreninformation für Nordrhein-Westfalen und Rheinland-Pfalz. Der Waldbrand in der Nordeifel sorgt weiterhin für starken Rauch weit über Hürtgenwald und Düren hinaus. In betroffenen Gebieten bitte geschlossene Räume nicht verlassen und Klima- und Lüftungsanlagen unbedingt abschalten. Wir schauen auf die Straßen, die A2. Hannover Richtung Dortmund zwischen Beckum und Hamm-Üntrop nach einem LKW-Unfall gesperrt. A10, Dreieck Spreeau Richtung Dreieck Barnim zwischen Berlin-Hellersdorf und Marzahn nach einem Unfall gesperrt. A30, Osnabrück Richtung Rheine zwischen Hörstel und Rheine wegen Bauarbeiten gesperrt. Dann haben wir noch die A61, Mönchengladbach-Venlo. Zwischen dem Kreuz Mönchengladbach und Mackenstein in beiden Richtungen wegen Brückenarbeiten bis Dienstag früh gesperrt. Gute Fahrt!
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0: Mit Markus Poschlott und besten Grüßen aus Erfurt ins ganze Land.

mit My Love. Das ist die ARD-Hitnacht. Blick auf die Uhr, 0.38 Uhr ist es. Achtung, gibt einen Falschfahrer auf der A52 Essen-Düsseldorf. Zwischen Ratingen und dem Übergang zur B1 kommt Ihnen ein Falschfahrer entgegen. Fahren Sie bitte äußerst rechts und überholen Sie nicht auf der A52 Essen-Düsseldorf. Zwischen Ratingen und dem Übergang zur B1 kommt Ihnen ein Falschfahrer entgegen. Bitte äußerste Vorsicht, lassen Sie auch das Radio an. Wir melden hier, sobald die Gefahr vorüber ist.

Das ist die ARD-Hitnacht. 0.45 Uhr ist es. Wir sagen nochmal Obacht vor dem Falschfahrer auf der A52 Essen-Dortmund. Zwischen Rating und dem Übergang zur B1 kommt Ihnen der Falschfahrer entgegen. Bitte fahren Sie äußerst rechts und überholen Sie nicht. Lassen Sie das Radio an, wir melden, sobald die Gefahr vorüber ist. Auf der A52 Essen-Düsseldorf zwischen Rating und dem Übergang zur B1 ein Falschfahrer. Äußerste Vorsicht bitte und gute Fahrt für Sie.

0: Na, wie war es bei Ihrer Führerscheinprüfung damals?
1: Hallo, hier ist Björn. Ich wollte euch auch mal meine Geschichte erzählen von der theoretischen und praktischen Fahrprüfung. Also Theorie habe ich mit 2 Punkten bestanden, 1998. Das war mein bestes Ergebnis überhaupt bei den Zetteln ausfüllen. Und die Praxis, das war, glaube ich, so ein bisschen, sagen wir mal, sehr strange. Nach 20 Minuten hat der Fahrlehrer die Prüfung abgebrochen. Ich hatte schon Sorge, ich habe irgendwas falsch gemacht. Und dabei wollte er einfach nur zum Fußball und deswegen musste er ganz schnell zurück zum TÜV und damit war das Thema durch. Ich hatte meine Pappe und Thema erledigt.
0: Oh, war ja.
1: Schöne Nacht euch.
0: Ja, Dankeschön, Dankeschön, Dankeschön. Was tun sich denn hier für Geschichten auf? Mensch, Mensch, Mensch, Mensch, Mensch. Jetzt fehlt noch Ihre Geschichte, wie es bei Ihrer Fahrprüfung gelaufen ist. Telefon zum Mitmachen 0800 80 80 110 oder Sie schreiben uns gerne auch ard-hitnacht@mdr.de. Das wird eine schöne Nacht, ich bin gespannt. Die Hooters kommen jetzt mit All You Zombies und damit ist es 10 vor 1.

0:53 die ARD-Hitnacht mit der Entwarnung von der A52. Essen-Düsseldorf, kein Falschfahrer mehr unterwegs zwischen Rating und dem Übergang zur B1. Da haben sie wieder freie Fahrt. Zeit für die Cranberries. Die kommen jetzt hier mit Linger.

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1: Um 1 Uhr mit Juliette Groß. In der Eifel bedroht ein großer Waldbrand weiter die Gemeinde Hürtgenwald. Im Laufe des Tages sind die Flammen immer weiter an den Ortsteil Gai herangerückt, konnten aber gestoppt werden. Dennoch blicken die Einsatzkräfte mit Sorge auf diese Nacht, berichtet Jens Eberl aus Hürtgenwald.
2: Ja, es gibt einen Punkt und das ist einfach die Wetterlage. Das heißt, das Problem ist, dass einfach Windböen erwartet werden, bis zu 40 km/h. Und das ist natürlich ein Riesenproblem für die Rettungskräfte, vor allem weil die Löschhubschrauber heute Nacht fehlen und dieser Wind das Feuer wieder anfachen kann. Was hat man dafür getan? Man hat sogenannte Regelstellungen in der Ortschaft Gai eingerichtet. Das heißt, man kann sich das bildlich so vorstellen, dass ungefähr 500 Löschkräfte wirklich wie eine Kette aufgereiht in dem Ort stehen und versuchen wirklich mit ihren Löschkräften dort, falls wieder ein Feuer kommt, wirklich dem sofort entgegenzuwirken.
1: US-Präsident Trump hat angekündigt, die Straße von Hormus zum Territorium der USA zu erklären. Dies werde bald geschehen, sobald der Iran besiegt sei, so Trump in einer Rede. Der Präsident führte seine Pläne nicht weiter aus. Der Iran wies die Drohung Trumps zurück. Die Schifffahrtsroute bleibe unter iranischer Kontrolle, hieß es von der Regierung in Teheran. Bei der Leichtathletik-EM in Birmingham hat es am Abend 3 Medaillen für das deutsche Team gegeben. Sprinter Owen Ansah holte Gold über 200 Meter. Es war der erste deutsche EM-Titel über diese Distanz seit 44 Jahren. Diskuswerferin Janice Kraft gewann eine Silbermedaille und auch Emil Adjekum holte Silber über 400 Meter Hürden. In der zweiten Fußball-Bundesliga hat es im Nordderby zwischen Holstein Kiel und St. Pauli keinen Sieger gegeben. Die Partie endete 2:2. Aus der Sportredaktion Finn Hornberg.
3: St. Pauli legte in der ersten Halbzeit gut los und ging dank der Tore von Taichi Hara und Martin Kaas in Führung. Nach der Pause verkürzte erst Phil Harris für die Kieler. Jonas Terkesen erzielte kurz vor Schluss den Ausgleich. Eintracht Braunschweig verliert gegen den VfL Bochum mit 0:1. Die Niedersachsen bleiben aber trotzdem zumindest über Nacht Tabellenführer, dank des 6:1 in Magdeburg am ersten Spieltag. Gegen Bochum hingegen fand Braunschweig keine Lücke. Der VfL stand in der Defensive gut und ließ kaum etwas zu. Den entscheidenden Treffer für die Bochumer erzielte der ehemalige Braunschweiger Philipp Hofmann.
1: Das waren die Nachrichten. Das Wetter in Deutschland. Heute Nacht klar und trocken bei 22 bis 14 Grad. Tagsüber viel Sonne. Im Westen sind später einzelne kräftige Schauer und Gewitter möglich. 33 bis 36 Grad. Im Norden etwas kühler. Am Sonntag Sonne und Wolken, vor allem im Süden auch Schauer und Gewitter. 21 bis 25 Grad. Im Süden nochmal bis 32 Grad. Und am Montag mehr Wolken und vor allem im Osten Schauer. 21 bis 27 Grad. Es ist 1:03 Uhr.
4: Und das ist der Verkehrsservice in der ARD-Hitnacht. Achtung, Obacht bitte. Auf der B41 haben wir einen Falschfahrer. Ida Obenstein, Bad Kreuznach. Zwischen Bad Sobernheim und Bad Kreuznach kommt Ihnen ein Falschfahrer entgegen. Bitte fahren Sie äußerst rechts und überholen Sie nicht. Auf der B41 Ida Obenstein, Bad Kreuznach. Zwischen Bad Sobernheim und Bad Kreuznach ein Falschfahrer. Bitte äußerste Vorsicht. Lassen Sie das Radio auch an. Wir melden auch, sobald die Gefahr vorüber ist. Dann die Entwarnung auf der A52 nochmal. Essen-Düsseldorf. Kein Falschfahrer mehr hier zwischen Ratingen und dem Übergang zur B1. Dann kommt die Gefahreninformation für Nordrhein-Westfalen und Rheinland-Pfalz. Der Waldbrand in der Nordeifel sorgt für starken Rauch weit über Hürtgenwald und Düren hinaus. In betroffenen Gebieten sollten geschlossene Räume nicht verlassen und Klima- und Lüftungsanlagen abgeschaltet werden. Auch eine Gefahreninformation für Hessen liegt uns jetzt vor. In Marburg-Biedenkopf, in Wetter, insbesondere im Stadtteil Unterrospe, sowie in Göttingen und angrenzenden Bereichen kommt es durch einen Waldbrand zu Geruchsbelästigung und möglicherweise auch zu Rauch in Bodennähe. Schließen Sie Fenster und Türen und schalten Sie Lüftungs- und Klimaanlagen ab. Dann die weiteren Meldungen von der B2 zum Beispiel. Hannover Richtung Dortmund zwischen Beckum und Hamm-Üntrop nach einem LKW-Unfall gesperrt. A10 Dreieck-Spreeau Richtung Dreieck-Barnim zwischen Berlin-Hellersdorf und Marzahn nach einem Unfall gesperrt. A30 Osnabrück Richtung Rheine zwischen Hörstel und Rheine wegen Bauarbeiten gesperrt. A57 Köln Richtung Krefeld zwischen dem Kreuz Meerbusch und Krefeld Zentrum wegen Bauarbeiten bis Montag früh gesperrt. A61 60 Mönchengladbach-Venlo zwischen dem Kreuz Mönchengladbach und Mackenstein. In beiden Richtungen wegen Brückenarbeiten bis 5 Uhr gesperrt. Und die A448 Bochum-West Richtung Dortmund-Witten ist zwischen dem Dreieck Bochum-West und Bochum-Süd wegen Bauarbeiten bis Montag früh gesperrt. Ich wünsche eine gute Fahrt.
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4: Mit Markus Poschlott, ich grüße recht herzlich aus Erfurt ins ganze Land mit Musik von den Pet Shop Boys. Die hatten wir heute Nacht noch nicht dabei. Hier ist Suburbia. Hallo zusammen, hier ist die ARD Hitnacht.

schöner Stampfer von Status Quo. What's your proposing in der ARD Hitnacht? 1.13 Uhr ist es. Wir sagen nochmal Obacht. Falschfahrer ist weiterhin auf der B41 unterwegs. Ida Obenstein, Bad Kreuznach zwischen Bad Sobernheim und

0: Bad Kreuznach kommt Ihnen weiterhin der Falschfahrer entgegen. Äußerste Vorsicht, fahren Sie bitte rechts, überholen Sie nicht und lassen Sie das Radio an. Wir melden, sobald die Gefahr vorüber ist. So, das ist die ARD-Hitnacht. Heute Nacht mit Ihren Geschichten zu Ihrer Fahrprüfung. Denn heute vor 133 Jahren hat die Polizei in dem Fall in Paris verfügt. Ab sofort braucht man Fahrprüfung. Hier kann nicht jeder machen, was er will. Gut, so viele Autos waren damals natürlich noch nicht unterwegs. Aber dennoch, Fahrprüfung war wichtig. Und deswegen sammeln wir heute mal Ihre Geschichten rund um Ihre Führerscheinprüfung.
1: Tja, hier ist Volker in Minden. Also ich habe ungefähr vor 65 Jahren meinen Führerschein gemacht, Pkw-Führerschein. Und das war zu einer Zeit, wo noch viel geraucht wurde. Und an dem Tag, wo ich Prüfung hatte, war also starker Nebel und der Prüfer saß hinten und rauchte dicken Zigarren.
0: Ja.
1: Und da kam ich an eine Ecke ran und da musste ich halten und den Verkehr einsehen. Und da sagt er, warum fahren Sie denn nicht? Ich sage, ja, es ist nebelig. Wie meinen Sie das? Überlegen Sie sich genau, was Sie sagen. Aber ich habe die Prüfung bestanden.
2: Danke, alles gut.
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Da sind Phil Collins, In the Air Tonight, die ARD-Hitnacht mit der Entwarnung. Von der B41, Ida oben Oberstein, Bad Kreuznach, kein Falschfahrer mehr zwischen Bad Sobernheim und Bad Kreuznach. Da haben sie wieder freie Fahrt.

0: Marius Müller-Westernhagen, weil ich dich liebe in der ARD-Hitnacht. Wir sind im Jahr 1967 in Kalifornien. Sitzt ein Mann auf einem Hausboot, schaut auf die Bucht von San Francisco und schreibt einen Song, weil er einfach nur dort sitzt und den Schiffen zusieht. Am Ende des Songs soll noch ein bisschen improvisiert werden, aber sowas richtig Passendes fällt ihm da nicht ein, also pfeift er einfach. 3 Tage, nachdem dieser Song aufgenommen wurde, stirbt der Sänger bei einem Flugzeugabsturz mit gerade einmal 26 Jahren. Seinen größten Erfolg hat er selber nie erlebt. Otis Redding, den hören wir jetzt mit Sitting on the Dock of the Bay.
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0: Es ist gleich 13:30. Das ist der Verkehrsservice in der ARD-Hitnacht. Zunächst mit der Entwarnung von der B41 Idar-Oberstein, Bad Kreuznach, kein Falschfahrer mehr zwischen Bad Sobernheim und Bad Kreuznach. Dann die Gefahreninformation für Nordrhein-Westfalen und Rheinland-Pfalz. Der Waldbrand in der Nordeifel sorgt für starken Rauch weit über Hürtgenwald und Düren hinaus. In betroffenen Gebieten sollten geschlossene Räume nicht verlassen und Klima- und Lüftungsanlagen abgeschaltet werden. Dann schauen wir auf die Straßen. Die A2 Hannover Richtung Dortmund zwischen Beckum und Hamm-Üntrop nach einem LKW-Unfall gesperrt. A10 Dreieck Spreeau Richtung Dreieck Barnim zwischen Berlin-Hellersdorf und Marzahn nach einem Unfall gesperrt. A30 Osnabrück Richtung Rheine zwischen Hörstel und Rheine wegen Bauarbeiten gesperrt. Ich wünsche eine gute Fahrt durch diese Nacht.
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0: Mit Markus Poschlott und vielen Grüßen aus Erfurt.

0: Also als Peter aus dem Wittgensteiner Land seine Fahrprüfung gemacht hat, da gab es die Backstreet Boys noch gar nicht. 1970 am 1. April ist das gewesen. Und damit herzlich willkommen, hier ist die ARD Hitnacht. Heute sprechen wir über Ihre Führerscheinprüfung. Und Peter hat schon geschrieben, per Mail an ard-hitnacht@mdr.de. Nachdem die Theorie geklappt hatte, ging es auf die Piste. Nach exakt 20 Minuten hatte ich meinen Führerschein. Grund, es war spiegelglatt und es hat so stark geschneit, dass der Prüfer heilfroh war, dass sämtliche Aspiranten unfallfrei durchgekommen waren. Durchgefallen ist an diesem Tag keiner, schreibt er hier, der Peter. Dankeschön für diese Mail. Und es sind noch mehr gekommen. Brigitte zum Beispiel hat auch geschrieben, moin Markus, ich hatte ein bisschen Probleme mit dem Rückwärtsfahren. Daher machte mein Fahrlehrer am Morgen des Prüfungstages noch eine extra Fahrstunde mit mir, in der ich einfach nur rückwärts gefahren bin. Bei der Prüfung musste ich dann rückwärts am Straßenrand einparken. Ich glaube, da passte keine Zeitung mehr zwischen Reifen und Bordsteinkante. Mein Fahrlehrer guckte mich nur groß an, aber es hatte gereicht und ich hatte meinen Lappen, damals 1973. Ja, wir sammeln weiter die Geschichten rund um das Thema Fahrprüfung. Wenn wir gerade schon die Mail gehört haben von Hans-Peter, der erzählt hat, dass der Führerscheinprüfer einfach froh war, dass alle an dem Tag irgendwie durchgekommen waren. Bei mir war es genau andersrum. Ich war der Letzte in der Reihe an diesem Tag und alle sind durchgefallen. Alle. Und dann kam ich als Letzter und mein Fahrlehrer stieg ins Auto und sagte, wenn der jetzt auch noch durchfällt, dann besaufe ich mich heute Abend. O-Ton. Und es hat dann über Umwege, sagen wir es mal so, geklappt. Hab den Führerschein an diesem Tag bekommen. Aber auch das war nicht einfach.
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0: So, ich sammle weiter in Ihre Geschichten, freue mich auf Ihre Mail oder auf Ihren Anruf.

Michel Tillo ist das. Hier ist die ARD-Hitnacht. Jetzt gibt's Musik aus dem Rheinland. Von den Eurythmics. Na gut, ich sag mal so, dieses Album Revenge wurde zumindest auch zum Teil im Studio bei Köln aufgenommen. Deswegen ein bisschen Rheinland ist dabei. Miracle of Love, der große Hit aus dem Jahr 86.

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1: Um 2 Uhr mit Juliette Groß. In der Eifel bedroht ein großer Waldbrand weiter die Gemeinde Hürtgenwald. Im Laufe des Tages sind die Flammen immer weiter an den Ortsteil Gai herangerückt, konnten aber gestoppt werden. Dennoch blicken die Einsatzkräfte mit Sorge auf diese Nacht, berichtet Jens Eberl aus Hürtgenwald.
2: Ja, es gibt einen Punkt und das ist einfach die Wetterlage. Das heißt, das Problem ist, dass einfach Windböen erwartet werden, bis zu 40 km/h. Und das ist natürlich ein Riesenproblem für die Rettungskräfte, vor allem weil die Löschhubschrauber heute Nacht fehlen und dieser Wind das Feuer wieder anfachen kann. Was hat man dafür getan? Man hat sogenannte Regelstellungen in der Ortschaft Gai eingerichtet. Das heißt, man kann sich das bildlich so vorstellen, dass ungefähr 500 Löschkräfte wirklich wie eine Kette aufgereiht in dem Ort stehen und versuchen wirklich mit ihren Löschkräften dort, falls wieder ein Feuer kommt, wirklich dem sofort entgegenzuwirken.
1: Die Deutsche Stiftung Patientenschutz verlangt, Hitze als offizielle Todesursache auf Totenscheinen anzugeben. Den Folgen des Klimawandels müsse ein Gesicht gegeben werden, sagte Vorstand Brüsch der Rheinischen Post. Bislang berechnet das Robert-Koch-Institut die Zahl der Hitzetoten nur mithilfe statistischer Modelle. Brüsch forderte zudem festzuhalten, wo der Hitzetod eingetreten sei. US-Präsident Trump hat angekündigt, die Straße von Hormus zum Territorium der USA zu erklären. Dies werde bald geschehen, sobald der Iran besiegt sei, so Trump in einer Rede. Der Präsident führte seine Pläne nicht weiter aus. Der Iran wies die Drohung Trumps zurück. Die Schifffahrtsroute bleibe unter iranischer Kontrolle, hieß es von der Regierung in Teheran. Bei der Leichtathletik-EM in Birmingham hat es am Abend 3 Medaillen für das deutsche Team gegeben. Sprinter Owen Ansah holte Gold über 200 Meter. Aus Birmingham, Jens-Jörg Rieck.
3: Das hat es seit 44 Jahren nicht gegeben. Der Europameister über 200 Meter kommt aus Deutschland. In 19,95 Sekunden sprintete Owen Ansah zu Gold. Allerdings steht der Titel genau wie seine Bronzemedaille über 100 Meter unter Vorbehalt. Dem Hamburger droht wegen eines vermeintlich verweigerten Dopingtests eine Sperre. Auch Emil Adjekum beendete mit Silber über 400 Meter Hürden eine lange Durchstrecke. Er ist der erste Deutsche seit 40 Jahren mit einer EM-Medaille auf dieser Distanz. Silber gewann auch Diskuswerferin Shanice Kraft.
1: Und in der zweiten Fußball-Bundesliga hat Holstein Kiel gegen St. Pauli 2:2 gespielt. Bochum gewann in Braunschweig mit 1:0. Das waren die Nachrichten. Das Wetter in Deutschland. Tagsüber viel Sonne, im Westen sind später einzelne kräftige Schauer und Gewitter möglich. 33 bis 36 Grad, im Norden etwas kühler. Am Sonntag Sonne und Wolken, vor allem im Süden auch Schauer und Gewitter. 21 bis 32 Grad. Und am Montag mehr Wolken, vor allem im Osten Schauer. Es ist 2:03 Uhr.